0: eine ziemliche Entspannung dieser Hitzezeiten mit sich bringen.
1: Geht es nach Fellner, sollten die Sommerferien bereits nächstes Jahr 2 Wochen früher beginnen. Auch Wiens Vizebürgermeisterin Bettina Emmerling von den NEOS hat sich vor kurzem dafür ausgesprochen, die Ferien fortzuverlegen.
2: Das wäre für mich ein möglicher Lösungsansatz.
1: Ihr Parteikollege Bildungsminister Christoph Wiederkehr hat angekündigt, den Vorschlag prüfen zu wollen.
3: Mutmaßliche Sprengstoffattentat in Monaco. 3 Menschen sind schwer verletzt, darunter ein ukrainischer Oligarch. Ein Mann soll vor einem Wohngebäude einen Rucksack abgestellt haben. Kurze Zeit später habe es eine Explosion gegeben. Laut Monacos Staatsminister das erste Mal, dass so ein mutmaßlicher Anschlag im Fürstentum passiert sein soll. Der Verdächtige befinde sich auf der Flucht. Eine Großfahndung läuft. Und jetzt zum Wetter und zu Nathalie Auer.
1: Temperaturen bis zu 40 Grad in den Klassenzimmern im Juni, das könne man nicht.
4: Einiges an Sonnenschein erwartet uns heute. Am längsten sonnig haben wir es vom Weinviertel über das Burgenland bis zur südlichen Steiermark. Hier wird es auch am heißesten mit bis zu 38 Grad. Sonst steigen die Temperaturen meist auf 26 bis 33 Grad. In der teilweise schwülen Luft bilden sich ab Mittag aber auch Schauer und Gewitter. Am größten ist die Wahrscheinlichkeit dafür im Hügel- und Bergland. Außerdem sind auch Unwetter möglich, durch Starkregen, Sturmböen und eventuell auch Hagel. Morgen stellt sich das Wetter dann generell um. Grund dafür ist eine Kaltfront von Bayern her.
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1: Im Studio Daniel Theissl. Es ist 3 Uhr. Die Diskussion über eine Sonntagsöffnung im Handel ist wieder zurück, nachdem in 65 Vorarlberger Landgemeinden kleinere Lebensmittelhändler ab morgen auch Sonn- und Feiertags öffnen dürfen. Claudia Peintner-Schmidt berichtet.
2: Wann man ein Geschäft in Österreich am Sonntag geöffnet haben darf, dazu gibt es je nach Bundesland viele unterschiedliche Regelungen. Ausnahmen existieren etwa für Tankstellen, Bahnhöfe, Souvenirläden oder auch die rund 600 Tourismuszonen. Lebensmittelhändler in den Zonen dürfen da offen halten, manchmal auch Modegeschäfte, manchmal auch nicht. Rainer Treffelig, Handelsobmann in der Wirtschaftskammer, fordert
3: klarere Regelungen, einheitlichere Regelungen und nicht so ein Wildwuchs.
2: Die strengen Öffnungszeitenregelungen seien auch nicht mehr zeitgemäß.
3: Wir haben eine Veränderung im Bereich des Onlinehandels, wir haben eine Veränderung im Bereich der Technologie und wir diskutieren auf Basis von Öffnungszeitengesetzen irgendwann aus den 60er, 70er, 80er Jahren.
2: Gegen eine Ausweitung der Sonntagsöffnung sprechen sich regelmäßig Kirchen- und Arbeitnehmervertreter aus.
1: Ein Sorgerechtsstreit dürfte der Auslöser gewesen sein, dass im niedersächsischen Stade ein 45-jähriger Deutscher mit türkischen Wurzeln auf Mitarbeiter einer Jugendhilfeeinrichtung geschossen haben soll, berichtet Andreas Jölli.
4: 6 Tote und mehrere zum Teil schwer Verletzte. Daniela Behrens, Innenministerin von Niedersachsen, spricht von einem schwerwiegenden Gewaltverbrechen.
5: Nach bisherigen Erkenntnissen handelt es sich um eine extrem kaltblütige Gewalttat ohne politische oder wirtschaftliche Hintergründe.
4: Die Opfer sind Mitarbeiter der Jugendbetreuungseinrichtung in Stade. Der mutmaßliche Täter hatte dort einen Termin wegen seiner 3 Monate alten Tochter und ihrer Mutter, sagt Polizeipräsidentin Katrin Schwohl.
6: Zum Motiv des Täters, das liegt vermutlich im Umfeld. Das heißt, in einem Sorgerechtsstreit oder in einer Sorgerechtssache.
4: Die Mutter und das Kind seien wohlauf, der Täter in Haft.
6: Es handelt sich um einen 45-jährigen, in Deutschland geborenen Mann. Er hat türkische Wurzeln.
4: Der mutmaßliche Täter sei bereits Polizei bekannt, allerdings wegen Bedrohung und nicht wegen Gewalttätigkeit.
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1: Brasilien, Paraguay und Kanada stehen bereits im Achtelfinale. Marokko und die Niederlande möchten auch dorthin. Das 16. Finalspiel hat gerade begonnen. Noch steht es 0:0. Jetzt zum Wetter und zu Nathalie Auer.
8: In den größeren Städten bleiben die Temperaturen auch heute Nacht wieder über 20 Grad. Es folgt also eine weitere Tropennacht. In der Wiener Innenstadt ist die heutige Nacht übrigens schon die 13. Tropennacht in Folge. Morgen erwarten uns meist 26 bis 34 Grad. Im Machfeld werden es sogar bis zu 38 Grad. Dazu gibt's einiges an Sonne. Am Nachmittag und Abend bilden sich dann aber auch ein paar Gewitter, und zwar vor allem im Hügel- und Bergland. Außerdem kann stellenweise zu Unwettern kommen. Die größte Gefahr besteht durch intensiven Regen.
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1: Im Studio Daniel Theissl. Es ist 4 Uhr. Niederlande gegen Marokko, 16. Finalspiel Nummer 4 bei der Fußball-Weltmeisterschaft. Zur Pause steht es noch 0:0. Martin Lang.
2: Die Niederländer hätten längst führen müssen, hatten Riesenmöglichkeiten, allerdings entweder Endstation beim marokkanischen Torhüter Bounou oder eben daneben geschossen. Die Marokkaner hatten durch Ismaël Saibari, der auch das Tor gegen Brasilien erzielt hat im ersten Spiel, eine Riesenmöglichkeit aus 2 Meter Entfernung in Monterrey. Riesenstimmung, der kanadische Teamchef Jesse Marsh schaut sich das Spiel auch an, denn die Mannschaft, die hier weiterkommt, wird auf Kanada treffen. Aber im Moment Niederlande gegen Marokko noch torlos.
1: Und für Vierfach-Weltmeister Deutschland ist die EM bereits vorbei. Deutschland verliert in der Nacht gegen Paraguay nach einem 1:1 noch 3:4 im Elfmeterschießen. Aufenthaltsgenehmigung nur gegen Bezahlung. Großbritannien plant, dass Asylwerber in Zukunft die Kosten für ihre Unterbringung und Versorgung zurückzahlen müssen, bevor sie einen Antrag auf Aufenthalt stellen können. Pro Person sollen das umgerechnet fast 12.000 Euro sein, Kinder ausgenommen. Mit dem Vorschlag soll die illegale Einwanderung eingedämmt werden. Neben enormer Hitze setzt vielen Menschen in Österreich gerade auch die hohe Luftfeuchtigkeit zu. Vor allem in Wohnungen fühlt sich die feuchte Hitze deutlich intensiver an als bei trockener Luft, berichtet Raphael Krapscher.
3: Hohe Luftfeuchtigkeit macht die Hitze in Innenräumen oft noch unerträglicher, als sie ohnehin schon ist. Denn wenn die Luft zu feucht ist, kann sich der Körper auch durch Schwitzen kaum noch abkühlen. Der Innsbrucker Umweltmediziner Heinz Fuchsig rät deshalb, Feuchtigkeitsquellen in der Wohnung so gut es geht zu reduzieren. Also den Abzug beim Kochen und auch den Badezimmerlüfter nach dem Duschen nachlaufen zu lassen. Und auch sehr wasserdurstige Zimmerpflanzen sollte man zurzeit lieber aus dem Wohnzimmer verbannen. Beim Lüften empfiehlt Fuchsig:
4: In den Morgenstunden durchlüften lassen, was geht, und dann zulassen, ist ein grundsätzlicher Tipp.
3: Und wer kann, sollte querlüften, also Fenster auf gegenüberliegenden Seiten der Wohnung öffnen, damit der Wind die feuchte Wärme auch wirklich gut nach draußen tragen kann.
1: Und auch heute wird es in vielen Wohnungen wieder heiß. Das Wetter mit Nathalie Auer.
5: Einiges an Sonnenschein erwartet uns heute. Am längsten sonnig haben wir es vom Weinviertel über das Burgenland bis zur südlichen Steiermark. Hier wird es auch am heißesten mit bis zu 38 Grad. Sonst steigen die Temperaturen meist auf 26 bis 33 Grad. In der teilweise schwülen Luft bilden sich ab Mittag aber auch Schauer und Gewitter. Am größten ist die Wahrscheinlichkeit dafür im Hügel- und Bergland. Außerdem sind auch Unwetter möglich, durch Starkregen, Sturmböen und eventuell auch Hagel. Morgen stellt sich das Wetter dann generell um. Grund dafür ist eine Kaltfront von Bayern her.
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3: Am Mikrofon ist Anselm Peer. Nach dem Wahldebakel für die Sozialdemokraten bei der Gemeinderatswahl in Graz ist die Grazer SPÖ-Chefin zurückgetreten. Doris Campus hat am Abend ihre Funktion als Stadtparteivorsitzende zurückgelegt. Zum vorerst geschäftsführenden Vorsitzenden wurde SPÖ-Landtagsklubobmann Hannes Schwarz gewählt. Peter Danser berichtet.
4: Die Auszählung der letzten Wahlkarten hat am Montagabend den Absturz der Sozialdemokraten in Graz bestätigt. Ein Verlust von 3,9 Prozentpunkten auf 5,6% und damit auf ein historisches Tief in der steirischen Landeshauptstadt. Statt 4 hat die Partei nur mehr 2 Mandate und keinen Clubstatus mehr. Am Wahlergebnis gäbe es nichts zu beschönigen, hieß es nach der Vorstandssitzung von der Grazer SPÖ. Doris Campus ist dabei als Stadtparteivorsitzende zurückgetreten. Sie wird auch ihr Mandat nicht annehmen. Zum geschäftsführenden Vorsitzenden wurde vorerst Hannes Schwarz gewählt, der Clubobmann der Sozialdemokraten im Steirischen Landtag. Er hat angekündigt, die SPÖ in Graz organisatorisch und politisch neu aufzustellen. Jedenfalls werde man in Opposition gehen.
3: In Stade in Norddeutschland hat ein Mann gestern 6 Mitarbeiterinnen und Mitarbeiter einer Jugendhilfeeinrichtung erschossen. Der mutmaßliche Täter, ein 45-jähriger Deutscher mit türkischen Wurzeln, wurde festgenommen. Die Polizei geht von einem Sorgerechtsstreit aus. Seine Ex-Partnerin und die gemeinsame 3 Monate alte Tochter waren in der Einrichtung untergebracht. Die beiden blieben unverletzt. In Venezuela ist die Zahl der Erdbebentoten auf mehr als 1.700 gestiegen. Über 5.000 wurden verletzt. 6 Tage nach den schweren Erdbeben schwindet die Hoffnung, unter den Trümmern noch Überlebende zu finden. Trotz der Unterzeichnung eines Rahmenabkommens mit dem Libanon über einen Weg zum dauerhaften Frieden haben libanesische Staatsmedien auch gestern wieder über israelische Luftangriffe im Süden des Landes berichtet. Über Verletzte oder Tote ist nichts bekannt. Starke Unwetter haben in Tirol in einigen Regionen zu Murenabgängen geführt. Im Bezirk Landeck hat eine Mure auf einer Landstraße einen Linienbus erfasst. Wie die Tiroler Tageszeitung berichtet, mussten die 4 Insassen von der Feuerwehr befreit werden. Sie wurden aber nicht verletzt. Die Fußball-WM ist für Deutschland schon nach dem 16. Finale vorbei. Die DFB-11 unterlag Paraguay sensationell im Elfmeterschießen mit 3:4. Das waren die Nachrichten. Und jetzt zum Wetter.
5: Mit dem Monatswechsel wird die größte Hitze jetzt nach Osteuropa abgedrängt. Nach einem unbeständigen Start in den Juli kündigt sich dann für das Wochenende gemäßigtes Sommerwetter an. Noch sind aber die Nächte zum Teil extrem mild, heute früh vor allem im Osten des Landes. Hier vom Weinviertel über das Burgenland bis in die südliche Steiermark wird es heute mit viel Sonne auch noch einmal extrem heiß mit bis zu 38 Grad. Nach Westen hin wechseln Sonne und Wolken bei 26 bis 34 Grad. Generell ist es schwül und so wie gestern bilden sich ausgehend vom Bergland im Tagesverlauf neuerlich einige Gewitter mit Unwetterpotenzial. Morgen Mittwoch kommt dann von Westen her eine Kaltfront. Noch einmal besteht Unwettergefahr. Von Vorarlberg bis Oberösterreich hat es maximal 18 bis 26 Grad, im Osten und Süden noch 28 bis 36 Grad. Am windigen Donnerstag kann man dann überall durchschnaufen und durchlüften bei 21 bis 29 Grad. So viel zum Wetter von Gerald Holzinger.
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7: S37 Klangfurter Schnellstraßen in beiden Richtungen zwischen Mariasaal und St. Veit Industriegebiet. Nach einem Unfall ist hier gesperrt. Ausweichen geht über die Zollfeldstraße. A2 Süd Autobahn Richtung Wien zwischen Völkermarkt West und Völkermarkt Ost ist wegen Reparaturarbeiten nach einem Unfall der rechte Fahrstreifen gesperrt. Ansonsten ist aber alles in Ordnung und wir wünschen eine gute und vor allem sichere Fahrt.

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1: Jo, Caro, yes.
2: Da sind wir wieder.
1: Ja, morgen.
2: Guten Morgen.
1: Ausgeruht?
2: Ja, doch, es war noch eine spannende Nacht.
1: Absolut, absolut. Das Brasilien-Japan-Spiel, gut, dann später das Deutschland-Spiel habe ich nicht mehr gesehen.
2: Nein,
1: muss
2: ich auch schon geschlafen.
1: Ich bin jetzt gerade dabei, so im Nachhinein ein bisschen Szenen anzuschauen, alles nachzulesen, aber die Sensation ist natürlich perfekt, muss ich sagen.
2: Ja, hätte das keiner gedacht.
1: Eine enttäuschende DFB-Elf in der ersten Halbzeit, soweit ich das jetzt gelesen habe, die ist da für diese Passivität bestraft worden. Passivität auch momentan ist jetzt übertrieben, aber
2: in der letzten Minute, ja.
1: Nein, wir sind schon jetzt in der
2: Verlängerung.
1: Wir sind schon in der Verlängerung, denn nach 90 Minuten stand es 1:1 zwischen den Niederlanden und Marokko. Auch da die Niederlande ein bisschen passiv ist uns vorgekommen jetzt in der letzten halben Stunde. Also bin schon sehr gespannt, was heute Manfred Mertl in der Analyse zu sagen haben wird. Wir wünschen einstweilen einmal einen wunderschönen guten Morgen.

0: 5 Uhr und 11 Minuten ist es geworden, 4 vor Viertel 6. Schauen wir uns einmal das Wetter an.
1: Heute ist es oft sonnig, im Laufe des Tages zeigen sich aber auch Wolken am Himmel. Ab Mittag steigt die Wahrscheinlichkeit für einzelne Schauer oder Gewitter. Dazu weht meist schwacher bis mäßiger, auf den Bergen sogar lebhafter Südwind. Es bleibt heiß und die Temperaturen erreichen heute erneut 29 bis 35 Grad. In Klagenfurt messen wir aktuell 21 Grad, in Villach 20 Grad. Bei Ihnen in St. André im Lavantal hat es derzeit 19 Grad, 17 Grad in Weitensfeld, 16 in Mehlstadt und in Lienz 15. Am Katschbeck hat es 13 Grad.
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1: Unter 0463 511 00 und die 5.
0: Ja, genauso lautet unsere Telefonnummer. Wenn Sie Lust haben, mit uns zu quatschen, dann freuen wir uns riesig darüber. Rufen Sie uns an, plaudern wir miteinander.
1: 0463 511 00 und die 5.
0: Geht
1: los
0: schon.
1: Geht's.
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1: S37 Klagenfurter Schnellstraße in beiden Richtungen ist zwischen Mariasaal und St. Veit Industriegebiet nach einem Unfall gesperrt. Ausweichen geht über die Zollfeldstraße. A2 Süd Autobahn Richtung Wien zwischen Völkermarkt West und Völkermarkt Ost ist wegen Reparaturarbeiten nach einem Unfall der rechte Fahrstreifen weiterhin gesperrt. Ansonsten kommen Sie aber gut voran und wir wünschen eine angenehme Fahrt.
0: Ja, es bleibt spannend bei den Fußball-Weltmeisterschaften. Wir verfolgen da gerade mit großer Freude eigentlich das Spiel der Niederlande gegen Marokko. Dort sind wir jetzt in der Verlängerung, nachdem es 1:1 gestanden ist nach den 90 Minuten plus Nachspielzeit. Und da ist jetzt gerade Hydration Break. Aber es steht noch immer 1:1.
1: Aber ich glaube, wir nähern uns langsam den Elfmeterschießen.
0: Da nähern wir uns definitiv dem Elfmeterschießen. Und mir kommt dann auch immer vor, so an irgendeinem Punkt warten die schon direkt aufs Elfmeterschießen. Also ich weiß nicht, ob das stimmt, wahrscheinlich ist ein Blödsinn, aber man hat dann irgendwie das Gefühl, ja, stellen wir uns schon einmal drauf ein und ja, spulen wir die paar Minuten da noch herunter. Und wobei so ein Elfmeterschießen ist nachher auch eine Sache-Angelegenheit.
1: Nervenkitzel, unglaublich.
0: Ja, beim Deutschlandspiel, ich mein, und vor allem mit und dann immer, ich kann's nicht erinnern.
1: Wenn du dann siehst, wie nahe
0: Sieg und Niederlage ist. Ne? Du siehst da 25, 30 Leute aufs Feld rennen, die hupfen bis zum Stadiondach und dann siehst du genau gleich viele, die dort sitzen und plären und getröstet werden müssen und in den Arm genommen werden müssen.
1: Ich finde es auch immer so faszinierend, du spielst 90 Minuten oder länger, wirklich gibst alles. Ja. Und dann ist es eigentlich...
0: Und dann ein Elfmeter.
1: Ja genau, und dann ist es ein Elfmeter, der alles ändert zum Schluss und das innerhalb von ein paar Minuten komplett.
0: Also 120 Minuten hat mehr oder weniger alles gepasst. Ja.
1: Und dann ist auf einmal alles so weg.
0: Ja, jetzt hat die Folge, glaube ich, gesagt, Hydration Break ist natürlich ein Blödsinn. Das war schon die Halbzeitpause der Verlängerung und wir sind also jetzt in der zweiten Hälfte der Verlängerung. Die letzten 15 Minuten in diesem Spiel sind angebrochen und bin gespannt, ob es da auch das zweite Elfmeterschießen dieser Nacht gibt. Eines gab es schon zwischen Deutschland und Paraguay.
1: Genau.
0: Und da hat dann
1: Paraguay gewonnen.
0: 4:3 ist dieses Spiel dann, dieses Elferschießen dann ausgegangen, nachdem es nach der regulären Spielzeit 1:1 stand. Wir halten Sie natürlich am laufenden Fußball-Weltmeisterschaften. Wir sind dabei, 7:45. Guten Morgen.

0: Es ist 17:30, paar Sekunden, eine Minute nach 17:30. Christian Doblitsch im Studio. Schönen guten Morgen, Christian.
1: Guten Morgen.
0: Neuigkeiten gibt's.
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3: Landeshauptmann Daniel Fellner hat sich angesichts der vorherrschenden Hitze für die Vorverlegung der Sommerferien um zwei Wochen ausgesprochen. Damit würde man Hitzestaus in den Klassenzimmern ausweichen und durch die längere Unterrichtszeit nach dem Sommer würden die Herbstferien mehr pädagogischen Sinn bekommen, so Fellner. Zu einem tödlichen Verkehrsunfall ist es gestern Nachmittag auf der A2 Südautobahn bei Völkermarkt gekommen. Der Lenker eines italienischen Sattelzuges prallte in Fahrtrichtung Graz gegen einen vor ihm fahrenden LKW, der Mäharbeiten auf der Autobahn absichern sollte. Dabei wurde der 42 Jahre alte Lenker des Absicherungs-LKW getötet. Bei dem Unfall wurden auch der Lenker des italienischen LKW und der Fahrer der Straßenverkehrsmaschine schwer verletzt und mussten ins Krankenhaus gebracht werden. Und ein tödlicher Alpinunfall hat sich in der Kreuzeckgruppe ereignet. Eine Wandergruppe fand in der Nähe der Feldnerhütte einen leblosen 67-Jährigen und alarmierte die Einsatzkräfte. Der Notarzt des Rettungshubschraubers C7 konnte nur mehr den Tod des Mannes feststellen. Laut Polizei dürfte der Mann aus dem Bezirk Spital beim Abstieg vom Gipfel des Kreuzecks zu Sturz gekommen und im steilen, felsdurchsetzten Gelände tödliche Verletzungen erlitten haben. Und wie das Wetter heute wird, das weiß jetzt Caroline Gorton.
4: Heute setzt sich das heiße, zunehmend schwüle Sommerwetter fort. Am Nachmittag können einzelne starke Gewitter entstehen. Die Tageshöchstwerte erreichen erneut 29 bis 35 Grad. Sicher unterwegs mit Radio Kärnten, S37 Klangfurter Schnellstraße in beiden Richtungen zwischen Mariasaal und St. Veit Industriegebiet. Hier gibt es weiterhin eine Sperre wegen der Arbeit nach einem Unfall mit einem LKW. Ausweichen geht über die Zollfeldstraße. A2 Südautobahn Richtung Wien zwischen Völkermarkt West und Völkermarkt Ost ist wegen Reparaturarbeiten der rechte Fahrstreifen weiterhin gesperrt. Gute Fahrt!
0: Zum Sport und zur Fußball-Weltmeisterschaft. Da waren heute Nacht oder gestern am Abend, besser gesagt um 19 Uhr unserer Zeit, die Spiele, die nächsten drei Sechzehntelfinalspiele. Fangen wir an mit Brasilien gegen Japan. Das war das erwartete schwere Spiel, endet dann aber doch mit einem 2:1 für die Brasilianer. Von Deutschland muss man sich bei dieser WM verabschieden. Deutschland gegen Paraguay endete nach 1:1 in der regulären Spielzeit und der Nachspielzeit, beziehungsweise der Verlängerung, wollte ich sagen, mit einem Elferschießen und dort hat dann Paraguay das bessere Ende für sich. 3:4 gerade im Gange. Das Spiel Niederlande gegen Marokko, auch da sind wir in der Verlängerung. Zweite Hälfte der Verlängerung, 117. Minute, es steht 1:1. Also auch da deutet alles auf ein Elferschießen hin. Und kannst dir vorstellen, wie die deutschen Medien, die deutsche Fußballnationalmannschaft prügeln gerade. Was schreibt da die Bild-Zeitung? Das war's, Deutschland ist raus, die Nationalmannschaft verliert im 16. Finale gegen Paraguay nach Elfmeterschießen mit 4:5 und verabschiedet sich trotz kurzer Hoffnung mit einem desaströsen Auftritt aus dem WM-Turnier. Ausgerechnet im ersten K.O.-Spiel zeigt die Mannschaft von Bundestrainer Julian Nagelsmann über weite Strecken eine absolute Nichtleistung, langsam, langweilig, lethargisch. Es ist der nächste Fußball-Albtraum, also die gehen da hart ins Gericht. Abseits der Fußball-Weltmeisterschaften, was gibt's sonst im Sport? Hannes Rasche.
5: Tennis, All England Championships in Wimbledon. Lili Tagger, die Osttirolerin, verliert bei ihrem Debüt auf dem heiligen Rasen von London gegen die Thailänderin Tara Rudé nach 3 Sätzen knapp mit 6:7, 7:5 und 4:6. Der Steirer Sebastian Ofner gewinnt sein Auftaktspiel gegen den Serben Medjedovic in 5 Sätzen. Anastasia Potapova, die ja im Doppelbewerb gemeinsam mit Tagger spielt, verliert glatt gegen die Spanierin Busas Maniero. Eishockey-Transfers. Die Vorarlberger Pioniere verpflichten mit Noah Serdachny und Blake Murray, zwei junge Nordamerikaner, für die es die erste Europastation ist. Neuling Mailand hat mit Daniel Hood einen kanadischen Center geholt, der aus der Swiss League, der zweiten Schweizer Liga, nach Mailand kommt. Daniel Mantenuto bleibt ein weiteres Jahr in Bozen. Ballhockey, da beendet Österreich die WM in Ostrau auf Platz 4 in der Gruppe B, verliert zum Abschluss gegen Großbritannien mit 3:9.
0: Dankeschön, Hannes Arasche. 6:06. Sie rufen mich noch an. Das würde mich riesig freuen, mit Ihnen ein bisschen zu plaudern. 0463
4: 511 00 und die 5.

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1: Kommen in dieser Woche vom Religionslehrer und Kabarettisten Ernst Aigner aus Freistadt.
2: Wenn Sie Kabarett-Fan sind, kennen Sie sicher die Science Busters. Eine Gruppe von Wissenschaftlern rund um einen Kabarettisten, die das Publikum auf amüsante Weise mit moderner Forschung konfrontiert. In Zeiten, in denen man mit Verschwörungserzählungen gute Geschäfte und schlechte Politik macht, ist die Orientierung an gesichertem Wissen sehr wertvoll. Einen Einwand habe ich allerdings gegen das Motto: Wer nichts weiß, muss alles glauben. Das stimmt nämlich nur, wenn man Glauben versteht als bloßes Meinen, Vermuten, Spintisieren, Schwurbeln. Religiöser Glaube ist aber etwas ganz anderes. Das wird leider oft nicht gesehen, sondern jede Form von Glauben pauschal als überholter Aberglaube abgetan. Vielleicht ein Reflex auf schlechte Erfahrungen mit religiöser Erziehung und Kirche. Das ist schade, denn der Gegensatz von Glauben und Wissen löst sich sofort auf, wenn man Glauben als Vertrauen versteht. Denn Grundvertrauen macht unser Leben erst möglich, auch die Wissenschaft. Die Science-Busters glauben viel mehr, als ihnen bewusst ist. Ich bin dankbar für die Wissenschaften. Ja, mehr noch. Ich erlaube mir, sie als ein großes Wunder zu preisen.
1: Meint Ernst Aigner, Kabarettist und Religionslehrer aus Freistadt, heute in den Morgengedanken. Und mittlerweile ist es fix. Es wird das zweite Elferschießen dieser Nacht geben. Nach Deutschland gegen Paraguay, jetzt auch Niederlande gegen Marokko. Elferschießen. Wir halten Sie am Laufenden. Guten Morgen.

0: verschießen bei Niederlande, Marokko. Niederlande hat den ersten Elfer verwertet. Marokko beim zweiten leider an die Latte geschossen. Also steht's im Elferschießen 1:0 aus Sicht der Niederlande.
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0: 55 Minuten ist es 10 vor 6. Schauen wir uns mal das Wetter an.
1: Heute scheint oft die Sonne, im Laufe des Tages zeigen sich aber auch Wolken am Himmel. Ab Mittag steigt die Wahrscheinlichkeit für einzelne Schauer oder Gewitter. Dazu wird meist schwacher bis mäßiger Südwind. Es bleibt heiß und die Temperaturen erreichen 29 bis 35 Grad. In Klagenfurt messen wir aktuell 21 Grad, in Villach ist es heiter bei 19 Grad. Wolkig und 15 Grad hat es derzeit in Batergassen, ebenfalls wolkig in Diex bei 8 Grad und am Sonnblick hat es 7 Grad.
0: Mei, tun mir diese Fußballspieler leid heute, wirklich, es diese Elferschießen, das ist wohl das Grauenvollste, das es gibt. Wir sind jetzt gerade beim Elferschießen, Niederlande, Marokko und momentan steht es 2:2, wobei jetzt die Marokkaner die Möglichkeit haben, in Führung zu gehen. Tun sie nicht, es werden dann der Reihe nach die Elfer verschossen. Also auch Marokko hat jetzt den Elfer verschossen, das heißt, wir bleiben einmal beim 2:2. Der niederländische Trainer, der hat schon die Augen getan vorhin, weil er sich gedacht hat, oje, das wird nichts mehr. Das ist echt ein Wahnsinn. Mit und die Buben da, im Vergleich zu mir könnten ja alle schon fast meine Enkelsöhne sein. Das muss ja nervenzerfetzend sein für die, oder?
1: Es ist schrecklich, allein da jetzt zuzuschauen.
0: Allein was ist jetzt mir das persönlich wurscht, ob Niederlande oder Marokko weiterkommt? Und trotzdem merkst du, dass der eigene Puls, ich weiß nicht, irgendwo auf 150 ist. Ja. Wir halten Sie am Laufenden, Niederlande, Marokko. Wir sind im Elferschießen. Guten Morgen, Kärnten. Elferschießen gab es auch beim Spiel Deutschland-Paraguay. Deutschland packt schon den Kopf.

0: es gibt, gell, gibt's doch. Niederlande draußen aus der Weltmeisterschaft, genauso wie Deutschland. Bin schon gespannt auf die Analyse von Waschi Mertl in der nächsten Stunde in der Morgenshow.
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2: Unes Ansehen, Peer, guten Morgen. Der Schusswaffenangriff auf eine Jugendhilfeeinrichtung in Norddeutschland sorgt für Entsetzen. Ein 45-jähriger Mann hat gestern in Stade 6 Mitarbeiterinnen und Mitarbeiter erschossen. Hintergrund dürfte ein Sorgerechtsstreit sein. Andreas Jölli berichtet.
3: Ein Gewaltverbrechen erschüttert die niedersächsische Kleinstadt Stade. 6 Menschen werden erschossen, weiter zum Teil schwer verletzt. Der mutmaßliche Täter, ein 45-jähriger Deutscher mit türkischen Wurzeln. Polizeipräsidentin Katrin Schuol.
4: Zum Motiv des Täters, das liegt vermutlich im Umfeld. In einem Sorgerechtsstreit.
3: In der Jugendbetreuungseinrichtung in Stade gibt es auch Mutter-Kind-Wohngruppen. Dort ist auch die Tochter des mutmaßlichen Täters untergebracht.
4: Der Täter hatte zusammen mit vielen der Opfer einen Termin über das weitere Sorgerecht seiner 3 Monate alten Tochter, die sich im Objekt zusammen mit der Kindsmutter befand.
3: Der Termin eskaliert, der Mann erschießt 6 Menschen, Mitarbeiter der Jugendbetreuung. Die Mutter und das Kind seien wohl auf. Der mutmaßliche Täter ist in Haft, bereits Polizei bekannt, allerdings wegen Bedrohung und nicht wegen Gewalttätigkeit.
2: Die Grazer SPÖ-Chefin Doris Campos ist nach dem Wahldebakel bei der Gemeinderatswahl zurückgetreten. Mit nur 5,6% der Stimmen war es das historisch schlechteste Ergebnis für die Sozialdemokraten in Graz. Zum vorerst geschäftsführenden Vorsitzenden wurde SPÖ-Landtagsklubobmann Hannes Schwarz gewählt. Angesichts der extremen Hitze mehren sich die Stimmen für eine Vorverlegung der Sommerferien. Nach Wiens Vizebürgermeisterin Bettina Emmerling von den NEOS spricht sich jetzt auch Kärntens Landeshauptmann Daniel Fellner von der SPÖ dafür aus. Denn die Hitzewellen würden immer früher beginnen.
5: Und im September hinaus wird es dann doch schon kühler. Und deshalb halte ich es einfach für gescheit, wenn wir uns zusammensetzen österreichweit und sagen, verlegen wir doch die Sommerferien 2 Wochen nach vorne. Das würde eine ziemliche Entspannung mit sich bringen,
2: sagt der Kärntner Landeshauptmann. In Monaco sind am Abend bei einer heftigen Explosion 3 Menschen schwer verletzt worden, darunter auch einer der reichsten ukrainischen Unternehmer. Ein bisher unbekannter Täter soll laut Polizei einen Sprengsatz bei einem Wohnhaus deponiert haben. Die Hintergründe sind noch unklar. Bei der Fußball-WM steht Marokko als 4. Team im Achtelfinale. Die Marokkaner haben die Niederländer vor kurzem im Elfmeterschießen besiegt, Martin Lang.
6: Ismail Sebari vom PSV Eindhoven schießt links unten ins Eck. Marokko ins Achtelfinale mit dem 3. verwandelten Elfmeter. 1:1 nach Verlängerung in einem Spiel, in dem die Niederländer durch Gakpo in Führung gegangen sind. Ausgleich für Marokko per Kopf in der 91. Minute durch Diop. Und Marokko ist wieder im Achtelfinale und trifft dort auf Kanada. Deutschland ist ausgeschieden im Elfmeterschießen. 1:1 nach Verlängerung, 3:4 im Elferschießen gegen Paraguay ausgeschieden. Und Brasilien schafft es ganz knapp durch ein Last-Minute-Tor 2:1 gegen Japan.
2: Das waren die Nachrichten mit Anselm Peer. Und jetzt zum Wetter.
7: Morgen am Mittwoch beendet eine Kaltfront von West nach Ost die Hitzewelle mit Regen und mit heftigen Gewittern. Zum heutigen Dienstag und zu den aktuellen Temperaturen der Landeshauptstädte. Wien und Eisenstadt jetzt 24 Grad, St. Pölten und Linz 20, Salzburg und Innsbruck 18, Bregenz 19 und in Graz und Klagenfurt zurzeit 23 Grad. Heute scheint oft die Sonne und im Osten wird es noch einmal extrem heiß bei bis zu 38 Grad. Im Großteil Österreichs liegen die Höchstwerte zwischen 29 und 34 Grad. Im Tagesverlauf entstehen wieder stellenweise Gewitter. Am größten ist die Wahrscheinlichkeit dafür im Bergland und im Waldviertel und auch heute sind wieder heftige Gewitter möglich. Morgen am Mittwoch von Vorarlberg bis Oberösterreich Höchstwerte nur noch von 20 bis 26 Grad. Im Osten und im Süden noch einmal heiß bei 30 bis 34 Grad. Im Laufe des Tages dann morgen von Westen her Regen und Gewitter, dabei Unwettergefahr durch Starkregen und Sturmböen. Am Donnerstag ist die Hitzewelle überall vorbei. So viel zum Wetter mit Thomas Wostal.
0: Dankeschön, Thomas. Neues aus der Radio Kärnten Nachrichtenredaktion, Christian Toplitsch.
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2: Landeshauptmann Daniel Fellner hat sich angesichts der vorherrschenden Hitze für die Vorverlegung der Sommerferien um 2 Wochen ausgesprochen. Damit würde man Hitzestaus in den Klassenzimmern ausweichen und durch die längere Unterrichtszeit nach dem Sommer würden die Herbstferien mehr pädagogischen Sinn bekommen, so Fellner. Zu einem tödlichen Verkehrsunfall ist es gestern Nachmittag auf der A2 Südautobahn bei Völkermarkt gekommen. Der Lenker eines italienischen Sattelzugs prallte in der Fahrtrichtung Graz gegen einen vor ihm fahrenden LKW, der Mehrarbeiten auf der Autobahn absichern sollte. Dabei wurde der 42 Jahre alte Lenker des Absicherungs-LKWs getötet. Bei dem Unfall wurden auch der Lenker des italienischen LKWs und der Fahrer der Straßenkehrmaschine schwer verletzt und mussten ins Krankenhaus gebracht werden. Und ein tödlicher Alpinunfall hat sich in der Kreuzeck-Gruppe ereignet. Eine Wandergruppe fand in der Nähe der Feldnerhütte einen leblosen 67-Jährigen und alarmierte die Einsatzkräfte. Der Notarzt des Rettungshubschraubers C7 konnte nur mehr den Tod des Mannes feststellen. Laut Polizei dürfte der Mann aus dem Bezirk Spital beim Abstieg vom Gipfel des Kreuzecks zu Sturz gekommen sein und im steilen, felsdurchsetzten Gelände tödliche Verletzungen erlitten haben. Was sich aktuell auf Kärntner Straßen tut, das weiß Caroline Gartner.
8: Sicher unterwegs mit Radio Kärnten. S37 Klagenfurter Schnellstraße in beiden Richtungen zwischen Mariasaal und St. Veit Industriegebiet. Weiterhin gibt es hier eine Sperre wegen der Arbeiten nach einem Unfall mit einem LKW. Die Arbeiten werden zumindest noch bis 9 Uhr dauern. Ausweichen geht über die Zollfeldstraße. Ansonsten sind uns aber keine Störungen gemeldet worden. Wir wünschen eine angenehme und vor allem sichere Fahrt.

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1: Morgen, Caro.
2: Morgen, Mike.
1: Wir sollten irgendwie so eine Rescue Group für WM-Verlierer machen, oder?
2: Kommt alle her.
1: Da siehst du die Buben da, wie sie am Rasen liegen. Den einen hat sie jetzt so geschüttelt, vor lauter Weinen, den Holländer.
2: Ja, der war echt bitter.
1: Wobei man dann irgendwie auch sagen muss, es geht ja auch die Niederlage ein bisschen in Ordnung. Ich meine, da war heute Marokko die bessere Mannschaft. Aber das Elferschießen ist eine brutale Geschichte, oder? Mich würde mal echt interessieren, was die für einen Puls haben in dem Augenblick. Wenn du der Letzte bist, so wie da jetzt bei Marokko.
2: Katastrophe.
1: Bist du deppert, um
2: da
1: den Daniel
2: Marmo
1: zu zitieren.
2: Ja? Da frage ich mich schon auch oft, wie viel ist wirklich Glück und wie viel ist Können Moment?
1: Das frage ich mich auch. Ja. Ich meine, da hängt es von einem Sekundenbruchteil ab, wohin du hast deine Fußschaufel. Na, bin ich froh, dass ich Radiomoderator geworden bin. Das ist das entschieden Einfachere. Ich freue mich schon auf Manfred Mertl in einer halben Stunde hier bei uns. Schönen guten Morgen.
2: Morgen.

0: 6.14, 16 vor halb sieben, sicher unterwegs mit Radio. Ah, das Wetter wollte ich sagen.
1: Heute scheint oft die Sonne, es mischen aber auch einige Wolken mit. Ab Mittag kann es auch zu einzelnen Schauern oder Gewitter kommen. Dazu weht meist mäßiger, auf den Bergen lebhafter Südwind. Die Höchstwerte erreichen 29 bis 35 Grad. In Klagenfurt messen wir aktuell schon 21 Grad, in Villach und Feldkirchen hat es 19 Grad, in Bad Eisenkappel 17 Grad, bei Ihnen in Lienz hat es 15 Grad und in Malnitz 13. Auf der Durach ist es ebenfalls wolkenlos bei 13 Grad.
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0: Auch in Großbritannien gibt es den Vierbergelauf, nur heißt der dort ein bisschen anders. Die National Three Peaks Challenge. Und da werden die höchsten Berge bestiegen von Schottland, von England und von Wales.
1: Genau.
0: Und das Ganze für einen guten Zweck.
1: Nämlich für die
0: Krebsvorsorge und alles, was damit zusammenhängt. Und eine ganz besondere Frau hat diesmal daran teilgenommen.
1: Prinzessin Kate hat sich dieser Challenge gestellt. 24 Stunden erklimmt man da eben die größten Berge Englands. Und es ist nicht so ohne. 40 Kilometer legt man zurück und das Ganze in mehr als 3000 Höhenmeter.
0: Ja, also das ist wirklich nicht nix. Und sie hat da auch ein Bild gepostet. Das ist eine großartige Frau. Mir gefällt die immer besser.
1: Ich habe das durchgelesen und genau das Gleiche gedacht.
0: Du hast Pipi in den Augen, wenn du das auch liest. Sie hatte ja selber 2024 eine Krebsdiagnose erhalten. Und sie sagt auch, es ist wunderschön, also schön unter 95 Anführungszeichen, Sie verstehen, wie ich es meine, dazu geschrieben, Krebs betrifft nicht nur den Körper, er verändert, wie man denkt und fühlt und beeinflusst jeden Aspekt des Lebens. Die Herausforderungen würden sich auf alle Bereiche auswirken, auf Familie, Freundschaften, die Arbeit und die stillen Momente. Ich weiß das aus eigener Erfahrung und ich weiß, dass der Weg durch die Behandlung und darüber hinaus mehr erfordert als nur Medikamente. Was für eine Frau.
1: Ja, und absolut. Sie will damit auch zeigen und den Menschen, die ebenfalls davon betroffen sind, dass sie einfach nicht alleine sind.
0: Ja, und das ist der Zweck auch dieser Challenge und an der hat sie sich beteiligt. Und man hat auch das Gefühl, die hat sich da wirklich beteiligt. Weil oft einmal denke ich mir bei solchen Sachen, na gut, da hat sie mit dem Huber auf den letzten Weg geflogen.
1: Ja, ist nur so für Social Media oder für die Presse. Genau,
0: ich glaube, aber diese Frau macht genau das nicht.
1: Na,
0: das Gefühl habe ich
1: so
0: bei ihr.
1: So schätze ich sie auch nicht ein. Nein, absolut nicht.
0: Amal Clooney und George Clooney, sehr interessant. Er hat jetzt einmal über die Ehe der beiden gesagt, der George über die Ehe mit Amal Clooney, sie hätten noch nie in ihrem Leben gestritten. Also meine Frau, die ich auch nicht in dieser Woche, wir haben uns aber auch noch nicht gesehen.
1: Das finde ich faszinierend, weil sie sind dann doch schon seit 2014 verheiratet und das nehme ich ihnen jetzt nicht ganz so ab, aber ich wünsche es ihnen.
0: Jo. Okay, beruhigt mich. Nein, ich höre dann immer gern, dass das schon auch
1: natürlich, es gehört beruhigt. Ja auch ein bisschen dazu. Also wenn du ihm, also ich freue mich für jeden, der es nicht hat, aber also allein wenn du diskutierst oder irgendwas besprichst, hast du irgendwo vielleicht nicht immer die gleiche Meinung und da kann man schon einmal.
0: Hoffentlich, ne?
1: Also ja.
0: Wer auch Fahrt willst mit deinem Ehepartner, das sind dann
1: man muss drüber sprechen.
0: Mit den karierten Hemden. Mit demselben Wandern gehen und der selbe Hut und der Stock und die Lederhose. Sie sagt, früher einmal hatte sie ein Privatleben, das mit dem Job überhaupt nichts zu tun hat. Jetzt, seit sie mit ihm verheiratet ist, hat das eine mit dem anderen eben sehr wohl zu tun.
1: Genau, die medialen Auswirkungen sind da natürlich nicht wegzudenken. Und sie ist Menschenrechtsanwältin und das hat sie natürlich am Anfang der Ehe, sage ich jetzt einmal, dann auch in der Karriere belastet, weil sie überlegt hat, was zieht sie gerade an und am nächsten Tag steht sie vorm Richter und muss sich Gedanken machen, welches Bild von ihr zwei Stunden früher veröffentlicht wurde. Aber sie sagt auch, es ist wichtiger, dass man im Hier und Jetzt lebt und sich nicht mit sowas Banalem auseinandersetzt.
0: Und dann zum Schluss der Richter zu dir sagt, dann sagen Sie mir Herrn Gemahl einen schönen Gruß von mir. Es ist halt auch komisch. 12:30, guten Morgen, Kärnten.

0: 6:30 ist es mittlerweile geworden. Sicher unterwegs mit Radikanten auf den Straßen.
1: S37 Klagenfurter Schnellstraße in beiden Richtungen zwischen Mariasaal und St. Veit Industriegebiet. Hier gibt es weiterhin eine Sperre wegen der Arbeiten nach einem Unfall mit einem LKW. Die Arbeiten werden zumindest noch bis 9 Uhr dauern. Ausweichen geht über die Zollfeldstraße. Ansonsten kommen Sie aber gut voran und wir wünschen eine gute und vor allem sichere Fahrt.
0: Freitag in einer Woche gibt es Zeugnis, Montag fahren wir nachher gleich wieder an zum Lernen.
1: Ich hoffe, die Kinder kriegen ein bisschen Pause,
0: genau,
1: oder?
0: Genau, das meine ich auch. Das ist es, was die Kinder jetzt dann nochmal brauchen. Wir haben mit Familienberaterin Claudia Todt ein bisschen geplaudert und uns erklären lassen, ja, was brauchen jetzt die Kinder in den Ferien, zumindest einmal in den ersten Wochen nochmal als Allerwichtigstes.
2: In erster Linie mal Ruhe. Wirklich mal eine Pause vom Lernen, vom Alltag, von irgendwelche Pflichten erfüllen vielleicht auch, sondern wirklich einmal in hier und jetzt sein und ein bisschen in den Alltag hineinleben.
3: Denn wir Erwachsene vergessen oft, Schule ist Arbeit und auch nach dem Unterricht geht's weiter mit Hausübungen und Lernen.
2: Die Leistung, die das Zeugnis natürlich aussagt, auf das schauen die meisten, haben die meisten das Augenmerk, aber der Weg dorthin war ja für viele sehr beschwerlich mitunter und auch das zu würdigen, nicht nur die Noten, sondern auch zu schauen, was war denn in dem Jahr eigentlich alles emotional auch los, einfach einmal auch das Zeugnis sein zu lassen. Wir lieben unsere Kinder ja unabhängig von der Leistung.
3: Und den Fokus auf Beziehung richten. Das geht sogar mit dem sogenannten alltagsnahen Lernen zwischendurch.
2: Im Volksschulbereich ist das ja ganz einfach, im Alltag beim Supermarkt einkaufen gehen, die Kinder zusammenrechnen zu lassen, den Kindern vielleicht einen Betrag Geld auch zu geben und sie müssen mal schauen, was kann ich mir davon leisten.
3: Kinder, die eine Nachprüfung haben, haben besonders großen Druck.
2: Also auf jeden Fall mal eine Pause, weil die Kinder natürlich dann auch Lernblockaden aufbauen können und wenn dann noch der Druck da ist einer Nachprüfung, wird es noch schlimmer. Das heißt, die Kinder auch einfach mal runterkommen zu lassen, sich vielleicht wirklich auch, wenn es ein Nachhilfelehrer sein darf, da zu schauen, dass da die Beziehung gut und die Stimmung gut passt zwischen den beiden.
3: Und es braucht das Verständnis und die Unterstützung der Eltern natürlich. Aber jetzt heißt es vorerst für alle mal.
2: Eine gute Mischung aus Spaß, Erholung und vielleicht ein bisschen Leistungsanspruch, damit die Gehirnzellen nicht einrosten, sage ich jetzt einmal so. In den letzten 2 Augustwochen, da dürfen alle vielleicht wieder ein bisschen ins Tun kommen, das Gehirn wieder ein bisschen aktivieren. Aber dazwischen darf es auch ganz viel Ruhepausen geben.
0: Wichtig, Ferien bedeutet auch ein bisschen, also was heißt ein bisschen, bedeutet in erster Linie einmal Ferien von der Schule.
1: Genau.
0: Und auch von der Arbeit. Und es ist ja wirklich ein Zacherhaxen, den man als Schüler hat. Ne?
1: Darf man nicht unterschätzen.
0: Also manche von uns mehr, manche weniger. Nicht? Also ich würde auch jetzt keine Namen nennen. Nicht? Aber du warst sicher ein fleißiges Mädchen, gell?
1: Ja, ich habe mir schon Mühe gegeben. Also bei
0: Nein, das war jetzt nicht meine Frage. Ach meine so. Frage war, ob du ein fleißiges Mädchen warst. Ich rufe Papa an, pass auf. Ich habe seine Telefonnummer.
1: Ja. Ich war schon fleißig. Faul und fleißig gleichzeitig.
0: Ah ja, na, spannende Kombi, ja. 2:30.

0: kurz nach halb sieben.
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0: Die Neuigkeiten aus der Nachrichtenredaktion, Christian Toplitsch.
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3: Zu einem tödlichen Verkehrsunfall ist es gestern Nachmittag auf der A2 Südautobahn bei Völkermarkt gekommen. Der Lenker eines italienischen Sattelzuges prallte in Fahrtrichtung Graz gegen einen vor ihm fahrenden LKW, der Mäharbeiten auf der Autobahn absichern sollte. Dabei wurde der 42 Jahre alte Lenker des Absicherungs-LKW getötet. Bei dem Unfall wurden auch der Lenker des italienischen LKW und der Fahrer der Straßenkehrmaschine schwer verletzt und mussten ins Krankenhaus gebracht werden. Mehr dazu im Radio Kärnten Frühjournal in einer Viertelstunde. Außerdem im Frühjournal. Landeshauptmann Daniel Fellner hat sich angesichts der vorherrschenden Hitze für die Vorverlegung der Sommerferien um 2 Wochen ausgesprochen. Damit würde man Hitzestaus in den Klassenzimmern ausweichen und durch die längere Unterrichtszeit nach dem Sommer würden die Herbstferien mehr pädagogischen Sinn bekommen, so Fellner. Und das seit Jahren diskutierte Thermenprojekt am Klopainersee könnte einen wichtigen Schritt näher rücken. Morgen Mittwoch entscheidet der Gemeinderat von St. Kanzian über den Vertrag mit dem Projektwerber für Richtung und Betrieb einer öffentlichen Therme samt Hotel am Ostufer des Klopainersees. Fertig würde das Projekt frühestens 2030 sein. Das Wetter, Caroline?
4: Es wird erneut zunehmend heiß und schwül. Am Nachmittag können sich aber auch einzelne starke Gewitter bilden. Höchstwerte erreichen heute 29 bis 35 Grad.
0: Sicher unterwegs mit Radio Kärnten auf den Straßen.
4: S37 Klangfurter Schnellstraße in beiden Richtungen zwischen Mariasaal und St. Veit Industriegebiet. Hier gibt es weiterhin eine Sperre wegen der Arbeiten nach einem Unfall mit einem LKW. Ausweichen geht über die Zollfeldstraße. Wir wünschen eine angenehme und vor allem sichere Fahrt.
0: Spannend war es bei den Fußball-Weltmeisterschaften. 3 weitere 16-Finale sind gestern am Abend bzw. in der Nacht über die Bühne gegangen. Brasilien war erwartet schwer gegen Japan, dann aber doch verdient 2:1 gewonnen. Dann aber die Überraschungen oder die Kracher, Deutschland gegen Paraguay. Da steht es 1:1 nach 90 Minuten, 1:1 nach der Verlängerung und im Elfmeterschießen hatte Paraguay das bessere Ende für sich. Gewinnt im Elfmeterschießen 4:3 Deutschland, also schon beim Kofferpacken. Genauso wie die Niederlande. Dieses Spiel ist vor einer halben Stunde zu Ende gegangen, ebenfalls mit einem Elfmeterschießen. Niederlande gegen Marokko im Elfmeterschießen 2:3. Auch hier muss man sagen, der Spielstand im Endeffekt, auch wenn ein Elfmeterschießen natürlich immer ein Stück weit auch Glückssache ist, nicht unverdient. Und ich freue mich schon auf die Analyse durch Waschimer. Gleich hier in der Morgenshow von Radio Kärnten. Abseits der Weltmeisterschaft im Sport, Hannes Horasche.
5: Eishockey. Der Liga-Neuling Hockeyclub Mailand hat mit Daniel Huth einen kanadischen Center geholt, der aus der Swiss League nach Italien kommt. Daniel Mantenuto bleibt ein weiteres Jahr in Bozen. Die Vorarlberger Pioniere verpflichten mit Noah Sardacny und Blake Murray, 2 junge Nordamerikaner, die erstmals in Europa auflaufen. Großer Erfolg für Kärnten bei den nationalen Special Olympics in Wien. Einmal Gold durch Josef Kagel und 2x Silber gibt's da im Speedklettern zu feiern. Dazu kommt 2x Gold im Top-Rope-Bewerb durch Johann Kramer und Simon Geiler. Fußball-Schülerliga-Finale in der Steiermark, da belegt das BGBRG Lerchenfeld Rang 3 in der Gruppe B und spielt somit heute gegen die SMS Lambach aus Oberösterreich um Platz 5. Tennis in Wimbledon, da verliert Lili Thaker in Runde 1 gegen die Thailänderin Tara Rudet in 3 Sätzen. Und Tischtennis, da holt sich die Ebenthalerin Agnes Jahn beim internationalen Parkinson-Turnier Church Mountain Open im Emmental in der Schweiz den Sieg.
0: Dankeschön, Hannes Horasche. 4 Minuten nach 17:30. Die Analyse von Manfred Mertl der letzten 3 WM-16-Finalbegegnungen gleich hier in der Morgenshow.
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0: Ja, das wird aber heute den Niederländern und den Deutschen sehr schwer fallen.
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0: Schönen guten Morgen, Manfred.
2: Schönen guten Morgen, Doc.
0: Ja, wir haben viel zu tun. Fangen wir gleich an mit Brasilien gegen Japan. Das war die erwartet schwere Partie für die Brasilianer.
2: Eine sehr, sehr schwere Partie für die Brasilianer. Sie sind auch in einem Rückstand geraten, hatten lange gebraucht, um das Spiel zu drehen. Und letztendlich ist es dann noch in der Schlussminute glücklich für Brasilien ausgegangen. Ein wunderschönes Tor, eine schöne Kombination, aber es war ein hartes Stück Arbeit.
0: Absolut wunderschön, absolut sehenswert, aber in der ersten Halbzeit nicht besser, da haben mir die Brasilianer nicht gefallen.
2: Ja, da haben die Japaner so gespielt, wie du es vorausgesagt hast. Sie waren wie Ameisen, die am Platz unterwegs waren.
0: Sehr immer zu zweit im Pressing.
2: Genau, immer sehr spielfreudig unterwegs auf Seiten der Japaner. Daher die Spielfreude den Brasilianern genommen. Mhm. Aber man muss auch den Brasilianern sagen, sie sind mit Stolz zurückgekommen und Absolut. Haben dann auch verdient, meiner Meinung nach, gewonnen.
0: Meine ich auch. Bei Deutschland gegen Paraguay auch ein verdienter Sieg. Ich würde meinen, nach der ersten Halbzeit wahrscheinlich ja.
2: Ja, also Paraguay hat mir sehr, sehr gut gefallen, wenn wir uns erinnern, das erste Spiel von Paraguay gegen die USA, da hatte die USA fantastisch gespielt, Paraguay war gar nicht vorhanden. Sie haben sich jetzt gut eingestellt, sie haben wirklich den Deutschen den Nerv gezogen und die Deutschen haben sich auch meiner Meinung nach nicht gut aufgestellt. Anstatt, dass sie mehr ein gutes Klein-Kleinspiel versucht hätten im Strafraum, haben sie versucht mit hohen Bällen und da waren trotzdem die Paraguayer überlegen, obwohl sie kleiner waren als die Deutschen.
0: Dann ein Elferschießen, das ist natürlich ein bisschen eine Glücksgeschichte auch immer, oder?
2: Naja, es ist nicht unbedingt ein Glücksgefühl, dass man bekommt, wenn man einen Elfer hineinschießt, aber sonst muss man schon eine gute Konzentration haben, Absolut. Eine gute Schusshaltung haben und was man eigentlich braucht, die Ruhe, noch einmal auf den Tormann zu sehen, wo bewegt er sich hin und dann mit Ruhe den Ball ins Eck zu schießen. Wobei, das wäre die Lösung.
0: Soweit die Theorie, weil ich möchte nicht wissen, was haben die für einen Puls, wenn du dorthin gehst, oder? Ich meine, das muss ja irre sein, diese Belastung.
2: Aber man sieht schon bei den ganz großen Fußballern, die schauen schon auf den Tormann und lassen ihn dann mit einem lockeren Schuss eigentlich schlecht aussehen.
0: Ja, aber auch die Größten haben da schon einmal daneben gehabt,
2: absolut,
0: muss man auch sagen.
2: Also,
0: da gibt es auch Beispiele
2: sagen.
0: Genug, von jedem.
2: Ja, absolut. Und also die nervliche Anspannung ist enorm. Man weiß ja, was da am Spiel steht. Gegenüber seinen Kameraden, gegenüber einem ganzen Land.
0: Ja, Niederlande gegen Marokko dann nicht anders. Auch da gab es ein Elfmeterschießen, das, wenn ich jetzt sagen würde, die bessere Mannschaft, nämlich Marokko, am Ende des Tages verdient gewonnen hat, würdest du mir recht geben?
2: Auf jeden Fall. Marokko war über die Spielzeit mit der Verlängerung eingeschlossen, die bessere Mannschaft, wo sie vielleicht nicht so gut begonnen hat wie seinerzeit gegen Brasilien, aber sie waren flotter, sie waren spielwitziger und man hat schon das Gefühl gehabt, die Niederländer sind ebenfalls, hängen irgendwie in den Seilen wie die Deutschen. Mhm. Und jetzt müssen wir eigentlich schon sagen, von 16 europäischen Ländern haben wir nur mehr noch 11 im Bewerb.
0: Ja, also das zeigt schon ein bisschen was, die tun sich da drüben irgendwie jenseits des großen Teichs bei den Weltmeisterschaften. Na ja, ein bisschen schwer. Ja. Mit Ausnahme von Frankreich.
2: Frankreich ist jetzt bis jetzt noch die Ausnahme, aber schauen wir, was
0: schauen
2: da
0: wir
2: noch
0: mal, uns schauen wir mal, wie es da weitergeht. Einstweilen, Dankeschön, Manfred Mertl. 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

0: 7:15 ist es geworden. Schauen wir noch aufs Wetter vor dem Journal.
1: Das heiße und zunehmend schwüle Sommerwetter setzt sich weiterhin fort. Am Nachmittag können einzelne starke Gewitter entstehen. Höchstwerte liegen heute wieder zwischen 29 und 35 Grad. In Klagenfurt und St. Veit messen wir aktuell 21 Grad, Villach und Völkermarkt 20 Grad und in Heiligenblut ist es wolkenlos bei 13.
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3: Heute ist Dienstag, der 30. Juni. Einen schönen guten Morgen. Die Südautobahn bei Völkermarkt war gestern den ganzen Nachmittag über gesperrt. Ursache war ein tragischer Unfall. Weil Mäharbeiten an der Böschung durchgeführt werden mussten, waren Asfinag-Mitarbeiter mit mehreren Fahrzeugen unterwegs. Ein italienischer Sattelzug konnte nicht mehr bremsen und prallte gegen die Fahrzeuggruppe. Der Lenker des Absicherungs-Lkw wurde tödlich verletzt. Martina Steiner.
4: Die Wucht des Aufpralls war so heftig, dass der Sattelzug alle drei Asfinag-Fahrzeuge ineinander schob. Mittendrin der 42 Jahre alte Lenker des Absicherungs-LKWs. Er starb noch an der Unfallstelle. Schwer verletzt wurden der italienische Lenker des Sattelfahrzeuges und ein weiterer Mitarbeiter der Asfinag. Nur die Insassen des Mähfahrzeuges blieben unverletzt. Wegen der langwierigen Aufräumarbeiten musste der Verkehr durch das Stadtgebiet von Völkermarkt geleitet werden. Noch ist der Unfallhergang unklar, heißt es von der Polizei. Die Ermittlungen werden von der Autobahnpolizeiinspektion Wolfsberg geführt.
3: Tödlich geendet hat auch ein Alpinunfall in der Kreuzeckgruppe. Eine Wandergruppe fand in der Nähe der Feldnerhütte einen leblosen 76-Jährigen und alarmierte die Einsatzkräfte. Der Notarzt des Rettungshubschraubers C7 konnte nur mal den Tod des Mannes feststellen. Laut Polizei dürfte der Mann aus dem Bezirksspital beim Abstieg vom Gipfel des Kreuzecks zu Sturz gekommen sein und im steilen, felsdurchsetzten Gelände tödliche Verletzungen erlitten haben. Landeshauptmann Daniel Fellner hat sich angesichts der vorherrschenden Hitze für die Vorverlegung der Sommerferien um 2 Wochen ausgesprochen. Damit würde man Hitzestaus in den Klassenzimmern ausweichen und durch die längere Unterrichtszeit nach dem Sommer würden die Herbstferien mehr pädagogischen Sinn bekommen, so Fellner.
5: Wir sehen halt in den Daten der Vergangenheit, dass der Sommer immer früher beginnt, die Hitzezeiten immer früher beginnen. Und im September hinaus wird es dann doch schon kühler. Und deshalb halte ich es einfach für gescheit, wenn wir uns zusammensetzen österreichweit und sagen, verlegen wir doch die Sommerferien 2 Wochen nach vorne. Das würde eine ziemliche Entspannung dieser Hitzezeiten mit sich bringen. Wobei, eines ist auch klar, das kann nicht die einzige Maßnahme sein, aber das wäre eine, die relativ rasch umsetzbar wäre und dann gefolgt von baulichen Maßnahmen, die wir natürlich sowieso im Auge haben müssen.
3: Fellner forderte den Bund auf, zu handeln, damit man bereits im nächsten Jahr früher in die Sommerferien starten könne.
5: Also ich würde es hoffen, wenn es so schnell gelingt. Aber wenn man sagt, wir einigen uns darauf, dass das in 2 Jahren kommt, damit der Planungsprozess besser vonstatten gehen kann, dann ist für mich das auch in Ordnung. Aber grundsätzlich glaube ich, dass wir das Ziel schon verfolgen sollten, gemeinsam mit dem Bildungsministerium das für nächstes Jahr schon ins Auge zu fassen.
3: So Landeshauptmann Daniel Fellner. Und das seit Jahren diskutierte Thermenprojekt am Klopainer See könnte einen wichtigen Schritt näher rücken. Morgen Mittwoch entscheidet der Gemeinderat von St. Kanzian über den Vertrag mit dem Projektwerber für Errichtung und Betrieb einer öffentlichen Therme samt Hotel am Ostufer des Klopainer Sees. Fertig würde das Projekt frühestens 2030 sein. Mehr von Christoph Klanschnick.
6: Ich spüre, alle haben ein Interesse an der Umsetzung und wir haben nichts zu verstecken, sagt Bürgermeister Thomas Kreinz, SPÖ, gegenüber dem ORF. Laut Tagesordnung sollte der Gemeinderat von St. Kanzian über das Thermenprojekt morgen Abend unter Ausschluss der Öffentlichkeit debattieren. Nach Rücksprache mit Projektwerber und Land werden nun doch alle zuhören dürfen, kündigt Kreinz an. Der Gemeinderat soll zum Vertrag zwischen der Gemeinde und Projektwerber Malago über die Bebauungs- und Betriebsverpflichtung grünes Licht geben. Als Betreiber der Therme steht die deutsche GMF-Gruppe bereit, für das geplante 400-Betten-Hotel die thailändische Duset-Gruppe, und zwar für mindestens 20 Jahre, so Malago-Geschäftsführer Daniel Katzenberger. Nächster Schritt nach Genehmigung der Verträge durch das Land wäre die Umwidmung des Grundstücks am Klubainer See Ostufer. ÖVP-Gemeindevorstand Johannes Hobel sieht als Raumplanungsreferent dafür keine groben Stolpersteine. Entscheidend aus Sicht von Bürgermeister Greinz sei die Sicherstellung, dass das Projekt ausfinanziert ist und ausreichend Thermalwasser hat. Katzenberger spricht von maximal 160 Millionen Euro, die Therme und Hotel kosten sollen. Bis zu 180 Millionen Euro wären es mit einer angeschlossenen Apartmentanlage. Nicht mehr im Projekt enthalten ist die ursprünglich mitgeplante Tourismusschule. Merlago-Geschäftsführer Katzenberger hofft, dass die Umwidmung noch heuer bis Ende des Jahres abgeschlossen werden kann. Laut seinem Zeitplan könnten Therme und Hotel am Klubainer See dann 2030 fertig sein.
3: Christoph Glanzschnick hat berichtet und das war das Radio Kärnten Frühjournal. Weiter geht es mit Mike Diewald.
0: Danke vielmals, Christian Toplitsch, 9 vor 7.

0: 5 vor 7.
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0: Hatte nun auch mit Fußball zu tun und mir ist jetzt gerade eine Luftikus-Idee gekommen. Entschuldigung, es ist so voll random. Okay. Ich weiß eh, aber es hat auch mit Fußball zu tun gehabt gestern. Wir haben quasi das Sascha Kalajdzic-Tor aus Kärnten gesucht, genau. Von einem Trainer oder einem Spieler, der sagt, ja, ich kann mich erinnern, Cup-Finale oder keine Ahnung, Cup-Halbfinale oder Kärntner Fußballverband Cup oder irgend so etwas. Und wir haben auch in der buchstäblich letzten Sekunde den Treffer geschossen, der uns zum Klassenerhalt oder zum Aufstieg oder eben beim Cupfinale den Sieg gesichert hat. Gemeldet hat sich Udo Orthoff.
3: Mit Admira Filach war ich damals Trainer und wir haben ein Derby gehabt in Magdalen. Und wenn wir diese Partie gewinnen, dann sind wir Meister. Dann ist die letzte Partie eigentlich egal.
0: Ja, und das war in welcher Liga habt ihr damals gespielt?
3: Damals in der ersten Klasse, ja genau.
0: Also das war schon was. Das ist schon eine große Nummer, ob man jetzt in der ersten Klasse spielt oder in der Unterliga. Genau. Was ist dann passiert?
3: Ja, passiert ist, zuerst haben wir in der 56. circa haben wir eine gelb-rote gehabt. Da waren wir ein weniger. Dann war Ausgleich ein bisschen später, 10 Minuten circa später, mal kleiner, eine gelb-rote. Dann in der 3 durch, dann habe ich mir meinen Sohn eintauschen. Der hat in am Montag Matura gehabt und das war Sonntag die Partie und den wollte ich unbedingt nicht spülen lassen.
0: Ja, klar.
3: Damit er motiviert ist für die Matura. Und dann war es eigentlich mehr oder weniger notwendig, dass ich ihn eintauscht. Dann habe ich ihn eingetauscht. In der 83. Minute hat McLean das 2-1 geschossen.
0: Oh, okay.
3: Und dann haben wir gedacht, so, ja gut, das wird nichts mehr werden. Und dann war die 90. Dann schießt mein Sohn das 2-2. Dann haben sie den Ball erwischt, auf zum Anstoß. Ball aufgelegt, draufgepresst. Der Ikamari ist in Strafraum gezogen. Bumm. Gefault, 11 Meter, 93. Minute, Marco Kula, Tor, boom, 3-2 gewonnen, Schlusspfiff aus. Noch ein Elfer war nicht einmal mehr Anstoß.
0: So hat uns das Udo Orthoff gestern erzählt und auch heute muss es ein bisschen was Fußballmäßiges sein. Wir haben da schon eine Idee, an der wir arbeiten. 3 vor 7, schönen guten Morgen, Kärnten.

0: paar Sekunden noch, dann ist es 7 Uhr Halbzeit in der Morgenshow von Radio Kärnten an diesem 30.06.
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2: Am Mikrofon ist Nansen Peer. Guten Morgen. Mit der geplanten Bundesstaatsanwaltschaft soll die Strafverfolgung unabhängiger von der Politik werden. Gestern hat die Dreierkoalition ihren Gesetzesentwurf in Begutachtung geschickt. 9 Wochen lang können dazu jetzt Stellungnahmen abgegeben werden. Schon jetzt gibt es justizintern Kritik, berichtet Petra Pichler.
3: Besonders viel Kritik gibt es an dem Regierungsplan, dass die Bundesstaatsanwälte vom Parlament gewählt und kontrolliert werden sollen. Martin Ulrich, Vorsitzender der GÖD-Bundesvertretung Richter und Staatsanwälte, wird so der Anschein, dass die Politik Einfluss auf die Staatsanwaltschaften nehmen könnte, nicht beendet, sondern verschlimmert.
4: Wir haben die Sorge, dass auch diese Position an allenfalls künftig Eingang in Sidelettern findet, was eine ganz schlechte Optik mit sich bringen würde.
3: Außerdem könne das Parlament einen von der Bestellungskommission vorgeschlagenen Bundesstaatsanwalt ablehnen, kritisiert Anna-Maria Vukovic von der Staatsanwältevereinigung. Dazu komme auch noch, dass Bundesstaatsanwälte nur für 6 Jahre, also der Länge einer Legislaturperiode, gewählt werden.
5: Dadurch entsteht unseres Erachtens erst wieder der Eindruck, dass die Politik Einfluss auf die Justiz nimmt,
3: sagt Vukovic.
2: Mit den Sommerferien beginnt für viele Kinder bald auch die Zeit der Sportcamps und Sommerlager. Kinderschutzkonzepte sollen Gewalt und Missbrauch verhindern. Verpflichtet sind Campbetreiber dazu aber nicht. Seit 1,5 Jahren gibt es ein freiwilliges Gütesiegel. Die Nachfrage hält sich aber in Grenzen, berichtet Christine Baumgartner.
6: Bisher gab es etwa 50 Anträge, 10 wurden positiv beschieden. Die erste Verleihung der Gütesiegel findet aber erst im Herbst statt. Ein gutes Schutzkonzept zu erarbeiten könne Monate dauern, so Hedwig Wölfel von den Kinderschutzzentren, die das Gütesiegel ausstellen. Wie viele andere Organisationen fordert sie eine Verpflichtung.
7: Es wäre sinnvoll, wenn alle Organisationen, die mit Kindern arbeiten, ein Kinderschutzkonzept entwickeln müssen. Noch wichtiger als ein perfekt geschriebenes Kinderschutzkonzept ist es natürlich, dass das auch lebt und umgesetzt wird.
6: Für kleinere Vereine sei der bürokratische Aufwand zu groß, erteilt ÖVP-Familienministerin Claudia Bauer eine Absage und verweist auf ein Muster-Kinderschutzkonzept des Bundeskanzleramts zum Download.
2: Heftige Gewitter haben in Tirol zu Murenabgängen geführt. Im Bezirk Landeck in Bettnau am Arlberg ist ein Linienbus von den Schlammmassen erfasst worden. Die 3 Fahrgäste blieben unverletzt. Der Busfahrer wurde ins Spital gebracht. Auch in Oberösterreich sind die Feuerwehren am Abend zu mehr als 200 Unwettereinsätzen ausgerückt. Keller mussten ausgepumpt werden und ein Blitz hat ein Wohnhaus in Brand gesetzt. Besonders betroffen war der Bezirk Vöcklabruck. Bei der Fußball-WM sind die beiden Top-Teams Deutschland und die Niederlande im Elfmeterschießen ausgeschieden. Paraguay und Marokko haben es ins Achtelfinale geschafft. Paraguay schlägt Deutschland 4:3 und Marokko die Niederlande 3:2. Das waren die Nachrichten mit Anselm Peer. Und jetzt zum Wetter.
8: Knapp 2 Wochen dauert die Hitzewelle schon, morgen geht sie zu Ende. Denn morgen am Mittwoch überquert im Laufe des Tages eine Kaltfront Österreich von West nach Ost. Und Donnerstag und Freitag hat es in ganz Österreich unter 30 Grad. Zum heutigen Dienstag und zu den aktuellen Temperaturen der Landeshauptstädte: Wien und Eisenstadt jetzt 24 Grad, St. Pölten und Linz 21, Salzburg und Innsbruck 18, Bregenz 20, Graz 24 und Klagenfurt zurzeit 22 Grad. Heute scheint oft die Sonne und im Osten wird es noch einmal extrem heiß, bei Höchstwerten um 37 Grad. Im Großteil Österreichs wird es nicht mehr ganz so extrem, bei 29 bis 34 Grad. Im Tagesverlauf entstehen auch heute stellenweise teils heftige Gewitter. Am größten ist die Wahrscheinlichkeit dafür im Bergland und im Waldviertel. Morgen am Mittwoch von Vorarlberg bis Oberösterreich Höchstwerte nur noch von 20 bis 26 Grad, im Osten und im Süden noch heiß bei 30 bis 34 Grad. Im Laufe des Tages von Westen her Regen und Gewitter, dabei Unwettergefahr. So viel zum Wetter mit Thomas Wostal.
0: Dankeschön, Thomas. 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
9: S37 Klangfurter Schnellstraße in beiden Richtungen zwischen Mariasaal und St. Veit Industriegebiet. Da ist die Sperre aufgehoben, die Unfallstelle ist geräumt. Ansonsten sind uns auch keine Störungen gemeldet worden. Wir wünschen eine angenehme und sichere Fahrt.
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1: Moin, Caro.
2: Moin, Mike.
1: Heute müssen wir unbedingt dann Deutschland-Niederlande-Luftikus machen, oder?
2: Ja, aber
1: ich glaube das auch, weil das boah, kannst du dir vorstellen. Die armen Kickerleute. Also ich glaube, wenn ich jetzt dort Fußballer bin, bevor ich da von Amerika direkt nach Hause fliege, fliege ich einmal auf Urlaub irgendwo weit, weit weg.
2: Glaubst, machen die das nicht?
1: Ja, hoffentlich tun sie es, weil ich hätte jetzt keine Lust, Fuß auf deutschem Boden zu setzen, weil dort wartet ja eine Medienmeute auf mich, eine Meute, die gewillt und bereit ist, mich zu zerfleischen wahrscheinlich, oder?
2: Ich würde nach Paraguay fliegen.
1: Ich kann heute nur nicht oft genug Daniel Mammut zitieren. Bist du deppert? Ja, das wäre ein Wahnsinn, ja. Der Lufti, gleich hier. Schönen guten Morgen.

0: No, 27 Minuten ist es geworden. Das Wetter schauen wir uns an, Caro.
1: Heute setzt sich das überwiegend sonnige und heiße Wetter fort. Die Temperaturen erreichen erneut bis zu 35 Grad. Am Nachmittag und Abend ist mit lokalen kräftigen Wärmegewittern zu rechnen. In den meisten Landesteilen geht der Tag aber trocken und heiß zu Ende. In Klagenfurt messen wir aktuell schon 21 Grad. 20 Grad hat es bei Ihnen in Villach. In Gmünd und Lienz hat es aktuell 17 Grad und 16 Grad in Kötschach-Mauten. Auf unseren Bergen, da hat es am Dobratsch aktuell 14 Grad, am Katschberg 13 und am Sonnblick 7 Grad. Und dann noch ein kurzer Schwenk zu unseren Nachbarn. Da ist es in Triers schon sehr warm bei 29 Grad und in Portorosch hat es 23 Grad.
0: 7:45 der Luftikus gleich hier.
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0: Hat mit Österreich heute nicht, mit Deutschland und den Niederlanden zu tun. Mir tun beide Mannschaften leid, weil eine Weltmeisterschaft so früh schon ohne Deutschland und die Niederlande, das ist fast ein bisschen unvorstellbar und man darf auch nicht vergessen, wie viel Freude uns auch die deutsche Fußballnationalmannschaft, auch die Niederländer selbstverständlich, in den verschiedensten Bewerben schon gemacht
1: haben. Das stimmt, ja.
0: Erinnern wir uns an, ich glaube 2014, dieses, was 7:1, ich krieg's nicht mehr genau hin, Deutschland gegen Brasilien, wo die Brasilianer dort schwindlig gespielt haben. Also das
1: waren oft spannende Spiele, die sie geboten
0: haben. Viele schöne Spiele dabei mit Weltklasse-Fußballern auf beiden Seiten, bei den Deutschen und bei den Niederländern, also ist gar keine Frage. Aber wir haben gesagt, wir machen heute einen Luftikus da.
1: Ja, das klingt
0: Verlierer.
1: Hart.
0: Klingt hart, aber es ist so. Wir spielen heute Deutschland gegen die Niederlande. Liebe deutsche Freunde, liebe niederländische Freunde, die ihr gerade hier bei uns seid, weil ihr in Kärnten lebt und arbeitet oder aber hier gerade auf Urlaub seid.
1: Sowohl als auch, genau.
0: Ja, also wir können euch ein bisschen trösten.
1: Genau, einen kleinen Trostpreis gibt's.
0: Einen kleinen Trosthammer für euch. Ich meine, ich weiß, das ist im Vergleich zum Weltmeisterpokal jetzt nicht so, aber Maria, warte, ganz so ist auch wieder nicht.
1: Ich wollte gerade sagen, besser als nichts.
0: Absolut. 0463
1: 511 00 und die 5. Und man muss dazu sagen, der Erste, der anruft, gewinnt.
0: Ja, das ist wie ein Elferschießen im Luftekurs, nicht gewissermaßen. Aber bei uns gibt es nur einen Schuss. Jetzt werden viele sagen, und den hast du. 0463
1: 511 00 und die 5.
0: Wer ruft uns zuerst an? Ein gebürtiger Deutscher. Gebürtige Deutsche, selbstverständlich genauso, oder ein gebürtiger
1: Niederländer oder
0: Niederländerin. Ja. Meine Damen, meine Herren, ruft uns jetzt an, 0463
1: 511 00 und die 5.
0: Ja, und ich merke schon, es bimmelt. Ja.
1: Da will wer gewinnen.
0: Da will jemand, wenigstens da. 7:15, 7:45, guten Morgen, Kärnten.

0: Starship, nothing's gonna stop us now. Ja, das gilt heute nicht für jene Länder, die im Luftikus vertreten sind, aber da kommen wir gleich dazu. 7:45 sicher unterwegs mit Radikanten auf den Straßen.
1: Auf unseren Straßen ist alles in Ordnung, da kommen Sie ohne Probleme voran. Wir wünschen eine angenehme und vor allem sichere Fahrt.
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0: Ja, wir haben gesagt, wir spielen heute Deutschland gegen die Niederlande und glücklicherweise haben wir beides bekommen. Wir haben gesagt, okay, jemand, der aus Deutschland anruft oder aus den Niederlanden anruft. Agnes hat sich bei uns gemeldet. Schönen guten Morgen.
3: Guten Morgen.
0: Guten Morgen, Agnes. Bei dir hängen heute die Fahnen wahrscheinlich auch auf Halbmast, oder?
3: Ja, ich habe das vom Auto abmontiert. Ich fahre mit österreichischer und deutscher Flagge. ist eigentlich nicht richtig. Der Nagellack ist noch drauf. Eine Hand Österreich ist eine noch für die Bundesrepublik Deutschland. Ja.
0: Das ist eine bittere Niederlage natürlich für euch gewesen, aber es war auch nicht so ganz euer Spiel heute Nacht oder gestern Nacht.
3: Ja, ich bin immer der Meinung, man muss bis zum Schluss durchhalten. Und ich freue mich so, dass die Österreicher das ja auch mal erleben durften. Ich habe das, seit ich 10 Jahre alt bin, ich komme aus der ehemaligen DDR.
0: Okay.
3: Das war 1990 für mich die Weltmeisterschaft mit Köpke und also Andi Köpke als Torwart und Matthäus und so, ganz wichtig. Und habe immer auch gesagt, hier in Österreich, ihr müsst immer daran glauben, dass in den letzten Minuten was passiert.
0: Und das manchmal auch in den letzten Sekunden.
3: Genau. Und wie das hat jetzt Österreich, das Sommermärchen, vielleicht eine Chance. Und deshalb bin ich eigentlich gar nicht so auf Halbmast.
0: Okay. Also die Freude mit den Österreichern überwiegt.
3: Genau.
0: Wie lange, Agnes, bist du schon in Kärnten?
3: Wohnhaft seit 2014, da ist meine Tochter geboren und wir hatten in München gewohnt und sind dann nach Österreich gezogen, weil mein Mann Kärntner ist.
0: Ah, okay. Und wo lebt ihr jetzt?
3: Jetzt leben wir in der Gemeinde Galizien, in dem Kirchenort Möchling mit einer sehr, sehr alten Kirche, über 800 Jahre alt.
0: Ah, schau, siehst du, jetzt habe ich noch von dir was gelernt über Heimatkunde in Kärnten. Ich bedanke mich herzlich. Ja. Agnes, ich danke, dass du angerufen hast.
3: Ja,
0: einen schönen.
3: Weiter bitte für Österreich und ich hoffe, dass das ein Sommermärchen wird.
0: Oh, das ist ganz, ganz lieb von dir, Agnes. Das wissen wir sehr zu schätzen. Herzlichen Dank und liebe Grüße nach Galizien und einen schönen Schultag dir heute. Du bist Lehrerin, gell?
3: Ja, und wir haben sogar Public Viewing gemacht am Mittwoch. Mein Direktor, Hermann Angerer, ich hatte das mal bei einer Konferenz gefragt, wie ist das denn? Wir sind eine Sportmittelschule.
0: Okay.
3: Können wir da nicht irgendwie unterstützend sein? Und das war ein tolles Erlebnis.
0: Das kann ich mir vorstellen.
3: Eine Meile auf Sportmittelschule Wolfsberg.
0: War toll. Okay. Ja, ich glaube, da muss man dabei sein. Als Sportmittelschule ist das quasi fast schon eine dienstliche Obliegenheit.
3: Denke ich auch.
0: Meine ich auch. Ja. Agnes, war nett zu plaudern. Danke vielmals. Liebe Grüße. Ciao.
3: Ja. Wiederhören, vielen Dank.
0: Ciao. Und wir haben auch einen Holländer erwischt, oder eher uns, der Leonard nämlich. Leonard, schönen guten Morgen.
4: Guten Morgen.
0: Oh, da klingt einer ein bisschen enttäuscht, aber kein Wunder, oder?
4: Ja, ist ein bisschen schade.
0: Ja, das ist wirklich schade. Du bist Holländer, momentan in Kärnten. Was machst du bei uns?
4: Ich bin auf einer Alm und arbeite den Sommer da lang.
0: Okay. Wie kommt man als Holländer auf die Idee, in Kärnten auf einer Alm zu arbeiten?
4: Einfach, ich habe es halt noch nicht gemacht und
0: ja, und dann, halt

0: Leonard, dann bedanke ich mich ganz herzlich. Wenn wir dir was zuschicken, dann ist das wie Eulen nach Athen zu tragen, wenn du auf einer Alm bist. Aber wir machen es trotzdem. Danke für den Anruf der Agnes und dem Leonard.
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0: Frühstück auf die Alm. 4 vor 7:30. Guten Morgen, Kärnten.

0: Madonna und das Material Girl.
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2: Halbe Minute nach 7:30 Neues aus der Radio Kärnten Nachrichtenredaktion von und mit Christian Toplitsch.
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3: In der Debatte um frühere Sommerferien angesichts der anhaltenden Hitzewelle sprach sich nun auch Landeshauptmann Daniel Fellner für die Vorverlegung um 2 Wochen aus. Damit würde man Hitzestaus in den Klassenzimmern ausweichen und eine Vorverlegung hätte auch den Vorteil, dass mit dem früheren Schulbeginn die Lernphase bis zu den Herbstferien länger wäre. Fellner forderte den Bund auf zu handeln, damit man bereits im nächsten Jahr früher in die Sommerferien starten könne. Zu einem tödlichen Verkehrsunfall ist es gestern Nachmittag auf der A2 Südautobahn bei Völkermarkt gekommen. Der Lenker eines italienischen Sattelzuges prallte in Fahrtrichtung Graz gegen einen vor ihm fahrenden LKW, der Mäharbeiten auf der Autobahn absichern sollte. Dabei wurde der 42 Jahre alte Lenker des Absicherungs-LKW getötet. Bei dem Unfall wurden auch der Lenker des italienischen LKW und der Fahrer der Straßenkehrmaschine schwer verletzt und mussten ins Krankenhaus gebracht werden. Und das seit Jahren diskutierte Thermenprojekt am Klobeinersee könnte einen wichtigen Schritt näher rücken. Morgen Mittwoch entscheidet der Gemeinderat von St. Kanzian über den Vertrag mit dem Projektwerber für Errichtung und Betrieb einer öffentlichen Therme samt Hotel am Ostufer des Klobeinersees. Fertig würde das Projekt frühestens 2030 sein. Das Wetter, Caroline?
4: Es wird erneut überwiegend sonnig und heiß mit Höchstwerten bis zu 35 Grad. Gegen Nachmittag und Abend kann es auch zu kräftigen Wärmegewittern kommen.
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4: 10 Minuten länger dauert der Weg nach Klagenfurt auf der St. Veiter Straße von Walldorf bis zum Flughafen. Ansonsten aber alles gut, gute Fahrt.
2: Es heißt Abschied nehmen von einigen Mannschaften, die da bei den Fußball-Weltmeisterschaften in den letzten Stunden ausgeschieden sind. Fangen wir chronologisch an. Brasilien gegen Japan, das erwartete schwierige Spiel für die Brasilianer. Im Endeffekt haben sie dann doch verdient. Mit 2:1 gewonnen, dank einer wirklich hervorragenden Leistung in der zweiten Halbzeit. Dann aber die Überraschungen. Deutschland gegen Paraguay und Niederlande gegen Marokko. Deutschland packt bereits die Koffer, Niederlande packt bereits die Koffer. Es stand unentschieden nach den 90 Minuten in der regulären Spielzeit. Dann die Verlängerung und da ist auch nichts passiert. Es musste ins Elfmeterschießen gehen. Ja, und da hat Paraguay gewonnen beim Spiel Deutschland gegen Paraguay mit 4:3 und Marokko mit 3:2 gegen die Niederlande. Also die ersten Überraschungen sind da. Von Deutschland und Niederlande muss man sich schon nach den 16. Finale verabschieden. Und wie schaut's abseits der Weltmeisterschaften im Sport aus, Hannes Horasche?
5: Tennis, All England Championships in Wimbledon. Lili Tagger, die Osttirolerin, verliert bei ihrem Debüt auf dem heiligen Rasen von London gegen die Thailänderin Tara Rudé nach 3 Sätzen knapp mit 6:7, 7:5 und 4:6. Der Steirer Sebastian Ofner gewinnt sein Auftaktspiel gegen den Serben Medjedovic in 5 Sätzen. Anastasia Potapova, die ja im Doppelbewerb gemeinsam mit Tagger spielt, verliert glatt gegen die Spanierin Busas Maniero. Eishockey-Transfers, die Vorarlberger Pioniere verpflichten mit Noah Serdachny und Blake Murray, 2 junge Nordamerikaner, für die es die erste Europastation ist. Neuling Mailand hat mit Daniel Hood einen kanadischen Center geholt, der aus der Swiss League, der zweiten Schweizer Liga, nach Mailand kommt. Daniel Mantenuto bleibt ein weiteres Jahr in Bozen. Ballhockey, da beendet Österreich die WM in Ostrau auf Platz 4 in der Gruppe B, verliert zum Abschluss gegen Großbritannien mit 3:9.
2: Dankeschön, Hannes Horasche, 4 Minuten nach 7:30.

0: Na, wenn man es hat, dann zählen sie nicht. 8:08.
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0: Mike Rutherford von Genesis unter Mike and the Mechanics, The Living Years. Ja, was haben wir als nächstes? Wer sind die stärksten Tiere der Welt? Marco Ventre weiß es, alter Biologe, Zoologe und Physiker auch, wie er beweisen wird. Erzählt es uns und erklärt es uns.
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3: So, wir wollen uns ein bisschen ins Reich der Tiere begeben, auch wenn heute nicht Tier und wir ist. Aber wir haben da etwas ganz Interessantes. Also wir... Marco Ventre bezeichnet das immer als unnützes Wissen, aber das ist es nicht, was er da heute zu bieten hat. Servus.
4: Wussten Sie, dass es in der Tierwelt echte Herkules-Typen gibt? Die Hornmilbe zum Beispiel. Sie kann nämlich das 1180-fache ihres eigenen Gewichts tragen. Rechnet man das auf uns Menschen um, wäre es so, als würden wir einen vollbeladenen Airbus A310, also ein ziemlich großes Flugzeug, anheben. Also absolut unmöglich. Aber die Hornmilbe ist nicht die einzige starke. Auch der Mistkäfer kann das 1141-fache seines Gewichts tragen und der Nashornkäfer immerhin noch das 850-fache. Aber warum sind diese kleinen Tierchen so stark? Das liegt am Quadratwürfelgesetz. Wenn ein Tier kleiner wird, nimmt sein Volumen und damit sein Gewicht viel schneller ab als die Querschnittsfläche seiner Muskeln. Da die Kraft von der Muskelfläche abhängt, haben kleine Tiere also ein viel besseres Kraft-zu-Gewicht-Verhältnis als größere Säugetiere, wie ein afrikanischer Elefant zum Beispiel. Der kann zwar rund 9 Tonnen anheben, was ungefähr seinem 1,5-fachen Körpergewicht entspricht, aber bei Weitem nicht so viel eben wie die kleinen Tierchen. Insekten haben ein sogenanntes Exoskelett aus Chitin, wirkt wie eine äußere Rüstung und verteilt die Kräfte viel besser. Fazit: Je größer der Körper, desto mehr Kraft muss er aufwenden, um überhaupt sein eigenes Gewicht zu bewegen. Kann man wissen, muss man aber nicht.
3: Oh, Respekt, Marco. Also man muss sagen, bei der Geschichte bin ich mir jetzt nicht sicher. Der Marco konnte sich nicht entscheiden, ist er Biologe oder Physiker, und hat sich gedacht, wurscht.
5: Alles in einem.
3: Bin ich gleich beides, ja. Ich habe mir die jetzt gerade angeschaut. Also Hornmilben möchten Sie zu Hause nicht haben, die sind schier. Schau mal.
5: Ja, und ich habe dich gefragt, was eigentlich mit dir los ist, weil keine Milbe ist schön.
3: Ja, wie viele Milben kennst du?
5: Die Hausstaubmilbe. Ich bin nämlich hochallergisch.
3: Ja. Schaut ja auch so aus, so schier.
5: Grausig.
3: Ja, gut, kein Wunder, dass
5: die ganzen Viecher grausig.
3: Nein, wirklich, ich mag sie auch nicht. Mir fängt es auch an, jetzt gerade irgendwie
5: jucken, oder?
3: Drei Viertel acht, guten Morgen, Kärnten.

0: Louis Isaac. Verzeihung, Wicked Game um 8 vor 8, das Wetter heute.
1: Es wird erneut sonnig und heiß, die Temperaturen erreichen bis zu 35 Grad. Am Nachmittag und Abend ist mit lokalen kräftigen Wärmegewittern zu rechnen. In den meisten Landesteilen geht der Tag aber trocken und heiß zu Ende. Morgen überwiegt bis zum frühen Nachmittag meist der Sonnenschein und es wird noch einmal sehr heiß. Gegen Nachmittag und Abend kommt es im Zuge einer Kaltfront teils zu kräftigen Schauern und Gewitter über ganz Kärnten. Neben Starkregen und Hagel kann es auch stürmisch werden. Die Höchstwerte erreichen morgen noch einmal 29 bis 34 Grad vor dem Gewitter. Am Donnerstag ziehen die Wolken nun langsam ab und es setzt sich vermehrt die Sonne durch. Im Tagesverlauf zeigen sich auch einige Sonnenphasen. Hier gibt es zwar ein paar Quellwolken, die Schauerneigung bleibt teils bei lebhaftem Nordwind sehr gering. Es wird dann auch ein bisschen frischer wie bisher. Nach Frühwerten zwischen 13 und 17 Grad steigt die Temperatur am Donnerstag am Nachmittag auf 24 bis 28 Grad an. In Klagenfurt und Villach messen wir aktuell 22 Grad. 19 Grad hat es bei Ihnen in Spital, in Friesach 18 Grad und bei Ihnen in Lienz 17 Grad.

0: Immer wieder schön. Die Songs von Nick Beb, der alte Mann. Kurz vor 8. Nein, das hat er nicht für mich geschrieben, falls Sie fragen. Morgen.
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2: Am Mikrofon ist Anselm Peer. Guten Morgen. Angesichts der extremen Hitze mehren sich die Stimmen für eine Vorverlegung der Sommerferien. Nach Wiens Vizebürgermeisterin spricht sich jetzt auch der Kärntner Landeshauptmann dafür aus. Mehr von Silvia Mises.
3: Temperaturen bis zu 40 Grad in den Klassenzimmern im Juni, das könne man nicht hinnehmen, meint Kärntens Landeshauptmann Daniel Fellner. Die Daten würden zeigen, dass die Hitzewellen immer früher beginnen.
4: Und im September hinaus wird es dann doch schon kühler. Und deshalb halte ich es einfach für gescheit, wenn wir uns zusammensetzen österreichweit und sagen, verlegen wir doch die Sommerferien 2 Wochen nach vorne. Das würde eine ziemliche Entspannung mit sich bringen.
3: Geht es nach Fellner, sollten die Sommerferien bereits nächstes Jahr 2 Wochen früher beginnen. Das hätte übrigens auch den Vorteil, dass dann zwischen dem Ende der Sommerferien und dem Beginn der Herbstferien eine längere Unterrichtszeit wäre, so der Landeshauptmann. Für eine Vorverlegung der Sommerferien hat sich vor kurzem auch Wiens Vizebürgermeisterin Bettina Emmerling von den NEOS ausgesprochen.
5: Das wäre für mich ein möglicher Lösungsansatz.
3: Ihr Parteikollege Bildungsminister Christoph Wiederkehr hat angekündigt, den Vorschlag prüfen zu wollen.
2: Die Grazer SPÖ-Chefin Doris Campus ist nach dem Wahldebakel bei der Gemeinderatswahl zurückgetreten. Mit nur 5,6% der Stimmen war es das historisch schlechteste Ergebnis für die Sozialdemokraten in Graz. In einer Jugendhilfeeinrichtung in Stade in Norddeutschland hat ein Mann gestern 6 Mitarbeiterinnen und Mitarbeiter erschossen. Das Entsetzen ist groß und viele Fragen sind noch offen. Hintergrund dürfte ein Sorgerechtsstreit sein, sagt Polizeipräsidentin Katrin Schuol.
6: Der Täter hatte zusammen mit vielen der Opfer einen Termin über das weitere Sorgerecht seiner 3 Monate alten Tochter, die sich im Objekt zusammen mit der Kindsmutter befand.
2: Der 45-jährige Deutsche wurde festgenommen. Die Tochter und deren Mutter blieben unverletzt. Im Abwehrkampf gegen Russland setzt die Ukraine die massiven Drohnenangriffe fort. Laut dem russischen Verteidigungsministerium hat die Luftabwehr in der Nacht wieder mehr als 400 ukrainische Drohnen abgefangen. Bei der Fußball-WM sind in der Nacht 2 Favoriten jeweils im Elfmeterschießen gescheitert. Für die Niederlande ist gegen Marokko Endstation und für Deutschland gegen Paraguay, Martin Lang.
7: Die DFB-Elf hat gegen Paraguay nur den Ausgleich geschafft, 1-1 nach Verlängerung und scheitert dann im Elferkrimi. Und DFB-Teamchef Julian Nagelsmann ist nach dem Spiel ehrlich und offen.
8: Du ausscheidest in der ersten K.O.-Runde bei so einem großen Turnier mit so vielen Mannschaften, ist es deutlich zu wenig für den deutschen Fußball. Ich bin jetzt keiner, der sich hier sitzt und sagt, ich drehe jetzt zurück, nur weil wir ausgeschieden sind. Wenn der DFB möchte, dass ich weitermache, dann mache ich auch weiter. Und wenn er das nicht möchte, dann darf er mir das sagen.
7: Auch die Niederländer scheitern im Elferschießen. 1-1 nach Verlängerung und nachdem die Marokkaner in der 91. Minute ausgleichen, verwandelt Ismail Zaibari vom PSV Eindhoven den entscheidenden Elfer für Marokko zum Achtelfinalaufstieg. Brasilien schafft es mit einem Tor in der Nachspielzeit gegen Japan nach 0-1 Rückstand gerade noch mit einem 2-1 ins Achtelfinale.
2: Das waren die Nachrichten mit Anselm Peer. Und jetzt zum Wetter.
9: Morgen am Mittwoch stellt sich das Wetter um, die Hitzewelle geht zu Ende. Am Donnerstag ist es überall 10 bis 15 Grad kühler als in den letzten Tagen. Zum heutigen Dienstag und zu den aktuellen Temperaturen der Landeshauptstädte. Wien und Eisenstadt jetzt 25 Grad, St. Pölten und Linz 22, Salzburg und Innsbruck 19, Bregenz 21, Graz 25 und Klagenfurt jetzt 23 Grad. Heute scheint oft die Sonne, der Nebel in den Tälern löst sich bald auf. Im Osten wird es wieder extrem heiß, bei Höchstwerten um 37 Grad. Im Großteil Österreichs ist es nicht mehr ganz so extrem, bei 29 bis 34 Grad. Im Tagesverlauf entstehen auch heute stellenweise teils heftige Gewitter. Am größten ist die Wahrscheinlichkeit dafür im Bergland und im Waldviertel. Morgen am Mittwoch von Vorarlberg bis Oberösterreich Höchstwerte nur noch von 20 bis 26 Grad. Im Osten und im Süden noch heiß, bei 30 bis 34 Grad. Im Laufe des Tages von Westen her Regen und Gewitter, dabei Unwettergefahr durch Starkregen und Sturmböen. Soviel zum Wetter mit Thomas Wostal.
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10: 10 Minuten länger dauert der Weg nach Klagenfurt auf der St. Veiter Straße von Walddorf bis zum Flughafen. Ansonsten kommen Sie aber gut voran und wir wünschen eine angenehme und sichere Fahrt.

0: Der große Peter Alexander würde heute seinen 100. Geburtstag feiern. Er zählte ab 52 des letzten Jahrhunderts zu den populärsten Unterhaltungskünstlern im gesamten deutschsprachigen Raum. 50 Filmkomödien, 120 Langspielplatten und dann diese Peter Alexander Shows, die absolute Straßenfeger gewesen sind. Marco Ventre hat sich mit Günter Huber, dem Redakteur dieser TV-Shows, an Peter Alexander ein bisschen zurückerinnert.
1: Das heißt, ich war dann immer mit Buch behaftet. Wir haben geprobt, ich habe mitentwickelt, wir waren zu zweit, es war ein ganzes Team. Ja. Wir haben ein Jahr an einer Show gearbeitet, weil er das wollte und er war von Anfang an dabei und ab September hat er gelernt. Also ab Oktober konnte er die Sendung auswendig.
2: Davor gab es aber für das Team viel zu tun. Peter Alexander überließ nämlich nichts dem Zufall.
1: Er wollte das auch so. Wird ja heute gar nicht mehr so produziert. Wir sind gesessen, dann wurden Lieder aufgenommen, extra arrangiert dafür, Parodien gemacht. Dann wurde auch vieles verworfen. Es ist jetzt nicht so, dass alles auf Sendung ging. Ja. Er hat es gesungen und dann hat er es probiert und gesagt, nein, das ist nicht gut, das lassen wir weg.
2: So diszipliniert war Peter Alexander aber nicht immer, wie Huber erzählt. Alexander soll nämlich ein ziemlich unartiges Kind gewesen sein.
1: Er war das Einzelkind und er war schlimm und er ist auf den Weihnachtsbaum raufgeklettert. Dann ist er natürlich umgefallen, dann ist das zum Brennen angefangen. Wasserbomben hat er von Mitschüler feuern wollen und hat leider den Mathematikprofessor getroffen. Aber ich glaube ganz einfach, der Clown war in ihm.
2: Und das haben auch Star-Regisseure wie Franz Antl erkannt. Antl wollte den jungen Peter Alexander unbedingt haben, wusste aber nicht, wo er ihn finden konnte.
1: Es gab kein Internet, es gab kein Handy. Der Franz Antl wollte den Peter Alexander haben, weil er gesagt hat, einen großen Schlanken will er. Und er hat ihn über Interpol suchen lassen.
2: Und zwar für den Film Verliebte Leute. Apropos, seine Frau Hilde hatte er zwar nicht gesucht, aber letztendlich in ihr die Frau fürs Leben gefunden.
3: Liebe auf den ersten Blick. Ab da waren wir unzertrennlich.
2: Der Beginn ihrer Liebe war aber mehr als holprig. Peter Alexander spielte damals für sie in einer Bar am Klavier.
1: Sie ist zwar nicht so gut angekommen, Jazz, Harmonien und alles und wunderbar. Und dann kam sie zu ihm zum Klavier. Und dann sagt sie zu ihm, sagst du mal, können Sie nicht was Anständiges spielen? Das klimpert, da kann man nicht dazu tanzen. Spielen Sie einen Walzer, spielen Sie einen Tango, spielen Sie irgendwas. Aber das Jazz klimpert, das kann keiner hören. Und der war aber trotzdem fasziniert.
2: Aber es wurde nichts aus der Liebe auf den ersten Blick. Vorerst. Ein halbes Jahr später sahen die beiden sich dann wieder. Zufällig.
1: Im Funkhaus hatte er eine Radiosendung, hat ein bisschen überzogen und sie ist schon vor der Tür gestanden, hat gewartet, weil sie hatte auch gesprochen im Radio. Und er kommt raus und sieht sie und denkt, mein Gott, das ist doch die Frau, wo ich gespielt habe. Und in der Verlegenheit schaut er sie an und sagt, na, mit was kann man denn solche Klunker verdienen, die sie da am Armgelenk tragen?
3: Da hat sie wörtlich doch gesagt, mit ihrem Gsangel nicht. Und da haben wir so gelacht, das war im Mai. Im August haben wir in Düsseldorf unsere Ringe gekauft, haben uns dort verlobt und einen Monat später im September war die Hochzeit.
2: Auch mit vielen Fernsehgrößen gab es eine enge Freundschaft. Mit dem damaligen Regisseur Gesa von Siffra klappte es aber nicht gleich von Beginn an, wie Peter Alexander selbst einmal erzählte.
3: Der Gesa, der hat alles immer nur einmal höchstens drehen wollen. Das musste geschwind, geschwind, schnell, schnell gehen. Und ich hätte alles gerne immer gleich zwei, dreimal gemacht. Und er hat schon wieder das Licht ausmachen lassen und ich sage, Herr von Siffra.
4: Ist was, Herr Alexander?
3: Sag ich, ja, bitte, Herr von Siffra, können wir das nicht noch einmal drehen?
4: Warum? Können Sie es besser?
3: Sag ich, ja, ich möchte es versuchen. Bitte geben Sie mir die Möglichkeit.
4: Also gut, bitte Licht an. Auf Wunsch von Herrn Alexander die ganze Scheiße noch einmal. Bitte machen Sie, aber machen Sie es nicht zu gut. Sonst passt es nicht zu dem anderen, was Sie bis jetzt gemacht haben.
2: Er war dann aber so gut, dass ihn sogar der große Hans Moser gebeten hat, seine Textpassagen im Film zu synchronisieren.
3: Da hat er einmal zu mir gesagt,
5: Alex, du kannst es besser sehen. Mach du das.
3: Also ich habe bestimmt zwei, drei Sätze von den Moser-Szenen habe ich synchronisiert. Und nachher hat er zu mir gesagt, und das war also wie ein Ritterschlag.
5: Alex, hör mal zu, du bist besser als ich.
0: Ja, der Mann war einfach genial. Ich meine, alle beide, der Hans Moser genauso wie Peter Alexander, der heute seinen 100. Geburtstag feiern würde. Und hoffentlich sitzt er irgendwo da oben in einem kleinen Beisel.

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0: 7 Minuten noch, dann ist es 8:30. 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
1: 10 Minuten länger dauert es noch immer auf dem Weg nach Klagenfurt auf der St. Veiter Straße von Walldorf bis zum Flughafen. Ansonsten kommen Sie aber gut voran und wir wünschen eine gute und vor allem sichere Fahrt.
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0: Ferien dauert nichts mehr, also in manchen Bundesländern ja bekanntermaßen schon am Freitag, gibt es die Zeugnisse bei uns am Freitag in einer Woche. Wie soll man dann da jetzt tun? Also wie bringen wir die Kinder mal so in diesen Ferienmodus hinein, von der Schule einmal weg und die nehmen wir mal an, für die erste Zeit einmal
1: Pause.
0: Aber absolute Pause, ja, dass sie mal lernen und Stress ein bisschen nachlassen, sagt auch Familienberaterin Claudia Todt.
3: In erster Linie mal Ruhe. Wirklich mal eine Pause vom Lernen, vom Alltag, von irgendwelchen Pflichten erfüllen vielleicht auch, sondern wirklich einmal in hier und jetzt sein und ein bisschen in den Alltag hineinleben.
4: Denn wir Erwachsene vergessen oft, Schule ist Arbeit und auch nach dem Unterricht geht's weiter mit Hausübungen und Lernen.
3: Die Leistung, die das Zeugnis natürlich aussagt, auf das schauen die meisten, haben die meisten das Augenmerk, aber der Weg dorthin war ja für viele sehr beschwerlich mitunter und auch das zu würdigen, nicht nur die Noten, sondern auch zu schauen, was war denn in dem Jahr eigentlich alles emotional auch los? Einfach einmal auch das Zeugnis sein zu lassen. Wir lieben unsere Kinder ja unabhängig von der Leistung.
4: Und den Fokus auf Beziehung richten. Das geht sogar mit dem sogenannten alltagsnahen Lernen zwischendurch.
3: Im Volksschulbereich ist das ja ganz einfach, im Alltag beim Supermarkt einkaufen gehen, die Kinder zusammenrechnen zu lassen, den Kindern vielleicht einen Betrag Geld auch zu geben und sie müssen mal schauen, was kann ich mir davon leisten.
4: Kinder, die eine Nachprüfung haben, haben besonders großen Druck.
3: Also auf jeden Fall mal eine Pause, weil die Kinder natürlich dann auch Lernblockaden aufbauen können und wenn dann noch der Druck da ist einer Nachprüfung,

0: vorerst für alle Mal.
1: Eine gute Mischung aus Spaß, Erholung und vielleicht ein bisschen Leistungsanspruch, damit die Gehirnzellen nicht einrosten, sage ich jetzt einmal so. In die letzten 2 Augustwochen, da dürfen alle vielleicht wieder ein bisschen ins Tun kommen, das Gehirn wieder ein bisschen aktivieren. Aber dazwischen darf es auch ganz viel Ruhepausen geben.
2: 8:58. Wir freuen uns auf die Ferien. Die Kinder freuen sich auf die Ferien, die Eltern und die Lehrer
3: sowieso.
2: Und alle haben es verdient, glaube ich. 8:59. The Bee Gees, More Than a Woman.

0: Halb neun in ein paar Sekunden. Neues aus der Radio Kärnten Nachrichtenredaktion, Christian Toplitsch.
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2: Ein tödlicher Verkehrsunfall hat sich in den frühen Morgenstunden auf der Klagenfurter Schnellstraße S37 ereignet. Gegen 2.30 Uhr prallte ein LKW gegen einen entgegenkommenden BKW, der in Richtung Klagenfurt unterwegs war. Nach ersten Informationen ist der BKW-Lenker dabei ums Leben gekommen. In der Debatte um frühere Sommerferien angesichts der anhaltenden Hitzewelle sprach sich nun auch Landeshauptmann Daniel Fellner für die Vorverlegung um 2 Wochen aus. Damit würde man Hitzestaus in den Klassenzimmern ausweichen und eine Vorverlegung hätte auch den Vorteil, dass mit dem früheren Schulbeginn die Lernphase bis zu den Herbstferien länger wäre. Fellner forderte den Bund auf zu handeln, damit man bereits im nächsten Jahr früher in die Sommerferien starten könne. Und das seit Jahren diskutierte Thermenprojekt am Kloppeinersee könnte einen wichtigen Schritt näher rücken. Morgen Mittwoch entscheidet der Gemeinderat von St. Kanzian über den Vertrag mit dem Projektwerber für Errichtung und Betrieb einer öffentlichen Therme samt Hotel am Ostufer des Kloppeinersees. Fertig würde das Projekt frühestens 2030 sein. Das Wetter, Caroline.
3: Es wird wieder überwiegend sonnig und heiß mit Höchstwerten erneut bis zu 35 Grad. Gegen Nachmittag und Abend kann es zu kräftigen Wärmegewittern kommen.

0: Aktuell messen wir in Bertschach 23 Grad, in Breiteneck 22 und bei Ihnen in Ariach hat es aktuell 19 Grad.
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0: A2 Südautobahn Richtung Wien zwischen Völkermarkt West und Völkermarkt Ost ist nach einem Unfall mit einem Reh der rechte Fahrstreifen blockiert. Stau gibt es derzeit keinen, aber bitte vorsichtig fahren. Und A10 Tauernautobahn Richtung Villach im Katschbergtunnel ist nach einem Unfall der rechte Fahrstreifen ebenfalls blockiert. Wir wünschen aber trotzdem weiterhin eine gute und vor allem sichere Fahrt.
1: Schauen wir uns einmal an, was sich bei den Fußball-Weltmeisterschaften getan hat. Viel. Brasilien gegen Japan, das war das erwartete schwierige Aufeinandertreffen für die Brasilianer, die in der ersten Halbzeit nicht so gut ausgeschaut haben, dann aber doch alles klar gemacht haben, die zweite Halbzeit dominiert haben und 2:1 gewonnen haben. Nichts zu gewinnen war für Deutschland und auch nichts zu gewinnen für Niederlande. Deutschland verliert gegen Paraguay im Elfmeterschießen 3:4 und die Niederlande verlieren gegen Marokko im Elfmeterschießen 2:3. Jeweils nicht wirklich überzeugende Vorstellungen, weder von Deutschland noch von den Niederlanden. Also die Siege für Paraguay bzw. Marokko, die sind einmal ganz definitiv nicht unverdient. Auch wenn man sagen muss, natürlich immer schaut bei so einem Bewerb, wenn Mannschaften wie Deutschland und die Niederlande schon so früh ausscheiden. Aber das ist so in einer K.O.-Phase. Einer muss vom Platz und aus dem Bewerb raus. Was sich abseits des Fußball im Sport ereignet hat, das weiß Hannes Orasche.
2: Eishockey, der Liga-Neuling Hockeyclub Mailand hat mit Daniel Huth einen kanadischen Center geholt, der aus der Swiss League nach Italien kommt. Daniel Mantenuto bleibt ein weiteres Jahr in Bozen. Die Vorarlberger Pioniere verpflichten mit Noah Serdecny und Blake Murray, zwei junge Nordamerikaner, die erstmals in Europa auflaufen. Großer Erfolg für Kärnten bei den nationalen Special Olympics in Wien. Einmal Gold durch Josef Kagel und zweimal Silber gibt's da im Speedklettern zu feiern. Dazu kommt zweimal Gold im Top-Rope-Bewerb durch Johann Kramer und Simon Geiler. Fußball-Schülerliga-Finale in der Steiermark, da belegt das BGBRG Lerchenfeld Rang 3 in der Gruppe B und spielt somit heute gegen die SMS Lambach aus Oberösterreich um Platz 5. Tennis in Wimbledon, da verliert Lili Thaga in Runde 1 gegen die Thailänderin Tara Rudé in 3 Sätzen. Und Tischtennis, da holt sich die Ebenthalerin Agnes Jahn beim internationalen Parkinson-Turnier Church Mountain Open im Emmental in der Schweiz den Sieg.
1: Dankeschön, Hannes Orasche. 4 Minuten nach 8:30 ist es mittlerweile geworden. Was erwartet uns heute in Sachen Fußball-Weltmeisterschaften? Welche 16-Finalpaarungen kommen auf uns zu und was ist davon zu erwarten? Manfred Mertl analysiert für uns in der Morgenshow gleich hier.

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1: Drei spannende 16-Final-Paarungen stehen uns da heute bevor. Ich will gar nicht mit dem Kracher beginnen, sondern gehen wir das chronologisch an. Elfenbeinküste, Norwegen, wobei auch ein Kracher eigentlich, Manfred Mertl, oder?
2: Auf jeden Fall, denn die Norweger werden irgendwie als Außenseiter gehandelt durch ihren Goalgetter.
1: Haaland.
2: Ja. Und ich glaube aber auch, dass die Elfenbeinküste eine Mannschaft ist, die ein großartiges spielerisches Niveau hat. Das heißt, wir können auf dieses Spiel sehr, sehr gespannt schauen.
1: Ja, da freue ich mich schon drauf. Genauso wie auf das Spiel um 23 Uhr. Schaut, für mich ist es ein bisschen zu spät. Frankreich gegen Schweden. Werden wir da den Weltmeister sehen?
2: Also ich hoffe, dass Frankreich uns nicht enttäuscht, dass sie ihre tolle spielerische Position weiter vertieft und nach wie vor uns mit einem sehr, sehr schönen Fußball verwöhnt. Wobei man aber trotzdem sagen muss, die Schweden, die haben sich in letzter Sekunde eigentlich für diese Weltmeisterschaft qualifiziert und doch ein bisschen eine Überraschung sind.
1: Stimmt. Aber insgesamt muss ich sagen, gemeinsam mit England sind für mich jedenfalls die Franzosen die Mannschaft, die mich bis jetzt so in Summe am meisten überzeugt hat.
2: Absolut. Also sie spielen momentan den besten Fußball. Er ist von einer Leichtfertigkeit geprägt und er ist an und für sich von einer Ästhetik geprägt, sodass man wirklich gerne hinschaut und vor allem sich auch die Spieler gerne anschaut.
1: Und dann gibt es wieder früh das Südamerika-Duell Mexiko-Ecuador.
2: Ja, auch das ist sehr, sehr interessant. Mexiko hatte noch kein Gegentor bekommen, ist an und für sich locker drüber gekommen in seiner Gruppe. Aber Ecuador war immerhin der Zweite in der Südamerika-Gruppe, ist zwar jetzt als Dritter qualifiziert aus der Deutschlandgruppe hervorgegangen, aber sie haben besser gespielt, als ihre Platzierung ist. Also hier können wir mit großer Spannung auf dieses Spiel schauen.
1: Dankeschön, Manfred Mertl.

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1: Zwei Frauen kommen da heute vor bei uns in Reich und Schön, die wir beide unheimlich toll finden.
2: Genau. Wir sprechen einerseits von Prinzessin Kate, fangen wir vielleicht mit ihr mal an. Ja. Sie hat nämlich Unglaubliches geleistet. Bei einer Charity-Veranstaltung für Krebserkrankungen hat sie einen sogenannten Vier-Berge-Lauf,
1: für Engländer gemacht. Genau. Und zwar ist diese Challenge, warte, jetzt finde ich gerade nicht mehr, wie die geheißen hat, the National Three Peaks Challenge. Da ist man am Berg Ben Nevis in Schottland, den Scafell Pike in England und den Snowdon in Wales. Und die drei Berge müssen in 24 Stunden bewältigt werden.
2: Genau, das sind insgesamt ca. 40 Kilometer auf 3000 Höhenmetern. Und Prinzessin Kate hat sich dem Ganzen angenommen, natürlich, weil sie selbst eine Betroffene ist und ihr das natürlich auch nahe liegt und sie auch allen vermitteln möchte, dass sie nicht alleine sind.
1: Und vor allem hat man hier auch den Eindruck, die Dame kommt immer so authentisch drüber. Mhm. Also oft einmal bei sowas hast du dann das Gefühl, die wird dann mit dem Huberer auf den ersten Peak hinaufgezogen.
2: Und nur für die Presse ein paar
1: da
2: Fotos gemacht.
1: Dann ein paar Fotos und dann fliegt sie wieder zurück im Palast. Bei ihr, ich weiß es natürlich nicht, aber bei ihr hat man das Gefühl, und ich glaube ihr das auch.
2: Die ich kaufe ihr auch ab. Ja. Also dieses Bild, was sie auf Social Media gepostet hat, da ist sie eben am Gipfel in Wanderoutfit und ich kaufe ihr das wirklich ab, dass sie das gemeistert hat.
1: Und es ist britisches Wetter, regnerisch. Ja, das schaut schier aus.
2: Ich kaufe alles. Die ist eine sympathische und die steht auch, glaube ich, sehr zu dem Ganzen.
1: Ich finde das, auch gut, dass sie quasi dafür Awareness im Zusammenhang mit Krebserkrankungen kämpft, weil sie auch sagt, das verändert eben alles in deinem Leben. Es verändert nicht nur körperlich etwas, sondern natürlich auch mit deiner Familie, mit deinen Freundschaften und so weiter. Und das ist wichtig, dass sie auf solche Dinge hinweist. Tolle Frau Nummer zwei.
2: Amal Clooney, von ihr sprechen wir. Sie hat sich jetzt erstmalig auch wirklich dazu geäußert, wie es für sie war, mit George Clooney dann verheiratet zu sein. Sie ist nämlich Menschenrechtsanwältin und das stelle ich mir nicht so leicht vor, dann auf einmal mit einem Superstar
1: das
2: Hand
1: ich
2: in
1: auch,
2: Hand durchs Leben zu laufen.
1: Weil sie gesagt, bis zu dem Zeitpunkt war es immer so, sie war beruflich die Menschenrechtsanwältin und privat. Ja, aber das geht jetzt halt überhaupt nicht mehr.
2: Medien sind immer und überall und da hat sie natürlich gesagt, nein, welches Kleid, wenn ich am nächsten Tag vor dem Richter stehe, etc.
1: Und vielleicht sagt der Richter schöne Grüße im Church oder wie auch immer. 7 von 9, guten Morgen, Kern.

0: Wir begrüßen unseren Chefphysiker und Biologen. Wo hat denn der herausgeholt heute, Markus? Servus.
1: Ja,
0: also
1: ist,
0: da merkt man schon. Ich mein,
1: also meine Kiste ist Schwede. Groß und
0: ja,
1: tief.
0: Ich sag's dir. Hat uns schon gewicht. Wie war das mit dem Gewicht und dem der Würfel, das Würfelprinzip? Oder wie heißt das Ding?
1: Würde ich das jetzt erklären müssen, hätten also wir zu wenig Zeit.
0: Das, ja. Dauert, das dauert einfach zu lang bei Leuten.
2: Ja, kurz zusammengefasst,
1: ich kapiere selber.
0: Okay, viel Spaß mit Marco Ventre.
2: Bis morgen, ciao.
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4: Am Mikrofon ist Anselm Peer. Nach den verheerenden Erdbeben in Venezuela ist die Zahl der Toten auf über 1.700 gestiegen. Die Einsatzkräfte suchen gemeinsam mit zahlreichen internationalen Helfern und Helferinnen unter eingestürzten Gebäuden weiter nach Überlebenden. Die Hoffnung, nach 6 Tagen noch Überlebende zu finden, ist aber gering. Barbara Tschandl berichtet.
5: Erst vor wenigen Stunden ziehen die Rettungskräfte einen 12-jährigen Buben unter den Trümmern hervor. Er ist verletzt, aber er hat überlebt. Die Einsatzkräfte suchen unermüdlich weiter. Zehntausende Menschen werden nach den beiden Erdbeben nach wie vor vermisst. Über 140 von ihnen sind erst einen Tag vor dem Beben aus den USA ausgewiesen worden und wurden in einem Hotel nahe der Hauptstadt Caracas untergebracht. Es wurde beim Erdbeben komplett zerstört. Die Mutter eines Betroffenen, der schwer verletzt gerettet werden konnte, berichtet, nachdem der Flug aus den USA angekommen ist, haben sie den gesamten Migrationsprozess durchlaufen. Er hat mich dann angerufen und gesagt, ich liebe dich, Mama. Wir sehen uns morgen zu Hause. Die Sucharbeiten werden noch dazu wegen zahlreicher Nachbeben erschwert. Bisher hat es mehr als 600 gegeben.
4: Angesichts der Hitzewelle spricht sich jetzt auch Kärntens Landeshauptmann Fellner für eine Vorverlegung der Sommerferien um 2 Wochen aus. So könnten die heißesten Tage des Jahres besser umgangen und die Zeit bis zu den Herbstferien sinnvoller genutzt werden, argumentiert der SPÖ-Politiker. Zuvor hatte sich auch Wiens Vizebürgermeisterin Emma Ling von den NEOS für eine Vorverlegung ausgesprochen. Es bleibt heiß und heute wird es noch einmal richtig schwül. Durch die hohe Luftfeuchtigkeit fühlt sich die Hitze noch intensiver an, Raphael Grabscher.
6: Hohe Luftfeuchtigkeit macht die Hitze in Innenräumen oft noch unerträglicher, als sie ohnehin schon ist. Denn wenn die Luft zu feucht ist, kann sich der Körper auch durch Schwitzen kaum noch abkühlen. Der Innsbrucker Umweltmediziner Heinz Fuchsig rät deshalb, Feuchtigkeitsquellen in der Wohnung so gut es geht zu reduzieren. Also den Abzug beim Kochen und auch den Badezimmerlüfter nach dem Duschen nachlaufen zu lassen. Und auch sehr wasserdurstige Zimmerpflanzen sollte man zurzeit lieber aus dem Wohnzimmer verbannen. Beim Lüften empfiehlt Fuchsig,
7: in den Morgenstunden durchlüften lassen, was geht, und dann zulassen, ist ein grundsätzlicher Tipp.
6: Und wer kann, sollte querlüften, also Fenster auf gegenüberliegenden Seiten der Wohnung öffnen, damit der Wind die feuchte Wärme auch wirklich gut nach draußen tragen kann.
4: Ein Blitzschlag hat im Salzburger Pongau am Abend einen Waldbrand ausgelöst. Das Feuer in dem schwer zugänglichen Gebiet in Mühlbach am Hochkönig ist per Hubschrauber gelöscht worden. Unwetter gab es auch in Tirol, da ist ein Linienbus von einer Mure getroffen worden. Und in Oberösterreich mussten die Feuerwehren zu mehr als 200 Unwettereinsätzen ausrücken. Das waren die Nachrichten mit Anselm Peer. Und jetzt zum Wetter.
8: Es geht überwiegend sonnig und heiß weiter heute. Die Temperaturen erreichen erneut bis zu 35 Grad. Am Nachmittag und am Abend sind dann lokale kräftige Wärmegewitter zu erwarten. In den meisten Landesteilen geht aber der Tag dann eher trocken und heiß zu Ende. Apropos heiß, 26 Grad messen wir jetzt schon in St. André, 24 hat es in Klagenfurt und in Villach, 23 in Feldkirchen, 20 in Millstatt und 16 in Lienz in Osttirol. Auf der Flatnitz noch, wenn man so will, verhältnismäßig frische 18 Grad. Morgen überwiegt dann bis zum frühen Nachmittag meist der Sonnenschein. Es wird nochmal sehr heiß, gegen Nachmittag und am Abend kommt es dann im Zuge einer Kaltfront aber teilweise zu kräftigen Schauern und Gewittern und das in ganz Kärnten. Neben Starkregen und Hagel kann es dann auch stürmisch werden, die Höchstwerte morgen 29 bis 34 Grad. Sicher unterwegs mit Radio Kärnten um 9:04 und damit der Blick auf die A2, die Südautobahn Richtung Wien zwischen Völkermarkt West und Völkermarkt Ost. Da ist nach einem Unfall mit einem Räder rechte Fahrstreifen blockiert. Stau gibt es derzeit keinen, aber um erhöhte Vorsicht in diesem Bereich. A10 Tauern Autobahn Richtung Villach im Katschbergtunnel ist die Unfallstelle jetzt geräumt. Da kommen Sie auch wieder ohne Probleme voran. Wenn Sie noch was entdeckt haben, rufen Sie uns gerne an unter 0800 600 601. Ihnen eine gute und sichere Fahrt an Ihr Ziel.
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8: Einen schönen Vormittag wünsche ich Ihnen. Grüß Gott. Willkommen Dienstag. Es ist der letzte Tag im Juni. Ja, und da geht schon mit großen Schritten Richtung Juli. Herrschaftszeiten, wie die Zeit vergeht. Wir haben wieder einen Pflanzentipp vom Experten für Sie zusammengestellt. Und es geht nona um den 100. Geburtstag auch von Peter Alexander, den er heute gefeiert hätte. Da lassen wir auch ein paar aus seinem engsten Umfeld zu Wort kommen, wie seine ehemalige Haushälterin. Und die Stoßwellentherapie, was auch immer das sein mag, mit der wollen wir uns auch noch auseinandersetzen. Aber jetzt mal Musik von Ringo Starr um 8:55. Einen schönen Vormittag mit Radio Kärnten.

0: Einer der ganz, ganz großen Italiener, Drupi mit Sambario um 9:11. Wir wollen uns jetzt wieder mit den Pflanzen im Garten auseinandersetzen und da kann nur einer helfen, unser Pflanzenexperte, der Karl Bloberger. Einen schönen Vormittag, grüß dich, servus.
1: Schönen Vormittag, servus.
0: So, wir reden heute über den Sommerflieder und der ist ja sehr umstritten, sagt man, weil er ein sogenannter Neophyt ist. Erzähl ein bisschen mehr darüber.
1: Der Sommerflieder ist eine Pflanze, da wird viel diskutiert. Jetzt müssen wir mal grundsätzlich erklären, was ist ein Neophyt? Das sind zugewanderte Pflanzen, die sich extrem ausbreiten und die heimische Flora verdrängen. Das ist einmal das Erste. Wenn man aber den Sommerflieder hernimmt, Sommerflieder, Schmetterlingsstrauch, unter dem Namen kennt man, muss man die Kirche, glaube ich, trotzdem im Dorf lassen, dass es in ganz Österreich ganz wenige Bereiche gibt, wo es wirklich kritisch ist, wo es wirklich trocken ist, wo extrem sandige, kiesige Böden sind, da fühlt er sich zu Hause. Darum ist er meistens auf Baustellen sofort zu finden, der Sommerflieder. Aber in Bereichen, zum Beispiel, wo ich zu Hause bin, wo ein lehmiger Boden ist, da wird er sich gar nicht ausbreiten, weil er den Winter meistens nicht überlebt. Das mag er nämlich nicht. So, und jetzt gibt es natürlich viele, die sagen, aber ich will trotzdem einen Sommerflieder. In der Schweiz zum Beispiel ist er verboten. Da ist der Verkauf und der Handel mit Sommerflieder komplett verboten. Bei uns nicht. Bei uns wird empfohlen, ihn nicht zu setzen. Und meine Tipps dazu, wenn ich ihn schon unbedingt haben will, große Freiheit gehört auch dazu im Garten, dann sofort nach der Blüte die Blütenstände abschneiden. Dann kann nichts passieren.
0: Ja, du hast gesagt, da wo du zu Hause bist, ist eher lehmiger Boden. Hast du jetzt trotzdem einen Sommerflieder bei dir zu Hause im Garten?
1: Ich habe bei mir im Garten zwei Sommerflieder stehen und die sind im Prinzip nirgendwo sonst zu finden. Also das heißt, sie haben sie nicht ausgebreitet. Und etwas noch, es gibt neue Sorten.
0: Aha, also so Sorten, die sich nicht ausbreiten, oder wie nennt man die so? Sterile, oder?
1: Genau, die breiten sich nicht aus, auch wenn manche dann behaupten, ja, ich habe trotzdem einen gesehen, der sich ausgebreitet hat. Ich glaube es nicht, weil die sind absolut steril. Blue Chip heißt zum Beispiel eine oder Miss Molly. Die sind bienen- und schmetterlingsfreundlich, aber nicht invasiv.
0: Ja, bitteschön. Haben wir wieder was dazugelernt. Lieber Karl, ich danke dir ganz herzlich. Wie immer, auf jede Frage eine Antwort. Dir noch einen schönen Vormittag, einen schönen Tag. Servus.
1: Schönen Vormittag. Servus.
0: Ja, und wir machen Musik. Billy Steirisch mit Paranoia. Ganz neu hier bei uns in Radio Kärnten. 1,5 Minuten noch bis 9:45. Schönen Vormittag.

0: Quidde, Shania Twain um 29 sicher unterwegs mit Radio Kärnten. Blick auf die Straßen A2 Südautobahn Richtung Wien. Zwischen Völkermarkt West und Völkermarkt Ost ist immer noch nach einem Unfall mit einem Reh der rechte Fahrstreifen blockiert. Stau gibt's derzeit keinen, wie uns Radio Kärnten Hörer melden, aber bitte in diesem Bereich um erhöhte Vorsicht. A10 Tauern Autobahn Richtung Villach im Katschberg-Tunnel ist die Unfallstelle geräumt. Da kommen Sie jetzt wieder ohne Probleme voran. Dort, wo es geht, gute und sichere Fahrt.
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0: Rufen Sie uns gerne an, erzählen Sie uns von Ihren musikalischen Träumen und Wünschen. Wir erfüllen Ihnen die natürlich sehr, sehr gerne. Die Kollegen in der Musikredaktion sind da sehr bemüht und holen selbst den ältesten Titel aus dem Archiv, wenn es sein muss. Aber ich glaube, so weit mussten es heute nicht gehen. Einen schönen Vormittag. Grüß Gott.
2: Ja, hallo.
0: Hallo.
2: Wieder mal liebe Grüße an die Musikredaktion und bitte in der Kaffeepause für Walter und für mich den traumhaften Song von Lionel Richie, Endless Love. Und für alle, die sich lieben. Danke, Ilse.
0: Auch danke vielmals, Ilse, für diese wunderbare Auswahl. Und schau, wie sie es auf den Punkt gebracht hat. Für alle, die sich lieben. Und je mehr, desto mehr Frieden haben wir auf der Welt, hätte ich gesagt. Lionel Richie und Diana Ross.

0: Froh Natur, Vicky Leandros, ich liebe das Leben. Um 9.30 Uhr, halb 10 Zeit ist es jetzt geworden für Neuigkeiten aus unserem Bundesland. Im Studio ist Christian Doblitsch.
1: 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Ein tödlicher Verkehrsunfall hat sich in den frühen Morgenstunden auf der Klagenfurter Schnellstraße S37 ereignet. Gegen 2.30 Uhr prallte ein LKW gegen einen entgegenkommenden BKW, der in Richtung Klagenfurt unterwegs war. Der 27-jährige Lenker des BKW ist dabei ums Leben gekommen. Er dürfte den Unfall vorsätzlich herbeigeführt haben. Laut Polizei soll er zuvor den neuen Partner seiner Ex-Freundin mit einer Axt erschlagen haben und seine Ex-Lebensgefährtin schwer verletzt haben. In der Debatte um frühere Sommerferien angesichts der anhaltenden Hitzewelle sprach sich nun auch Landeshauptmann Daniel Fellner für die Vorverlegung um 2 Wochen aus. Damit würde man Hitzestaus in den Klassenzimmern ausweichen und eine Vorverlegung hätte auch den Vorteil, dass mit dem früheren Schulbeginn die Lernphase bis zu den Herbstferien länger wäre. Fellner forderte den Bund auf zu handeln, damit man bereits im nächsten Jahr früher in die Sommerferien starten könne. Und das seit Jahren diskutierte Thermenprojekt am Klopeinersee könnte einen wichtigen Schritt näher rücken. Morgen Mittwoch entscheidet der Gemeinderat von St. Kanzian über den Vertrag mit dem Projektwerber Christoph Glanschnick.
2: Alle haben ein Interesse an der Umsetzung des Thermenprojekts, sagt Bürgermeister Thomas Kreinz. Der Gemeinderat von St. Kanzian dürfte daher morgen grünes Licht für den Vertrag der Gemeinde mit Projektwerber Malago geben, der die Bebauungs- und Betriebsverpflichtung regelt. Genehmigt auch das Land die Verträge, können die Umwidmungsverfahren für das Grundstück am Klopeinersee Ostufer beginnen. Entstehen soll eine öffentliche Therme, betrieben von der deutschen GMF-Gruppe, ebenso ein 400-Betten-Hotel, geführt von der Teil.

0: ländischen Dusit-Gruppe. Klappt die Umwidmung noch heuer, dann könnten Therme und Hotel am Klubainersee 2030 fertig sein.
1: Christoph Klanschneck hat berichtet. Das Wetter, Marco?
2: Ja, 27 Grad jetzt schon in St. André und es geht weiter so heiß in diesen Tag hinein mit Höchstwerten bis zu 35 Grad dann am Nachmittag. Und dann kann es auch wieder zu Wärmegewittern kommen, die teilweise auch kräftig ausfallen. Sicher unterwegs mit Radio Kärnten, 2:50. Da ist immer noch ein Problem auf der A2 zu sehen, und zwar Richtung Wien zwischen Völkermarkt West und Völkermarkt Ost. Wegen Reparaturarbeiten ist da der rechte Fahrstreifen gesperrt. Es kommt jetzt zu keinem Stau, aber bitte in diesem Bereich um erhöhte Vorsicht. Ansonsten soweit aber alles ruhig, gute und sichere Fahrt.
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Ja, das hat man nicht alle Tage, oder? Otto, Bertram und Ernst, unsere Namenstagskinder, wir gratulieren sehr herzlich und wir haben auch prominente Geburtstagskinder wie der Stefan Zauner zum Beispiel, der ehemalige Frontman und nunmehriger, ja man könnte fast sagen, Münchner Freiheit-Pensionist, 74. Geburtstag feiert er, der Sänger. Dann haben wir auch noch den Michael Phelps, der wohl schnellste Schwimmer aller Zeiten, 27-facher Weltmeister bei Olympia, 23-mal Gold, 3-mal Silber, 2-mal Bronzemedaille, also ich glaube mehr geht nicht. Der feiert heute seinen 42. Geburtstag und Ralf Schumacher, der ehemalige deutsche Rennfahrer und nunmehrige TV-Kommentator, feiert heute seinen 51. Geburtstag. Wir gratulieren sehr herzlich. Edith Zeilinski feiert heute auch und zwar ihren 70. Liebe Edith, wir wünschen dir zu deinem Geburtstag alles Liebe und gute Gesundheit und Zufriedenheit. Und das wünschen Melita und Karl Obmann. Christa Zauchner, das Oberhaupt der Sirnitzer 57er Runde, feiert heute ihren Geburtstag und dazu gibt's die besten Glückwünsche. Alles Gute, Gesundheit und noch recht viel Freude bei deinen Wanderungen. Das wünschen dir von ganzem Herzen der harte Kern der 57er aus Sirnitz mit den Familien. Und wir bedanken uns für deinen Einsatz und deine Freundschaft und hoffen auf ein paar gemütliche Stunden. Und lieber Andreas, deine Eltern und dein Bruder Florian wünschen dir alles, alles Liebe und Gute zum ersten Geburtstag. Bleib so fröhlich und gesund weiterhin und mögen all deine Wünsche in Erfüllung gehen. Wir haben dich lieb, soll man da ausrichten. Von uns gibt's auch die besten Glückwünsche. Alles Gute, einen schönen Ehrentag und viel Gesundheit. Das ist der Chris Steger, der gratuliert jetzt musikalisch.

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2: Da sind wir heute relativ schnell fertig. Es ist ein ruhiger Dienstag, aber bereits zum zweiten Mal findet in der Stadtgemeinde Althofen der Jugend-, Familien- und Gesundheitstag statt. Hat schon begonnen um 8.30 Uhr, aber dauert noch bis 14 Uhr. Und da verwandelt man den Stadtpark und das Kulturhaus in ein Erlebnisareal für Bewegung, Information und Unterhaltung. Ja, und wenn Sie gerade noch in der Nähe sind und sagen, das würde mich interessieren, da schauen wir noch hin. Oder auch vielleicht die eine oder andere Schulklasse noch, dann sind Sie dort natürlich gerne gesehen und herzlich willkommen. Wir wünschen viel Spaß.

0: Oder Jürgens zeigt mir den Platz an der Sonne. Wetterbericht gibt's gleich und wir lassen das engere Umfeld von Peter Alexander anlässlich seines 100. Geburtstags, den er heute feiern würde, zu Wort kommen.
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2: Am Mikrofon ist Anselm Peer. In der Debatte um die Sonntagsöffnung prescht Vorarlberg jetzt vor. Ab morgen dürfen kleine Lebensmittelgeschäfte in 65 ländlichen Gemeinden an Sonn- und Feiertagen geöffnet haben. Der Handel fordert österreichweit einheitliche Regeln. Derzeit gäbe es da einen Wildwuchs. Mehr von Claudia Peintner-Schmidt.
3: Wann man ein Geschäft in Österreich am Sonntag geöffnet haben darf, dazu gibt es je nach Bundesland viele unterschiedliche Regelungen. Ausnahmen existieren etwa für Tankstellen, Bahnhöfe, Souvenirläden oder auch die rund 600 Tourismuszonen. Lebensmittelhändler in den Zonen dürfen da offen halten, manchmal auch Modegeschäfte, manchmal auch nicht. Rainer Treffelig, Handelsobmann in der Wirtschaftskammer, fordert:
4: Klarere Regelungen, einheitlichere Regelungen und nicht so ein Wildwuchs.
3: Die strengen Öffnungszeitenregelungen seien auch nicht mehr zeitgemäß.
4: Wir haben eine Veränderung im Bereich des Onlinehandels, wir haben eine Veränderung im Bereich der Technologie und wir diskutieren auf Basis von Öffnungszeitengesetzen irgendwann aus den 60er, 70er, 80er Jahren.
3: Gegen eine Ausweitung der Sonntagsöffnung sprechen sich regelmäßig Kirchen- und Arbeitnehmervertreter aus.
2: In Kärnten hat ein Mann in der Nacht seine Ex-Partnerin und ihren neuen Freund mit einer Axt attackiert. Den 29-Jährigen hat er getötet. Die 30-Jährige konnte schwer verletzt flüchten. Nach der Tat in St. Veit an der Glan soll der 27-Jährige Suizid begangen haben. Er ist frontal in einen entgegenkommenden LKW gefahren. Die Ermittlungen sind im Gang. In Monaco sind bei einer heftigen Explosion 3 Menschen schwer verletzt worden, darunter auch ein ukrainischer Unternehmer. Ein bisher unbekannter Täter soll laut Polizei am Abend einen Sprengsatz bei einem Wohnhaus deponiert haben. Die Hintergründe sind noch völlig unklar, berichtet Barbara Tschandl.
5: Bei einem der Betroffenen soll es sich laut ersten Angaben um einen der reichsten Unternehmer der Ukraine handeln. Außerdem wurden eine Frau und ein Jugendlicher verletzt. Laut Angaben französischer Medien gehören die 3 zu einer Familie. Mehrere weitere Personen sind bei der Explosion leicht verletzt worden. Sie haben Schnittverletzungen erlitten. Kurz vor dem Vorfall soll eine Person an dem Ort beobachtet worden sein, die einen Rucksack im Eingangsbereich des Wohnhauses abgestellt hat und dann zu Fuß in Richtung der französischen Stadt Beausoleil geflohen ist. Der Bürgermeister der Stadt sagt:
6: Wir konnten ihn auf Überwachungskameras beobachten und haben sofort die französische Nationalpolizei informiert.
5: Die verdächtige Person ist laut Polizei weiterhin auf der Flucht. Ob es sich bei dem Vorfall um einen Anschlag gehandelt hat, wurde bisher noch nicht bekannt gegeben.
2: 3 Schweizer Museen haben geraubte Kunstobjekte an Nigeria zurückgegeben. Die 18 sogenannten Benin-Bronzen waren vor 130 Jahren zusammen mit tausenden anderen Kunstwerken von britischen Kolonialtruppen gestohlen und später auf dem internationalen Kunstmarkt verkauft worden. Das waren die Nachrichten mit Anselm Peer. Und jetzt zum Wetter.
0: Und das ist verbreitet sonnig und heiß. Ab dem Nachmittag sind dann auch lokale kräftige Wärmegewitter zu erwarten. In den meisten Landesteilen geht's aber trocken und heiß durch den Nachmittag, beziehungsweise dann auch Richtung Abend. Höchstwerte bis zu 35 Grad. 28 messen wir jetzt in St. André im Lavantal, Villach, Ferlach und Klagenfurt 26, Friesach und Völkermarkt 25 und am Dobratsch 15 Grad. Morgen Mittwoch dann bis zum frühen Nachmittag meist sonnig und es wird nochmal sehr heiß, gegen Abend dann im Zuge einer Kaltfront teilweise kräftige Schauer und Gewitter in ganz Kärnten. Neben Starkregen und Hagel kann es dann auch stürmisch werden. Die Höchstwerte morgen 29 bis 34 Grad. Sicher unterwegs mit Radio Kärnten um 10:04 A2 Südautobahn Richtung Wien zwischen Völkermarkt West und Völkermarkt Ost ist wegen Reparaturarbeiten der rechte Fahrstreifen immer noch gesperrt. Ansonsten aber soweit alles ruhig. Gute und sichere Fahrt.
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0: Einen schönen Vormittag, grüß Gott, willkommen. Heute hätte er seinen 100. Geburtstag gefeiert. Österreichs wohl größter Entertainer, Peter Alexander. Und sein Umfeld, seine ehemalige Haushälterin, erzählt, wie er denn so war, der große Star, privat.

0: Sassi Amol, und sie ist auch auf großer Österreich-Tour und wird dann im Sommer, nämlich Ende August, 23. August, glaube ich, auch auf der Burgerinne in Finkenstein zu Gast sein, und vorher schaut sie bei uns vorbei. Jetzt aber zur größten Entertainer des Landes. Heute hätte er seinen 100. Geburtstag gefeiert. Peter Alexander. Der Entertainer, der Schauspieler, der Sänger, der Komiker, der Musiker und weiß Gott noch was alles. Oder sagen wir so, was konnte er denn nicht? Von 1998 bis zu Peter Alexanders Tod im Jahr 2011 war Eva Kresitz als Köchin und gute Seele in seiner Grinzinger Villa beschäftigt. Caroline hat eine langjährige Haushälterin getroffen und mit ihr über ihren Chef geplaudert, wie er denn so war.
1: Wie war denn der Peter Alexander als Chef so zu Hause?
2: Ja, toll. Also er war genauso charmant und höflich und pünktlich, wie man sich es nur vorstellen kann. Und ja, er war perfekt in allen Dingen. So wie er in den Filmen und Shows ihn kennt, so war er auch, ja.
1: Hat er zu Hause nämlich auch noch musiziert? Haben Sie da viel mitbekommen?
2: Ja, ja. Und er hat immer gesagt, wir wünschen sich was. Naja, ich habe mir gewünscht von Sinatra und Dean Martin und alles Mögliche, ja. Und habe ich gesagt, naja, ein Boogie wäre auch nicht schlecht, aber ein Klavier, nicht? Und er sagt, ja, ja, das geht. Und er versucht es und das hat nicht geklappt. Und ich sage, na, lassen wir das. Nein, Forever, ich konnte das und ich verstehe das nicht. Und nein, nein, warten Sie bitte 3 Tage oder... Und ich traue mich nicht, ich bin bei der Tür raus und er ist hin zum Klavier und hat geübt, einen Boogie, einen Medley am Gubugis habe ich dann gekriegt, dann 2 Tage später. Ja.
1: Haben Sie auch mit ihm gesungen gemeinsam?
2: Nein, ich kann nicht singen. Ich kann alles andere aber nur nicht singen. Ich spiele Radio, ja. Aber auch singen gut. Das nicht, nein, leider nicht.
1: Und was war denn so Marotten von ihm oder was waren so Eigenheiten, was Sie sich noch erinnern können?
2: Er hat mich eingeladen zum Essen mal in Wienerwald und er war dann nicht so zufrieden und er hat gesagt, eigentlich, Frau Eva, ich habe doch das beste Restaurant zu Hause. Aber ich meinte, naja, Herr Alexander, aber dass Sie rauskommen ein bisschen und so. Nicht? Früh ist seine Frau gegangen, aber dann später hat er mich eingeladen. Und ja.
1: Was war sein Lieblingsessen noch zum Schluss?
2: An erster Stelle der Schweinsbraten. Und dann kommt der Tafelspitz und eigentlich alles, was ich, alles, was ich da gekocht habe. Also es war wirklich schön, ja. Und 100 Geburtstagswünsche in den Himmel, Chef.
0: Ja, mein Gott, da schließen wir uns an, und zum Jubiläum erscheint ja heute auch noch eine Sonderbriefmarke der Post mit Peter Alexander, quasi der große Entertainer im Kleinformat. Um 3,10 Euro kann man diese Sonderbriefmarke mit Peter Alexander erwerben. Und er hat immer für gute Laune gesorgt, in seinen Shows, in seinen Konzerten, in seiner Musik, wie auch mit diesem Lied. Alles Gute, Peter Alexander, in den Himmel hinauf.

0: Marco Mengoni, Masta Sera, om kurz vor halb elf. Plagen Sie auch hartnäckige Schmerzen und Sie haben keine Idee mehr, wie Sie die lindern könnten? Manchmal reicht ja Schonung aus, vielleicht Physiotherapie oder auch ein paar Medikamente, wenn es denn unbedingt sein muss. Aber es gibt auch noch Therapieverfahren, die zum Einsatz kommen, die dann auch gezielt an der Ursache ansetzen sollen. Eine davon ist die sogenannte Stoßwellentherapie. Das ist eine Methode, die seit Jahren in der Orthopädie angewendet wird. Was steckt denn jetzt da genau dahinter? Welche Möglichkeiten hat man? Ilona Doppler hat sich das für uns mal genau angeschaut.
1: Zugegeben, der Name klingt zunächst etwas spektakulär, Stoßwellentherapie. Tatsächlich aber verbirgt sich dahinter ein medizinisches Verfahren, das bei verschiedenen Beschwerden eingesetzt wird, erklärte Allgemeinmediziner Christoph Wanicek vom Stoßwellentherapiezentrum im Physiozentrum Apfelbaum in Klagenfurt.
2: Behandle primär jene Indikationen, die genau für diese Therapieform gedacht sind. Und das sind einerseits einmal Kalkschultern, das sind Tennisellbögen, Golfellbogen, Fersensporne, Achillessehnenprobleme, aber auch im Bereich des Knies, zum Beispiel Patellaspitzensyndrom. Das sind so die ganz klassischen Indikationen. Es gibt aber auch Knochenheilungsstörungen, nach Brüchen, nach Frakturen. Auch die werden mit der Stoßwelle behandelt. Es gibt aber auch in der Neurologie eine Indikation, die ich selber per se nicht anwende bis dato. Das ist zum Beispiel bei Alzheimer. Auch da wird mittlerweile die Stoßwelle transkranial angewendet.
1: Die Stoßwellentherapie ist eine Therapie, die im Schmerzbereich durchgeführt wird, wird aber bei jedem Patienten individuell angepasst.
2: Es ist deswegen wichtig auch, dass man in dieses Schmerzniveau hinein sich arbeitet, weil einfach dann die Effektivität der Therapie auch besser ist.
1: Durch gezielte Druckwellen werden Heilungsprozesse im Gewebe angeregt, wodurch chronische Entzündungen und Schmerzen oft nachhaltig gelindert werden können.
2: Es ist ja genau der Grund, warum man diese Stoßwelle macht, weil es eben da primär entzündungshemmend letztendlich wirkt. Wenn ich also einen Fersensporn oder eine Kalkschulter behandle mit der Stoßwelle, ist also nicht das primäre Ziel, den Sporn oder die Verkalkung primär wegzuschießen, ja, sondern die Entzündung rauszukriegen. Als Nebeneffekt kann aber sehr häufig dann der Kalk in der Kalkschulter oder auch der Sporn beim Fersensporn sich verkleinern oder auflösen. Und deswegen hat sich auch schon seit Jahrzehnten die Stoßwellentherapie als Zertrümmerungstherapie halt so nomenklaturtechnisch etabliert.
1: Aber Stoßwelle ist nicht gleich Stoßwelle.
2: Genau, es gibt zwei Varianten der Stoßwelle im konservativ-orthopädischen Bereich, die radiale und die sogenannte fokussierte Stoßwelle. Der Unterschied beider Formen ist, dass die radiale, hier diese Schallwellen eben radial sich zerstreuen und in die Tiefe gehen, währenddessen bei der fokussierten diese Wellen sich bündeln oder fokussieren und da die Eindringtiefe dann auch sich hier unterscheidet. Radial ist eher mit dem Fokus im oberflächlichen Bereich und die fokussierte geht mehr in die Tiefe, wenn ich will.
1: Die Stoßwellentherapie ist keine Sofortlösung. Meist sind 5 bis 6 Sitzungen notwendig, damit die gewünschte Wirkung sich entfalten kann.
2: Wenn der Patient vorher beschwerdefrei ist, umso besser. Wenn er nach 5 oder 6 Sitzungen noch nicht beschwerdefrei ist, was durchaus auch vorkommt, dann warte er mal immer 6 bis 8 Wochen ab. So lange wirkt die Stoßwelle mindestens auch noch nach. Und spätestens nach diesem Zeitraum sind deutlich über 90% der Patienten dann beschwerdefrei.
1: Gezielte Druckwellen, mehrere Sitzungen und die Anregung körpereigener Prozesse. Das sind die wesentlichen Merkmale der Stoßwellentherapie. Ilona Doppler für Radio

0: Albert Hammond in Radikanten mit Moonlight, Lady um 10.30 Uhr, halb 11. Neues aus unserem Bundesland jetzt von und mit Christian Doblitsch.
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2: Ein 27-jähriger Mann hat in der vergangenen Nacht in St. Veit erst seine 30-jährige Ex-Lebensgefährtin und dann ihren neuen Freund, einen 29-Jährigen, mit einer Axt attackiert. Während die Frau schwer verletzt wurde, aber flüchten konnte, wurde der 29-Jährige getötet. Unmittelbar nach der Tat beging der Täter Suizid, indem er mit dem Auto seiner Ex-Freundin auf der S37 frontal gegen einen entgegenkommenden LKW fuhr, so die Polizei. In der Debatte um frühere Sommerferien angesichts der anhaltenden Hitzewelle sprach sich nun auch Landeshauptmann Daniel Fellner für die Vorverlegung um 2 Wochen aus. Damit würde man Hitzestaus in den Klassenzimmern ausweichen und eine Vorverlegung hätte auch den Vorteil, dass mit dem früheren Schulbeginn die Lernphase bis zu den Herbstferien länger wäre. Fellner forderte den Bund auf zu handeln, damit man bereits im nächsten Jahr früher in die Sommerferien starten könne. Und das seit Jahren diskutierte Thermenprojekt am Klopainersee könnte einen wichtigen Schritt näher rücken. Morgen Mittwoch entscheidet der Gemeinderat von St. Kanzian über den Vertrag mit dem Projektwerber für Errichtung und Betrieb einer öffentlichen Therme samt Hotel am Ostufer. Fertig würde das Projekt dann frühestens 2030 sein. Das Wetter, Marco?
0: Heiß ist es schon jetzt. Fast 30 Grad in St. André im Lavantal. Der Tag verläuft dann erneut meist sonnig und heiß, auch im ganzen Land mit bis zu 35 Grad. Gegen Nachmittag und Abend kann es dann aber zu kräftigen Wärmegewittern kommen. Sicher unterwegs mit Radio Kärnten um gleich 2 Minuten nach 11:30. Da gibt es immer noch das Problem auf der A2 der Südautobahn Richtung Wien. Zwischen Völkermarkt West und Völkermarkt Ost. Wegen Reparaturarbeiten ist da der rechte Fahrstreifen gesperrt. Rechnen Sie mit Verzögerungen, derzeit gibt es keinen Stau, aber auch um erhöhte Vorsicht wird da gebeten. 2 Minuten nach 11:30, dort wo es geht, gute und sichere Fahrt.
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0: Maggie Rayleigh in Radio Kärnten. Die Gesundheit steht jetzt bei uns wieder im Mittelpunkt.
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0: Geht es Ihnen auch so, dass Sie in der Früh aufwachen und sich denken, ich habe irgendwie nicht wirklich gut geschlafen? Es fehlt an Energie, es ist irgendwie alles unrund, Frau Professor. Bitte um Abhilfe.
2: Drei Dinge helfen, die Mühseligkeiten des Lebens zu tragen. Die Hoffnung, der Schlaf und das Lachen, sagte einst Immanuel Kant. Und da hat er recht, denn ein stabiler Schlafrhythmus ist entscheidend für Gesundheit und Wohlbefinden. Gesteuert wird er durch unsere innere Uhr, die stark auf Licht reagiert. Unregelmäßige Schlafzeiten oder zu viel Bildschirmlicht am Abend können diesen Rhythmus stören. Das kann zu Müdigkeit, Konzentrationsproblemen und sogar Stoffwechselstörungen führen. Hilfreich ist es, möglichst feste Schlaf- und Aufstehzeiten einzuhalten, auch am Wochenende. Abends sollte helles Licht reduziert werden, morgens hingegen unterstützt Tageslicht das Aufwachen. Und Finger weg von jedem Bildschirm, zumindest 30 bis 60 Minuten vor dem Schlafengehen. Denn Blaulicht stört unsere Melatoninproduktion. Das Schlafzimmer sollte zudem dunkel, ruhig und kühl, also zwischen 15 bis 19 Grad sein. Und lüften Sie vor dem Schlafen gründlich. Schon kleine Anpassungen können die Schlafqualität deutlich verbessern. Bleiben Sie gesund. Alles Liebe, Ihre Christine Reiler.
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0: Ein gute Laune-Song von Dr. Südbahn und die Sympathie, übrigens der Siegertitel von unserer Start-up-Serie im Juni, Avara Kadavra.
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Auch Musik aus Kärnten, Esther Graf mit Starpotenzial. Wir bitten um Ihre Mithilfe, denn es ist ein Hund entlaufen. Ein Mischling, mittelgroß, braun-weiß, hört auf den Namen Bruno und ist seit gestern 19 Uhr in Judendorf Genottehöhe bei Villach abgängig. Wenn Sie den Bruno irgendwo herumstreunen gesehen haben, dann melden Sie sich bitte unter folgender Telefonnummer, nämlich unter 0660 161 48 31 0660 161 48 31. Vielen herzlichen Dank und wir dürfen Ihnen wieder Grüße und Glückwünsche ins Land hinausschicken. Helmut Koschuh feiert heute seinen 60. Geburtstag. Sein Bruder Johannes aus Ledenitzen wünscht ihm dazu alles Gute, viel Gesundheit und Glück und Kraft und einen schönen Geburtstag soll man ausrichten. Herzlichen Glückwunsch dürfen wir jetzt auch ausrichten und zwar zum Geburtstag. Gesundheit, Glück und weiterhin viel Freude mit der Musik. Mit Dankbarkeit denken wir an unsere gemeinsame Reise nach Krakau zurück, wo wir beim internationalen Chorwettbewerb zweimal Silber gewinnen konnten. Dieser Erfolg wäre ohne dein Engagement, und da ist jetzt auch der Chorleiter gemeint, nicht möglich gewesen. Deine Leidenschaft und deine inspirierende Leitung, das alles trägt dazu bei. Danke für alles. Wir freuen uns auf viele weitere schöne musikalische Momente mit dir. Wäre noch super zu wissen, wer es genau ist. Alles Gute zum Geburtstag wünscht dir aber deine Kärntner Singgemeinschaft. Und jetzt kommen wir noch nach Völkermarkt zu unserer lieben Tamara Duller. Liebe Tamara, alles Gute zum Geburtstag. Das wünschen dir dein lieber Mann, deine Tochter, die Belegschaft. Es schließen sich recht herzlich an Astrid, Erika, Kevin, Julia mit Familie und die ganzen Verwandten, Freunde und Nachbarn ebenso. Bleib gesund und so humorvoll und danke für alles sollen wir ausrichten. Der MGV Obertrauburg gratuliert jetzt Ihnen allen musikalisch. Von uns auch alles Gute, schönen Ehrentag.

0: der MGV Obertrauburg im Löllinger Graben. Und wir haben in der Zwischenzeit auch schon recherchiert. Caroline Gotten hat nämlich nachgeschaut, wie denn unser
1: Chorleiter heißt. Genau, ja. Und zwar gehen die Glückwünsche an Bernhard Sturm, der heute eben seinen Geburtstag feiert.
0: Wir wünschen alles Gute. In doppeltem Sinne, alles Gute natürlich. Siegfried Walch jetzt bei uns um 7 vor 11. Einen schönen Dienstagvormittag.

0: Zwei Vormittagsstunden mit Marco Wendre neigen sich dem Ende zu, aber Daniel Matt übernimmt gleich und führt sie jetzt in die Mittagspause. Und Caroline Gorten wird auch da bei ihm auftauchen, denn du hast einen Beitrag gemacht, da geht es um Diversität am Bauernhof.
1: Genau, speziell die Artenvielfalt. Und da war am Wochenende am Simonhof in Mittertrixen eine Veranstaltung 24 Stunden lang.
0: Na, spannend. Und wir hören uns beim 1000-Fragen-Finale um 1 wieder.
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3: Am Mikrofon ist Anselm Peer. In Kärnten hat ein Mann in der Nacht seine Ex-Freundin und deren neuen Partner mit einer Axt attackiert, in ihrer Wohnung in St. Veit an der Glan. Den 29-Jährigen hat er getötet, die 30-jährige Frau konnte schwer verletzt flüchten. Isolde Nothnagel berichtet.
4: Gegen 2 Uhr in der Früh gelangt der 27-Jährige, der noch einen Schlüssel von der ehemaligen gemeinsamen Wohnung hat, in die Wohnung seiner Ex-Freundin. Zu diesem Zeitpunkt ist auch noch der neue Freund der Frau und 2 minderjährige Kinder in der Wohnung. Der Mann attackiert die 30-jährige Ex-Freundin und den neuen Lebensgefährten der Frau. Dieser wird tödlich verletzt. Die Frau überlebt mit schweren Verletzungen. Dann nimmt der Täter den Schlüssel vom Auto seiner Ex-Freundin und fährt auf die S37 Richtung Klagenfurt. Kurz nach St. Veit rast er frontal gegen einen entgegenkommenden LKW. Der 27-Jährige stirbt noch an der Unfallstelle. Der LKW-Lenker erleidet einen Schock.
3: Die leeren Kassen erhöhen den Druck für Reformen. Heute gehen die Verhandlungen weiter. Vertreter von Bund, Ländern und Gemeinden treffen sich in diesen Minuten im Bundeskanzleramt, um die Reformpartnerschaft voranzubringen. Mehr von Peter Daser.
5: Es sind 4 Bereiche, die sogenannte Reformpartnerschaft abdecken soll. Gesundheit, Bildung, Verwaltung und Energie. Eine Gesundheitsreform gilt dabei als das mit Abstand wichtigste Thema. Hier gibt es wegen der knappen Kassen besonderen Reformdruck. Und hier gab es auch schon viele Vorschläge zu hören in letzter Zeit, ob etwa der Bund für Spitäler zuständig werden soll oder die Länder für Fachärzte, ob Primärversorgungszentren weiter ausgebaut werden, ob die Gesundheitshotline 1450 vereinheitlicht wird oder ob bundesländerübergreifende Gesundheitsregionen kommen. Konkretes war von den Regierungsparteien zuletzt weder bei diesem Thema noch bei den anderen zu erfahren.
3: In Frankreich ist ein Werbeverbot für sogenannte Ultra-Fast-Fashion, also für Wegwerfmode, beschlossen worden. Christoph Danning aus unserer Wirtschaftsredaktion, was ändert sich dadurch?
6: Für besonders billige Kleidung, die im Internet angeboten wird, darf ab Jänner keine Werbung mehr gemacht werden. Dieses Verbot trifft alle Werbeformen, auch Influencer müssen sich also daran halten. Die genauen Kriterien für das Werbeverbot stehen noch nicht fest, aber es wird in erster Linie auf Kleidung zutreffen, die über chinesische Online Händler wie Shein, Temu oder AliExpress verkauft wird.
3: Und könnte so etwas auch in Österreich kommen?
6: Es gibt zwar Forderungen nach so einem Werbeverbot für Billigmode, konkret geplant ist allerdings noch nichts. Unabhängig davon fällt aber die Zollfreigrenze. Ab morgen ist bei Paketen mit einem Warenwert unter 150 Euro aus Nicht-EU-Ländern eine Zollgebühr von 3 Euro fällig. Ab November verlangt die EU dann zusätzlich noch eine Bearbeitungsgebühr von 2 Euro.
3: Damit will die EU vor allem die Flut an Billigpaketen aus China eindämmen. Das waren die Nachrichten mit Anselm Peer.
0: So, und damit schauen wir zum Wetter nach Kärnten. Es ist auch heute wieder verbreitet sonnig und weiterhin heiß. Ab dem Nachmittag dann viele Quellwolken, speziell in der Westhälfte des Landes. Und es gehen Wärmegewitter nieder. Die können auch stellweise heftig ausfallen in den meisten Landesteilen. Geht aber trocken und heiß zu Ende. Höchstwerte heute bis 35 Grad. Derzeit haben wir 30 Grad in St. André, 29 in Villach, 28 in Klagenfurt und Feldkirchen, 26 in Hermagorn-Völkermarkt und 8 Grad am Sonnblick. Morgen überwiegt nochmals meist der Sonnenschein und es wird nochmals sehr heiß. Ab dem Mittag nehmen dann die Wolken zu und gegen dem Nachmittag und am Abend kommt es dann im Zuge einer Kaltfront zu teils kräftigen Schauern und Gewittern über ganz Kärnten, stellenweise auch Starkregen und Hagel, und es kann auch sehr stürmisch werden, vielleicht rechtzeitig alles ein bisschen wegräumen. Höchstwerte morgen noch vor der Kaltfront 29 bis 34 Grad. Damit schauen wir auf die Straßen. Um 4 nach 11 sicher unterwegs mit Radio Kärnten. A2 Südautobahn Richtung Wien zwischen Völkermarkt West und Ost ist wegen Reparaturarbeiten der rechte Fahrstreifen gesperrt. Und falls Sie noch was sehen sollten, 0800 600 601. Gute Fahrt.
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0: machen einen kühnen Kürze, einen Ausflug zum Bahnhof. Schön, dass Sie mit dabei sind. Einen feinen Vormittag.

0: Jetzt geht's ab auf den Bauernhof. Verbunden mit dem Tag der Artenvielfalt des Geomagazins hat am vergangenen Wochenende erstmals ein Tag der Artenvielfalt auf einem aktiv bewirtschaftlichen landwirtschaftlichen Betrieb stattgefunden. Caroline Gortner hat sich das Ganze für uns einmal angeschaut.
1: 24 Stunden lang wurde vergangenes Wochenende am Simonhof in Kärnten geforscht. Rund 40 Forscher und Forscherinnen haben sich zum Ziel gesetzt, den landwirtschaftlichen Betrieb genauer unter die Lupe zu nehmen und zu dokumentieren, welche Tier-, Pflanzen- und Pilzarten hier vorkommen. Weshalb genau dieser Hof ausgewählt wurde, erzählt uns Martina Bayer, die Betriebsleiterin des Simonhofs.
2: Wir sind Biodiversitätspreisträger von die Goldene Apis und über diesen Preis haben wir natürlich andere kennengelernt, andere Partner auch, andere Preisträger. Und weil wir eben sehr viel für die Biodiversität tun und uns das einfach wichtig ist, auch die Artenvielfalt, ist dann irgendwie die Idee entstanden von der FH Kärnten aus, dass wir so einen Tag der Artenvielfalt auf einem landwirtschaftlichen Betrieb machen. Und es gibt dann eben noch zwei weitere Partner, die vor allem sich um die Forscher kümmern und das auch mitorganisieren. Das ist ECO und Ökoteam. Insgesamt sind wir jetzt ein tolles Team, die das eben ausrichten. Und da es das erste Mal auf einer Landwirtschaft stattfindet, ist es ein besonders spannendes Projekt.
1: Der Simonhof umfasst rund 28 Hektar mit Äckern, Streuobstflächen, Feuchtgebieten und sogar einem Felsen. Welche Arten dort tatsächlich leben, das weiß derzeit noch niemand so genau.
2: Deswegen machen wir diesen Tag der Artenvielfalt. Das ist eben genau das Spannende. Wir haben unterschiedlichste Bereiche eigentlich, können wir sagen, Gebiete, also feuchtere Gebiete, aber auch trockenere. Wir haben auch einen Felsen, wo dann auch ein Forscher abgeseilt wird von der Berufsfeuerwehr in Klagenfurt, um dort im Felsen vielleicht Arten zu finden, die wir nicht kennen. Das wäre halt der Wunsch, aber einfach zu schauen, was gibt es dort. Ja.
1: Artenvielfalt und Biodiversität sind auch für landwirtschaftliche Betriebe von großer Bedeutung.
2: Der Vorteil von vielen Arten bedeutet auch viele Nützlinge. Und wenn man ein Gleichgewicht hat von Nützlingen und Schädlingen, dann kann man auf viele, sage ich mal, Pestizide verzichten. Wir am Simonhof, wir düngen nicht, wir spritzen nicht. Wir sind seit 2024 auch biologische Landwirtschaft umgesattelt. Und wir sind der Meinung, dass wir eben Nützlinge fördern müssen. Und das können wir nur, wenn wir auf die Biodiversität achten.
0: Mhm. Am Simonhof in Mittertrix am Bevölkermarkt sind wir weiterhin zu Gast. Mehr darüber in Kürze hier in Radio Kärnten.

0: Das war Justin Bieber in Radio Kärnten und damit bleiben wir auch in der Natur und sind am Simonhof in Mittertrixen Bevölkermarkt, wo es einen Tag der Artenvielfalt gegeben hat. Michael Jungmeier von der Fachhochschule Kärnten ist Mitorganisator des Projekts und Vegetationsökologe. Er erklärt, wie das Forscherinnen und Forscher machen, wenn sie so ein Gebiet untersuchen.
1: Um den Ablauf zu verstehen, muss an klar sein, dass die einzelnen, vor allem die Tiergruppen, ja tageszeitlich ganz unterschiedlich aktiv sind. Die Vögel sind vor dem Hellwerden, also im Morgengrauen aktiv. Wir haben Fledermäuse und nachtaktive Insekten. Wir haben bestimmte Tierarten, die man dazu eher am Vormittag oder eher am Nachmittag feststellen kann. Und wir haben natürlich die Pflanzen, die sind sozusagen rund um die Uhr ersichtlich. Und aus diesen Rhythmen, die sozusagen Artengruppen vorgeben, organisiert sich auch die Veranstaltung. Deshalb muss sie eben 24 Stunden dauern, damit man eben alle Rhythmen der Natur entsprechend abbilden kann.
2: Jede Fachgruppe macht sich anschließend auf den Weg in jene Bereiche, in denen ihre Spezialgebiete zu finden sind. Schon an ihrer Ausrüstung erkennt man, wer wonach sucht.
1: Diejenigen Kollegen, die sich mit der Bodenfauna beschäftigen, die kriechen auf allen Vieren durchs Gelände. Wir haben dann die Vogelforscher, die in erster Linie hören, aber in zweiter Linie auch meistens nach oben blicken. Man kann die einzelnen Experten auch an ihren Ausrüstungsgegenständen sehr gut unterscheiden. Die haben also verschiedenste Lupen, Mikroskope, Ferngläser. Sie haben verschiedene Geräte, um die Tiere einzufangen, das sind Kescher und Siebe und ähnliches.
2: Neben der klassischen Feldarbeit kommen auch moderne Technologien zum Einsatz.
1: Das sind zum Beispiel hochsensible Mikrofone, die in der Landschaft ausgebracht werden, wo die einzelnen Vogelarten dann ihre akustischen Spuren hinterlassen. Das wird in einer weiteren Folge dann im Labor AI ausgewertet und man kann ein sehr schönes Bild davon bekommen, welche Vögel da gezwitschert haben.
2: Besonders gespannt ist der Zoologe Christian Komposch auf einen Lebensraum, der in Kärnten im Zuge des Projekts erstmalig erforscht wird.
3: Und zwar, dass wir wirklich zum ersten Mal jetzt in Kärnten uns die Tierwelt der Baumkronen vornehmen.
2: 30 bis 40 Meter über dem Boden beginnt eine Welt, die bisher kaum erforscht wurde.
3: Generell, welche Insekten, Spinnentiere, Hundertfüßer, Tausendfüßer, Schnecken, was ist dort rum zu finden? Wie reichhaltig ist das Leben?
2: Um an diese Tiere zu gelangen, braucht es auch eine spezielle Ausrüstung.
3: Dafür haben wir einen Spezialisten, einen professionellen Baumkletterer, der wird da hier mit alpinen Klettertechnik, so mit einer riesengroßen Steinschleuder irgendwo so einen Sandsack in die Baumkronen raufschießen, so eine Sicherungsseil montieren. Und dem wird er sich dann irgendwo raufarbeiten und bringt dann Proben zu uns runter, die wir dann sorgfältig aussortieren werden.
2: Warum Artenvielfalt weit mehr ist als nur die Anzahl von Pflanzen und Tieren, erklärt Vegetationsökologin Susanne Glaziorde vom Eco-Institut für Ökologie.
4: Jedes Lebewesen hat seinen Platz und ist auch in dieser Kette wichtig. Wenn jetzt zum Beispiel Arten ausfallen, weil ihr Lebensraum nicht mehr passt, dann sind die anderen, die von denen ja leben würden, dann auch unterversorgt. Gerade die Artenvielfalt da im Kärntner Zentralraum ist enorm groß und sollte natürlich erhalten bleiben. Und nur das, was wir kennen, das kann man auch schützen und bewahren. Wenn man es nicht weiß, geht es halt vielleicht auch verloren und das soll nicht passieren.
0: Berichtet Caroline Gordon und das Projekt, das wird natürlich fortgesetzt.

0: Blick auf die Uhr. Es ist 11.30 Uhr, halb zwölf und damit zu Isolde Nothnagel.
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2: Der tödliche Autounfall in den frühen Morgenstunden auf der S37 hat einen dramatischen Hintergrund. Ein 27-Jähriger ist offenbar absichtlich mit seinem BKW gegen einen entgegenkommenden LKW gefahren und ums Leben gekommen. Zuvor soll er den neuen Partner seiner Ex-Freundin mit einer Axt getötet und die Frau schwer verletzt haben. Wir berichten ausführlich im Mittagsjournal in einer Stunde. Außerdem berichten wir über die Diskussion um eine Vorverlegung der Sommerferien angesichts der extremen Hitze. Denn viele Klassenzimmer sind nicht klimatisiert. Was aber würde es für den Schulalltag bedeuten, wenn die Schulen schon Ende Juni geschlossen wären? Dieser Frage gehen wir nach. Kärnten führt seine Schwimmoffensive fort. In der heutigen Regierungssitzung wurde die Freigabe von 314.400 Euro für das Projekt Schwimm dich fit beschlossen. Damit kann rund 6.000 Kindern von 5 bis 8 Jahren auch weiterhin das Erlernen des Schwimmens ermöglicht werden. Die Mittel fließen aus den Bereichen Sport, Bildung und Gesundheit. Damit wieder zu dir, Daniel.
0: Ich schon auf die Straßen, Isolde, um kurz nach halb zwölf sicher unterwegs mit Radio Kärnten A2 Südautobahn Richtung Wien zwischen Völkermarkt West und Ost. Wegen Reparaturarbeiten ist da der rechte Fahrstreifen gesperrt. Weiterhin eine gute Fahrt.
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1: Grad mittlerweile in St. André und Villach. Der Ausblick wettertechnisch gleich.
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1: Und damit Mahlzeit, Christian Mayrhofer. Servus.
4: Servus.
1: Du hast nicht so rausgeschaut.
4: Auf der Suche nach Quellwolken.
1: Siehst du schon was?
4: Ja, ein paar gibt es schon.
1: Okay.
4: Und nicht vorgesehen, hat man bei mir beim Bundesheer gesagt, vor 10 Jahren. Es gab ja, heute schon Jahren. In der Früh einige Regenschauer und Gewitter in Teilen Oberkärntens. Mhm. Und da sind auch gestern Abend zum Teil ordentliche Regenmengen zusammengekommen, rund um den Dobratschpeis beispielsweise. Über 30 Liter Regen pro Quadratmeter. Ein paar Kilometer weiter ist es dann trocken geblieben, ganz typisch für diese Wetterlage in diesen Tagen. Der Nachmittag überwiegend sonnig, allerdings dürften so ab dem späteren Nachmittag und am Abend auch lokale Gewitter entstehen. Und zwar in erster Linie von den Tauern bis zu den westlichen Karnischen Alpen und dann nochmals mit einiger Wahrscheinlichkeit auch östlich von Klagenfurt. Stellenweise kann es da richtig schütten und Sturmböen geben, aber diese Gewitter heute noch nicht verbreitet und noch nicht im ganzen Land. Dazu wird es schwül, die Temperaturen steigen auf Werte zwischen 30 und 34 Grad.
1: Morgen dann bis so in den Nachmittag hinein freundlich, heiß und dann...
4: Ja, morgen drückend schwül. Die Morgenstunden bringen schon sehr milde Temperaturen mit 16 bis 21 Grad. Also zum Teil wird es wieder eine Tropennacht. Morgen dann Vorsicht bei längeren Bergtouren, speziell in den Tauern, westlichen Karnischen Alpen und Nockbergen. Da ist etwa ab dem Frühnachmittag mit teils kräftigen Schauern und Gewittern zu rechnen. Und morgen werden diese Gewitter dann vor allem am späteren Nachmittag und am Abend sehr verbreitet auftreten und können im Zuge des Luftmassenwechsels sehr kräftig ausfallen mit Sturmböen, kräftigen Wolkenbruch und vereinzelt wird da morgen auch Hagel dabei sein. Davor, vor allem in Unterkärnten, nochmals Höchstwerte bis 35 Grad in 2000 Meter Höhe, zum Mittag noch 17 Grad. Dann gibt es am Abend den Temperatursturz auf den Bergen.
1: Das heißt, Töpfe und andere Sachen morgen vielleicht in Sicherheit bringen. Der Donnerstag dann?
4: Ja, da wird sich in den Tauern noch Restbewölkung halten. Da gibt es wahrscheinlich auch in der Früh noch etwas Niederschlag. Möglicherweise auch in Teilen Unterkärntens in der Früh noch etwas Regen von dieser abziehenden Front. Recht rasch kehrt die Sonne zurück im Bezirk Hermagor und auch im Drautal, im unteren Mölltal wird es zügig auflockern am Donnerstag und spätestens am Nachmittag kehrt dann auch in Unterkärnten die Sonne zurück und das bei normalen Sommertemperaturen 24 bis 28 Grad. Der Freitag ein freundlicher Mix aus Sonne und Wolken, nur stellenweise am Nachmittag ein kurzer Schauer und das Wochenende dann wieder Badewetter mit Temperaturen um 30 Grad.
1: Vielen Dank.

0: auf ein Wort.
1: Das sind die Tugelandschuden. Unvernammler.
2: Im Lavantal sind wir da heute unterwegs, in Wolfsberg bei Martin Heider.
3: Das ist etwas, das Getränke betrifft. Es gibt, und das habe ich selber schon erlebt, anscheinend wirklich viele Leute, die ein Getränk trinken und vom eigenen Getränk den letzten Rest nicht austrinken. Der bleibt dann drinnen, so ein paar Millimeter. Und bei uns sagt man halt, das ist das Norgerle. Also das Norgerle, das trinke ich sicher nicht. Mahnen Mölche, und damit meinen sie halt, dass sie den letzten Rest im Glas nicht austrinken.
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2: Jetzt das Kärntnerlied zur Mittagszeit, heute vom Quartett Mirnok.

0: Die Pfarr- und Wallfahrtskirche Maria Jeutendorf liegt auf einer Hügelterrasse wenige Kilometer nordöstlich von St. Pölten. Der Ort wird 1210 erstmals erwähnt, schon damals existierte eine Kapelle. Der Kirchbau geht auf Baron Maximilian von Sala zurück. Er betete zu einem Bildnis der schmerzhaften Mutter Gottes für die Heilung seiner erkrankten Tochter. Aus Dankbarkeit für deren Genesung ließ er zur Verehrung des Bildes im Jahr 1717 eine Kirche und das zugehörige Kloster erbauen. Damals waren es die Serviten, die Kirche und Kloster betreuten, heute sind es die Karmeliterinnen. Das Patrozinium von Maria Jeutendorf wird am 18. August gefeiert.
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2: Reformpartnerschaft. Regierung, Länder und Gemeinden kündigen politische Einigung an. ÖVP unterstützt SPÖ-Vorschlag, Einbau von Klimaanlagen in Wohnungen zu erleichtern. Zum Mittagsjournal begrüßt Sie Paul Kracker. Es ist ein großes Projekt, bei dem endlich etwas weitergehen soll. Die lange angekündigte Reformpartnerschaft. Im Bundeskanzleramt in Wien verhandeln Vertreter von Bundesregierung, Ländern, Gemeinden und Sozialversicherung dazu. Die Themen sind zahlreich, vor allem bei Gesundheit und Bildung. Für heute, gut ein Jahr nach Start der Reformpartnerschaft, hat die Bundesregierung eine politische Einigung mit Ländern und Gemeinden angekündigt. Im Bundeskanzleramt ist unsere Innenpolitik-Reporterin Viktoria Waldecker. Was ist da heute zu erwarten?
3: Die Erwartungshaltung ist groß und daran ist die Regierung auch selber schuld. Bundeskanzler Christian Stocker von der ÖVP hat immer wieder betont, dass heute eine politische Einigung präsentiert werden soll, also quasi die großen Reformblöcke. Aber bisher sind sich Bund und Länder dann nicht wirklich näher gekommen. Im Bereich Gesundheit zum Beispiel kursieren verschiedene Wunschlisten der Beteiligten, aber eine gemeinsame Lösung ist bisher nicht in Sicht. Vor dem Start der Sitzung heute waren viele überraschend wortkarg. Auch das wohl ein Zeichen dafür, dass da noch viel zu besprechen ist. Aber die Bundesregierung will sich wohl nicht die Blöße geben, dass da heute nichts herauskommt. Also es wird wohl etwas präsentiert werden. Aber ob das die großen Änderungen sind, da bin ich mir noch nicht sicher.
2: Viktoria Waldecker aus dem Bundeskanzleramt. In diesen Tagen der Hitze sind viele Wohnungen kaum mehr zu kühlen. Vizekanzler Andreas Babl von der SPÖ plant das zu ändern. Mieterinnen und Mieter sollen es künftig leichter haben, Klimaanlagen oder Außenjalousien einzubauen, um sich besser gegen Hitze zu schützen. Derzeit scheitert ein Eigenbau oft daran, dass die Eigentümergemeinschaft das ablehnt. Der Koalitionspartner ÖVP unterstützt Bablers Vorschlag. Klimaminister Norbert Totschnig spricht sich dafür aus, den Einbau von Hitzeschutz rechtlich zu erleichtern.
4: Absolut, das ist eine wichtige Maßnahme, die wir auch brauchen, wenn es darum geht, den Heizkesseltausch im mehrgeschossigen Wohnbau voranzutreiben. Raus aus Öl und Gas, das ist unser Prinzip und da helfen uns natürlich gesetzliche Anpassungen in diesem Bereich sehr.
2: Sagt Klimaminister Totschnig. Durch die Erdbebenkatastrophe in Venezuela sind fast 60.000 Häuser zerstört oder schwer beschädigt worden. Das ergibt sich nach NASA-Angaben aus Satellitenbildern, die am Tag nach dem Beben aufgenommen worden sind. Durch die Erdstöße könnten zehntausende Menschen in Venezuela ums Leben gekommen sein. Bisher sind 1.700 Tote geborgen. In Fußball-Deutschland herrscht Trauer. Nach dem frühzeitigen Ausscheiden der Nationalmannschaft bei der WM pendeln die Emotionen zwischen enttäuscht und erwartbar. Viele Fans in Deutschland sind geknickt, etliche Spieler ernüchtert und Trainer Julian Nagelsmann ist unter Druck. Es gibt bereits erste Rücktrittsforderungen. Aus Deutschland Andreas Jelli.
5: In Berlin drückt heute nicht nur die Hitze aufs Gemüt, sondern auch das Frühjahr aus der Fußballnationalmannschaft.
6: Das Spiel der Deutschen war eine Katastrophe. Sie haben es verdient, rauszufliegen.
7: Das ist halt ärgerlich gewesen, das ganze Spiel gestern.
5: Auch die Spieler wirken geknickt. Kai Havertz.
8: Jetzt wieder so nach Hause zu gehen, ist nicht einfach. Scheiß Gefühl.
5: Kapitän Joshua Kimmich.
9: Wenn du es über 120 Minuten nicht schaffst zu gewinnen, dann scheidest du verdient aus.
5: Und schon kommt Kritik an der Aufstellung der Mannschaft und am Trainer. Julian Nagelsmann ist seit gut 2,5 Jahren Bundestrainer und möchte es auch bleiben.
10: Ich bin jetzt keiner, der sich hier sitzt und sagt, ich drehe jetzt zurück, nur weil wir ausgeschieden sind. Sondern wenn der DFB möchte, dass ich weitermache, dann mache ich auch weiter. Und wenn er das nicht möchte, dann darf er mir das sagen.
5: Der Deutsche Fußballbund hat sich noch nicht geäußert. Für etliche Fußballfans in Berlin wäre die Antwort aber schon klar.
11: Im Fußball gibt es immer nur einen Schuldigen, der Trainer.
12: Das heißt, Nagelsmann muss gehen?
11: Für mich wäre das die logische Konsequenz.
2: Sagt ein enttäuschter Fan. Enttäuschung herrscht auch in den Niederlanden. Ihr Team ist ebenfalls ausgeschieden durch eine 3:2-Niederlage im Elfmeterschießen gegen Marokko. Heute spielen Elfenbeinküste gegen Norwegen und Frankreich gegen Schweden. Das war das Mittagsjournal mit Paul Kerker. Und nun zum Wetter.
13: Das Hitzehoch der letzten Tage verlagert sich jetzt mehr und mehr nach Osteuropa. Bei uns geht der Übergang zu gemäßigtem Sommerwetter am Wochenende auch in den nächsten Tagen mit teils kräftigen Gewittern einher. Aktuell ist es heute noch im Großteil Österreichs sonnig. In den Landeshauptstädten hat es jetzt zwischen 26 Grad in Innsbruck und 31 Grad in Graz. Die Höchstwerte liegen meist zwischen 26 und 34 Grad. Nach Osten hin sind noch bis 38 Grad möglich. Es ist zum Teil schwül und ausgehend vom Bergland kommen zur Sonne am Nachmittag vermehrt Wolken, allmählich auch wieder teils kräftige Regenschauer und Gewitter. Morgen Mittwoch kommt von Westen eine Kaltfront dazu und es besteht im Tagesverlauf in vielen Regionen Unwettergefahr. Nur noch 22 Grad hat es morgen etwa in Bregenz und Salzburg, 34 Grad noch in Klagenfurt und Graz. Ab Donnerstag macht die Hitze dann überall Pause. So viel zum Wetter von Gerald Holzinger.
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15: Es ist 7 nach 12, wir schauen gemeinsam auf die Straßen, sicher unterwegs mit Radio Kärnten. Zur Südautobahn Richtung Wien zwischen Völkermarkt Ost und West weiterhin. Dort ist der rechte Fahrstreifen gesperrt, da gibt es Reparaturarbeiten und weil Sie noch was sehen sollten, 0800 600 601. Gute Fahrt.
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15: Wird bei uns auch diskutiert, soll es das geben, ein Verbot für Social-Media-Plattformen ab 16 Jahren. In Australien gibt es schon sowas. Wir haben uns das einmal angeschaut, wie das so in der Praxis funktioniert. Mehr darüber in Kürze. Mahlzeit.

0: Viele Länder diskutieren derzeit über ein Social-Media-Verbot für Jugendliche aus Österreich. Im Zusammenhang ist auch interessant, was in Australien passiert, denn dort ist seit einem halben Jahr ein solches Verbot in Kraft. Social-Media-Plattformen dürfen dort erst ab 16 Jahren benutzt und genutzt werden. Was bringt aber dieses Verbot in Down Under? Das hat sich jetzt dort eine Universität angesehen und die kommt zum Schluss: nicht sehr viel. Die allermeisten Jugendlichen unter 16 verwenden die sozialen Medien nach wie vor. Ulla Ebner hat sich das Ganze einmal angesehen.
1: Sie geben ein falsches Alter an, schminken sich stark, um die KI-basierte Alterseinschätzung via Kamera auszutricksen, oder verwenden den Account älterer Geschwister. Für Courtney Barnes von der Universität Newcastle war es überraschend, wie leicht die Jugendlichen die Altersbeschränkungen der Social-Media-Plattformen umgehen können.
2: So we surveyed adolescents before our age restrictions.
1: Sie hat mit ihrem Team rund 400 australische Teenager im Alter zwischen 12 und 17 Jahren befragt. Einmal kurz vor der Einführung des Mindestalters von 16 Jahren und dann noch einmal 3 Monate danach.
2: It's obviously a positive thing that age restrictions are working as intended.
1: Die gute Nachricht: rund 14% der Jugendlichen nutzen jetzt keine Social Media Plattformen mehr. Die schlechte: knapp 86% tun es nach wie vor. Das Hauptproblem ist, die großen Tech-Plattformen nehmen das mit der Altersüberprüfung nicht sonderlich ernst.
2: 66% of them were reporting being asked to verify their age.
1: Nur 2/3 der Jugendlichen wurden von einer Plattform nach ihrem Alter gefragt. Und wenn, dann oft so: sag, wie alt bist du? Und die Kids schreiben irgendein Fake-Alter hin, fertig. Die australischen Behörden haben deshalb bereits Ermittlungen gegen 5 Social-Media-Plattformen eingeleitet. Facebook, Instagram, TikTok, Snapchat und YouTube könnten Strafen von bis zu umgerechnet 28 Millionen Euro drohen. Aber was tun jene Jugendlichen, die jetzt nicht mehr auf Social Media aktiv sind, stattdessen?
2: We did see a little bit of a shift towards outdoor play and outdoor activity a little bit more, which is obviously.
1: Man könne eine leichte Tendenz Richtung mehr Outdoor-Aktivitäten feststellen, sagt Courtney Barnes. Allerdings, manche der Jugendlichen starren gleich viel auf ihr Smartphone wie zuvor. Nur nutzen sie statt Social Media eben Messenger-Dienste wie WhatsApp oder Signal, denn die sind nicht vom gesetzlichen Mindestalter betroffen. Was sagen uns die Studienergebnisse also über die Sinnhaftigkeit vom gesetzlichen Social-Media-Mindestalter?
2: Yes, I think far too early to tell.
1: Es sei noch zu früh, um das ernsthaft beurteilen zu können, sagt Courtney Barnes.
2: Unfortunately, it's not a better headline, but
1: und entschuldigt sich, dass sie keine schönere Schlagzeile liefern könne. Aber solche Gesetze brauchen Zeit, um zu wirken. Barnes und ihr Team werden dieselben 400 Jugendlichen im Dezember noch einmal befragen. Und sie hofft, dass die Social-Media-Plattformen bis dahin bei den Altersüberprüfungen nachgeschärft haben.

0: aus Ramazzotti in Radio Kärnten. Blick auf die Uhr, es ist 12.30 Uhr, exakt halb eins.
1: Herzlich willkommen zum Mittagsjournal. Mordalarm in Friesach. Ein Mann tötet den neuen Partner seiner Ex-Freundin mit einer Axt und verletzt die Frau schwer. Dann rast er mit seinem Auto frontal gegen einen LKW. Eine Vorverlegung der Sommerferien können sich auch die Mitglieder der Landesregierung vorstellen. Kärnten weist die höchste Pro-Kopf-Verschuldung Österreichs auf. Zu diesem Schluss kommt der Rechnungshof. Und das Wetter bringt heute wieder Sonne, Hitze und Gewitter.
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1: Der tödliche Autounfall in den frühen Morgenstunden auf der S37 in Kärnten hat einen dramatischen Hintergrund. Ein 27-Jähriger fährt offensichtlich absichtlich mit einem PKW gegen einen entgegenkommenden LKW und kommt dabei ums Leben. Zuvor tötet er den neuen Partner seiner Ex-Freundin mit einer Axt und verletzt die Frau schwer. Elisabeth Bergmann mit den Einzelheiten.
3: Ein Mord, ein versuchter Femizid und ein Suizid. Das ist die traurige Bilanz der Schreckensnacht in Friesach. Der 27-jährige Tatverdächtige hat noch einen Schlüssel zur Wohnung seiner Ex-Partnerin. Um 2 Uhr in der Früh verschafft er sich Zutritt. Zu diesem Zeitpunkt sind auch der neue Partner der Frau und 2 minderjährige Kinder in der Wohnung. Die Frau wird durch Geräusche wach und steht auf. Der 27-jährige mutmaßliche Täter greift die Frau mit einer 80 cm langen Axt an. Trotz schwerer Verletzungen gelingt der 30-Jährigen die Flucht. Während sie versucht, bei Nachbarn Hilfe zu holen und die Polizei alarmiert, greift der Tatverdächtige den neuen Partner seiner Ex-Freundin an und tötet ihn. So Polizeisprecher Werner Bucher.
4: Derzeitiger Ermittlungsstand schaut es so aus, dass der 27-Jährige den 29-jährigen Mann mit der Axt attackiert hat und diesem tödliche Verletzungen zugefügt hat.
3: Dann nimmt er sich die Autoschlüssel der Frau und flüchtet mit ihrem PKW. Er fährt auf der S37 Richtung Klagenfurt. Kurz nach St. Veit fährt er vermutlich in suizidaler Absicht in einen entgegenkommenden LKW. Er stirbt noch an der Unfallstelle. Der LKW-Fahrer erleidet einen Schock und muss im Krankenhaus behandelt werden. Die schwer verletzte Frau wird im Krankenhaus Friesach notoperiert. In welchem Verhältnis die Kinder zum mutmaßlichen Täter oder den Opfern stehen, ist noch nicht bekannt.
4: Die 2 minderjährigen Kinder dürften während der Tat geschlafen haben und dann eben durch das Geschehen munter geworden sein und haben dann auch die Wohnung verlassen können.
3: Das Landeskriminalamt ermittelt.
1: In 10 Tagen geht das laufende Schuljahr zu Ende, doch aufgrund der steigenden Temperaturen kommt nun immer häufiger der Ruf nach einer Vorverlegung der Sommerferien. Denn viele Klassenzimmer sind nicht klimatisiert. Was aber würde es für den Schulalltag bedeuten, wenn die Schulen schon Ende Juni geschlossen wären? Christian Rosenzopf hat sich bei Schulen und Elternvertretern umgehört.
5: Es ist wahrlich ein hitziges Thema, das haben wir heute Vormittag auch bei unserem Rundgang durch die Schulen gesehen.

0: sehen. Die Direktorin der HLW St. Veit sieht eine Vorverlegung der Sommerferien alleine nicht als Lösung. Gerlinde Zergoy-Wagner.
1: Organisatorisch ist alles machbar. Ja. Die Frage ist, wie sinnhaft ist es, wenn wir zum Beispiel dann im Anfang September die nächste Hitzewelle haben? Prinzipiell werden wir eher eben an bauliche Maßnahmen denken müssen, beziehungsweise dass man in der Schulautonomie die Möglichkeit gibt, dass man zum Beispiel sagt, zumindest der Nachmittagsunterricht kann entfallen, zumindest im höheren Schulwesen, wo die Eltern noch nicht mehr die Problematik vor Aufsicht haben.
0: Skeptisch ist auch Lehrer und Personalvertreter Manfred Janscher.
2: Weil der organisatorische Aufwand extrem groß ist. Die Semesterferien müssen wahrscheinlich auch verschoben werden, weil ja die Vorverlegung des Sommersemesters war. Mit der Matura-Frage wird es dann ziemlich schwierig. Dann ist es so, dass es ja doch österreichweit gestaffelter Ferienbeginn ist. Dann die Frage ist ja auch natürlich, wie schaut es aus mit der Hitzewelle? Kommt die nächste oder in den nächsten Jahren genau zur gleichen Zeit? Wer sagt, dass das dann, wenn man es vorverlegt, nicht dann nächstes Jahr einfach ein extrem heißer August wird? Und dann hat man das gleiche Problem wieder.
0: Die Präsidentin der Elternvereine an den höheren Schulen in Kärnten, Ulrike Reinöhl, hält eine Vorverlegung der Ferien für machbar.
3: Ich glaube schon, dass wenn Eltern Zeit haben, sich darauf einzustellen und über Urlaubszeiten mit ihren Chefs und Chefinnen auch zu sprechen, dass das eine Möglichkeit wäre. Nur ich glaube einfach, dass dadurch, dass sicher, wir hatten schon im Mai so eine Hitzezeit, so eine massive, also sich da so aufs Wetter einzustellen, ich weiß nicht, ob das allein mit der Verlegung der Sommerferien möglich ist.
0: Die Direktorin des BG Lerchenfeld in Klagenfurt, Ulla Zedrosser-Gruber, würde eine Vorverlegung begrüßen.
4: Wir sind immer im Schulbetrieb sehr flexibel, das wird schon hinhauen. Und ein Unterricht, vor allem jetzt gegen Ende des Jahres und unter diesen Bedingungen, ist gar nicht mehr möglich. Das heißt, man versucht von einem Schattenplatz zum nächsten zu wandern und den Kindern zumindest ein bisschen Spiel zu bieten, bis es endlich am 10. Juli zum Zeugnis kommt und die Kinder dann diese Hitze dann am See genießen können.
0: Es ist und bleibt eine hitzige Diskussion.
5: Der Vorstoß von Landeshauptmann Daniel Fellner für eine Vorverlegung der Sommerferien war heute auch zumindest am Rande Thema in der Landesregierungssitzung in Abwesenheit Fellners, der heute in Wien mit dem Bund zur geplanten Reformpartnerschaft verhandelt. Bildungsreferent Peter Reichmann ist ebenfalls für 2 Wochen frühere Sommerferien. Beim Thema Klimaanlagen in Schulen hingegen zurückhaltend. Mehr von Christoph Klanschnick.
6: Die Sommerferien künftig 2 Wochen vorzuverlegen wäre richtig und wichtig, sagt Bildungsreferent Peter Reichmann, SPÖ. Im Juni stünden Hitzewellen immer öfter an der Tagesordnung. Im September sei die Wetterlage entspannter. Zum Thema Klimaanlagen in Schulen verweist er auf die mit Bund, Gemeinden und Schulgemeindeverbänden unterschiedlichen Erhalter.
7: Klimatisierung ist natürlich eine sehr weitreichende Maßnahme, nämlich nicht nur in der Umsetzung baulicher Natur, sondern auch die Betriebskosten betreffend. Und somit kann man mit diesem Vorstoß, die Sommerferien zu verlagern, eine Verbesserung erzielen, ohne in jedes Schulgebäude baulich eingreifen zu müssen.
6: Bei der gestern vorgestellten 37 Millionen Euro teuren Modernisierung des Bildungscampus Hubertusstraße in Klagenfurt werden nur einzelne Räume klimatisiert, die Klassen selbst nicht. Bauern müsse grundsätzlich neu gedacht werden, sagt Landeshauptmann-Stellvertreterin Gabi Schaunig, SPÖ.
8: Die Gebäude so auszugestalten, dass Beschattungsmöglichkeiten bestehen, das Umfeld von Gebäuden so auszugestalten, dass nicht Versiegelung stattfindet. Und ein schönes Beispiel ist eben der neu geplante Technologiepark in St. Paul, der sich auch genau mit diesen Fragen beschäftigt.
6: ÖVP-Landeshauptmann-Stellvertreter Martin Gruber sieht zum Thema Sommerferienvorverlegung noch Diskussionsbedarf.
9: Vor allem, weil die Vorverlegung der Ferien durchaus zu einer Verkürzung des 2. Semesters führen würde, das eh schon von Haus aus wahnsinnig knapp ist und mit sehr viel Druck auch bei den Schülerinnen und Schülern verbunden ist. Also es ist ein Vorstoß, über den man auf jeden Fall diskutieren kann, aber noch nicht diskutiert wurde.
6: Beschlossen hat die Landesregierung, eine Unterstützung für abgelegene Milchbetriebe wieder einzuführen. Für jene, die ihre Milch zu Sammelstellen bringen müssen, steht ab Herbst ein Transportkostenzuschuss bereit. Insgesamt 500.000 Euro, um gestiegene Kosten abzufedern, so Gruber. Zudem steuert das Land wieder 5 Millionen Euro bei, um die Prämien für eine Risiko- und Ernteausfallversicherung von bäuerlichen Betrieben zu senken. Im Vorjahr konnten über die Versicherung 40 Millionen Euro Schäden abgedeckt werden. Weiter finanziert werden auch kostenlose Schwimmkurse für 6.000 Kinder und Jugendliche in Kindergärten, Schulen und Gemeinden. Ertrinken sei bei unter 5-Jährigen die häufigste Todesursache. Die Initiative solle helfen, Leben zu retten, so Bildungsreferent Reichmann.
5: Christoph Glanschnick hat berichtet, die Meldungen hat Christian Toplitsch für Sie zusammengestellt.
10: Der Kärntner Landesrechnungshof hat in einem neuen Bericht den Rechnungsabschluss des Landes für das Jahr 2025 überprüft. Demnach weist Kärnten nach wie vor die höchste Pro-Kopf-Verschuldung Österreichs auf. Die Gesamtschulden hätten sich im vergangenen Jahr um 273,7 Millionen Euro auf mehr als 4,3 Milliarden Euro gesteigert. Die Überprüfung des Landesrechnungshofes zeigte darüber hinaus, dass sich wichtige Kennzahlen negativ entwickeln. Laut Daten der E-Control war der Medianpreis für einen Liter Diesel in Kärnten im Juni mit 1,787 Euro um 13 Cent niedriger als im Mai, weist die Mobilitätsorganisation VCÖ in einer Aussendung hin. Eurosuper war mit 1,701 Euro pro Liter um 10 Cent billiger als im Mai. Und das, obwohl die Spritpreisbremse im Juni von 4,5 Cent auf 1,7 Cent reduziert wurde. Zu einem tödlichen Verkehrsunfall ist es gestern Nachmittag auf der A2 Südautobahn bei Völkermarkt gekommen. Der Lenker eines italienischen Sattelzuges prallte in Fahrtrichtung Graz gegen einen vor ihm fahrenden LKW, der Mäharbeiten auf der Autobahn absichern sollte. Dabei wurde der 42 Jahre alte Lenker des Absicherungs-LKW getötet. Bei dem Unfall wurden auch der Lenker des italienischen LKW und der Fahrer der Straßenkehrmaschine schwer verletzt und mussten ins Krankenhaus gebracht werden. Und das seit Jahren diskutierte Thermenprojekt am Klopainersee könnte einen wichtigen Schritt näher rücken. Morgen Mittwoch entscheidet der Gemeinderat von St. Kanzian über den Vertrag mit dem Projektwerber für Errichtung und Betrieb einer öffentlichen Therme samt Hotel am Ostufer des Klopainersees. Fertig würde das Projekt frühestens 2030 sein.
5: Und das sind die Hinweise für Kärnten heute, 19 Uhr, ORF 2. Wir berichten über den Mordalarm in Friesach. In der Regierungssitzung wurde heute unter anderem ein Transportkostenzuschuss für Kärntens Milchbauern beschlossen. Die schlechte Wirtschaftslage hat zu einem Umsatzrückgang bei den Wietersdorfer Zementwerken geführt. Und Sie sehen einen Beitrag aus Hermagor. Dort hat sich eine Bürgerinitiative für die Revitalisierung des Mühlbaches eingesetzt. Kärnten heute, 19 Uhr, ORF 2. Damit sind wir beim Wetter. Oft scheint die Sonne, Wolken ziehen aber auch durch. Außerdem gehen stellenweise einzelne Regenschauer und Gewitter nieder, die kräftig sein können, auch mit Starkregen und Sturmböen. Es bleibt heiß, die Temperaturen klettern auf 29 bis 35 Grad. Derzeit hat es in Klagenfurt 30 Grad. Das war das Mittagsjournal mit Isolde Notnagel. Im Namen des Teams sage ich danke für Ihr Interesse.
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1: Na, 30. Juni, das heißt, ab morgen haben wir was Neues für Sie vorbereitet. Im Juni hatten wir anlässlich der Fußball-Weltmeisterschaft quasi eine Dreierkette bestehend aus Markus Schopp, Walter Schoko-Schachner und Franz Wohlfahrt, den Tormann aus St. Veit, der jahrelang ja dann auch in der deutschen Fußball-Bundesliga gespielt hat, beim VfB Stuttgart, Nationaltorhüter. Und heute zum Abschluss erzählt er noch auch so, wie es den Trainerwechsel seinen letzten beim VfB Stuttgart gegeben hat.
2: Ein bisschen später noch, Jogi Löw ist dann nach einer gewissen Pause, wo er unter Trainer war, ein neuer Trainer gekommen, 99 im Frühjahr. Den kennt man heute sehr gut in Österreich. Hat neue Methoden gebracht, mit psychologischem Training und Schweizer Kracher in der Kabine, dass alle aufwachen. Ja, und das war ein gewisser Ralf Rangnick. Der erste Böller ist mir in die Schuhe rein. Und da kann ich mich erinnern, bei der Pressekonferenz hat er gesagt, für mich sind alle Spieler gleich. So. Und am nächsten Tag ist mit der Bildzeitung der Balakow gekommen. Und der Balakow war der komplizierteste Spieler. Und der hat zu mir gesagt, Franz, schau, der neue Trainer, jetzt sind wir alle gleich. Ich bin Balakow, du bist große Tormann Wohlfahrt. Aber wir sind nicht gleich. Was ist mit diesen 19-jährigen Spielern oder mit den 18-jährigen? Bin ich gleich wie 18? Und ich habe gesagt, dann du, Krasimir, los am Reden. Das wird sich schon wieder was der. Ich will das wollen unterstützen. Ein neuer Trainer kann gut sein. Nicht? Also am Anfang war es total schwierig. Aber, und das muss ich schon sagen, der Rangnick hat es dann, Ralf Rangnick hat es geschafft, solche Spieler sogar wie Balakow für sich zu gewinnen. Und die sind dann ganz eng geworden. Da war ich schon gar nicht mehr in Stuttgart, sind ganz eng geworden miteinander. Ich war dann schon wieder beim Heimgehen. Und da war dann, die Entscheidung ist gefallen, 2000 im Jänner, Februar, dass ich wieder nach Wien gehe. Und der Rangnick hat gesagt, ja, er will jetzt einen jungen Tormann. Sag ich, ja, ich bin immer bereit, ich helfe, aber bitte lass mich das letzte Spiel spielen. Ich brauche einen Abschied. Und die letzten 5-6 Spiele habe ich gespielt, obwohl da schon der sehr junge Timo Hildebrand übernommen hat, den ich aber aus der A-Jugend geholt habe. Ja, weil ich habe gesagt, ihr braucht keinen Tormann kaufen, nach mir kommt der. Da habe ich das auch unterstützt. Und die letzten 5-6 Spiele habe ich gespielt, habe ich die Ehre gekriegt, habe ich spielen können.
1: Und Franz Wohlfahrt verabschiedet sich musikalisch mit Céline Dion.

0: Peter Joel in Radio-Kärnten. Jetzt nach 13 Uhr geht's weiter mit 10.000 Fragen. Es ist ja heute der 30. Das heißt, das große Monatsfinale. Sind Sie mit dabei? Es wird spannend. Marco Ventre ist schon in den Startlöchern. Wir hören uns dann ab 14 Uhr wieder.
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2: Am Mikrofon Paul Kranker. In Österreich gibt es heuer bisher fast doppelt so viele Badetote wie zum gleichen Zeitpunkt im Vorjahr. Wie das Kuratorium für Verkehrssicherheit mitteilt, sind heuer bisher 25 Menschen beim Baden ums Leben gekommen. Voriges Jahr waren es bis Ende Juni 14. Annabel Amini berichtet.
3: Erst am Sonntag sind bei einem Badeunfall in der Ill in Vorarlberg 3 Menschen, darunter ein 10-jähriger Bub, gestorben, nachdem sie in eine Wasserwalze geraten sind. Eine unterschätzte Gefahr, sagt Christian Kreutler vom Kuratorium für Verkehrssicherheit.
4: Der zieht den Körper unter Wasser. Das kann man von außen gar nicht sehen. Das Problem ist, dass man hier aus dieser Walze nicht mehr rauskommt und dann mehr oder weniger langsam ertrinkt, immer wieder mal raufkommt und wieder runtergezogen wird.
3: Selbst für gute Schwimmer mit Schwimmweste sei das eine Herausforderung. Insgesamt komme es häufiger zu Unfällen im Wasser, weil die Schwimmkenntnisse in Österreich seit Corona schlechter geworden sind, so der Experte.
4: Wir sind in einer Generation, die nicht mehr schwimmen kann. 25% aller Menschen, die auch im Wasser sind, sagen selbst, dass sie nicht oder nur sehr schlecht schwimmen können.
3: Generell rät der Experte, kein Reinspringen, kein Alkohol und in offenen Gewässern nie alleine schwimmen zu gehen.
2: Bei der sogenannten Reformpartnerschaft von Bund, Ländern, Gemeinden und Sozialversicherung wird weiter um eine Einigung gerungen. Die Vertreter beraten im Bundeskanzleramt in Wien vor allem über Bildung und Gesundheit. Zumindest Zwischenschritte sollen festgelegt werden, zum Beispiel um die vielen einzelnen Kompetenzen im Gesundheitswesen zusammenzufassen. Über weitere Gespräche zwischen den USA und dem Iran herrscht weiter Verwirrung. Beide Staaten haben Delegationen in die Hauptstadt von Katar, Doha, geschickt. Nach Angaben der USA wird heute weiter verhandelt. Der Iran dementiert, dass es direkte Gespräche geben wird. Südafrika wird von fremdenfeindlichen Protesten erschüttert. Vor allem aus Teilen der armen schwarzen Bevölkerung mobilisieren sich Gruppen gegen illegale Zuwanderung aus den Nachbarstaaten. Bürgerwehren haben illegal Eingewanderten eine Frist gesetzt. Spätestens heute sollen sie das Südafrika verlassen, ansonsten drohe Gewalt. Paul Huema berichtet.
5: Die Straßen in Südafrika wirken wie ausgestorben. Geschlossene Geschäfte, verrammelte Türen, leere Plätze. Die Polizei ist in Alarmbereitschaft. Selbsternannte Bürgerwehren rufen zum Großkampftag gegen illegale Ausländer. Alle ohne Papiere müssen bis heute ausreisen oder werden zu Freiwild erklärt. Die Demonstranten machen Zuwanderer für die hohe Arbeitslosigkeit, die Armut und die Kriminalität verantwortlich, plündern Geschäfte und zünden Unterkünfte an. Mehrere Migranten wurden getötet. Regierungen vieler afrikanischer Länder haben damit begonnen, ihre Landsleute zu evakuieren. Die südafrikanische Regierung verspricht, die Ordnung zu bewahren und gleichzeitig eine Verschärfung der Zuwanderungspolitik, um die Lage in den Griff zu bekommen. Bislang aber ohne Erfolg.
2: Das waren die Nachrichten mit Paul Kracker. Und nun zum Wetter.
6: Zur Sonne kommen jetzt über den Bergen Quellwolken dazu und ab dem späteren Nachmittag sind dann von den Tauern bis zu den Karnischen Alpen stellenweise auch Gewitter zu erwarten. Am Abend sind einzelne, aber auch heftige Gewitter in Unterkärnten möglich. Die aktuellen Temperaturen 25 Grad jetzt in Döllach, 32 hingegen in St. André im Laberntal. Morgen Mittwoch dann zunächst sonnig und drückend schwül. Die Temperaturen erreichen in Unterkärnten sogar nochmal bis zu 35 Grad. Ab dem früheren Nachmittag ist dann von Salzburg her mit Schauern und Gewittern zu rechnen. Und die werden sich dann am Abend oder bis zum Abend auf ganz Kärnten ausbreiten. Mit Durchzug der Kaltfront besteht auch Unwettergefahr. Sicher unterwegs mit Radio Kärnten, 4 Minuten gleich nach 1A2 Südautobahn Richtung Wien. Bei Wolfsberg Nord, der Gräberntunnel ist gesperrt. Im Tunnel hat ein Fahrzeug eine Panne. Ausweichen geht derzeit nur großräumig über die B70. Und A2 Südautobahn Richtung Wien zwischen Völkermarkt West und Völkermarkt Ost ist wegen Reparaturarbeiten der rechte Fahrstreifen gesperrt. Ansonsten aber soweit alles ruhig. Ihnen eine gute und sichere Fahrt.
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6: Spannend wird das Monatsfinale. Die vier Punkte besten sind jetzt gleich bei mir im Studio und spielen um den Hauptpreis. Wir drücken allen natürlich gleichermaßen die Daumen und Ihnen gute Unterhaltung.

0: Raphael Carrà in Radio Kärnten und das ist es, das große Monatsfinale. Wir spielen um den Monatspreis und ich verrate Ihnen nochmal, nur zum Erinnern, um was es geht.
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0: Unser Gremialobmann des Kärntner Elektro- und Einrichtungsfachhandels ist jetzt bei mir. Ich freue mich sehr, Walter Sabitzer, einen schönen Nachmittag. Herzlich willkommen.
2: Einen wunderschönen guten Tag, Herr Wendre.
0: Wie oft man auch angesprochen wird, wenn man Sabitzer hört, ist das eine Verwandtschaft mit dem Fußballer Sabitzer?
2: Also keine Verwandtschaft, aber natürlich zu Zeiten der Fußballweltmeisterschaft wünscht man sich eine gewisse Verwandtschaft, um leichter an Tickets zu kommen, aber nein, keine Verwandtschaft.
0: Und wer weiß, wenn man so vielleicht den Familienstammbaum ein bisschen näher betrachtet, vielleicht gibt es ein paar Verzweigungen.
2: Also irgendwie kann man es wahrscheinlich ausdehnen, den Familienstammbaum, ich werde es mal probieren.
0: In jedem Fall. Aber jetzt sagen wir mal schon danke vorab für das Mitbringen des Gutscheins, der steht schon einmal da und dann wird der in knapp einer Dreiviertelstunde auch an den Sieger vergeben werden. Ich sage deswegen den, weil es sind heute ausschließlich Männer im Finale. Gut, hat man auch einmal. Reden wir mal ein bisschen übers Geschäft. Wie läuft es denn momentan bei euch? Ich kann mir vorstellen, Kühlgeräte werden sehr nachgefragt sein, oder?
2: Also der Elektrohandel ist natürlich im Moment sehr glücklich. Klimaanlagen, Ventilatoren, Kühlschränke gehen natürlich sehr, sehr gut. Also wenn man aus dem Fenster schaut, sieht man natürlich, die Sonne lacht jeden Tag und das ist natürlich gut fürs Geschäft. Gell? Man braucht einfach eine Abkühlung und da sind wir sehr happy. Speziell im Einrichtungsfachhandel geht natürlich das Geschäft auch gut. Wenn das Wetter so schön ist, sitzen die Leute gern draußen, kaufen Gartenmöbel. Also wir sind im Moment sehr zufrieden.
0: Aber so die Hauptzeit für die Einrichtung ist dann wahrscheinlich eher so im Herbst, Frühjahr, oder wenn man wieder was Neues machen will, habe ich so das Gefühl, oder?
2: Genau, wenn die Tage kürzer werden und man ein bisschen mehr zu Hause ist, dann merkt man, schau, vielleicht brauche ich noch das eine oder andere Stück, um das Zuhause zu verschönern. Ja, und natürlich die traditionellen Einkaufsphasen sind natürlich im Herbst und im Frühling.
0: Jetzt ist der Fachhandel natürlich immer auch ein bisschen unter Druck, weil die Konkurrenz aus dem Internet immer übermächtiger wird. Es wird immer einfacher, es wird immer bequemer, man bestellt einfach von zu Hause, von der Wohnzimmercouch, vielleicht von der alten aus und die neue wird dann in ein paar Tagen geliefert. Wie sehr spürt ihr das?
2: Ich würde lügen, wenn ich sagen würde, es ist nicht so. Wir spüren alle den Druck aus dem Internet. Wir spüren auch leider die Effekte, dass die Kaufkraft abfließt. Wir merken das ja alle in die Innenstädte. Es werden immer mehr Geschäfte leer und das hat natürlich schon seine Gründe. Das heißt, heute bestimmt in Wirklichkeit der Konsument durch seinen Einkauf, wo passiert in Zukunft einfach Wirtschaft. Und wie gesagt, mein Appell ist ganz einfach an die Bevölkerung und an den Konsumenten, schaut wirklich auf eure regionalen Geschäfte, kauft vor Ort eure Artikel, weil nochmal, der Preis ist nicht so der große Unterschied und man hat halt einfach trotzdem den Vorteil, dass man immer eine gute Beratung hat. Man hat den Service, wenn irgendwas ist, da ist jemand, wo ich hingehen kann, wo ich einfach meine Probleme lösen kann und das ist ja im Prinzip der Kärntner Elektro- und Einrichtungsfachhandel. Wir sind eben der Problemlöser und das würde ich mir wünschen, dass das der Konsument in Zukunft einfach viel mehr ausnutzt.
0: Und diese Vorteile, die Sie genannt haben, sind ja nicht die einzigen, sondern man sichert ja damit auch Arbeitsplätze und das sind ja vielleicht auch Bekannte aus dem Umfeld, die dort eben in dieser Branche einen Arbeitsplatz haben, den würden sie zwangsläufig dann auch verlieren, wenn man nur mehr im Internet einkauft.
2: Genau, so wie ich gesagt habe, jeder Konsument entscheidet durch seinen Einkauf wirklich direkt, was passiert. Hinter jedem Unternehmer steckt eine Familie, die Mitarbeiter, die was beschäftigt sind, auch die haben Familien und sorgen natürlich für eine regionale Wertschöpfung. Und ich glaube, das ist einfach wichtig. Das müssen wir alle wieder verstehen und das müssen wir alle wieder ein bisschen gutieren, dass jemand in Kärnten investiert und in Kärnten wird alles.
0: Ja, auf das Wesentliche dann auch vielleicht einmal zurückbesinnen. Und wir reden ja da nicht von 2, 3 Arbeitsplätzen, sondern da gehen wir über einige Tausend. Ne?
2: Also der Kärntner Handel ist ja einer der größten Arbeitgeber im Land Kärnten.
0: Also und da ist es in jeder eigenen Verantwortung, auch da ein bisschen mitzuhelfen. Fein, den Preis, den kann man dann in wie vielen Betrieben einlösen?
2: Also der Kärntner Elektro- und Einrichtungsfachhandel umfasst im Moment rund 650 Mitglieder. Das heißt, diese Gutscheine, was es heute zu erspielen gibt, die kann man in über 650 Unternehmen in Kärnten einlösen.
0: Und es gibt ja auch ein Erkennungszeichen von diesem Fachhandel. Also den sieht man schon, bevor man ins Geschäft reingeht, das ist ein zertifizierter Fachhandel und da kriegt man wirklich Top-Beratung.
2: Genau, Heimkaufen,
0: das steht drauf. Fein. Gut, Herr Sabitzer, jetzt einmal für Sie derweil ein bisschen zurücklehnen und entspannen oder auch nicht. Wir holen jetzt gleich die ersten Kandidaten für die erste Runde, fürs erste Halbfinale herein und dann schauen wir mal, wer da eine Runde weiter rückt Richtung Hauptpreis. Spannend wird's in jedem Fall. kühlen Kopf bewahren, aber wir sind ja zum Glück auch hier bei uns mit einer Klimaanlage ausgestattet vom Kärntner Fachhandel.
2: Natürlich.

0: Ace on the Base featuring Luca in Radio Kärnten. Unser großes Monatsfinale steht an und das erste Halbfinale sozusagen jetzt ante portas. Ich freue mich über die ersten beiden Kandidaten, die jetzt ausgelost wurden und als erste ins Rennen gehen. Zum einen unser mittlerweile Quiz-Profi, hätte ich gesagt, aus dem Burgenland, aus Oberwart ganz genau, Gerald Schmalzer. Einen schönen Nachmittag, herzlich willkommen.
1: Danke für die Einladung und ich habe mich qualifiziert.
0: Ja, eben.
1: Also, ich freue mich, dass ich das dritte Mal da sein darf.
0: Ja, wie war die Anreise diesmal mit dem Zug, so wie wir telefonisch geredet haben, oder?
1: Hervorragend.
0: Ja, also
1: der Chor im Dunkel, der bringt schon was.
0: Ja, da geht schon was da weiter. Weiter, gell?
1: Ja, Gott sei Dank.
0: Ihr Herausforderer ist der Gerd Unter. Lugauer hat es nicht so weit gehabt, dass er glaube ich jetzt Fuß herkommen hat, oder?
2: Ja, genau, es war kurz ein Sprung für mich.
0: So gesehen. Passt, eure Namen sind ja weit unbekannt. Man kennt ja schon länger, seid ja des Öfteren mit dabei. Wie gesagt, der Herr Schmalzer hat sogar das dritte Mal schon im Finale. Hat dreimal oder zweimal nicht geklappt, oder? Bis jetzt immer
1: beim ersten Mal deutlich nicht und beim zweiten Mal bin ich an der Schätzfrage im Finale gescheitert.
0: Ach, fix nochmal. Und Gerd, wie war es bei Ihnen?
2: Ja, also bei mir war es jetzt keine Schätzfrage, aber bei mir ist es an der Gurke gescheitert.
0: Ach, die Gurke war's.
2: Ja, genau.
0: Na gut, ich schau mal, eine Gurkenfrage, glaube ich, gibt es heute keine in dem Sinn. So, ich darf euch ganz geschwind fürs erste Halbfinale nochmal unsere Spielregeln erklären. Wir haben jetzt da 5 Fragen und für jede Frage 7 Sekunden Zeit, um diese auch richtig im besten Fall zu beantworten. Wer mir als erster die richtige Antwort innerhalb dieser Zeit gibt, bekommt den Punkt. Es ist aber auch möglich, innerhalb dieser Sekunden auch als der Nicht-Erste zu antworten, je nachdem, ob es richtig ist. Und der Richtige kriegt dann den Punkt. Sollten wir nach den ersten 5 Fragen einen Punktegleichstand haben, gibt es eine Schätzfrage. Die entscheidet dann, die gefürchtete Schätzfrage, die entscheidet dann über den weiteren Verbleib oder eben auch nicht. Soweit, alles gut, verstanden?
1: Alles klar.
0: Das freut mich. Dann starten wir jetzt gleich einmal in die erste Runde und zwar in die erste Fragerunde. Ich habe dann aber was Schönes für euch vorbereitet. Gut. Fußball, seid Fans. Fußball-WM läuft gerade. Ja, am Donnerstag dann das große Entscheidungsspiel auch für Österreich. Aber wir machen jetzt mal Fußball-WM und Geografie. 48 Nationen waren bzw. sind bei der Fußball-WM am Start. Erstmals mit dabei war Österreichs Vorrundengruppengegner Jordanien. Wie heißt denn die Hauptstadt von Jordanien?
1: Amman.
0: Amman, sagt der Gerald Schmalzer. Was sagt der Gerd Unterlugauer? Und damit Fanfare mal für den Gerald. Amman ist richtig. Erster Punkt. Gut, ist noch nichts gewonnen, noch nichts verloren. Frage 2. Wir kommen zu unserem Thema Sommer und Cocktails. Welcher berühmte Cocktail besteht denn aus weißem Rum, frischer Limette, Minzblättern, Rohrzucker und Sodawasser?
2: Mojito.
0: Mojito, sagt der Gerd. Und was sagt der Gerald?
1: Ich hätte auch Mojito gesagt.
0: Ja, da seid ihr euch einig, aber da ist der Gerd und der Lugauer etwas schneller gewesen. Damit gleicht er aus. 1:1. Es bleibt spannend, meine Herren. So. Jetzt darf ich euch eine Stimme vorstellen, die ihr gleich hören werdet und ihr sagt mal im besten Fall, um wen es sich da handelt. Nämlich Österreich hatte die Vorrunde bei der Fußball-Weltmeisterschaft auf Platz 2 beendet in der Tabelle. Im 16. Finale treffen jetzt unsere Kicker dann am Donnerstag auf Spanien. Welcher österreichische Nationalspieler ist denn da jetzt zu hören?
3: Man kann schon einiges machen hier. Ich glaube, Santa Barbara ist eine schöne Stadt, wo schon ein paar rum waren. Kannst du auch mal auf einen schönen Golfplatz gehen, eine Runde Golf spielen.
0: Ja, also der redet nicht vom Fußball, der redet vom Golf. Wer kennt das alles?
2: Das ist der Schlager, der Dormann.
0: Schlager, sagt der Gerd und der Gerald sagt
1: Baumgartner.
0: Baumgartner. Und ich muss sagen, beide falsch. Konrad Leimer. Ah, das war Konrad Leimer, den wir da gehört haben. 1:1 steht es immer noch. Frage 4. Film und Österreich. Ein fast perfekter Seitensprung mit Elfi Eschke in der Hauptrolle ist ein Kultfilm aus dem Jahr 1996. Meine Frage, wer führte denn Regie bei dem Film?
1: Sicheritz.
0: Sicheritz, sagt der Gerald Schmalzer. Was sagt der Gerald?
2: Resetaritz.
0: Resetaritz.
2: Rezer, meine ich.
0: Rezer. Okay, es ist wurscht, es ist eh beides falsch. Der Mann eigentlich von der Elfi Eschke, nämlich der Reinhard Schwabenitzki. So, meine Herren, eine Frage habe ich noch. Im besten Fall gibt mir einer von euch beiden jetzt die richtige Antwort und ist dann eine Runde weiter. Und zwar, heiß aus Eis mit 12 Litern Eis pro Jahr ist welches Land Schleck-Weltmeister?
1: Italien.
0: Italien. Und?
2: Deutschland.
0: Deutschland. Meine Herren, ihr macht es uns nicht einfach. Finnland.
2: Ah, hätte ich mir nicht gedacht.
0: Hätte ich mir nicht gedacht. So, das heißt, ihr zwingt uns in die Schätzfragenrunde. Bitte jetzt nicht laut antworten, sondern eben schreibend. Ihr habt da einen Zettel und einen Schreiber vor euch. Und gebt mir bitte eure Schätzfrage schriftlich ab. Wir bleiben auch gleich mal jetzt beim Eis. Wie viele Kugeln Eis isst denn eine Person in Europa statistisch gesehen in einem ganzen Jahr? Bitte sagt's mal, wie viele Kugeln Eis in einem Jahr pro Person in Europa? Was glaubt ihr? Schnell und bitte Schreiber weg. Daniel Matt wird jetzt gleich einmal einsammeln und kontrollieren. So, Gerald Schmalzer hat was aufgeschrieben auf seinen Zettel?
1: 35.
0: 35 Kugeln, okay. Und der Gerd Unterlugauer schreibt was auf?
2: 135.
0: 135. Und damit ist klar, wer weiter ist. Ich sag's euch, es sind 8 Liter im Schnitt und damit umgerechnet 113 Kugeln. Gerd!
1: Gratuliere dir.
2: Danke.
0: Gerald Schmalzer, meine Güte, immer diese Schätzfragen. Und schon wieder war es es. Mhm. Aber ich hoffe, Sie bleiben trotzdem noch ein bisschen bei uns und genießen die paar Stunden, die wenig bei uns in Kärnten. Danke fürs Mitmachen. Und wir hören es zumindest dann im neuen Monat wieder, oder? Das ist ja wohl klar. Fein. So, wir machen ein paar Takte Musik. Zweites Halbfinale gibt's in gut 10 Minuten hier bei uns in Radio Kärnten.

0: Pasadenas in Radio Kärnten, 13.30 Uhr, unser Monatsfinale. Wir spielen gleich das zweite Halbfinale in ein paar Minuten. Zuvor aber in die Nachrichtenredaktion. Isolde Notnagel hat Neuigkeiten.
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2: Noch laufen die Ermittlungen zu den Hintergründen zur Schreckenstat heute Nacht in Friesach. Ein 27-Jähriger dürfte auf der S37 absichtlich gegen einen LKW gerast sein und wurde dabei getötet. Zuvor hatte der Mann den neuen Partner seiner Ex-Freundin mit einer Axt getötet und seine Ex-Freundin schwerst verletzt. Die Autobahn- und Schnellstraßengesellschaft Asfinag trauert um ihren Kollegen, der gestern bei einem Unfall während Mäharbeiten auf der Südautobahn bei Völkermark tödlich verletzt worden ist. Ein Sattelzug aus Italien war aus unbekannter Ursache gegen den Asfinag-LKW geprallt. Die Wucht des Aufpralls war so groß, dass der Asfinag-Absicherungs-LKW nach vorne geschleudert wurde. Für den 42 Jahre alten Mitarbeiter gab es keine Rettung mehr. In der Regierungssitzung ist heute ein Zuschuss von insgesamt 500.000 Euro für Milchbauern zugesichert worden, die ihre Milch selbst liefern müssen. Etwa 90% der milchliefernden Betriebe befinden sich im Berggebiet. Sie müssen die Milch zu Sammelstellen bringen. Der Milchkostenzuschuss kann ab dem Herbst beantragt werden. Die Antragstellung wird wie in der Vergangenheit auch über die Landwirtschaftskammer Außenstellen in den Bezirken abgewickelt. Marco, du hast die Wetteraussichten für uns.
0: Ja, und da schaut's folgendermaßen aus. 33 Grad messen wir inzwischen schon in St. André im Lavantal. Sonnig ist es jetzt noch am Nachmittag, aber ausgehend von den Bergen entstehen immer mehr Wolken und dazu auch einzelne heftige Gewitter. Einen ersten Schauer gibt es jetzt zwischen Friesach und Bad St. Leonhard. Die Höchstwerte jetzt am Nachmittag erreichen noch bis zu 35 Grad. Sicher unterwegs mit Radio Kärnten gleich 2 Minuten nach 2:30. A2 Südautobahn Richtung Wien bei Wolfsberg Nord. Die Sperre des Gräberntunnel ist aufgehoben. Das defekte Fahrzeug entfernt. Sie haben dort wieder freie Fahrt.
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0: Intro in Radio Kärnten. Wir spielen gleich das zweite Halbfinale. Walter Sabitzer ist bei mir mit einem dicken, fetten Scheck. Der gehört aber leider nicht uns, sondern der wird dann dem Sieger in Kürze übergeben werden. Er ist der Gremialobmann des Kärntner Elektro- und Einrichtungsfachhandels. Kommt selber aus Althofen und kennt sich da perfekt aus in dieser Szene, in dieser Branche. Es ist momentan viel los bei euch. Gott sei Dank, muss man sagen, oder?
1: Gott sei Dank, wir sind sehr glücklich über das Wetter. Das Wetter sorgt natürlich dafür, dass die Leute dringend Abkühlung brauchen in Form von Ventilatoren und Klimageräte. Also das Wetter spielt uns in die Karten.
0: Und wir haben schon vorher gesagt, es ist sehr, sehr wichtig, auch auf den regionalen Fachhandel zurückzugreifen. Es gibt viele Vorteile, aber warum ist es wirklich so wichtig, auch aus technischer Sicht vielleicht?
1: 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Und vor allem, man darf natürlich eins nicht vergessen. 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Und ich glaube, das ist auch ganz wichtig. Das sollte man bei seiner Kaufentscheidung durchaus berücksichtigen.
0: Was natürlich mit einem anonymen und Anführungsstrichen anonymen Kauf im Internet durchaus schwieriger ist, weil man da keinen Ansprechpartner hat dann meistens. Ne?
1: Absolut. Das heißt, wir bekommen das ja jeden Tag mit, dass die Leute natürlich zu uns kommen und sagen, du, kannst du mir helfen? Den Online-Shop, wo ich es gekauft habe, den gibt es nicht mehr. Oder der macht das einfach nicht. Und natürlich helfen wir den Kunden. Wir lassen ihn nicht im Regen stehen. Ja. Das heißt, wir helfen ihm. Und wie gesagt, nochmal, wir sind für euch da. Also wenn irgendwas ist, bitte kommt in den Kärntner Handel.
0: Genau. Und ich darf es ja sagen, ihr tut euch da schwer, aber es ist natürlich auch nicht fair, dass ihr dann hinterher die Feuerwehr spielt. Aber es ist auch vorher oft einmal so, dass viele in den Fachhandel gehen, sich beraten lassen und dann erst recht im Internet kaufen. Ich glaube, das ist dann kein Fair Play mehr und das sollte man tunlichst auch nicht machen oder vermeiden im Fall.
1: Da haben Sie recht, das ist kein Fair Play, aber ich muss sagen, ich bin schon mal froh, wenn die Leute in den Fachhandel kommen. Mhm. Weil dann hat der Fachhändler vor Ort die Chance, den Kunden zu überzeugen durch seine Fachberatung, durch seinen Service und vor allem, wie gesagt nochmal, wenn man es vergleicht, die Preise im Fachhandel sind ja nichts schlechter als wie online. Mhm. Aber man bekommt halt einfach viel, viel mehr, weil man kann die Ware angreifen, man kann die Ware anschauen und man kann sich beraten lassen. Also bitte macht's mal den Gefallen, kontrolliert's oder schaut's, tut's alles in eure Kaufentscheidung mit einfließen lassen, Preis, Beratung, aber bitte vergesst nicht auf den Service, der ist nämlich ganz wichtig.
0: Und die Arbeitsplatzsicherung, da sind Menschen dahinter, da sind Familien dahinter, da sind Schicksale dahinter und ich glaube, das ist auch ein sehr, sehr wichtiger Punkt. Walter Sabitzer wird gleich den Scheck übergeben, aber zuvor zweites Halbfinale gleich.

0: Den Machinaba, Alvaro Soler, wir wollen keine Zeit verlieren. Unser zweites Halbfinale steht an. Meine beiden nächsten Kandidaten sind auch im Studio. Ich freue mich zum einen über Horst Kanowski aus Ternitz in Niederösterreich. Einen schönen Nachmittag.
1: Ja, hallo.
0: Grüß Gott. Und der André Berger aus Zeltweg in der Steiermark.
2: Schönen Nachmittag, hallo.
0: Ja, noch das Formel-1-Rennen am Wochenende quasi im Nacken. Jetzt schon bei uns das nächste Rennen am Start.
2: Genau, bin wie ein Formel-1-Fahrer zwei Hände gekommen.
0: Ja, ich hoffe ohne Strafzettel. So, meine Herren, ich erkläre ganz kurz nochmal die Spielregeln. Und zwar, wir haben da schöne 5 Fragen vorbereitet. Daniel Matt war da so lieb und hat das alles feinsäuberlich und gewissenhaft vorbereitet. Ich stelle euch die Fragen. Ihr habt 7 Sekunden Zeit, um diese zu beantworten. Im besten Fall richtig natürlich. Wer mir als erster die richtige Antwort gibt, hat den Punkt. Ihr könnt aber auch nach dem jeweiligen anderen Kandidaten noch antworten, weil es kann ja sein, dass die Antwort falsch ist. Dann zählt natürlich innerhalb dieser 7 Sekunden die richtige Antwort, ist eh klar. Sollte es einen Punktegleichstand geben nach diesen 5 Fragen, dann gibt es eine Schätzfrage und die entscheidet dann letztendlich, wer in die nächste Runde bzw. eben ins Finale weiter aufsteigt. Soweit alles gut und alles verstanden?
2: Ja.
0: Dann starten wir mit der ersten Frage. Und die kommt aus der Kategorie Fußball-Weltmeisterschaft und Geografie, gleich wie auch bei den beiden Kandidaten zuvor. 48 Nationen waren bei der Fußball-WM am Start. Erstmals mit dabei war auch Curaçao. Wie heißt denn die Hauptstadt von Curaçao?
2: Curaçao.
0: Sagt der André Berger.
1: Willemstad.
0: Der Horst Kanowski sagt Willemstad. Willemstad. Und ich gebe den ersten Punkt an den Horst Kanowski. Willemstad. Eine Stadt mit 120.000 Einwohnern. Gut, noch nichts gewonnen, noch nichts verloren. Frage 2. Welcher bekannte Cocktail wird mit Tequila, mit Limettensaft und Orangenlikör zubereitet und typischerweise mit Salzrand serviert?
2: Pina Colada.
0: Und der?
1: Caipirinha.
0: Na? Na, keiner von euch beiden. Margarita.
1: Aha.
0: Margarita. Ja, man merkt schon, ihr seid keine Cocktailliebhaber, oder?
2: Pizza.
1: Nein.
2: Pizza Margarita.
0: Pizza Margarita. Na ja, gut. So, ich habe jetzt auch für euch einen ÖFB-Nationalteamspieler. Ihr solltet mir erkennen, wer denn das ist. Österreich hatte die Vorrunde bei der Fußball-WM auf Platz 2 beendet. Jetzt im 16. Finale gibt es dann ein Aufeinandertreffen mit Spanien. Wer spricht denn da zu uns?
3: Es war, glaube ich, ein gutes Spiel, einfach um in den Rhythmus zu kommen.
0: Und da
3: wieder das zu tun, was viele einfach lieben und auch gewohnt sind.
0: Ja. Also ich wäre sicher gewesen, dass ihr den erkennt. Das ist
2: Alaba.
0: Da David Alaba, genau. Ja, es ist immer noch 1-0 für den Horst Kanowski aus Ternitz. Frage 4 haben wir schon. Tafelspitz ist ein bekannter heimischer Film aus dem Jahr 1994. Die Hauptrollen darin spielten Christiane Hörbiger und Annika Pagis. Wer führte bei diesem Film Regie?
1: Helmut Zenker.
2: Otto Reza.
0: Otto Reza und Helmut Zenker. Und es ist keiner von den beiden, wobei sie ja auch großartige Regisseure sind. Es ist aber der Xaver Schwarzenberger bei dem Film der Regisseur gewesen. So. Letzte Frage kann entweder einen Gleichstand hervorrufen oder ein Weiterkommen für den Horst Kanowski bedeuten. Limonadenhersteller Frank Epperson aus Kalifornien hat im Jahr 1905 was zufällig erfunden?
1: Eislutscher.
0: Sagt der Horst Kanowski, was sagt der André Berger?
2: Zucker.
0: Zucker? Es gibt sogar einen Film, der auch so heißt. Eis am Stiel.
2: Ja.
0: Und damit ist der Horst, Eislutscher Horst, mit 2 Punkten weiter im Finale. André,
2: ich komme wieder, keine Frage.
0: Das nehmen wir nicht als Drohung, sondern
2: das erste Mal. Tut mir leid.
0: Aber André, du nimmst das echt mit Humor.
2: Ich nehme sportlich, ja.
0: Es ist,
2: man kann nicht alles wissen.
0: Schön, aber wir hören dich wenigstens wieder. Gell?
2: Okay.
0: Fein, also kurze Verschnaufpause, großes Finale, gleich hier bei uns.

0: Sarah Luise. Und es wird ernst, das große Monatsfinale. Wir haben zwei Kandidaten, die es bis zum Schluss hin geschafft haben. Horst Kanowski hat nicht mehr aufstehen müssen und rausgehen, sondern gleich sitzen bleiben, hat können aus Ternitz in Niederösterreich. Und der Gerd Unterlugauer, ein Klagenfurter. Das heißt, Klagenfurt gegen Niederösterreich, Niederösterreich gegen Klagenfurt. Horst, wobei, ich glaube, Sie haben auch gute Verbindungen nach Kärnten, oder?
1: Ich war lange in Kärnten, habe in Kärnten maturiert, ja. Und bin seit 10 Jahren jetzt in Ternitz und in Wien.
0: Genau.
1: Aber bin noch immer sehr viel da in Kärnten.
0: Ja, und über die Semmering-Schnellstraßen ist man ja gleich mal da, oder?
1: Das stimmt, und jetzt mit der Bahn geht's noch schneller.
0: Geht's noch schneller, genau. Super. Ja, meine Herren, ihr kennt die Spielregeln noch aus der Vorrunde. Es hat sich soweit nichts geändert. 5 Fragen, die wir jetzt gleich wieder stellen. Und wer mir die als Schnellste die Antwort geben kann, bekommt den Punkt. Innerhalb von diesen 7 Sekunden habt ihr aber beide natürlich die Möglichkeit zu antworten. Und sollte es wieder einen Punkt in Gleichstand geben, dann entscheidet dann letztendlich auch unsere Schätzfrage. Soweit alles gut, alles klar?
1: Alles klar.
0: Dann starten wir mit der ersten Frage. Und auch da bleiben wir gleich einmal bei Fußball und Geografie. 48 Nationen, haben wir schon gehört, waren bei der Fußball-Weltmeisterschaft am Start. Ein paar haben es noch, zu sagen, jetzt auch ins 16. bzw. Achtelfinale dann geschafft. Erstmals mit dabei war auch Kap Verde. Die Hauptstadt von Kap Verde heißt wie?
1: San Juan.
0: San Juan, sagt der Horst Kanowski. Was sagt der Gerd Unterlugauer? Nix, sagt er. Und ich hätte es eigentlich gesagt, gar nicht gewusst, aber da wohnen 130.000 Menschen. Praia ist die Hauptstadt von Kap Verde. Merken wir uns jetzt, oder? Frage 2. Und zwar, welcher klassische Aperitif besteht denn zu gleichen Teilen aus Gin Campari und rotem Wermut? Das soll man sich noch auskennen, wenn man ja nur Wasser trinkt, gell?
2: Gin Tonic.
0: Gin Tonic, sagt der Gerd. Und der
2: Manhattan.
0: Na, der heißt Negroni.
2: Negroni.
0: Ja, schon einmal probiert, oder?
2: Ja, kenne.
0: Ja, kennst, okay. Gut, Kopfhörer habt ihr drauf. Es geht jetzt um einen ÖFB-Nationalteamspieler wieder, den ihr stimmlich erkennen solltet. Wer ist denn da zu hören?
3: Nee, das würde ich jetzt nicht sagen. Du willst ja immer auf 100% sein,
4: genau
3: sein. Du musst erst wieder reinkommen, das ist, denke ich, völlig normal.
0: Gerd Unterlugauer sagt Sabitzer und der Herr Kanowski sagt Gregoric. Es ist Marcel Sabitzer. Erster Punkt für den Gerd. Für den Gerd Unterlugauer. Und der Herr Kanowski sagt, das ist mir wurscht, weil es ist alles noch offen, gell? Es sind ja auch noch 2 Fragen da. Der Fall Jägerstätter ist ein bekannter österreichischer Film aus dem Jahr 1971 und auch da wieder die Frage, in der Hauptrolle war Kurt Weinzierl zu sehen, aber wer führte denn bei diesem Film Regie?
1: Axel Korte.
0: Axel Korte, sagt der Herr Kanowski, der Horst Kanowski, was sagt der Gerd Unterlugauer? Er gleicht aus, der Herr Kanowski. Und Axel Korte ist richtig. 1-1. Ihr macht es spannend. Ich habe jetzt noch eine Frage, meine Herren. Ja, jetzt merkt man schon, jetzt geht der Puls nach oben, oder?
1: Ja,
0: es ist jetzt diese alles entscheidende Frage. Und wenn ihr mir die beantworten könnt, oder einer von euch beiden, dann ist alles in trockenen Tüchern. Oder wir haben wieder unsere berühmte und gefürchtete Schätzfrage. Welche berühmte Eiskreation hat denn der Italiener Dario 1969 in Mannheim erfunden?
2: Malaga.
0: Malaga, sagt der Gerd.
1: Spaghetti-Eis.
0: Spaghetti-Eis, sagt der Herr Kanowski. Einfach so dahingesagt.
1: Ja.
0: Also Malaga, das ist das mit Rum und den Rosinen, gell?
1: Ja.
0: Und das Spaghetti-Eis ist halt, ja, so, schaut aus wie Spaghetti-Eis. Meine Herren, ihr macht es wirklich spannend. Es war spannend bis zum Schluss und es gibt einen Sieger. Und dieser Sieger heißt, jetzt machen wir es anders, jetzt gibt es einmal eine große Fanfare. So viel Zeit muss sein. Die richtige Antwort ist Spaghetti-Eis.
1: Ja.
0: Und damit ist der Horst Kanowski unser großer Sieger. Herzlichen Glückwunsch. Also es war knapp. Mein Gerd, ich hoffe, die Enttäuschung hält sich in Grenzen, aber wenn man so knapp dran scheitert, es ist trotzdem ein bisschen ärgerlich, oder?
2: Ja, aber Macht nichts. Ja, ich probiere es nächstes Monat wieder.
0: Ein sympathischer Kandidat. Danke fürs Mitspielen. Es gibt natürlich dann noch einen kleinen Trostpreis. Ja, und der Walter Sabitzer, eben nicht Fußballer, aber der Gremialobmann des Kärntner Elektro- und Einrichtungsfachhandels, der darf jetzt akustisch einmal zumindest den Preis übergeben.
4: Ja, sehr geehrter Herr Kanowski, ich darf Ihnen herzlich gratulieren zu Ihrem Sieg, gell, und darf Ihnen einen Gutschein über 7.300 Euro überreichen, einzulösen beim Kärntner Elektro- und Einrichtungsfachhandel. Ich wünsche Ihnen viel Freude damit, dass Sie viele tolle Sachen damit kaufen können, und Sie werden sehen, Sie werden sehr überrascht sein, welche tolle Auswahl der Kärntner Elektro- und Einrichtungsfachhandel hat.
0: Ja, die Niederösterreicher werden neidisch sein, wenn er mit den neuen Zeugs dann daherkommen wird.
1: Kann ja, danke vorstellen. Sehr. Ein Grund mehr, wieder nach Kärnten zu kommen und einzukaufen.
4: Es ist natürlich auch erlaubt, ein paar Niederösterreicher mitzunehmen, gell, die was ja, genau, in Zukunft bei uns einkaufen. Kein Problem.
0: Genau. Provision ist drin, dann glaube ich, bei Walter, oder? Herr Kanowski, gibt es irgendwas, was vielleicht eh ansteht bei Ihnen, wo Sie sagen, nö, das steht immer schon jetzt leisten?
1: Ja, eine Saatanlage, die wir zum Beispiel brauchen.
0: Schau. Oh,
1: ja.
0: Und Klimaanlage haben Sie eh schon zu Hause, oder brauchen Sie das noch nicht?
1: Die Klimaanlage lassen wir lieber bleiben, schon aus Umweltgründen, glaube ich. Es ist ein bisschen ein Energiefresser für die Portok.
0: Ein guter, schöner Zugang, und man kann sich ja immer noch irgendwo in Dernitz, kann man sich auch ein bisschen abkühlen. Wo macht es denn das?
1: Ich wohne am Waldrand, und das hat schon sehr große Vorteile. Ja. Am Waldrand und allein, das heißt, man kann eigentlich im Adamskostüm im Garten sitzen.
0: Ein schattiges Platz. Herr Kanowski, danke vielmals fürs Mitmachen. Sie wissen, einen Wermutstropfen hat das Ganze jetzt. 3 Jahre lang dürfen Sie jetzt nicht mehr mitspielen bei uns. Wir werden Sie vermissen, aber ich hoffe, Sie können das verschmerzen, indem Sie den Preis...
1: Partnerin
0: spielt mit. Genau.
1: Wieder mitspielen, ja.
0: Alles klar. Also, vielen Dank. Herzlichen Glückwunsch nochmal. Und auch Walter Sabitzer, herzlichen Dank fürs zur Verfügung stellen des Preises im Namen unseres Hauses. Danke für die Kooperation, und wenn ihr Lust und Laune habt, beim nächsten Mal wieder gerne.
4: Sehr gerne, wir machen immer wieder gern mit.
0: Danke vielmals. Alles Gute, und auch den Kolleginnen und Kollegen im Fachhandel viel Erfolg und einen hoffentlich nicht allzu heißen Sommer.
4: Dankeschön.

0: Das war sie, unsere Quiz-Finalrunde am heutigen 30. Juni. Morgen gibt es dann wieder einen neuen Preis, eine neue Chance. Horst Karnowski aus Ternitz in Niederösterreich, unser großer Sieger, der lässt sich jetzt draußen gerade feiern. Die Fotos, die sehen Sie dann auch auf unserer Social-Media-Seite vom ORF Kärnten. Das war sie, eine Stunde mit Marco Ventre. Daniel Matt übernimmt jetzt und begleitet Sie durch diesen schwülen, heißen Nachmittag. Wir hören uns morgen wieder, freue mich drauf.
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2: Am Mikrofon Paul Kranker. Der Borkenkäfer dürfte heuer weniger Schäden anrichten als in den vergangenen Jahren. Nach Zahlen der Universität für Bodenkultur in Wien dürfte sich die Lage etwas entspannen, trotz der Hitze. In den am stärksten betroffenen Regionen Wald- und Mühlviertel sowie Osttirol dürfte das Schlimmste überstanden sein. Tobias Mayer berichtet.
3: Borkenkäferpopulationen wachsen nicht unendlich. Spätestens wenn das verfügbare Fichtenholz knapp wird und die Zahl der Fressfeinde steigt, fallen die Populationen in sich zusammen, erklärt Sigrid Neterer von der Universität für Bodenkultur in Wien.
4: Im Norden, Mühl- und Waldviertel, hat es sich schon seit einigen Jahren entspannt. In Osttirol schaut es jetzt so aus, als ob es sich langsam beruhigen würde und der Borkenkäferbefall auch in dieser Region zurückgeht.
3: Als mögliche neue Hotspots für einen Borkenkäferbefall gelten Ostkärnten und Teile Salzburgs, sagt Borkenkäferexperte Till Hallers.
5: Dort gibt es bereits eine Grundpopulation des Käfers und unter günstiger Witterung kann er sich dort jetzt stark vermehren.
3: Kritisch werde es, wenn die aktuelle Hitzewelle noch 3 bis 4 Wochen ohne größere Niederschläge andauert. So Hallers.
2: Österreich macht derzeit fast doppelt so viel neue Schulden wie von den Maastricht-Kriterien erlaubt. Wie die Statistik Austria mitteilt, haben Österreichs neue Schulden Ende März 5,8% der Wirtschaftsleistung ausgemacht. Die Maastricht-Kriterien erlauben 3%. Auch die Gesamtschulden Österreichs steigen weiter. Sie liegen bei 83,5% der Wirtschaftsleistung. Erlaubt wären 60%. In Österreich gibt es heuer bisher fast doppelt so viele Badetote wie zum gleichen Zeitpunkt im Vorjahr. Wie das Kuratorium für Verkehrssicherheit mitteilt, sind heuer bisher 25 Menschen beim Baden ums Leben gekommen. Voriges Jahr waren es bis Ende Juni 14. Der oberste Gerichtshof der USA beschert Präsident Donald Trump Sieg und Niederlage. Der Gerichtshof erlaubt Trump, führende Beamte in Bundesbehörden zu entlassen, nicht aber bei der Notenbank. Aus Washington, Barbara Wolschek.
6: Es ging um nicht weniger als um die Unabhängigkeit der Notenbank. Der Präsident darf eine Gouverneurin nicht einfach feuern. Das entschied das oberste Gericht. Genau das wollte Donald Trump. Aufatmen an der Börse. Die US-Wirtschaft mag keinen Präsidenten, der in die Notenbank hineinregiert. Bei anderen Institutionen darf er das, sagt das Gericht. Führende Beamte entlassen, wenn sie nicht auf seiner Linie sind. Eine jetzt abberufene Beamtin fürchtet, dass Trump nun seine Macht nutzen wird, um Freunde zu belohnen und Gegner zu bestrafen. Der Supreme Court ist nicht immer auf der Seite des Präsidenten, aber tendenziell stärken die Entscheidungen seine Macht.
2: Das waren die Nachrichten mit Paul Kranker.
7: Damit schauen wir zum Wetter nach Kärnten. Zur Sonne kommen über den Bergen Quellwolken, die in den nächsten Stunden zwar nur einzelne, aber teils heftige Gewitter mit sich bringen. Heiß, 34 Grad in St. André, 32 in Ferlach und Feldkirchen, 31 melden uns Klagenfurt und St. Veit, 30 Grad haben wir in Villach und Völkermarkt, 29 in Lienz und 18 Grad am Dobratsch. Morgen am Mittwoch ist es zunächst sonnig und drückend schwül. Temperaturen erreichen unter Kärnten nochmal einmal bis zu 35 Grad. Ab dem frühen Nachmittag ist von Salzburg her mit Schauern und Gewittern zu rechnen, die sich zum Abend auf nahezu ganz Kärnten ausbreiten. Mit Durchzug der Kaltfront besteht dann auch Unwettergefahr. Und damit schauen wir auf die Straßen, sicher unterwegs mit Radio Kärnten. Um 4 nach 2 A2 Südautobahn Richtung Wien bei Wolfsberg Nord. Die Sperre des Gräberntunnels aufgehoben, das defekte Fahrzeug entfernt. Und dann bleiben wir gleich auf der A2 und zwar in der Richtung Wien zwischen Völkermarkt Ost und West. Weiterhin Sperre des rechten Fahrstreifens wegen Reparaturarbeiten. Und falls Sie noch was sehen sollten, 0800 600 601. Gute Fahrt.
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7: Ja, schönen Nachmittag, herzlich willkommen. Heute hätte er den 100er gefeiert, Peter Alexander. Wir lassen den großen Entertainer in dieser Stunde nochmals hochleben. Fein, dass Sie mit dabei sind.

0: Bravo war wohl einer der größten österreichischen Entertainer, Peter Alexander. Richtigen Namen, Peter Alexander Ferdinand Maximilian Neumeier. Ja, schon, ja. Ab 1952 zählte er zu den populärsten Unterhaltungskünstlern im deutschsprachigen Raum. Er wirkte in rund 50 Filmkomödien mit und hat über 120 Langspielplatten aufgenommen. Zudem war er zu seiner Zeit, was hinsichtlich TV-Shows anbelangt, ein richtiger Straßenfeger. Marco Wendre erinnert sich mit Günter Huber, dem Redakteur dieser TV-Show, an Peter Alexander zurück und erzählt über die Zusammenarbeit mit diesem Ausnahmekünstler, der nichts, aber auch gar nichts dem Zufall überlassen wollte.
1: Das heißt, ich war dann immer mit dem Buch behaftet. Wir haben geprobt, ich habe mitentwickelt, wir waren zu zweit, es war ein ganzes Team. Ja. Wir haben ein Jahr an einer Show gearbeitet, weil er das wollte und er war von Anfang an dabei und ab September hat er gelernt. Also ab Oktober konnte er die Sendung auswendig.
2: Davor gab es aber für das Team viel zu tun. Peter Alexander überließ nämlich nichts dem Zufall.
1: Er wollte das auch so. Wird ja heute gar nicht mehr so produziert. Wir sind gesessen, dann wurden Lieder aufgenommen, extra arrangiert dafür, Parodien gemacht. Dann wurde auch vieles verworfen. Es ist jetzt nicht so, dass alles auf Sendung ging. Ja. Er hat es gesungen und dann hat er es probiert und gesagt, nein, das ist nicht gut, das lassen wir weg.
2: So diszipliniert war Peter Alexander aber nicht immer, wie Huber erzählt. Alexander soll nämlich ein ziemlich unartiges Kind gewesen sein.
1: Er war das Einzelkind und er war schlimm und er ist auf den Weihnachtsbaum raufgeklettert. Dann ist er natürlich umgefallen, dann ist er zum Brennen angefangen. Wasserbomben hat er von Mitschüler feuern wollen und hat leider den Mathematikprofessor getroffen. Aber ich glaube ganz einfach, der Clown war in ihm.
2: Und das haben auch Star-Regisseure wie Franz Antl erkannt. Antl wollte den jungen Peter Alexander unbedingt haben, wusste aber nicht, wo er ihn finden konnte.
1: Es gab kein Internet, es gab kein Handy. Der Franz Antl wollte den Peter Alexander haben, weil er gesagt hat, einen großen, schlanken will er. Und er hat ihn über Interpol suchen lassen.
2: Und zwar für den Film Verliebte Leute. Apropos, seine Frau Hilde hatte er zwar nicht gesucht, aber letztendlich in ihr die Frau fürs Leben gefunden.
3: Liebe auf den ersten Blick. Ab da waren wir uns zertrennt.
2: Der Beginn ihrer Liebe war aber mehr als holprig. Peter Alexander spielte damals für sie in einer Bar am Klavier.
1: Sie ist zwar nicht so gut angekommen, Jazz, Harmonien, alles und wunderbar. Und dann kam sie zu ihm zum Klavier. Und dann sagt sie zu ihm, sagst du mal, können Sie nicht was Anständiges spielen? Das Klimpert, da kann man nicht dazu tanzen. Spielen Sie einen Walzer, spielen Sie einen Tango, spielen Sie irgendwas. Aber das Jazz Klimpert, das kann keiner hören. Und der war aber trotzdem fasziniert.
2: Aber es wurde nichts aus der Liebe auf den ersten Blick. Vorerst. Ein halbes Jahr später sahen die beiden sich dann wieder, zufällig.
1: Im Funkhaus hatte er eine Radiosendung, hat ein bisschen überzogen und sie ist schon vor der Tür gestanden und hat gewartet, weil sie hatte auch gesprochen im Radio. Und er kommt raus und sieht sie und denkt, mein Gott, das ist doch die Frau, wo ich gespielt habe. Und in der Verlegenheit schaut er sie an und sagt, na, mit was kann man denn solche Klunker verdienen, die sie da am Armgelenk tragen?
3: Da hat sie wörtlich doch gesagt, mit ihrem Gesangel nicht. Und da haben wir so gelacht, das war im Mai. Im August haben wir in Düsseldorf unsere Ringe gekauft, haben uns dort verlobt und einen Monat später im September war die Hochzeit.
2: Auch mit vielen Fernsehgrößen gab es eine enge Freundschaft. Mit dem damaligen Regisseur Gesa von Siffra klappte es aber nicht gleich von Beginn an, wie Peter Alexander selbst einmal erzählte.
4: Der Gesa, der hat alles immer nur einmal höchstens drehen wollen. Das musste geschwind, geschwind, schnell, schnell gehen. Und ich hätte alles gerne immer gleich zwei, dreimal gemacht. Und er hat schon wieder das Licht ausmachen lassen und ich sage, Herr von Siffra.
5: Ist was, Herr Alexander?
4: Sag ich, ja, bitte, Herr von Siffra, können wir das nicht noch einmal drehen?
5: Warum? Können Sie es besser?
4: Sag ich, ja, ich möchte es versuchen. Bitte geben Sie mir die Möglichkeit.
5: Also gut, bitte Licht an. Auf Wunsch von Herrn Alexander die ganze Scheiße noch einmal. Bitte machen Sie, aber machen Sie es nicht zu gut. Sonst passt es nicht zu dem anderen, was Sie bis jetzt gemacht haben.
2: Er war dann aber so gut, dass ihn sogar der große Hans Moser gebeten hat, seine Textpassagen im Film zu synchronisieren.
4: Da hat er einmal zu mir gesagt,
6: Alex, du kannst es besser sehen, mach du das.
4: Also ich habe bestimmt zwei, drei Sätze von den Moser-Szenen habe ich synchronisiert. Und nachher hat er zu mir gesagt, und das war also wie ein Ritterschlag.
6: Alex, hör mal zu, du bist besser als ich.
0: Peter Alexander wäre heute 100 geworden und war auch ein großartiger Musiker und hatte mit diesem Titel, Hier ist ein Mensch, im Jahr 1970, eine Nummer 1 jetzt bei uns in Radio Kärnten.

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1: Hitzige Temperaturen derzeit ja im Land und zählt dann in der Nacht, wenn es zum Beispiel eine Tropennacht wird, also jenseits der plus 20 Grad. Puh, ist schon ein bisschen anstrengend dann auch für den Körper und Organismus, aber es gibt einige Tipps und die hat sie für uns vorbereitet.
2: Drei Dinge helfen, die Mühseligkeiten des Lebens zu tragen. Die Hoffnung, der Schlaf und das Lachen, sagte einst Immanuel Kant. Und da hat er recht, denn ein stabiler Schlafrhythmus ist entscheidend für Gesundheit und Wohlbefinden. Gesteuert wird er durch unsere innere Uhr, die stark auf Licht reagiert. Unregelmäßige Schlafzeiten oder zu viel Bildschirmlicht am Abend können diesen Rhythmus stören. Das kann zu Müdigkeit, Konzentrationsproblemen und sogar Stoffwechselstörungen führen. Hilfreich ist es, möglichst feste Schlaf- und Aufstehzeiten einzuhalten, auch am Wochenende. Abends sollte helles Licht reduziert werden. Morgens hingegen unterstützt Tageslicht das Aufwachen. Und Finger weg von jedem Bildschirm, zumindest 30 bis 60 Minuten vor dem Schlafengehen. Denn Blaulicht stört unsere Melatoninproduktion. Das Schlafzimmer sollte zudem dunkel, ruhig und kühl, also zwischen 15 bis 19 Grad sein. Und lüften Sie vor dem Schlafen gründlich. Schon kleine Anpassungen können die Schlafqualität deutlich verbessern. Bleiben Sie gesund. Alles Liebe, Ihre Christine Reiler.
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0: Marianne Rosenberg in Radio Kärnten. Blick auf die Uhr. 14:30 Uhr. Jetzt ist heute Notnagel für Sie.
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2: Nach dem gestrigen Vorstoß von Landeshauptmann Daniel Fellner von der SPÖ zu einer Vorverlegung der Sommerferien wegen der hohen Temperaturen ist eine buchstäblich hitzige Diskussion entbrannt. Die Meinungen von Schulen und Elternvertretern sind unterschiedlich. Manche würden eine Vorverlegung begrüßen, für andere ist das keine Lösung. Auch Mitglieder der Landesregierung können sich eine Vorverlegung vorstellen. Die meisten Klassenzimmer sind nicht mit einer Klimaanlage ausgestattet. Bauliche Maßnahmen sind oft sehr kostspielig. Die Hintergründe für die Schreckenstat heute Nacht in Friesach sind noch nicht geklärt. Ein 27-Jähriger dürfte auf der S37 absichtlich gegen einen LKW gerast sein und dabei getötet worden sein. Zuvor hatte der Mann den neuen Partner seiner Ex-Freundin mit einer Axt getötet und seine Ex-Freundin schwerst verletzt. In der Wohnung, in der die Tat begangen wurde, haben sich auch zwei Kinder aufgehalten. Sie konnten flüchten. In welchem Verhältnis sie zu Opfern und Täter standen, ist noch unklar. Kärnten führt seine Schwimmoffensive fort. In der heutigen Regierungssitzung wurde die Freigabe von 314.400 Euro für das Projekt Schwimm dich fit beschlossen. Damit kann rund 6.000 Kindern von 5 bis 8 Jahren das Erlernen des Schwimmens ermöglicht werden. Die Mittel fließen aus den Bereichen Sport, Bildung und Gesundheit. Daniel, wie geht's mit dem Wetter weiter?
0: 34 Grad derzeit in St. Andreas ist noch verbreitet. Sonnig, ausgehend von den Bergen entstehen aber einzelne heftige Gewitter, wie derzeit auch im oberen Laberntal. Morgen ist im Laufe des Nachmittags und am Abend verbreitet mit teils kräftigen Schauern zu rechnen. Davor ist es nochmals sonnig und heiß. Höchstwerte morgen von West nach Ost zwischen 30 und 35 Grad. Wir schauen auf die Straßen, sicher unterwegs mit Radio Kärnten B85, das ist die Rosenthalstraße. Die ist zwischen Maria Elend und Feistritz im Rosenthal gesperrt. Grund ist ein Feuerwehreinsatz, der Verkehr wird hier umgeleitet. Und A2 Südautobahn Richtung Wien, zwischen Völkermarkt West und Ost weiterhin ist der rechte Fahrstreifen gesperrt wegen Reparaturarbeiten. Wir wünschen weiterhin eine gute und sichere Fahrt.

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1: So, wir gehen jetzt Richtung Kino und zwar ein Meisterwerk, absolut phänomenal. Der Wohlfühlfilm des Jahres. Da sind einige Kritikerstimmen zu Power Palette, der Song meines Lebens. Mehr dazu, sowie zwei Filme über zwei außergewöhnliche Frauen, hören Sie jetzt in unserer Kinoneuvorstellung zusammengestellt von Robert Jahn.
2: In Power Ballad dreht sich alles um die zufällige Begegnung zweier Musiker. Rick ist nach einer nie gezündeten Karriere Frontmann bei einer Hochzeitsband, als er bei einem Auftritt auf den ehemaligen Boyband-Star Danny trifft. Und die beiden verstehen sich auf Anhieb.
3: Alles klar, das sind nur Layouts, okay? Aber da kriegst du eine Vorstellung.
4: Darf ich einen Vorschlag machen? Versuch doch mal...
5: Never gonna run if you don't walk. Never gonna talk but don't run. Don't look down.
2: Als Danny beschließt, den Song, den Rick ihm vorgesungen hat, aufzunehmen, landet er einen Hit und steht wieder im Rampenlicht. Wie Rick versucht, sich auch das Stück vom Ruhm zu holen, das ihm seiner Meinung nach zusteht, sehen Sie ab heute im Musikfilm Power Ballad, der Song meines Lebens.
6: Und klappe!
2: Nach Superman im vergangenen Jahr kommt jetzt auch der Neustart von Supergirl in die Kinos. House of the Dragon Star Millie Alcock spielt Kara Zor-El, die ohne ihren Cousin Superman ihren eigenen Weg sucht und findet.
7: Hey, ich wollte nur mal hören, ob du schon weißt, wann du wieder zurück sein wirst. Weißt du, ich mache mir Sorgen, ob du hier klarkommst, wenn du ständig die Erde verlässt, Kara. Ich habe Sorge, dass du keine Leute triffst.
8: Tja, das ist das Ding, Clark. Ich habe keine Leute. Zu Hause ist, wo du bist, Buddy.
2: Der Buddy ist der Superhund Krypto. Doch als der vergiftet wird, startet Kara eine abenteuerliche Rachemission durch die Galaxie. In Supergirl, Woman of Tomorrow.
6: Und klappe!
2: Eine ebenfalls außergewöhnliche, jedoch zutiefst menschliche Frau wird von Regisseurin Regina Schilling anlässlich ihres 100. Geburtstags porträtiert. In Ingeborg Bachmann, Jemand, der einmal ich war, gibt Schauspielerin Sandra Hüller eine kraftvolle Interpretation einer der bedeutendsten deutschsprachigen Autorinnen des 20. Jahrhunderts.
9: Ich existiere nur, wenn ich schreibe. Ich bin nicht, wenn ich nicht schreibe.
10: Ist nicht zu traurig, ne?
11: Zu traurig? Okay, wir machen noch mal so was Selbstbewussteres. Innerlich.
9: Ja, ich versuch's. Ja, okay, let's go.

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1: Ja, Mattakustik und jetzt bei uns in Radio Kärnten. Schönen Nachmittag.

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4: Am Mikrofon Paul Kranke. Die Österreicher sind weniger im Krankenstand als früher. Nach einer Studie des WIFO, des Wirtschaftsforschungsinstituts, sind vor allem Verletzungen und Vergiftungen weniger geworden. Allerdings gibt es mehr Kurzzeitausfälle. Paul Siehorsch berichtet.
5: Im Schnitt etwas unter 15 Tage sind Österreicherinnen und Österreicher im Krankenstand. Zuvor waren es noch ein bisschen mehr als 15 Tage. Allerdings gibt es einen Anstieg bei den Kurzzeitkrankenständen. Christine Meyerhuber, Studienautorin des WIFO.
6: Die Kurzkrankenstände, Atemwegserkrankungen, ist sozusagen die meiste Begründung, warum Menschen am Arbeitsplatz fernbleiben mit knapp 24% aller Krankenstandstage.
5: Ein weiterer Grund sind Erkrankungen des Muskel- und Skelettsystems. Betroffene sind hier besonders lange im Krankenstand. Auch psychische Erkrankungen waren etwas häufiger der Grund für Krankenstand als noch 2024. Die Arbeiterkammer fordert raschen Zugang zur Rehabilitation und bessere Abstimmung im Gesundheitswesen. Die Sozialversicherungen wollen die Anzahl an Primärversorgungszentren erhöhen.
4: Der Borkenkäfer dürfte heuer weniger Schäden anrichten als in den vergangenen Jahren. Nach Zahlen der Universität für Bodenkultur in Wien dürfte sich die Lage etwas entspannen, trotz der Hitze. In den am stärksten betroffenen Regionen Wald- und Mühlviertel sowie Osttirol und dürfte das Schlimmste überstanden sein. Nach der Entfernung einer gesunden Gebärmutter in Linz rücken Ersatzansprüche für die Betroffene näher. Das Universitätsklinikum Linz übernimmt die grundsätzliche Haftung. Daher muss nur noch geklärt werden, wie hoch der Schadenersatzanspruch ist. Der Frau ist im Vorjahr nach einer falschen Krebsdiagnose eine gesunde Gebärmutter entfernt worden. Bisher hat die Klinik Linz als ersten Schritt 70.000 Euro an die Frau gezahlt. Wer im Sommer in Italien mit der Bahn reist, muss mit Verzögerungen rechnen. Vor allem im Juli dürfte der Verkehr zwischen Norden und Süden stark behindert werden durch eine Baustelle in Florenz. Aus Italien, Cornelia Wospanek.
7: 1300 Baustellen gibt es derzeit in Italiens Bahnnetz. Auf der Achse von Norden nach Süden gibt es daher schon jetzt Fahrplanänderungen und auch Ausfälle. Dramatisch und wahrscheinlich auch chaotisch wird es dann zwischen dem 5. und dem 9. Juli und dem 26. und dem 30. Juli. Da wird nämlich eine Brücke in Florenz erst abgebaut und dann wieder aufgebaut. Zwischen zwei Florentiner Bahnhöfen muss man daher in den Bus. Das wird Schnellverbindungen wie nach Venedig oder auch nach Mailand empfindlich langsamer machen. Und Florenz ist ohnehin ein Nadelöhr. Bahnreisen in Italien diesen Sommer sollte man also gut planen.
4: Nach der Tötung von 6 Menschen in der Stadt Stade in Niedersachsen wird am Abend eine Andacht abgehalten. Sie findet in einer evangelischen Kirche statt. Gestern hat ein Türke in einer Mutter-Kind-Einrichtung in Stade 4 Frauen und 2 Männer erschossen. Der Schütze wurde festgenommen. Die Opfer waren Mitarbeiter des Amts. Die Tat dürfte durch einen Sorgerechtsstreit motiviert gewesen sein. Das waren die Nachrichten mit Paul Kranke.
8: Im Bereich der Berge nehmen die Wolken zu und in den nächsten Stunden kann es zu einzelnen, aber teils heftigen Gewittern kommen. 35 Grad haben wir aktuell in St. André im Lavantal, 34 in Ferlach, 32 in Feldkirchen und Klagenfurt, 31 melden uns Villach, Völkermarkt und Lienz und 18 Grad haben wir am Dobrötsch. Morgen Mittwoch, da ist es am Beginn noch sonnig und drückend schwül. Temperaturen erreichen in Unterkärnten nochmals bis zu 35 Grad. Ab dem frühen Nachmittag ist dann von Salzburg her mit Schauern und Gewittern zu rechnen, die sich bis zum Abend auf nahezu ganz Kärnten ausbreiten. Mit Durchzug der Kaltfront besteht dann allerdings auch Unwettergefahr. Und damit schauen wir auf die Straßen, sicher unterwegs mit Radio Kärnten um 4:04 B85 Rosenthalstraße. Die ist zwischen Maria Elend und Feistritz im Rosenthal wegen eines Feuerwehreinsatzes gesperrt. Der Verkehr wird nur umgeleitet. Und falls Sie was sehen sollten, 0800 600 601. Gute Fahrt.
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8: Ja, Fußball, 16. Finale. Damit beschäftigen wir uns in Kürze, ja am Donnerstag dann Österreich gegen Spanien. Aber schön, dass Sie mit dabei sind. Einen feinen Nachmittag.

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1: Seit zwei Tagen wird 16-Finale gespielt und zwei Co-Favoriten, Deutschland und die Niederlande, ja, für die ist das Unternehmen WM schon beendet. Heute in der Nacht geht's weiter. Waschi Mertl im Gespräch mit Mike Diebold, wie es weitergeht.
2: Drei spannende 16-Finalpaarungen stehen uns da heute bevor. Ich will gar nicht mit dem Kracher beginnen, sondern gehen wir das chronologisch an. Elfenbeinküste, Norwegen, wobei auch ein Kracher eigentlich, Manfred Mertl, oder?
3: Auf jeden Fall, denn die Norweger werden irgendwie als Außenseiter gehandelt durch ihren Goalgetter.
2: Haaland.
3: Ja. Und ich glaube aber auch, dass die Elfenbeinküste eine Mannschaft ist, die ein großartiges spielerisches Niveau hat. Das heißt, wir können auf dieses Spiel sehr, sehr gespannt schauen.
2: Ja, da freue ich mich schon drauf. Genauso wie auf das Spiel um 23 Uhr. Schaut, für mich ist es ein bisschen zu spät. Frankreich gegen Schweden. Werden wir da den Weltmeister sehen?
3: Also ich hoffe, dass Frankreich uns nicht enttäuscht, dass sie ihre tolle spielerische Position weiter vertieft und nach wie vor uns mit einem sehr, sehr schönen Fußball verwöhnt. Wobei man aber trotzdem sagen muss, die Schweden, die haben sich in letzter Sekunde eigentlich für diese Weltmeisterschaft qualifiziert und doch ein bisschen eine Überraschung sind.
2: Stimmt. Aber insgesamt muss ich sagen, gemeinsam mit England sind für mich jedenfalls die Franzosen die Mannschaft, die mich bis jetzt so in Summe am meisten überzeugt hat.
3: Absolut. Also sie spielen momentan den besten Fußball. Er ist von einer Leichtfertigkeit geprägt und er ist an und für sich von einer Ästhetik geprägt, sodass man wirklich gerne hinschaut und vor allem sich auch die Spieler gerne anschaut.
2: Und dann gibt es wieder früh das Südamerika-Duell Mexiko-Ecuador.
3: Ja, auch das ist sehr, sehr interessant. Mexiko hatte noch kein Gegentor bekommen, ist an und für sich locker drüber gekommen in seiner Gruppe. Aber Ecuador war immerhin der Zweite in der Südamerika-Gruppe, ist zwar jetzt als Dritter qualifiziert aus der Deutschland-Gruppe hervorgegangen, aber sie haben besser gespielt, als ihre Platzierung ist. Also hier können wir mit großer Spannung auf dieses Spiel schauen.
2: Dankeschön, Manfred Mertl.
1: Genau, das ist der offizielle WM-Song von Shakira, Dai Dai, jetzt bei uns in Radio Kärnten.

0: Fußball-Weltmeisterschaft wird ja erstmals in 3 Ländern ausgetragen, in Kanada, den USA und in Mexiko. Und apropos Mexiko, da haben wir heute am Abend für Sie was in ORF 2 ab 20.15 Uhr in Universum Mexikos magische Tierwanderung. Ja, da sieht man zum Beispiel Monarchfalter, Grauwale oder auch Seeelefanten.
1: In Mexiko herrscht zu jeder Jahreszeit ein reges Kommen und Gehen. Ob riesengroß oder winzig klein, Millionen Tiere streben aus allen Himmelsrichtungen hierher. Für viele ist Mexiko der Ort ihrer Geburt. Für manche der Ort, wo ihr Leben endet. Einige kommen, um Energie zu tanken. Andere, um vor dem kalten Winter zu flüchten. Für alle jedoch ist die Reise nach Mexiko keine zufällige Wahl, sondern eine Notwendigkeit. Dieser Ort ist bestimmend für ihre Existenz seit Abertausenden von Jahren.
0: Spektakuläre Bilder dann über Mexikos magische Tierwanderungen ab 20.15 Uhr in ORF 2.

0: 15.30 Uhr, halb vier, jetzt ist heute Notnagel für Sie.
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2: In St. Johann im Rosental steht ein Wohnhaus in Flammen. Das Feuer geht nach ersten Informationen vom Dachstuhl aus. 15 freiwillige Feuerwehren aus der Umgebung sind im Einsatz. In der Regierungssitzung ist heute ein Zuschuss von insgesamt 500.000 Euro für Milchbauern zugesichert worden, die ihre Milch selbst liefern müssen. Etwa 90% der milchliefernden Betriebe befinden sich im Berggebiet. Sie müssen die Milch zu Sammelstellen bringen. Der Milchkostenzuschuss kann ab Herbst beantragt werden. Agrarreferent Martin Gruber.
3: Wir federn damit die Kosten der Eigenanlieferung zu Sammelstellen ab und unterstützen vor allem kleine und mittlere Bergbauernbetriebe, bei denen eine Hofabholung aufgrund der Milchmengen wirtschaftlich oft nicht möglich ist.
2: Die Autobahn- und Schnellstraßengesellschaft Asfinag trauert um ihren Kollegen, der gestern bei einem Unfall während Mäharbeiten auf der Südautobahn bei Völkermarkt tödlich verletzt worden ist. Ein Sattelzug aus Italien war aus unbekannter Ursache gegen den Asfinag-LKW geprallt. Die Wucht des Aufpralls war so groß, dass der Asfinag-Absicherungs-LKW nach vorne geschleudert wurde. Für den 42 Jahre alten Mitarbeiter gab es keine Rettung mehr. Daniel, du hast die Wetteraussichten für uns.
0: Ja, wir haben 34 Grad aktuell in St. André im Lavantal. Es ist noch oft sonnig, ausgehend von den Bergen. Entstehen aber stellenweise heftige Gewitter. Morgen ist im Laufe des Nachmittags und am Abend verbreitet mit teils kräftigen Gewittern zu rechnen. Davor wird es nochmals sonnig und heiß, Höchstwerte von West nach Ost zwischen 30 und 35 Grad. Der Blick auf die Straßen, sicher unterwegs mit Radio Kärnten, B85, das ist die Rosentalstraße zwischen Maria Elend und Feistritz im Rosental. Wegen eines Feuerwehreinsatzes gibt es da eine Sperre, der Verkehr wird umgeleitet. Weiterhin eine gute Fahrt.
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0: etwa 100 Liter Bier, ja, mit dem Jahr pro Österreich pro Kopf und Nase getrunken. Bei den derzeitigen Temperaturen sollte man, glaube ich, eher auf den Alkohol verzichten. Da passt aber der derzeitige Biertrend ausgerechnet dazu. Es gibt nämlich in Richtung alkoholfreies Bier. Österreichs Bierpapst Konrad Seidel hat jetzt einen Bierguide oder seinen Bierguide aktualisiert. Er weiß einfach alles über dieses Gerstengetränk, über das Brauen, über Trends, über die Geschmäcker und was ein richtig gutes Bier ausmacht. Barbara Dürschmidt hat ihn getroffen.
1: Wenn ein Weizenbier nicht diese Fruchtigkeit hat, diesen Bananenester oder die Gewürznelkennote, dann ist kein gutes Weizenbier. Wenn es ein Pils, ja, bei dem hat man natürlich besondere Erwartungen an die Optik, dass es ein helles Bier ist, dass es einen schönen Schaum hat, dass es einen Duft nach Hopfen hat, dass es eine angenehme, kräftige Bittere hat, die aber nicht zu lange im Hals bleibt. Naja, perfekt ist ein Bier dann, wenn es dem entspricht, was es sein möchte.
2: Auch der Bierschaum, auch Schaumkrone genannt, unterscheidet sich bei den diversen Bierstilen.
1: Wenn Sie ein holzfassgereiftes Strong Ale haben, da wird kein Schaum sein. Wenn Sie ein Pils haben, da muss der Schaum schön sein. Bei einem Weizenbier ist der Schaum immer sehr dicht, aber meistens nicht so haltbar. Dann gibt es noch die Besonderheit, dass man bei einem Bierglas so die Trinkringe sieht. Wenn man runtergetrunken hat, sieht man, wo war das letzte Trinkniveau. Man nennt es Klink, also das Anhaften des Schaums. Hat was mit dem Hopfen zu tun. Gut gehopfte Biere tun sich da leicht.
2: Bei uns findet man auch immer mehr Bio-Biere.
1: Wenn man Öko-Biere trinkt, Bio-Biere trinkt, dann tut man der Umwelt was Gutes. Bio ist nicht geschmacklich besser, es ist einfach besser fürs Leben.
2: Ausschlaggebend für ein gutes Bier ist unter anderem die Wasserqualität.
1: Die Geschmackgeber beim Bier sind alle Zutaten, weil natürlich das Malz bringt nicht nur den Zucker ein für den Alkohol, sondern auch gewisse Röstaromen. Der Hopfen bringt bittere und sehr viele Aromen ein. Auch die Hefe spielt mit. Und nicht zuletzt darf man vergessen, dass das Wasser.
2: Das meistverkaufte Bier in Österreich ist das Märzenbier, obwohl die heimische Bierlandschaft viel bunter ist. Lokale Privatbrauereien erfreuen sich zum Beispiel mit ihren Kraftbieren großer Beliebtheit.
1: Es gibt eine Brauerei in Oberösterreich, die von einem wirklich kleinen Betrieb mit 3000 Hektoliter auf über 10.000 gewachsen ist. Die exportieren ihr Bier sogar nach Amerika, weil sie spezielle Sachen machen, weil sie dazu stehen, weil sie was Besonderes machen können.

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2: Geburtstage und Gedenktage sind in dieser Woche das Thema beim Blick in Gerd Eckenbergers Plattenkiste. Heute geht es um einen ganz großen österreichischen Künstler.
3: Wie schon in vielen Medien berichtet, wäre heute Peter Alexander 100 Jahre alt geworden. Es gäbe viel zu erzählen. Das meiste ist bekannt. Hier nur ein paar Fakten. An die 100 Platten in den Hitparaden, über 40 Filmrollen und 200 Fernsehauftritte. Zum Gedenken die erfolgreichste Platte in der österreichischen Hitparade. Mit Moderne Romanzen war Peter Alexander 1966 20 Wochen in der Wertung, davon 8 Wochen auf Platz 1.

Peter Alexander anlässlich seines 100. Geburtstags in Radio Kärnten. Das war der Nachmittag mit Daniel Matt. Weiter geht's dann mit Christian Meierhofer und Servus Ritsch. Nur ciao. Weiterhin gute Unterhaltung.

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2: Am Mikrofon Paul Kacker. Forscher warnen vor den Auswirkungen von Klimawandel und Hitze auf pflegebedürftige Menschen. In einer gemeinsamen Publikation rufen 40 Forscherinnen und Forscher Gesundheits- und Klimapolitiker auf, zu handeln. Christine Baumgartner berichtet.
3: Hitze ist für pflegebedürftige Menschen eine enorme Belastung und sie hat auch Auswirkungen auf Angehörige, die 80% der Pflege in Österreich stemmen, so die Gesundheitsökonomin Andrea Schmidt.
4: Wir haben in der Befragung gesehen, dass jede zweite Person, die betreut wird, schlechter schläft bei Hitze und dies führt zu einer massiven Belastung auch für pflegende Angehörige.
3: Treibhausgasemissionen reduzieren und Gebäude sanieren sind nur zwei von vielen Forderungen an die Politik, so der Ökologe Willi Haas.
5: Das Wichtigste ist zu schauen, wo ist diese Wohnqualität im Umfeld von älteren Menschen sehr schlecht. Und die systematisch zu entsiegeln, Parkplätze wegzubringen, wirklich attraktive Fußwege zu machen.
3: Denn sonst führen häufigere Hitzewellen auch künftig zu immer mehr Krankenhausaufenthalten und einer erhöhten Sterblichkeit.
2: In Kärnten laufen Ermittlungen nach einer Tötung mit einer Axt und einem Suizid. In der Früh hat ein 27-Jähriger sein Auto gegen einen entgegenkommenden LKW gesteuert. Der Mann ist ums Leben gekommen. Zuvor hat er in Friesach offenbar den neuen Partner seiner früheren Freundin mit einer Axt erschlagen und die Frau schwer verletzt. Aus Kärnten Elisabeth Bergmann.
6: Mord, versuchter Femizid und Suizid. Das ist die traurige Bilanz der Schreckensnacht in Friesach. Der 27-jährige Tatverdächtige hat noch einen Schlüssel zur Wohnung seiner Ex-Partnerin, in der auch zwei Minderjährige sind. Um 2 Uhr in der Nacht verschafft er sich Zutritt. Er greift die Frau mit einer Axt an. Trotz schwerer Verletzungen gelingt ihr die Flucht. Während sie versucht, Hilfe zu holen, greift der Tatverdächtige den neuen Partner seiner Ex-Freundin an und tötet ihn. Dann nimmt er sich die Autoschlüssel der Frau, steigt in ihr Auto und fährt in einen entgegenkommenden LKW auf der Schnellstraße. Er stirbt noch an der Unfallstelle. Der LKW-Fahrer erleidet einen Schock. Die schwer verletzte Frau muss notoperiert werden.
2: Die Österreicher sind 2025 weniger im Krankenstand gewesen als im Jahr zuvor. Nach einer Studie des WIFO, des Wirtschaftsforschungsinstituts, gibt es jährlich knapp 15 Krankenstandstage, fast 3% weniger als vor einem Jahr. Vor allem Verletzungen und Vergiftungen sind weniger geworden, allerdings gibt es mehr Kurzzeitausfälle. In Spanien haben mehr als 1 Million Ausländer ohne Papiere einen Antrag auf Legalisierung gestellt. Die Behörden haben nun 3 Monate Zeit, um Antragstellern Aufenthalt und Arbeit in Spanien zu erlauben oder zu verweigern. Die sozialistische Regierung Spaniens hat die Anträge durch ein Legalisierungsprogramm ermöglicht. Österreich kritisiert das Programm, es ziehe weitere Migranten nach Europa an. Das waren die Nachrichten mit Paul Kranke.
7: Damit zum aktuellen Wetter in Kärnten. 35 Grad derzeit in St. André, 34 in Ferlach, 33 Grad melden Klagenfurt und Hermagor, 32 Grad hat es in Villach, 31 Grad haben Spital an der Drau, Oberfellach und Lienz zu bieten. Oft scheint noch die Sonne über den Bergen, türmen sich jetzt aber vor allem in Unterkärnten und entlang der nördlichen Landesgrenze immer größere Quellwolken auf. So gibt es rund um Bad Eisenkappel jetzt ein Gewitter und speziell in Unterkärnten könnten sich in der nächsten Stunde noch lokale teils heftige Gewitter entwickeln. Die Nacht ist dann wieder überall trocken und es klart vermehrt auf. Morgen am Mittwoch überwiegt zunächst der Sonnenschein. Ab dem Frühnachmittag treffen von den Tauern bis zu den westlichen Karnischen Alpen und in den Nockbergen erste Schauer und Gewitter ein, die sich bis zum Abend auf nahezu ganz Kärnten ausbreiten. Örtlich besteht dann Unwettergefahr. Die Frühtemperaturen zwischen 15 und 20 Grad, Höchstwerte morgen 30 bis 35 Grad. Dazu wird es drückend schwül. In 2000 Meter Höhe hat es zu Mittagmorgen noch um 17 Grad. Am Donnerstag sommerliche Temperaturen 24 bis 28 Grad. Die Hitzewelle ist also unterbrochen. Dazu gibt es vor allem in Oberkärnten die meisten Sonnenstunden. Restwolken können sich nur entlang der Tauern und in Teilen Unterkärntens am Donnerstag teils über Mittag halten. 4 Minuten nach 1, sicher unterwegs mit Radio Kärnten. B85 Rosenthalstraße zwischen Maria Elend und Feistritz im Rosenthal. Wegen eines Feuerwehreinsatzes ist die Straße in diesem Bereich gesperrt. Der Verkehr wird umgeleitet. Und A2 Südautobahn Richtung Graz zwischen Völkermarkt West und Völkermarkt Ost ist wegen Reparaturarbeiten der rechte Fahrstreifen gesperrt. Wir wünschen gute Fahrt.
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7: Die Nacht der Schande. Nach dem WM-Aus von Deutschland gehen die Medien bei unserem südlichen Nachbarland mit dem DFB-Team hart ins Gericht. Und Unwettergefahr im Alpen-Adria-Raum zwischen Posteuna und Laibach gehen aktuell heftige Hagelgewitter nieder. Und auch morgen ist das Gewitterrisiko erhöht. Ausführlicher Überblick bei uns in einer halben Stunde. Jetzt Musik von Antonello Venditti. Ein ganz großer von ihm, Buona Domenica, schönen Dienstag.

0: Titel ist neu in Radio Kärnten, Marten und der letzte Sommer.
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0: In Deutschland und speziell in Berlin drückt heute nicht nur die Hitze auf das Gemüt, sondern auch das Frühe aus der deutschen Fußballnationalmannschaft.
2: Das Spiel der Deutschen war eine Katastrophe. Sie haben schlecht gespielt und damit, sie haben es verdient, rauszufliegen.
0: Während in Deutschland also die Enttäuschung nach dem WM aus groß ist, kennt der Jubel in Paraguay keine Grenzen. Nach dem Sieg im Elfmeterschießen in der vergangenen Nacht waren tausende Fans auf den Straßen im Land. Autokorsos, Feuerwerk und Partystimmung. Für Paraguay ist der Einzug ins Achtelfinale ein historischer Erfolg, berichtet aus der Hauptstadt Anne Herberg.
2: Das Spiel der Deutschen war eine Katastrophe.
3: Nicht einfach nur Jubel, direkt eine Explosion aus tausenden Kehlen war das auf Asuncions Fanmeile Palmas und Alberdi beim 1:0 gegen die deutsche Elf nach 42 Spielen. Wir sind die Albiroja, die Rot-Weiße, wir haben den Kampfgeist der Guarani, singen sie. 16 Jahre war Paraguay nicht bei einer WM dabei, 16 Jahre Durststrecke in einem fußballverrückten Land.
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3: Der Kampfgeist, die Entschlossenheit, die das Team zeigt, umso mehr, weil es die Fans hinter sich spürt. Das ganze Land ist im totalen Fußballfieber. Endlich wieder, so lange Zeit, die wir nicht dabei waren bei der WM, jetzt geben wir alles. Wir sind überglücklich, das bringt unser Land zusammen, alle umarmen sich. 16 Jahre haben wir gehofft, jetzt wollen wir nichts verpassen. Umso mehr gegen die deutsche Elf, die klar als Favorit in dieses 16-Finale gezogen ist und die Paraguay beim letzten WM-Duell 2002 aus dem Turnier gekickt hat. In Asunción liegt die Revanche in der Luft. Nehmt euch in Acht, wir werden gegen euch gewinnen. Wir schätzen euch sehr, aber heute werden wir gewinnen, hermanos. Doch dann der Ausgleich, Verlängerung, ein Tor, das keins war. Ein nervenaufreibendes Elfmeterschießen. Und die Fans zitterten, bangten, hofften. Was für ein Krimi. Am Ende aber wieder Jubel für die Paraguayos. Jubel, als wären sie schon Weltmeister geworden. Umarmung, Tränen, Fahnen und Kinder werden in die Luft geworfen. Tische brechen unter Tanzenden zusammen. Si se puede, ja, wir schaffen das, haben sie ohne Pause gesungen. Und sie haben es geschafft. Dank Torhüter Orlando Gil, 2 Meter groß, der die Deutschen einfach nicht vorbeiließ und auch noch 2 Elfer hielt. Dank José Canale, der Paraguay schließlich ins Achtelfinale schoss. Ein Sensationssieg. Paraguays Präsident hat den Dienstag spontan zum Feiertag deklariert.
0: Also Paraguay hat einen neuen Feiertag und in Deutschland herrscht ziemlich großer Frust nach dem frühen WM-Aus.

0: Nach Paraguay ist nächster Schauplatz bei uns Brüssel, denn dort wechselt wieder die EU-Ratspräsidentschaft. Die hatte die letzten 6 Monate Zypern inne. Mit dem Irankrieg und den Abstimmungen zu den Bereichen Zuwanderung und Asyl war da einiges los in den letzten Wochen und Monaten. Ab morgen übernimmt Irland für das zweite Halbjahr. Jetzt aber zieht Johannes Perterer einmal Bilanz über die vergangenen 6 Monate.
1: Die EU-Ratspräsidentschaft ist zum einen Symbolik, zum anderen kann sie ganz konkrete Auswirkungen haben auf EU-Beschlüsse und Gesetze und somit auf unser aller Leben. Das Land, welches die Ratspräsidentschaft innehat, bestimmt gewissermaßen die Tagesordnung der EU mit, welche Themen wichtig sind und welche weniger. Es hat 6 Monate lang den Vorsitz und führt die Sitzungen bei den meisten EU-Ministertreffen. Mit heute endet die 6-monatige Ratspräsidentschaft Zyperns. Der Politologe Yannis Emmanouilidis vom European Policy Center in Brüssel zieht folgende Bilanz.
2: Ich glaube, grundsätzlich ist es eine positive Bilanz. Es war eine schwierige Ratspräsidentschaft, eine Ratspräsidentschaft, die mit Überraschungen rechnen musste und auch Überraschungen erlebt hat. Erinnern wir uns an vor allem im transatlantischen Kontext an Grönland, erinnern wir uns an den Krieg im Iran.
1: Als größten außenpolitischen Erfolg der Zyprioten sieht der Politologe die Eröffnung der EU-Beitrittsverhandlungen mit der Ukraine und Moldau und zwar nicht nur formell, sondern in der Substanz.
2: Da gab es Fortschritt, vor allem wenn es um die Ukraine angeht, die Eröffnung der Verhandlungen, Eröffnung des ersten Clusters von Verhandlungskapiteln. Der zyprische Ratspräsident, also Präsident, hat es selbst beschrieben als historischer Meilenstein, dass man bei der Thema Erweiterung vorangekommen ist.
1: Ermöglicht hat dies jedoch vor allem der Machtwechsel in Budapest, nachdem Ungarns neuer Ministerpräsident Peter Madja dafür grünes Licht gegeben hatte. Ein Kernanliegen der Zyprioten war es, der EU-Beistandsklausel nach Artikel 42 Absatz 7 Leben einzuhauchen und zu konkretisieren, wie die Hilfe von EU-Ländern aussehen würde, wenn eines von ihnen angegriffen wird. Nicht zuletzt, nachdem ein britischer Militärstützpunkt auf Zypern Anfang März im Kontext des Irankrieges von einer Drohne getroffen wurde. Konkrete Ergebnisse können die Zyprioten dazu nicht vorweisen, sagt Emmanouilidis, aber
2: hat man zumindest es auf die Agenda gebracht. War etwas, was man in der Vergangenheit versuchte zu vermeiden. Und ich glaube, das ist schon ein Erfolg.
1: Einen größeren Anteil hatten die Zyprioten wohl bei der politischen Einigung zwischen den Mitgliedsländern und dem EU-Parlament auf ein Gesetz, das Abschiebungen in der EU effizienter machen soll, sowie eine Stärkung der Fluggastrechte. Keine Einigung konnten die Zyprioten beim nächsten 7-jährigen EU-Budget erzielen. Die von der Kommission veranschlagten knapp 2 Billionen Euro wollten die Zyprioten nur um 2% kürzen. Für Nettozahler wie Deutschland und Österreich bleibt das Budget damit viel zu hoch. Die irische Regierung, welche ab morgen die Ratspräsidentschaft übernimmt, will bis Ende des Jahres eine Einigung beim Budget herbeiführen.

0: gleich südlich der Karawanken zwischen Kranjska-Gora und Bled gehen jetzt heftige Gewitter nieder. Mehr zum Wetter im Alpen-Adria-Raum in 10 Minuten und zum Wetter in Kärnten in Kürze. Jetzt der Nachrichtenüberblick. Hier ist Isolde Notnagel.
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2: Einen großen

0: Letzt, die Bewohner konnten sich rechtzeitig ins Freie retten. Der weltweit tätige Industriekonzern Wietersdorfer mit Hauptsitz in Klagenfurt hat heute Bilanz über das vergangene Geschäftsjahr gezogen. Trotz Umsatzminus von 1,3% zeigen sich die Verantwortlichen zufrieden, denn die Umstände waren alles andere als positiv. Bau und Industrie haben deutlich weniger investiert. Wir berichten im Abendjournal in einer halben Stunde. Und wir berichten vom Rechnungsabschluss des Landes des letzten Jahres, der vom Rechnungshof geprüft worden ist. Das Land braucht dringend Strukturreformen, heißt es. Derzeit müsse das Land neue Schulden aufnehmen, um zu investieren. Christian, wie geht's mit dem Wetter weiter?
1: Ja, die Gewittergefahr nimmt jetzt zu, und zwar speziell von den Karawanken her in Mittel- und Unterkärnten. Zumindest abschnittsweise ist da mit heftigen Gewittern zu rechnen. Einzelne sind aber auch in Oberkärnten noch zu erwarten. Morgen dann am Vormittag überwiegend sonnige Aussichten. Am Nachmittag beginnend im Nordwesten des Landes zunehmend teils kräftige Schauer und Gewitter, die sich morgen bis zum Abend auf viele Landesteile ausbreiten werden. Morgen noch einmal drückend schwül und heiß mit 30 bis 35 Grad. Erst in der Nacht gibt es dann landesweit den Luftmassenwechsel, dann auch in Unterkärnten. Kurz nach 5:30 sicher unterwegs mit Radio Kärnten. Die B85, die Rosenthalstraße, ist zwischen Maria Elend und Feistritz im Rosenthal wegen des Feuerwehreinsatzes, Sie haben es gehört, nach wie vor gesperrt. Der Verkehr wird umgeleitet. Und A2 Südautobahn Richtung Graz zwischen Völkermarkt West und Völkermarkt Ost ist wegen Reparaturarbeiten der rechte Fahrstreifen gesperrt.
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In Slowenien sind heute schon teils heftige Hagelgewitter niedergegangen, beispielsweise in der Nähe von Postojna. Damit hat es dort auf 18 Grad nun abgekühlt. In Laibach, südlich davon, ein Gewitter. Derzeit hat es noch in Laibach 33 Grad. In Marburg sonnig bei 34 Grad. Am Triglau derzeit ein Gewitter bei 14 Grad. Noch der Blick nach Slowenien, nach Friaul natürlich. Da ist es in Tabis durch das Gewitter in der Nähe jetzt stark bewölkt, hat 28 Grad. In Udine ist es stark bewölkt, auch dort gab es in der Nähe ein Gewitter und hat 30 Grad. In Lignano noch heiter bei 34 Grad. In Triest und Grado stark bewölkt, auch dort gibt es in der Nähe Gewittertürme. Und es hat 30 Grad. Diese Gewitter klingen in den Abendstunden wieder ab. Die kommende Nacht wird bei den südlichen Nachbarn wieder oft klar sein und extrem warm, vor allem an der Küste in Triest, was in der vergangenen Nacht nicht kühler als 29 Grad. Kann man sich bei uns kaum vorstellen. Die Aussichten für morgen, zunächst noch überall sehr sonnig. An der Küste bleibt es wahrscheinlich bis zum Abend beim Sonnenschein. Allerdings am Nachmittag, da entstehen im Norden von Slowenien und im Norden von Friaul das heftige Gewitter, die sich in den Abendstunden und in der Nacht zum Donnerstag weiter ausbreiten werden. Die Temperaturen reichen nochmals 33 bis knapp 38 Grad. Übermorgen am Donnerstag kehrt dann in Friaul rasch die Sonne zurück. Auch an der Adria reißt die Wolkendecke bald auf. Länger bewölkt kann es im Süden und Osten von Slowenien sein. Zum Nachmittag hin wird es aber auch hier freundlicher werden. Und auch bei uns in Kärnten die Gewitterneigung jetzt erhöht, vor allem südlich vom Wörtherseeraum oder auch beispielsweise zwischen Zellfari und Galizien gibt es zumindest stellenweise kräftige Schauer, teils sogar mit Hagel.

0: Heute wieder 36 Grad in St. André im Laventhal. Die Hitze im Land, die beschäftigt jetzt auch die Politik. Sollen die Sommerferien vorverlegt werden? Auch ein Thema im Radio Kärnten Journal in 9 Minuten.
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0: Und da gibt's heute einen kleinen, aber feinen, man könnte fast sagen, Marktbericht von Renate Glas.
2: Petersilie und Co. Küchenkräuter sind ein integraler Bestandteil der weltweiten Kulinarik. Integralis, ganz vollständig, und Culina, die Küche. Das Sortiment an Küchenkräutern ist groß, deren lateinische Namen bis heute fortleben. Also sortiere, auswählen. Da wäre einmal das aromatisch duftende Basilikum, das aus der mediterranen Küche nicht wegzudenken ist und fast überall in Töpfen kultiviert zu kaufen ist. Also Aroma, Duft, Mediterraneus mitten im Land und Kultivare bebauen, pflegen. Das Königskraut oder Basilikon Phyton, wie die Griechen es nannten, verdankt seinen Namen Alexander dem Großen, der griechisch als Basileus König bezeichnet wurde. Rosmarin, lateinisch Rosmarinus, hat eine leicht harzige Note, Nota Kennzeichen. Der Name bedeutet eigentlich Meertau, also Rostau und Marinus zum Meer gehörig. Ja, das könnte daher kommen, dass Rosmarin ursprünglich nahe am Meer zu finden war und seine Blüten aus der Ferne an Tautropfen erinnern. Er harmoniert gut mit Oregano, also Harmonia, Übereinstimmung. Der Name Origanum kommt aus dem Griechischen, Oros Gebirge und Ganos die Freude oder Schönheit. Venus, die römische Göttin der Liebe und Schönheit, soll Oregano als erste in ihrem Garten gepflanzt haben. Salbei oder lateinisch Salvia mit seinem leicht bitteren Geschmack war in der Antike eine heilige Pflanze. Das lateinische Salvia bedeutet nämlich Heil und Salbei galt als Allheilmittel. Angeblich soll der berühmte Feldherr und Politiker Gaius Julius Caesar, als er vom Tod eines Freundes erfahren hatte, ausgerufen haben, oh, aber er hatte doch Salbei im Garten. Ja, und da wäre noch die Petersilie, von Petrus Selinum, wörtlich Steineppich. Petrus ist der Stein, der Fels, was aber keinesfalls bedeutet, dass jeder Peter ein Herz aus Stein hat.
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0: Lionel Richie in Radio Kärnten. Abschnittsweise ist bei den Gewittern, die derzeit vom unteren Galtal bis ins Rosental niedergehen, Hagel dabei. Mehr zum Wetter in den kommenden Tagen in 10 Minuten bei uns im Journal.
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2: Debatte um frühere Sommerferien. Flughafen Wien, im Vorjahr sind fast 5000 Dinge beschlagnahmt worden, wie Drogen oder illegales Bargeld. Zum Journal um 5 begrüßt sie Paul Kakör. Die Hitze in Österreich setzt auch vielen Schülerinnen und Schülern zu. Daher zieht die Debatte wieder an, ob man die Schulferien vorverlegen sollte. Das fordert jetzt auch der Kärntner Landeshauptmann Daniel Fellner von der SPÖ. Er spricht sich dafür aus, die Sommerferien um 2 Wochen früher beginnen zu lassen. Die Reaktionen der anderen Parteien schwanken zwischen Abwarten und Zustimmung. Astrid Petermann berichtet.
3: Für NEOS Bildungsminister Christoph Wiederkehr ist der Vorschlag prinzipiell interessant. Er müsse aber geprüft und mit allen Beteiligten abgestimmt werden, heißt es, in Bezug auf die Umsetzbarkeit. Für eine Vorverlegung der Sommerferien ist SPÖ-Bildungssprecher Heinrich Himmer, ein Parteikollege des Kärntner Landeshauptmanns. Er sehe das pragmatisch.
4: Ich denke, wenn der Juni zum Hochsommer wird, dann muss sich der Schulkalender anpassen und nicht die Kinder und Pädagoginnen in den Klassenzimmern leiden.
3: Zurückhaltend gibt man sich in der ÖVP. Grundsätzlich verschließe man sich keiner Diskussion im Sinne der Schülerinnen und Schüler sowie der Lehrkräfte. Kurzfristig würde das viele Eltern allerdings vor unverhältnismäßige Betreuungsprobleme stellen, so ÖVP-Bildungssprecher Nico Marchetti in einem Statement.
2: Bei der sogenannten Reformpartnerschaft für Bund, Ländern und Gemeinden und Sozialversicherung wird weiter um eine Einigung gerungen. Die Vertreter beraten im Bundeskanzleramt in Wien vor allem über Bildung und Gesundheit. Zumindest Zwischenschritte sollen festgelegt werden, zum Beispiel um die vielen einzelnen Kompetenzen im Gesundheitswesen zusammenzufassen. Wenn andere eine Reise tun, dann kann man was beschlagnahmen. Am Flughafen Wien im Schwechat hat der Zoll im Vorjahr im Reiseverkehr 5000 Dinge aufgegriffen oder sichergestellt. Fast 140 pro Tag, wie das Finanzministerium mitteilt. Die Palette reicht von Drogen über illegal eingeführtes Bargeld bis zu Tieren, die unter Artenschutz stehen. Gerhard Eisinger berichtet.
5: Von den Mitarbeitern der Zollbehörde am Flughafen werden täglich rund 50.000 Koffer und 13.000 Pakete kontrolliert. Am häufigsten werden demnach Zigaretten geschmuggelt. Danach stehen schon Suchtgifte, Arzneiwaren und Potenzmittel auf der Liste ganz oben. So wurden im vergangenen Jahr fast 200 Kilogramm Cannabis im Reisegepäck entdeckt. Dazu kommen fast 30 Kilogramm psychoaktive oder psychotrope Substanzen. Auch im Bereich Artenschutz verzeichneten die Zöllner 77 Aufgriffe, etwa Kaviar oder Elfenbein, aber auch 7 lebende Warane aus Doha. Im Bereich Cash Control gab es 59 Aufgriffe mit einer Bargeldmenge von insgesamt mehr als 2 Millionen Euro. Für eine reibungslose Einreise nach Österreich sollten Reisende bereits vor der Rückkehr prüfen, welche Waren abgabenfrei mitgebracht werden dürfen, so die Staatssekretärin im Bundesministerium für Finanzen, Barbara Aibinger-Miedl von der ÖVP.
2: Im Streit um das US-Geburtsrecht erleidet Präsident Donald Trump in einem wegweisenden Urteil eine Niederlage. Der oberste Gerichtshof in Washington hat vor kurzem entschieden, Kinder, die in den USA zur Welt kommen, sind weiterhin automatisch US-Staatsbürger. Nach dem Willen Trumps hätten Kinder, die in den USA geboren werden, nicht mehr Staatsbürger werden sollen, wenn sich die Eltern illegal oder nur zeitweise in den USA aufhalten. In den Dolomiten in Südtirol hat es vor 8000 Jahren Elche gegeben. Diese Erkenntnis haben 2 Elchgeweihe gebracht, die im Gardatal in Südtirol gefunden worden sind. Die Geweihe sind mit der Radiokarbonmethode datiert worden. Jetzt werden sie in einem Museum in St. Cassian im Gardatal ausgestellt. Aus Südtirol, Martina Juda.
6: Eine Elchschaufel wurde in einem ausgetrockneten Bachbett, die andere bei Bauarbeiten an einem Skilift entdeckt. Sie haben den Blick auf die steinzeitliche Fauna in Südtirol verändert. 6.000 und 7.800 Jahre alt sind sie, wie der Paläontologe Herwig Brinot erforscht hat.
7: Also diese 2 neuen Funde sind extrem wichtig, denn bisher haben wir geglaubt, ja, es hat wirklich nur einzelne Momente gegeben, in denen die Elche auch nach Südtirol gekommen sind. Aber jetzt haben wir insgesamt 5 Funde. Und das sagt uns schon, dass die Elche auch über längere Zeit in Südtirol gelebt haben und hier sich auch fortgepflanzt haben. Und wir wissen das jetzt, dass im ganzen Dolomitengebiet diese Elche vorgekommen sind.
6: Das Ende des Elches in Südtirol war besiegelt, als der Mensch anfing, die Tiere zu bejagen und die Wälder zu roden.
2: Das war das Journal um 5 mit Paul Kranker.
8: Und nun zu Isolde Notnagel und den Kärntner Themen des Tages.
9: Schönen guten Abend. Der weltweit tätige Industriekonzern Wietersdorfer mit Hauptsitz in Klagenfurt hat heute Bilanz über das vergangene Geschäftsjahr gezogen. Trotz Umsatzminus von 1,3% zeigen sich die Verantwortlichen zufrieden, denn die Umstände waren alles andere als positiv. Bau und Industrie haben deutlich weniger investiert. Dazu kommt auch noch die US-Zollpolitik. Bernd Radler informiert.
10: Zement, Beton und Rohrsysteme sind die drei größten Geschäftsfelder des Konzerns, der im Vorjahr 1,1 Milliarden Euro Umsatz gemacht hat. Drei Viertel davon in Europa, hier vor allem im Alpen-Adria-Raum, wo ein neu übernommenes Zementwerk in Fanna bei Udine in Italien die Marktführerschaft ausgebaut hat, sagt Geschäftsführer Hannes Geiler.
11: Wir haben eine Größenordnung von 40 Millionen Euro Umsatz dazugewinnen können. Und es ist vor allem auch eine Investition, eine strategische Investition zur Absicherung unserer Position im Alpe-Adria-Raum.
10: Dennoch kritisiert der Konzern schlechte Rahmenbedingungen für die Industrie in Europa und wenig Gehör bei der Politik, was in Deutschland und Polen zu 130 Kündigungen geführt habe, Geschäftsführer Michael Junghans.
12: Weil, und das ist das Verrückte daran, es günstiger ist, ein Rohr aus der Südtürkei nach Hamburg auf die Baustelle zu bringen, als von einem Werk aus Neubrandenburg.
10: Noch schlechter war das Verhältnis mit der Politik in den USA. Die Zollsprünge von Präsident Donald Trump hätten zu Millionenverlusten geführt, weil Glasfaser und Harze für die Rohrproduktion in den amerikanischen Werken importiert werden müssen, Geschäftsführer Hannes Geiler.
11: Die Größenordnung ist da irgendwo zwischen 8 und 10 Millionen US-Dollar Ergebnis, was wir verloren haben im Jahr 2025.
10: Trotz aller Widrigkeiten würden die 3.738 Mitarbeitenden in der Wietersdorfer Gruppe nur so vor Ideen sprudeln, heißt es. Investiert werden soll heuer, sofern wirtschaftlich darstellbar, in die Standorte im Görtschitztal, in Slowenien, in der Türkei und in Afrika.
9: Nach der Schreckenstat von heute Nacht in Friesach kann die Frau, die das Axtattentat ihres Ex-Freundes überlebt hat, noch nicht befragt werden. Auch der mutmaßliche Täter kann nichts mehr über seine Beweggründe sagen. Er ist nach der Tat mit dem Auto auf der S37 offenbar absichtlich gegen einen entgegenkommenden LKW gerast und noch an der Unfallstelle gestorben. Zuvor war er mit einer Axt bewaffnet in die Wohnung der Ex-Freundin gekommen, hat diese attackiert und schwer verletzt und den anwesenden neuen Partner der Frau getötet. Die Ermittlungen laufen. Bei extremer Hitze sind seit dem Nachmittag 15 Feuerwehren bei einem Wohnhausbrand in St. Johann im Rosental im Einsatz. Im Dachstuhl sind immer noch zahlreiche Glutnester, die bekämpft werden müssen. Verletzt wurde niemand. Die Bewohner konnten sich rechtzeitig ins Freie retten. Die Ursache ist noch unklar. Das Land Kärnten braucht dringend Strukturreformen. Zu diesem Ergebnis kommt der Landesrechnungshof heute, nachdem er den Rechnungsabschluss des vergangenen Jahres überprüft hat. Unter anderem müsse das Land derzeit neue Schulden aufnehmen, um zu investieren, berichtet Barbara Veit.
13: Landesrechnungshofdirektor Günter Bauer sieht ein deutliches Warnsignal. In der Landeskasse seien rund 124 Millionen Euro zu wenig, um ohne neue Schulden zu investieren. Zudem hat Kärnten auf Landesebene noch immer die höchste Pro-Kopf-Verschuldung mit rund 7.500 Euro. Es brauche dringend Strukturreformen, so Bauer, etwa im Gesundheitsbereich, der drittgrößte Kostenpunkt im vorigen Jahr war.
14: Wir haben empfohlen, die Krankenanstalten zu spezialisieren. Das bedeutet, dass wir zwar an jedem Standort eine Grundversorgung haben, aber nicht mehr an jedem Standort dann alles anbieten. Dadurch hätten wir an den einzelnen Standorten höhere Fallzahlen und damit natürlich auch eine höhere Qualität. Und gleichzeitig könnte man damit Kosten einsparen.
13: Im Bildungssektor hat das Land am zweitmeisten Geld ausgegeben. Mit welchen Reformen hier die Kosten gesenkt werden können, will sich der Rechnungshof als nächstes anschauen. Das Budget für das Personal war der größte Kostenpunkt. Der Rechnungshof hat außerdem noch die Buchhaltung des Landes überprüft. Da hat es bei jeder zweiten Stichprobe Mängel gegeben, wobei Direktor Günter Bauer die Zahl relativiert. Bei 14 von fast 900 geprüften Belegen könnten sich die Fehler wirklich auf den Rechnungsabschluss auswirken.
14: Es klingt dramatisch, als es ist, und man muss sagen, wir machen diese Prüfungen jetzt mittlerweile jährlich Und natürlich passieren immer solche Fehler, aber wir können eine Verbesserung in der Buchhaltung feststellen über die Jahre hinweg.
13: Was das Land noch verbessern könne, sei der Punkt, wer berechtigt ist, digital Rechnungen freizugeben. Hier hätten noch zu viele Beamte die Erlaubnis, so Bauer.
9: Damit sind wir beim Wetter. Der Tag geht mit Sonne, Wolken und einzelnen Regenschauern oder auch heftigen Gewitter zu Ende, vor allem im Mittel- und Unterkärnten. In Gewitternähe sind Sturmböen möglich, sonst ist der Wind eher schwach. Morgen gibt es erst Sonne, dann kommt eine Kaltfront mit Gewittern. In Klagenfurt hat heute die höchste Temperatur 33 Grad betragen, die tiefste 20 und das sind 6 Grad über dem Schnitt. Das war das Abendjournal mit Isolde Notnagel. Danke für Ihr Interesse. Verbringen Sie noch einen angenehmen Abend.
0: Isolde will pünktlich nach Hause und vor allem vor dem Gewitter, genau, das auf Klagenfurt zukommt. Wir schauen auf die Kärntner Straßen, 10 Minuten nach 5. Die B85, die Rosenthalstraße, ist zwischen Maria Elend und Feistritz im Rosenthal wegen eines Feuerwehreinsatzes nach wie vor gesperrt. Der Verkehr wird umgeleitet. Unter zwei Südautobahnen Richtung Graz zwischen Völkermarkt West und Völkermarkt Ost, da ist der rechte Fahrstreifen wegen Reparaturarbeiten gesperrt. Wir wünschen eine gute Fahrt.
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0: Die Hitze entlädt sich also jetzt in Form von teils heftigen Gewittern von Slowenien her. Kommen Sie gut in diesen Dienstagabend. Schön, dass bei Ihnen Radio Kärnten läuft.

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0: Vor 65 Jahren wurden die Komödienspiele Partier in Spital an der Drau gegründet. 1961 damals stand die Komödie Der Gefoppte auf dem Spielplan und zum Jubiläum wird diese Komödie heuer wieder aufgeführt in der Regie von Intendant Florian Eisner. Wir waren gestern am Abend bei den Proben dabei. Gleich am Anfang zeigt sich, wie aktuell dieses 130 Jahre alte Stück auch heute noch ist.
1: Sie sind verrückt!
2: Verrückt nach Ihnen!
1: Gehen Sie!
2: Alles nur das nicht, Madame. Ich liebe Sie. Liebe auf den ersten Blick. Seit 8 Tagen hänge ich an Ihren Fersen. Sie haben es bemerkt.
3: Heute würde man sagen, dieser Mann ist ein Stalker, wie er im Buche steht. Er verfolgt diese Frau sogar bis in ihre Wohnung. Dann stellt sich heraus, dass dieser lästige Kerl mit dem Mann der Frau befreundet ist und das Karussell der Lügen und Täuschungen beginnt sich zu drehen, das einem ganz schwindlig wird. In der Inszenierung von Florian Eisner schneiden die Männer nicht so gut ab. Alle lügen und alle betrügen.
4: In dem Fall ist es ganz klar, dass sie die Gefoppten oder eben die Dummen sind. Es ist kein besonders männerfreundliches Stück, wenn man das so will. Und gerade das macht den Reiz aus, weil auch wenn der Text 130 Jahre alt ist, die Fassung von 1961 und jetzt neu bearbeitet wurde, die Typen kennt man schon immer noch.
3: Florian Sautner spielt den Gefoppten, der am Ende erkennen muss, dass er, der alle reinlegen wollte, selbst reingelegt worden ist. Für ihn ist dieses Stück sehr aktuell.
5: Also allein diese Doppelmoral und die Scheinheiligkeit von diesen ganzen Figuren, das ist ja heute irgendwie nichts anderes. Also wenn man zum Beispiel auf Instagram schaut oder sowas, da ist ja auch nach außen hin immer alles perfekt und toll inszeniert. Und dann, wenn man hinter die Fassade schaut, dann sieht man sofort, dass es bröckelt. Und ja, das stellt der Fido da, glaube ich, sehr schön aus.
3: In dieser Inszenierung nehmen die Frauen die Sache in die Hand. Sie wollen Rache dafür, dass ihre Männer sie betrogen haben. Und sie nehmen sich dabei kein Blatt vor den Mund. Zuerst ein sehr intensiver Kuss mit einem fremden Mann, dann...
6: C'est bon?
7: Oh, wie heißt du überhaupt?
6: Ernest.
7: Ernest, wie noch? Kein Familienname?
6: Doch. Rödion.
7: Oh, ein blöder Name.
3: Federführend aber ist die Frau, die am Anfang verfolgt worden ist. Sonja Kreibig macht diese Rolle sichtlich Spaß. Diese starke und unabhängige Frau, die sich nichts mehr gefallen lässt und sagt, was sie denkt.
8: Ja, weiter. Mehr können Sie nicht.
6: Es tut mir leid, es ist die Gemütsbewegung, die Aufregung. Ich schwöre Ihnen, das ist das erste Mal, dass mir das passiert. Und noch dazu das Gewissen eines Ehrenmannes, das nicht lange dauern wird, aber trotzdem.
3: Die Rolle und die Schauspielerin haben doch einiges gemeinsam.
9: Ein bisschen spielerisch durchs Leben zu gehen und Dinge zu hinterfragen und Dinge zu durchschauen und Dinge zu erspüren und danach zu handeln und im besten Fall zu einer Wahrheit oder zur eigenen Wahrheit zu kommen.
3: Das ganze Ensemble Portier hat sichtlich Spaß an diesem Stück. Jede Pointe muss sitzen, jeder Übergang perfekt sein. Nur dann ist eine Komödie wie Der Gefoppte wirklich lustig. Florian Sautner.
5: Es ist irgendwie so, man taucht in dieses Stück ein und dann ist es einfach ein Tornado und dann ist es auf einmal wieder vorbei. Und dadurch, dass es so ein krasses Timing hat, dass es so viel Präzision erfordert im Spiel, zieht es einfach wirklich an einem vorüber.
3: Premiere von Der Gefoppte von Georges Feydeau ist am 3. Juli bei den Komödienspielen Portier in Spital an der Drau. Michaela Monschein für Radio Kärnten.
0: Und einen Fernsehbericht sehen Sie heute Abend in Kärnten, heute um 19 Uhr in ORF 2. Und das ist eine Wetterwarnung für weite Teile Mittel- und Teile Unterkärntens. Vom unteren Drautal bis ins Klagenfurter Becken haben sich abschnittsweise heftige Gewitter, teils mit Hagel gebildet. Diese verlagern sich jetzt weiter Richtung Norden. Aktuell gibt es auch schon einige Blitzeinschläge in den Nockbergen, also abschnittsweise erhöhte Vorsicht durch Hagel und zum Teil auch Sturmböen.

0: Keine wie du gibt es eine bessere Überleitung zu Sonja Kleindienst, die jetzt ins Studio gekommen ist. Ja, Servus.
1: Charmant.
0: Ja, also kenne ich kann ich ja auch sein, kann ich ja auch sein.
1: Weiß das deine Frau?
0: Absolut. Willkommen zur heutigen Sendung und was steht da am Beginn? Natürlich der Mordalarm.
1: Nichts Gutes, genau. Ein 27 Jahre alter Mann hat da mit einer Axt auf seine 30-jährige Ex-Freundin geschlagen und hat dann auch den neuen Freund attackiert. Und während die Frau ihm schwer verletzt flüchten kann, hat ihr Partner dann keine Chance mehr und er stirbt. Unmittelbar nach der Tat fährt der 27-Jährige dann eben gegen einen LKW und stirbt.
0: Dann Politik in der Sendung, heute Regierungssitzung.
1: Ja, wir haben gestern schon in der Sendung darüber berichtet. Wir haben ja oder wir stehen ja knapp vor den Sommerferien und Landeshauptmann Daniel Fellner hat da eine Idee zur Hitze. Man könnte doch im kommenden Jahr zwei Wochen früher mit der Schule aufhören. Fellner war heute zwar nicht da bei der Sitzung, aber eben von verschiedenen Parteikollegen hat er da Unterstützung erfahren in diese Richtung.
0: Und wir ziehen Bilanz.
1: Wir ziehen Bilanz. Wir ziehen Bilanz.
0: Ich will schon sagen.
1: Du meinst bei den Wittersdorfern.
0: Ja, genau.
1: Ja, genau.

0: eigentlich ganz zufrieden.
1: Ich rede da nichts mehr rein, sag du, was du nur auf dem Zettel hast.
0: Gut, dann hätte ich noch den Mühlbach anzubieten. Sagt dir was, oder?
1: Nein.
0: Gut, da möchte ich jetzt aufklären. Mühlbach ist ein kleines Bacherl in Hermagor und da gibt es eine Bürgerinitiative, die erfolgreich durchgesetzt hat, dass dieses Bacherl jetzt wieder fließt. 10 Jahre hat es da gar nichts gegeben, aber jetzt fließt er wieder durch die Altstadt. Wie das möglich geworden ist und was eine Bürgerinitiative so alles schaffen kann, das gibt's bei mir in der Sendung.
1: Und die Premiere vom bei den Comedy-Spielen Partier haben wir gerade im Radio gehört.
0: Hat schon gehabt vom Georges Fido, der genau. Gefoppte. Genau.
1: Ja. Und dann haben wir heute noch ein neues von gestern.
0: Ja, Talentebus sagt uns allen natürlich nichts, oder? Da sagt ihr das was?
1: Nein. Doch, der parkt im Funkhauspark da draußen.
0: Warst du da länger drin, oder was?
1: Ja, genau. So ein Kleines. Ab 19 Uhr. Du warst die Chauffeurin, oder?
0: Genau.
1: Sicher unterwegs mit Radio Kärnten. Von den Hauptverbindungen liegen uns keine Meldungen über Störungen vor. Gute Fahrt.
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0: 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Das Quiz steht an bei den 1000 Fragen. Heute das große Monatsfinale. Der Herr Karnowski hat da am Ende abgeräumt und hat sich gegen den Herrn Unterluger mit 2:1 im Finale durchsetzen können. 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
0: Das Stadion von Udinese Calcio ist jetzt während der Ligapause Spielstätte für zahlreiche Konzerte. Anfang des Jahres bzw. Anfang des Monats spielte Eros Ramazzotti dort, am letzten Wochenende Vasco Rossi. Und auch an diesem Wochenende wird ein Konzert in Udine veranstaltet. Welcher Sänger ist am Samstag da auf der Bühne des Stadions zu sehen? Wenn Sie es wissen, 0463 511 005. 0463 511 005. Wer gastiert am Samstag in Udine?

0: das aktuelle Radarbild zeigt noch immer heftige Gewitter in Teilen Kärntens, derzeit vor allem zwischen Feldkirchen und St. Veit, dann knapp nördlich von Bleiburg, und ein weiteres Gewitterzentrum ist in den Nockbergen aktuell. Die Gewitter verlagern sich dann weiter Richtung Norden, und in Bad Kleinkirchen ist Uli Sandner. Grüß Gott.
1: Hallo, schönen guten Abend.
0: Können Sie Blitz und Donner bestätigen?
1: Ja, kann ich bestätigen. Es regnet ganz fest, jetzt ist gerade wieder ein bisschen weniger, aber es kommt sicher wieder mehr und es blitzt und donnert. Aber es ist Gott sei Dank kein Hagel.
0: Ja, abschnittsweise kann er leider dabei sein. Kein Wunder, ja. Diese extreme Hitze geht eben langsam zu Ende. Kommen wir was zu Erfreulichen, und zwar zu unserem Tagespreis. Den haben Sie sicher, denn Sie haben mir die Antwort schon verraten. Wer gastiert denn am Samstag in Udine, welcher bekannte Sänger?
1: Mein Grande Maestro Zucchero.
0: Das klingt fast so, als wären Sie ein großer Fan von ihm. Haben Sie ihn schon live erlebt? Uli, haben Sie ihn schon live gesehen?
1: Ja, ich habe ihn live gesehen, und zwar jetzt im Juni in Wien, in der Stadthalle. Es war ein unglaubliches Konzert. Es hat uns wirklich super gefallen.
0: Das heißt, Sie sind lieber nach Wien gefahren als nach Udine? Oder haben Sie von Udine nicht gewusst?
1: Nein, wie ich die Karten besorgt habe, und das war schon vor 1,5 Jahren, habe ich von Udine nichts gewusst.
0: Ah, okay. Aber Wien hat sich auch ausgezahlt.
1: Auf alle Fälle, ja.
0: Genau. Super. Dann Glückwunsch, das haben Sie gewonnen. Das ist unser Preis für Sie.
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0: Und wenn Sie schon so ein großer Fan sind, dann mache ich eine Ausnahme. Ich hoffe, die Musikredaktion erlaubt es. Ich füge einen Titel ein, und zwar darf es welcher sein?
1: Ein Zuckerro-Titel, das wäre super.
0: Ja, das ist Manie Zuckerro, aber was anderes darf ich?
1: Die war in Verbindung weg. Dann bitte gerne Beiler.
0: Beiler? Mhm. Das haben wir doch.
1: Super, fein.
0: Die Beiler müssen Sie für den Abend noch machen, aber Beiler kann ich liefern. Schönen Abend.
1: Ja, perfekt. Danke Ihnen auch. Wiederhören.
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0: Finale mit unserer Dreierkette Walter Schachner, Marco Schopp und Franz Wolfert. Heute mit Franz Wolfert, der hat uns gestern schon vom Weltmeistertrainer Jogi Löw erzählt. Und heute hat er auch noch einen fast noch prominenteren Namen, zumindest aus österreichischer Sicht, auf dem Zettel. Und das sind seine Erinnerungen.
1: Ein bisschen später noch, Jogi Löw ist dann noch einer gewissen Pause, wo er unter Trainer war, ein neuer Trainer gekommen, 99 im Frühjahr. Den kennt man heute sehr gut in Österreich. Hat neue Methoden gebracht mit psychologischem Training und Schweizer Kracher in der Kabine, dass alle aufwachen. Ja, und das war ein gewisser Ralf Rangnick. Der erste Böller ist mir in die Schuhe rein. Und da kann ich mich erinnern, bei der Pressekonferenz hat er gesagt, für mich sind alle Spieler gleich. So. Und am nächsten Tag ist mit der Bildzeitung der Balakow gekommen. Und der Balakow war der komplizierteste Spieler. Und der hat zu mir gesagt, Franz, schau, der neue Trainer, jetzt sind wir alle gleich. Ich bin Balakow, du bist große Tormann Wolfert. Aber wir sind nicht gleich. Was ist mit diesem 19-jährigen Spieler oder mit den 18-jährigen? Bin ich gleich wie 18, sage ich. Und ich habe gesagt dann, du, Krasimir, los, wir reden. Das wird sich schon wieder was der. Ich will das wollen unterstützen. Ein neuer Trainer kann gut sein, nicht? Also am Anfang war es total schwierig. Aber, und das muss ich schon sagen, der Rangnick hat es dann, Ralf Rangnick hat es geschafft, solche Spieler sogar wie Balakow für sich zu gewinnen. Und die sind dann ganz eng geworden. Da war ich schon gar nicht mehr in Stuttgart, sind ganz eng geworden miteinander. Ich war dann schon wieder beim Heimgehen und da war dann die Entscheidung ist gefallen, 2000 im Jänner, Februar, dass ich wieder nach Wien gehe. Und der Rangnick hat gesagt, ja, er will jetzt einen jungen Tormann. Sage ich, ja, ich bin immer bereit, ich helfe, aber bitte lass mich das letzte Spiel spielen. Ich brauche einen Abschied. Und die letzten 5-6 Spiele habe ich gespielt, obwohl da schon der sehr junge Timo Hildebrand übernommen hat, den ich aber aus der A-Jugend geholt habe. Ja, weil ich habe gesagt, ihr braucht keinen Tormann kaufen. Nach mir kommt der. Da habe ich das auch unterstützt. Und die letzten 5-6 Spiele habe ich gespielt, habe ich die Ehre gekriegt, habe ich spielen können.

0: Stefan Waltershausen in Radio Kärnten.
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4: Am Mikrofon Daniela Nicolai. Die Europäische Union weitet ihre Stahlzölle aus. Ab morgen gilt ein neues Gesetz, das die Stahlerzeugung in der EU vor weltweiter Überproduktion schützen soll. Aus Brüssel Tim Kuppal.
5: Strafzölle als Schutz vor Billigkonkurrenz auf dem Weltmarkt. Weltweit werden derzeit 620 Millionen Tonnen Stahl zu viel produziert, mehr als das Fünffache des jährlichen Stahlverbrauchs der EU. Die Europäische Union weitet daher ihre Einfuhrzölle auf Stahl aus. Befreundete Länder sollen aber begünstigt bleiben. Etwa die Türkei, Indien oder Südkorea sollen laut EU-Kommission auch künftig mehr Stahl zollfrei in die EU einführen können als Länder, mit denen die EU kein Freihandelsabkommen hat, etwa China oder die USA. Die heute beschlossene Verordnung legt fest, wie weit die EU-Handelspartner von der neuen Zollverordnung profitieren können. Einfuhren außerhalb der Quote unterliegen einem Zollsatz von 50%. Die EU-Mitgliedstaaten müssen jetzt innerhalb von 14 Tagen grünes Licht geben. Die Verordnung gilt ab morgen für die gesamte EU.
4: Die Regierung hat große Reformen angekündigt in den Bereichen Gesundheit, Bildung, Verwaltung und Energie. Dazu laufen seit Stunden Gespräche mit Ländern und Gemeinden im Bundeskanzleramt. Die Zeit drängt, denn Bundeskanzler Stocker will noch vor dem Sommer die Details festlegen. Vom Ballhausplatz in Wien meldet sich Katja Arthofer.
6: Weißer Rauch, der ist noch immer nicht über dem Bundeskanzleramt aufgestiegen und Stand jetzt sieht es auch so aus, als würden die Verhandlungen heute noch sehr lange dauern und es die lang erwarteten Ergebnisse erst morgen geben. Der wichtigste der vier Bereiche in der sogenannten Reformpartnerschaft ist ja das sehr große und teure Thema Gesundheit. Da wird eben immer noch gerungen zwischen Bund, Ländern und Gemeinden. Das bestätigt auch die zuständige Ministerin Corinna Schumann von der SPÖ am Nachmittag.
7: Wir haben noch Punkte zu klären, das ist klar, aber ich bin ganz sicher, dass wir heute zu einer guten Lösung kommen und jetzt einmal die Eckpunkte der Gesundheitsreform auf den Weg bringen. Und dann beginnt natürlich die Umsetzungsarbeit, aber das geht nur im Miteinander. Aber ich bin sicher, das werden wir gemeinsam schaffen.
6: Und auch in der Bildung etwa müssen wir auf die geplanten Reformschritte offenbar noch etwas länger warten.
4: Wegen der großen Hitze ist die Debatte um ein Vorziehen der Sommerferien wieder aufgeflammt. Der Kärntner SPÖ-Landeshauptmann Fellner schlägt vor, die Schulferien sollten 2 Wochen früher beginnen. Bildungsminister Wiederkehr von den Neos will den Vorschlag prüfen. Die ÖVP zeigt sich zurückhaltend und verweist auf mögliche Betreuungsprobleme für die Eltern. Am Tag nach der Schießerei in einem Jugendhilfezentrum in der deutschen Stadt Stade dauern die Ermittlungen an. Ein 45-jähriger Mann hat 6 Menschen getötet, 4 Frauen und 2 Männer, allesamt Mitarbeiter der Einrichtung oder des Jugendamtes. Hintergrund der Bluttat soll ein Sorgerechtsstreit gewesen sein. Das waren die Nachrichten mit Daniela Nicolai. Zum Wetter.
8: Auch in den nächsten Stunden gehen stellenweise Regenschauer und teils heftige Gewitter nieder. Derzeit vor allem ganz im Westen, in Teilen Kärntens und im oberen Mürztal. In Tannheim hat es auch nur noch 15 Grad, in Wilstadt 21. Im Großteil Österreichs verläuft der Abend aber recht sonnig und vielerorts heiß. 37 Grad sind es noch in Wien. Morgen dann im Osten und Süden zunächst noch einmal sonnig und sehr heiß. Im Westen aber schon bald Regen und Gewitter, die sich bis zum Abend auf nahezu ganz Österreich ausbreiten. Dabei besteht Unwettergefahr. So viel zum Wetter mit Jörg Stibor.
9: Und das Gewitter am Milstädter See hat Spuren hinterlassen. Bei 98 Milstädter Seestraße, Sperre zwischen Milstadt und Pesentein und umgestürzter Baum blockiert die Straße. Ausweichen ist über Dellach und Obermilstadt möglich. Und die B85, die Rosenthalstraße, ist zwischen Maria Elend und Feistritz im Rosenthal wegen eines Feuerwehreinsatzes bei einem Hausbrand nach wie vor gesperrt. Der Verkehr wird umgeleitet. Sollten Sie Verkehrs- oder Blitzinfos für uns haben, Sie reichen uns unter 0800 600 601. Gute Fahrt.
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9: In Deutschland herrscht Katzenjammer nach dem gestrigen WM-Aus und dieses WM-Aus der DFB 11 auch ein Thema im Radio Kärnten Sport bei Hannes Orasche in genau 5 Minuten.

0: Esther Graf in Radio Kärnten, das war ihr neuester Titel bei uns zu hören. Und zwar, wofür es sich zu leben lohnt.
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0: Servus Hannes, und wir starten einmal mehr mit Fußball, diesmal natürlich Deutschland das Thema.
2: Ja, servus Christian, ganz genau so ist es. Da gibt's nach dem Ausscheiden im Elferkrimi gegen Paraguay dicke Luft. Den Deutschen wurde ja in der regulären Spielzeit der Treffer zum 2:1 fragwürdigst aberkannt. Torhüter Manuel Neuer beendet endgültig seine Karriere. Das ist gestern oder in der Nacht in der ganzen Enttäuschung fast untergegangen. Trainer Julian Nagelsmann will nicht in Deckung gehen, visiert einen Neustart an. TV-Experte Mats Hummels findet sehr klare Worte.
3: Ich glaube, wir haben es in ganz wenigen Phasen des Spiels nur geschafft, Paraguay wirklich zu dominieren und Torgefahr zu entwickeln. Es ist wirklich schade, wie viele Turniere wir jetzt teilweise auch mit mir und so aber als Deutschland in den Sand gesetzt haben, und es ist eine herbe Enttäuschung. Es ist nah an peinlich. Es tut einfach weh, dass Deutschland im Fußball aktuell keine Rolle spielt. Also erstmal auf verantwortlichen Seite schreit es schon irgendwie nach Konsequenzen. Das kann ich nicht anders sagen. Deswegen muss das ein Thema sein. Sowohl, glaube ich, vom Bundestrainer selbst aus, als auch vom Verband. Dafür ist Fußball zu sehr Leistungssport. Und dann auf Spielerseite kann ich mir schon vorstellen, dass einige von sich aus zurücktreten werden.
2: Ausgeschieden auch Niederlande, ebenfalls in einem Elferdrama gegen Marokko. Brasilien eliminiert Japan mit 2:1. Im österreichischen Camp in Santa Barbara fiebert man dem 16-Finalschlager gegen Europameister Spanien entgegen. Am Donnerstag um 21 Uhr ist es ja in der Milliardenarena von Los Angeles dann soweit. Freiburg-Legionär Philipp Lienhardt sagt zur Lage.
4: Ja, Spanien, ich glaube, über die Qualität, die sie haben, braucht man nicht reden. Sie haben wirklich Weltklasse-Spieler da in ihren Reihen. Aber trotzdem, wir spielen in L.A. Wir freuen uns auf das Spiel. Ja, fast. Wir werden das gut vorbereiten. Natürlich wissen wir auch, dass wir nochmal besser auftreten müssen, das ist schon klar. Aber ja, wir haben schon oft bewiesen, dass wir auch in großen Mannschaften gut spielen können, und das wird das Ziel sein gegen Spanien. Natürlich, wenn man weiterkommt, tut es der Mannschaft gut. Auch die Art und Weise, das zeigt dann schon nur, wie wir am Anfang schon gesagt haben, welche Qualitäten wir haben. Wir geben nicht auf, wir glauben bis zur letzten Sekunde dran, und das lässt auf jeden Fall die Mannschaft stärker werden.
2: Heute bei der Weltmeisterschaft weitere 16-Finals. Elfenbeinküste fordert Norwegen ab 19 Uhr, Frankreich gegen Schweden ab 23 Uhr und ab 3 Uhr früh noch Mexiko gegen Ecuador. Fußball abseits von der Weltmeisterschaft, da absolviert der WRC derzeit in Lavamünd ein Testspiel gegen den serbischen Erstligisten Pančevo. Bei der U19-Europameisterschaft in Bosnien treffen Österreichs Damen morgen auf die Alterskolleginnen der Schweiz, live zu sehen in ORF Sport Plus ab 13.55 Uhr. Und beim Österreich-Finale der Schülerliga verliert das BGBRG Lerchenfeld gegen Lambach aus Oberösterreich mit 0:4 und belegt Rang 6.
0: Dann Eishockey, da gibt es spannende Neuigkeiten vom KC.
2: Ja, genau, die Rotjacken verpflichten Stürmer Jan Drosk. Der 27-jährige Slowene wurde 2017 von Pittsburgh gedraftet, war zuletzt bei Karavosk und bei Kunlun in der KHL unter Vertrag und beendete die vergangene Saison dann in Laibach beim KAC, somit aktuell 19 Spieler mit gültigen Verträgen. Drosk ist übrigens ein Freund von Jan Murschak, der im Hintergrund auch an dieser Verpflichtung mitgewirkt haben soll. Somit stehen die Chancen wohl auch ganz gut, was die Verlängerung von Jan Murschak betrifft. Ex-VSV-Stürmer Scott Kosmaczak bleibt ein weiteres Jahr bei den Vienna Capitals, nachdem er ja erst in der Endphase der vergangenen Saison zu den Wienern gewechselt hat. Berglauf, da geht's am kommenden Wochenende in Heiligenblut in das Glockner Mountain Run Wochenende. Organisator Michael Kummerer.
5: Das Großglockner Mountain Run Wochenende steht vor der Tür. Perfekte Voraussetzungen, Temperaturen, vor allem in der Höhe, sollten für den Sport und fürs Laufen und für die Bewegung perfekt passen. Wir sind heuer wieder im Berglauf-Weltcup, also einzige Berglaufveranstaltung im deutschsprachigen Raum, mit dabei, von Amerika bis China. Also touristisch und für die wirtschaftliche Wertschöpfung natürlich sehr, sehr wichtig. Es sind die Top-Athleten wieder mit dabei. Aber es spricht auch jedermann an. Wir haben auch am Samstag den Großglockner Mountain Walk. Das heißt, auch die Strecke kann um 8 Uhr in der Früh mit Nationalpark-Rangern abgewandert werden. Damit wollen wir einfach die gesamte Familie abholen. Die einen laufen, die anderen walken. Auch für die Kinder ein tolles Angebot. Ja.
2: Alle Infos zur Anmeldung gibt es im Internet. Und noch Leichtathletik beim stark besetzten Austrian Open Open in Eisenstadt wird morgen im Gehen ein Weltrekordversuch über die Meilendistanz gestartet. Mit dabei auch LAC-Paradegeherin Marlene Staudacher. Das war's, Christian.
0: Vielen Dank, Hannes Orasche. Ich wünsche dir wieder mal einen schönen Fußballabend.

Blick aufs Wetter bei den südlichen Nachbarn. Da ist es derzeit schon wieder größtenteils trocken bei unseren südlichen Nachbarn nach den teils heftigen Gewittern in Slowenien. Morgen dann zunächst überwiegend sonnige Aussichten. Ab etwa dem frühen Nachmittag entstehen im Bergland Friauls und nachfolgend auch im Nordwesten von Slowenien teils heftige Gewitter, die sich bis zum Abend weiter ausbreiten. An der Küste dürfte es aber ganztägig nochmal sonnig und heiß sein. Erst in der Nacht auf Donnerstag nimmt auch dort dann die Gewittergefahr zu. Es wird nochmals schwül und heiß, Temperaturen zwischen 32 und 37 Grad. Am Donnerstag ist es mit der großen Hitze vorbei. Die Temperaturen reichen noch 27 bis 32 Grad, die 32 auch nur mehr in Friaul. Dazu überwiegt in Friaul der Sonnenschein. In Slowenien können sich die Restwolken zum Teil bis über Mittag halten. Bei uns in Kärnten gibt es jetzt im Norden an der Grenze zur Steiermark noch die kräftigsten Gewitter. Die ziehen jetzt aber rasch in die Steiermark ab. Die Nacht ist bei uns meist klar und die Temperaturen sinken nur auf Werte zwischen 21 und 16 Grad. Morgen in der Früh und am Vormittag viel Sonne, dann beginnen von den Tauern zu den Nockbergen und in den Karnischen Alpen erste Gewitter am frühen Nachmittag und bis zum späten Nachmittag und am Abend breiten sie sich auf viele Landesteile aus. Dabei sind auch Sturmböen möglich. Sollte es teilweise noch trocken bleiben bis zum Abend in Unterkärnten, dann regnet es in der Nacht auf Donnerstag auch dort. Die Temperaturen in Kärnten tagsüber nochmals von Westen aus 30 bis 35 Grad. Deutliche Wetterbesserung dann bei uns wieder am Donnerstag, beginnend in Oberkärnten, nachfolgend auch in Unterkärnten und die Temperaturen in Kärnten zwischen 24 und 28 Grad. In Klagenfurt betrug heute die tiefste Temperatur 20, die höchste 33 Grad und das sind 6 Grad über dem langjährigen Durchschnitt. 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

0: In ein paar Minuten hören Sie bei uns den Heimatklang mit Verena Plimitscher. Thema dort, eine neue CD. Neues aus dem Alpen-Adria-Raum hören Sie gleich jetzt bei uns in den Schlagzeilen mit Maritza Kusche, Annalisa Adamo, mein Name Christian Mayhofer. Haben Sie noch einen schönen Dienstagabend.
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0: Fund. Vor der Küste der süditalienischen Region Kalabrien haben Archäologen ein außergewöhnlich gut erhaltenes Schiffswrack aus dem 5. bis 4. Jahrhundert vor Christus entdeckt. Gefunden wurden auch mehr als 300 Amphoren, also Töpferware.
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0: Steuer. Ab morgen wird die 3 Euro Importsteuer auf kleine Pakete mit einem Warenwert von unter 150 Euro fällig. Die Pauschale ist eine Übergangslösung, denn künftig sollen alle in die EU importierten Waren ab dem 1. Euro zollpflichtig sein.
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0: Fleischlos. Der Veggie Burger und das Tofu-Schnitzel dürfen auch in Zukunft so heißen. Der Rat der EU-Länder hat das abgesegnet. Nicht erlaubt sind künftig jedoch Bezeichnungen für pflanzliche Alternativen, wie zum Beispiel veganes Huhn.
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4: Grüß euch und einen schönen Dienstagabend. Volksmusik steht heute im Heimatklang am Programm, denn ich darf eine niegelnagelneue CD vorstellen. Das mache ich aber nicht allein. Dazu habe ich die Michaela Faschinger eingeladen von der Wenn's passt Musi. Schön, dass du da bist, Michaela.
5: Christi, danke für die Einladung.
4: Bevor wir gleich mehr über die Wenn's

0: Das war soeben eine Radiopremiere. Der Titel: Der erste Schnee und der Weltraumbohrische von der brandneuen CD der Wenn's passt Musi. Den ersten Klangeindruck haben wir also schon einmal benannt. Michaela, jetzt erzähl mir einmal, wer denn eigentlich hinter der Wenn's passt Musi steckt.
1: Die Wenn's passt Musi setzt sich aus 6 Musikern zusammen. Aus ganz Kärnten, sagen wir, haben wir uns zusammengefunden. Das ist unter anderem der Marcel Möschl auf der steirischen Harmonika, die Vanessa Möschl, seine Schwester, auf der Gitarre. An der Tuba haben wir den Manuel Edlinger gewinnen können. Und dann haben wir noch 3 Klarinetten. Das ist der Markus Fellner und der Manuel Janach. Und ich spiele auf der Klarinette, bin die Michaela Faschinger.
0: Wie nennt man denn diese Besetzung? Nennt man das einfach Klarinettenmusi oder gibt es da eine eigene Bezeichnung dafür?
1: Sehr gerne klassische Klarinettenmusi.
0: Und euch verbindet einerseits die Heimat Kärnten, ihr seid aber alle irgendwie in ganz Österreich aktiv und unterwegs. Wie schafft ihr das trotzdem, regelmäßig gemeinsam Musik zu machen?
1: Wir sind ziemlich verstreut in ganz Österreich, also von Salzburg über Burgenland, Kärnten eben und Lienz, beruflich aber auch im Studium tätig. Und die Termine sind nicht so leicht zu finden, aber wir schaffen es doch immer wieder, zusammenzufinden und gemeinsam zu proben. Und das große Ziel war ja jetzt im letzten halben Jahr die gemeinsame CD, die jetzt endlich fertig ist und wo wir uns freuen, dass wir sie präsentieren dürfen.
0: Jetzt seid ihr so weit verstreut. Wie ist es dazu gekommen eigentlich, dass ihr euch gefunden habt?
1: Die Idee war eigentlich von Markus und von mir vor circa 2 Jahren, Klarinettenmusi zu gründen. Wir haben in der Studienzeit schon gemeinsam musiziert und haben gesagt, ach, wir würden wirklich gern wieder was gemeinsam machen und haben uns dann einfach umgeschaut, welche Leute würden gut dazu passen und so ist dann die Wenn's passt Musi entstanden.
0: Also es passt in dem Sinn dann.
1: Genau, es passt menschlich, es passt musikalisch und ich glaube, das hört man bei jedem Stück, wenn man es anhört.

0: Flattnitzer Almliebe, ein Walzer gespielt von der Wenn's passt Musi. Neue Volksmusik im Radio Kärnten Heimatklang in Form einer neuen CD, aber auch bezogen auf das Genre. Wenn ich mir jetzt die Titelliste so anschaue, fällt eines auf. Ich kenne so gut wie keines dieser Stücke, weil es vermutlich allesamt Neukompositionen sind, wie das eben Gehörte von dir, Michaela.
1: Genau so ist es. Also unsere CD ist wirklich was ganz Besonderes, weil es sind reine Eigenkompositionen von unseren Gruppenmitgliedern. Also 5 Musiker in unserer Gruppe komponieren wirklich eigene Stücke. Und man findet auch ein Stück von unserem lieben Freund, dem Gerald Ranacher, der uns leider im Herbst verlassen hat, weil wir auch gemeinsam mit ihm eine CD aufgenommen haben letztes Jahr. Und wir haben gesagt, ein Stück möchten wir von ihm auch auf unserer CD jetzt haben.
0: Wie entstehen denn dann diese eigenen Stücke? Auch von dir ist eines mit dabei. Kommt jemand mit einer fertigen Idee oder entwickelt ihr die Stücke dann gemeinsam?
1: Jeder bringt eigentlich seine Stücke selbst mit. Also die werden dann durchgespielt und meistens tun wir dann noch ein bisschen dran feilen, kleine Highlights einbauen, das was halt jeden einfällt. Also das Endprodukt geschieht eigentlich wirklich gemeinsam in den Proben. Und das Besondere ist, jeder bringt seine Einflüsse von den vorherigen Projekten mit. Also wir haben wirklich Einflüsse von Oberkrainer Musik, von Kletzmer Musik, Weltmusik, Klassik, Jazz. Also es wirklich fließt alles ein und das hört man auch bei den Stücken.
0: Man muss auch sagen, nur weil jetzt die CD voll mit Eigenkompositionen ist, heißt das nicht, dass ihr die traditionelle Volksmusik nicht auch im Repertoire habt, oder?
1: Nein, überhaupt nicht. Also wir spielen natürlich auch diese Volksmusik-Klassiker, Volksweisen. Wir lieben das, wir kommen auch aus der traditionellen Volksmusik. Aber es macht uns auch Freude, eigene Stücke wieder zu schreiben und was Neues auszuprobieren.
0: Was ich an Volksmusikstücken immer so interessant finde, das sind die Titel der Stücke. Bei einem Kärntner Lied ist es ganz einfach, der Titel ergibt sich aus dem Text. Aber bei der Volksmusik ist es schon ein Stück weit anders. Weißt du über die Entstehung einiger Titel dieser Stücke Bescheid?
1: Ja, das ist immer sehr interessant. Wir fragen ja nämlich selber nach, wie entsteht der Titel. Und es sind oft ganz lustige Geschichten. Wir haben teilweise auch Videos auf YouTube, wo diese Beschreibungen dabei sind. Aber am besten beim nächsten Konzert zu uns kommen und einfach nachfragen.
0: Wenn wir schon bei den Titeln sind, da sticht mir jetzt der Titel Juicy Lucy Polka sofort ins Auge. Weißt du, wie der Titel entstanden ist?
1: Ja, das weiß ich schon. Die ersten Proben, was wir gehabt haben, waren im Spital, in der Musikschule und danach sind wir in eine Bar gegangen und das war die Juicy Lucy Bar. Und dort sind wir zusammengesessen und haben wirklich lang überlegt, wie soll unsere Band heißen. Also es waren zwei Namen zur Auswahl, eben die Juicy Lucy Musi oder die Wenn's passt Musi. Und wir wissen eh, was dann ausgegangen ist.

0: Die Juicy Lucy Polka von der Wenn's passt Musi, eine flotte Klarinettenmusi, die heute die erste eigene CD vorstellt. Und dazu ist Michaela Faschinger vorbeikommen. Wenn jetzt 6 Musiker mit so viel Erfahrung zusammenkommen, einige studieren ja auch Musik und sind bereits als Lehrer tätig, da stelle ich mir vor, dass die Proben ziemlich spannend ablaufen.
1: Also die Proben sind, wenn ich das so sagen darf, wirklich sehr professionell. Es kommt jeder vorbereitet zur Probe. Wir schicken die Noten vorher aus. Dadurch, dass wir nicht so viel Zeit haben, schauen wir wirklich, dass wir das dann gut nutzen. Und es wird eigentlich ab dem ersten Anspielen wirklich auf Feinheiten eingegangen. Es werden Details außergeprobt. Und das ist eigentlich das Besondere bei unserer Gruppe.
0: Aber ein bisschen Spaß darf schon dabei sein, oder?
1: Natürlich darf der Spaß nicht zu kurz kommen, ja.
0: Gibt es bei musikalischen Entscheidungen auch einmal unterschiedliche Meinungen, wenn so viele Experten dabei sind?
1: Ja, natürlich gibt es auch unterschiedliche Meinungen, aber wir haben ein gutes Zusammenkommen und können gut über Sachen diskutieren und das hat eigentlich bis jetzt immer gut gepasst.
0: Jeder, der schon einmal eine CD aufgenommen hat, der weiß, wie viel Arbeit dahinter steckt. Wie lange habt ihr denn schon auf diese CD hingearbeitet und geprobt?
1: Die Idee für die CD ist genau vor einem Jahr entstanden. Wir haben das wirklich in recht kurzer Zeit alles beschlossen und dann die Stücke eben gesammelt. Wir haben ja doch schon seit 2 Jahren Repertoire und vorwiegend eben Eigenkompositionen. Deswegen war es dann eigentlich gar nicht so schwer, Stücke zu finden, eher einzugrenzen, dass sich das ausgeht auf eine CD.
0: Gerade wenn man in so einer Formation spielt, ist es ja auch wichtig, dass das miteinander passt. Was ist für dich das Besondere an der Wenn's passt Musi?
1: Dass man sich eigentlich ohne Worte auch versteht, über die Musik, übers Zusammenspielen und dass man danach einfach gemütlich dann noch was trinken gehen kann, zusammensitzen kann und auch natürlich außerhalb der Musik auch über alles reden kann.
0: Meist ist es ja so, dass man Stücke im Repertoire hat, die jedem gefallen. Michaela, gibt es irgendein bestimmtes Stück auf dieser CD, das dir besonders gut gefällt?
1: Also ein Highlight ist sicher das Stück In der Baumkrone, weil es doch eine ganz andere Stilrichtung ist, von unserem Klarinettisten Manuel Janach komponiert. Und am besten hören wir mal eine, weil es ist wirklich sehr interessant.

0: Frisch gepresste Volksmusik bzw. eine frisch gepresste CD dürfen wir heute mit Michaela Faschinger gemeinsam präsentieren von der Wenn's passt Musi. Das war die Polka in der Baumkrone. Michaela, seit wann spielt denn die Wenn's passt Musi schon in dieser Besetzung?
1: Uns gibt es seit 2024, also seit gut 2 Jahren in dieser Besetzung. Wir treten Land auf, Land ab. Natürlich gerne auf, gemeinsam mit anderen Gruppen, mit Chören, aber auch allein als Gruppe gestalten wir auch Konzerte.
0: Die CD, die wir heute vorstellen, ist eure erste eigene CD. Das ist aber nicht die erste CD-Produktion, die ihr gemacht habt in diesen 2 Jahren. Ihr seid schon auf einer CD quasi verewigt.
1: Wir durften letztes Jahr bei der CD mitwirken von Gerald Ranacher mit seinen Stücken und Kompositionen gemeinsam mit vielen anderen Gruppen. Und da sind wir auch sehr froh und sehr stolz, dass wir da verewigt worden sind.
0: Gibt es nach so kurzer Zeit, also nach diesen 2 Jahren, vielleicht schon den einen oder anderen Auftritt, der dir besonders in Erinnerung geblieben ist mit der Wenn's passt Musi?
1: Ein besonderes Highlight war auf jeden Fall der Auftritt beim Villacher Kirchtag, weil da einfach eine besondere Stimmung ist, die Leute auf einen zugehen und das einfach ein ganz eigenes Flair ist.
0: Vom Rückblick zum Ausblick, wo kann man denn die Wenn's passt Musi in näherer Zukunft live erleben? Ihr habt jetzt einige Auftritte vor euch.
1: Ja, der nächste Termin ist kommenden Sonntag beim Woodstock der Blasmusik. Da muss man ein bisschen länger im Auto sitzen, bis man dort ist, aber es zahlt sich auf jeden Fall aus. Das heißt, am Sonntag, dem 5. Juli, spielen wir ab 10 Uhr in der Bar Separé. Nächste Woche sind wir dann in der Villa for Forest in Klagenfurt.
0: Das ist der 10. Juli.
1: Genau, am 10. Juli um 20 Uhr beginnt das Konzert und da dürfen wir eben als Gruppe alleine unsere CD präsentieren.
0: Und dort kann man vermutlich dann die CD auch kaufen oder gibt es andere Möglichkeiten, diese CD zu erwerben?
1: Natürlich kann man direkt bei uns die CD erwerben, bei den Auftritten, aber auch bei jedem einzelnen Musiker. Also wenn ihr uns trefft, einfach anreden und ihr könnt euch natürlich auch online melden und wir schicken sie euch gern zu.
0: Und du hast mir vorab schon erzählt, ihr wartet derzeit noch auf die CD, aber sie sollte in dieser Woche kommen, oder?
1: Sie sollte in den nächsten 1-2 Tagen eintreffen und dann ist sie erhältlich.
0: Und in diesem Fall gibt es vorab exklusiv in Radio Kärnten schon einige Auszüge daraus zu hören. Michaela, vielen Dank für deinen Besuch und die Einblicke in eure Musik und eure neue CD. Wir wünschen euch weiterhin viele schöne Auftritte und natürlich viel Erfolg mit dieser neuen CD.
1: Vielen Dank.
0: Und jetzt gibt es noch einen flotten Ausschmeißer zum Ausklang von der Wenn's passt Musi, die Mars-Expeditionen.

Mars-Expeditionen, ein Stück von Vanessa Möschel, gespielt von der Wenn's passt, Musi, deren neue CD ich heute vorstellen durfte. Und das war der Radio Kärnten Heimatklang am Dienstag. Nach den Nachrichten geht's weiter mit dem Kuddelmuddelradio. Und um kurz nach 7:30 nach den Nachrichten in einfacher Sprache, begrüßt Sie an dieser Stelle Christian Kramser zur Blasmusiksendung. Und für heute sagt Verena Blimitscher, pfiat euch!

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1: Am Mikrofon Daniela Nicolai. Das Projekt Bundesstaatsanwaltschaft ist einen Schritt weiter. Heute hat die Regierung ihren Entwurf in Begutachtung geschickt. Die Weisungsspitze in der Justiz soll neu geregelt werden, um den Anschein politischer Einflussnahme zu verhindern. An den Details gibt es allerdings viel Kritik, wie Felix Nowak berichtet.
2: Vor allem zwei Punkte stoßen bei Fachleuten auf Widerstand. Zum einen die bedeutende Rolle des Parlaments, das das neue Dreiergremium zuerst bestellen und dann kontrollieren soll. Und zum anderen die Zusammensetzung einer eigenen Kommission, die dem Parlament Bundesstaatsanwälte vorschlagen soll, die aber auch aus Rechtsanwälten und Notaren bestehen soll.
3: Da muss man natürlich aufpassen, dass man nicht vermeintlich einen Schritt nach vorne, aber de facto drei Schritte oder fünf Schritte nach hinten macht,
2: sagt etwa der Antikorruptionsexperte Martin Kreutner. Für einen Beschluss braucht die Koalition Freiheitliche oder Grüne, doch die FPÖ hat bereits abgesagt und auch die grüne Justizsprecherin Alma Sadic ist skeptisch.
4: Alles, was ich an öffentlichen Stellungnahmen bisher gelesen habe, klingt alles sehr kritisch.
2: Sie selbst habe den Entwurf allerdings noch nicht im Detail lesen können, so Sadic.
1: Bei der sogenannten Reformpartnerschaft von Bund, Ländern, Gemeinden und Sozialversicherung wird weiter um eine Einigung gerungen. Im Bundeskanzleramt in Wien wird seit dem Vormittag verhandelt, vor allem über die großen Brocken Bildung und Gesundheit. Es geht in erster Linie um die Aufteilung von Kompetenzen und Geldmitteln. Die anhaltende Trockenheit und der hohe Wasserverbrauch führen in einem Ort im Waldviertel zu einem drastischen Schritt. Die Gemeinde Pöckstall dreht in der Nacht zwischen 22 Uhr und 4 Uhr zeitweise das Trinkwasser ab. Mehr von Thomas Koppensteiner.
5: Seit Wochen appelliert die Gemeinde via Social Media an die Bevölkerung, Wasser zu sparen. Noch immer ist der Verbrauch aber deutlich höher als üblich. Statt 4 Liter pro Sekunde sind es derzeit tagsüber 6,5 Liter pro Sekunde. Die Gemeinde sieht sich daher jetzt gezwungen, in der Nacht das Wasser abzuschalten. Das hat sie in einem amtlichen Hinweis mitgeteilt. Konkret soll das Wasser zwischen 22 und 4 Uhr zeitweise abgeschaltet werden, wenn der Nachtverbrauch weiter so hoch ist wie zuletzt. In diesem Zeitraum sollen auch keine Geräte mit Wasserverbrauch wie Waschmaschine oder Geschirrspüler eingeschaltet werden. Pöckstalls Bürgermeister Helmut Hahn spricht von einer Vorsichtsmaßnahme. An der Gemeindeleitung hängen rund 1000 Personen.
1: Bei einem Waldbrand im Norden von Griechenland ist ein Mann ums Leben gekommen. Nach Angaben der Feuerwehr wurde er tot auf einem brennenden Feld außerhalb eines Dorfes nahe Thessaloniki gefunden. Eine Frau wurde verletzt. Das Feuer streckte sich auf einer Länge von 5 Kilometern. Es musste auch aus der Luft mit Hilfe von Hubschraubern bekämpft werden. Das waren die Nachrichten mit Daniela Nicolai. Und jetzt zum Wetter.
6: Heute Abend gehen weiterhin unregelmäßig über Österreich verteilt ein paar teils kräftige Regenschauergewitter nieder. Weitgehend trocken bleibt es vor allem im östlichen Flachland. Hier ist es auch immer noch sehr heiß. 36 Grad sind es jetzt in Zwerndorf, 35 in Hartberg, während es in Ariach in Kärnten auf 16 und in Reutte auf 17 Grad abgekühlt hat. Morgen dann im Osten und Süden zunächst noch einmal sonnig und sehr heiß. Im Westen aber schon bald Regen und Gewitter, die sich bis zum Abend auf nahezu ganz Österreich ausbreiten. Dabei Unwettergefahr. So viel zum Wetter mit Jörg Stibor.

0: da bist du. Und alle sind heute wieder da. Und sonst ist das ja sonst. Und wir haben eine Gastine. Und sie weiß nicht, was da los ist, weil sie hört eine Stimme und sieht aber niemanden. Da bin ich.
1: Jetzt ist sie aber
0: genau,
1: ganz verwundert.
0: Genau, jetzt schaut sie genau richtig her. Aber du kannst mich nicht sehen. Da bin ich. Servus. Hallo. Sonst, wer ist denn das?
1: Das ist die Anna. Wenn du dich Anna erinnerst, ich glaube, es ist jetzt 2 Wochen her, circa. Da haben wir schon gesagt, dass die Anna zu uns kommt.
0: Ja, genau.
1: Weißt du noch, da haben wir das angekündigt.
0: Und dann ist krank geworden,
1: die Anna. Aber jetzt geht es dir wieder gut, oder?
2: Ja.
1: Ja. Und die Anna kann wie viele Sprachen sprechen?
2: Englisch, Ungarisch und Deutsch und Italienisch lerne ich gerade.
1: Na, Wahnsinn. Und sie kann fließend Ungarisch sprechen. Das heißt also, wenn du jetzt zum Beispiel unsere Kinder begrüßen möchtest, unsere Hörerinnen und Hörer auf Ungarisch, wie klingt das dann?
2: Siasztok.
0: Siasztok.
2: Ja, genau.
1: Was heißt das, Siasztok?
2: Hallöchen, sozusagen.
1: Siasztok. Siasztok. Okay, cool.
0: Siasztok.
1: Ja, aber ein Knörtel gibt es in Ungarn nicht, oder?
2: Nein.
0: Es gibt die ungarischen Knörtel.
1: Echt?
0: Ja, die gibt es auch. Ich kann ja auch Ungarisch, Esbesteck und so.
1: Esbesteck, nicht Ungarisch.
0: Okay, perfekt.
1: Ich glaube, du musst heute bei der Anna noch einen Sprachkurs machen.
0: Ja, gerne.
1: Anna, schön, dass du da bist.
0: So, super, los geht's.

0: Anna Nemeth ist heute unser Gast. Sie ist 13 Jahre jung. Sie besucht die Mittelschule St. Ursula. Und sie ist ein Sprachentalent, kann man das so sagen?
1: Ja, kann man schon so sagen.
0: Du tust da ganz, ganz leicht beim Sprachenlernen.
1: Mhm.
0: Ja, weil du bist wie aufgewachsen? Also Mama ist, glaube ich, aus Ungarn oder Papa aus Ungarn?
1: Erzähl Papa mal. Aus Ungarn und ja. Die Mama aus der Slowakei. Und ich bin komplett ungarisch aufgewachsen. Also von klein aus habe ich nur ungarisch gehört. Und das erste Deutsch, was ich gehört habe, war im Kindergarten.
2: Und, ja, und wo bist du in den Kindergarten gegangen?
1: In Althofen.
2: Das ist nicht ungarisch, ne?
0: Ja, aber dann hast du ja gar nichts verstanden, oder? Oder haben sie dir das dann übersetzt? Oder wie war das? Kannst du dich noch erinnern überhaupt?
1: Ja, bis ich meine Freundin, die ich schon seit klein bin, kenne, die hat auch ungarisch geredet, hat aber bis sie Deutsch kennen. Und wir waren am Anfang in der gleichen Kindergartengruppe, aber dann haben wir nur ungarisch miteinander geredet. Also da habe ich auch kein Deutsch gehört. Und dann wurden wir auseinandergetan und dann so zwei Jahre später habe ich erst wirklich so Deutsch lernen müssen sozusagen. Und dann ist es so reingekommen.
0: Ja, Wahnsinn. Aber du kannst sofort umstellen. Also wenn die Mama mit dir ungarisch redet oder Papa ungarisch redet, dann ist es halt einfach ungarisch.
1: Ja.
0: Cool, oder?
2: Das ist sensationell. Das ist unglaublich. Man kann da nie genug Sprachen lernen, weil jede Sprache macht einem eine ganze andere neue Welt auf.
0: Ja, ist das so?
1: Wirklich? Ja.
0: Ja. Und tust du dir echt auch leicht, wenn du sagst, so, du willst jetzt unbedingt, ich weiß nicht, welche Sprache interessiert dich denn noch? Was möchtest du noch lernen?
1: Also Italienisch auf jeden Fall. Ich will auch später mal nach Italien ziehen vielleicht.
2: Nein.
1: Ja.
2: Wieso willst du nach Italien ziehen?
1: Weil ich finde, das ist vor allem im Sommer so schön mit dem Meer.
2: Ja, stimmt. Das ist wahr.
0: Ja, also Italienisch, noch
1: ja, vielleicht noch ein bisschen Slowakisch.
0: Ja.
1: Und vielleicht noch irgend so komplett was anderes. Irgendwie so Spanisch oder vielleicht...
2: Chinesisch.
1: Ja, genau.
2: Oder Japanisch.
1: Ja, das ist ja mal komplett was anderes.
2: Ganz, oder auch eine afrikanische Sprache. Zum Beispiel. Das sind auch so Kisuaheli oder so, das gibt's.
0: Ja, weil man sagt ja oft, also so wie Spanisch und Italienisch, ist vielleicht hat ein paar so ähnliche Sachen, aber bei Ungarisch und Deutsch gibt's da Ähnlichkeiten?
1: Na, also von mir gesehen nix eigentlich.
0: Was heißt Nein auf Ungarisch?
1: Nam.
0: Nam. Na gut, das geht so. Und ja?
1: Igen.
0: Igen?
1: Ja.
2: Igen, ja, Igen.
0: Naja, aber das ist schon wieder sehr weit weg. Hat er nicht
2: geschrieben, fünf kleine Igen? Nein, Igen. Das war Igen.
0: Das spielen wir jetzt.
2: Das könnten wir jetzt spielen.
0: Ja, das spielen wir jetzt. Igen. Fünf kleine Igen.

0: Anna, das muss ich dich jetzt auch noch fragen, wenn du so viele kannst du da auch zum Beispiel Ungarisch schreiben?
1: Ja, kann ich. Aber die Rechtschreibung ist manchmal so ein bisschen hinterfraglich.
0: Hey, du brauchst das ja nicht, oder? Weil du lebst ja in Österreich.
1: Ja.
0: Und da brauchst du ja nicht Ungarisch schreiben zum Beispiel. Und, aber zum Beispiel, das ist nämlich schon spannend, sonst hast du dir das schon einmal überlegt.
2: Was denn?
0: Jeder Mensch und jeder Knorzel kommt ja als Analphabet auf die Welt.
2: Naja, klar, weil weiß ja nicht, ganz zu Beginn, das wissen wir ja, ist der erste Schrei und der ist einfach bei allen Menschen auf der ganzen Welt gleich.
0: Das glaube ich gar nicht.
2: Ja, ehrlich.
0: Ich glaube das nicht.
2: Es gibt keinen ungarischen Schrei oder einen polnischen Schrei.
0: Na, oder?
2: Ein knorzlerischen
0: Ein Kind, sie Schrei. Hört ja schon im Mutterbauch ein bisschen was von der Menschenwelt bei euch.
2: Ja, also bei mir ist das schon so lange her, bei dir noch länger. Das kann uns nur die Anna beantworten, ob sie irgendwas gehört hat.
0: Nein, du kannst dich ja nicht daran erinnern. Aber ein englisches Kind im Mutterbauch hört vielleicht dann schon, wie alle sagen, hello. Mhm. Und dann kommt sie auf die Welt und sagt, hello.
2: Aber zumindest hat sie was gehört, weil sie ja dann eben ungarisch aufgewachsen ist in einer deutschen Welt. Gell? Und dann lernt man das und das. Das finde ich ja
0: aber
2: wirklich
0: Aber die
2: spannend.
0: Anna hat doch irgendwas gewonnen auch, oder?
2: Die Anna hat mitgemacht. Aber das willst du gleich selber erzählen, wie du da mitgemacht hast.
1: Ich habe zweimal bei Sax Multi mitgemacht, einmal dieses Jahr.
0: Sax Multi, das ist Saxophon spielen oder was?
2: Nein.
0: Sax.
2: Sagen.
0: Sage es.
2: Ja, genau.
0: Sage es, Multi.
1: Ja, das ist so, man redet seine Rede auf mehreren Sprachen, also auf seiner Muttersprache und auf Deutsch. Und da habe ich letztes Jahr mitgemacht und dieses Jahr mitgemacht. Und letztes Jahr habe ich sogar gewonnen.
0: Wo? Congratulations!
1: Und dieses Jahr war ich sogar auf dem zweiten Platz.
0: Vor?
1: Ja.
0: Und wer ist da alle dabei? Von wo kommen da alle, die da mitmachen?
1: Aus ganz Österreich.
0: Vor?
1: Ja.
0: Und da hast du voriges Jahr gewonnen, bist heuer Zweiter geworden.
1: Ja, heuer in Kärnten zweiter Platz.
0: Ja, alter Schwede.
1: Und letztes Jahr in meiner Alterskategorie.
0: Bist du
2: cool,
0: wirklich?
2: Oder? Ja, ich sag ja, die Anna, die
0: hat... Und da hast du eine Rede halten müssen.
1: Ja.
0: In den verschiedenen Sprachen.
1: Ja, genau.
2: Ja,
0: und worüber hast du da geredet?
1: Also letztes Jahr über meine Träume und was so wichtig ist bei deinen Träumen. Und dieses Jahr über Handyverbrauch und wie schlecht das Handy für uns ist und sowas.
2: Cool, oder?
0: Das ist sensationell.
2: Haben wir ein Lied über Handy? Nein, wir haben kein Lied über Handys, aber wir haben ein Lied über Englisch.
0: Ja.
2: Englisch ist, können wir auch machen, oder?
1: Ja.
2: Ein Lied.
1: Ja.
0: Ein Lied über Englisch.
3: Und jetzt Englisch.
4: English. 1, 2, 3, 4, 5, 6, 7, 8. English.
3: English.

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Etwas hören hast Hear. 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

0: der Frosch heißt Frog.
1: Frog.
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1: Sheep.
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1: Fahr.

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0: wieder die Weltmeisterin im Fax-Multi. Das ist bei uns. Du hast vorhin gesagt, du hast voriges Jahr über Träume, über deine Träume gesprochen. Wie bist du denn darauf gekommen, dass du über das redest? Träumst du so schier oder träumst du so schön?
1: Na, es war so, es gibt Themenblöcke, von denen man sich ein Thema aussuchen kann, über was man dann eine Rede schreibt. Und die haben mir das durchgelesen und mir gedacht, meine Träume können fliegen. Ja, das klingt eigentlich recht spannend. Und da habe ich mir so gedacht, ich habe schon einen Traum, seitdem ich klein bin. Und das ist nämlich, dass ich Modedesignerin werden will.
0: Nein, was hat dir davon, dem träumst du wirklich? Oder das ist jetzt so dein Plan fürs Leben?
1: Es ist so mein Plan fürs Leben.
2: Und darüber jetzt hast du dann deine Rede gehalten,
1: ja,
2: oder? Deine Rede geschrieben vor allem auch. Wieso möchtest du Modedesignerin werden? Was taugt das so dran?
1: Ich weiß nicht, das ist so. Ich war schon sehr klein, wo ich das erste Mal so gesehen habe und gehört habe. Und dann habe ich so gedacht, Kleidung ist eigentlich recht cool. Und so selber seine eigene Kleidung herstellen, das ist ja noch cooler. Und so seine Träume, und ich bin sehr kreativ. Und dann meine Kreativität in die Kleidung rein tun, was man dann anziehen kann, das inspiriert mich voll. Und dann habe ich mir gedacht, ja, das ist doch ein Beruf, das könnte ich machen.
0: Und möchtest du das heute auch noch werden oder hat sich das geändert seit vorigem Jahr?
1: Na, jetzt auch noch.
2: Schon? Das ist jetzt alles anders.
0: Ja, und sie kann ja dann mit ganz vielen Sprachen ihre Mode auf der ganzen Welt verkaufen.
2: Eben,
0: kann sie in Ungarisch überall verkaufen.
2: Hast du schon mal selber was gemacht, was kreiert?
1: Ja, ich habe meine eigene Nähmaschine schon daheim. Und da habe ich so ein Kissen genäht, so ein kleines. Und noch so ein Haargummi.
2: Das ist zumindest der erste Schritt. Bis dann die Kleider kommen. Oder hast du da irgendeine Vorstellung? Werden es Kleider werden? Werden es eher so Hosen, Leiberl, weiß ich nicht?
1: Es wird sehr verschiedene Sachen. Auf jeden Fall so in jede mögliche Richtung.
2: Wie wird dann dein Label heißen?
1: Boah.
2: Hast du dir darüber schon Gedanken gemacht?
1: Noch nicht wirklich.
2: Anna.
0: Ja, zum Beispiel.
2: Oh, ist jetzt nicht so.
0: Nein, du bist nicht so kreativ.
2: Ich bin davon überzeugt, dass die Anna sich ganz, ganz cool noch etwas einfallen lassen wird. Und wir werden dann darüber berichten, hätte ich gesagt, oder?
0: Sicher. Ja.

0: Anna Nemeth, heute unser Gast hier in Kuddelmuddel. Sie lebt in Ferlach und hat auch einen Bruder.
1: Ja.
0: Wie heißt der?
1: Adrian.
0: Adrian.
2: Tschüss, Adrian!
0: hört der noch Kuddelmuddel, glaubst du?
1: Keine Ahnung.
0: Jetzt schon? Wie alt ist denn der?
1: 21.
0: 21? Meinst du, dass er hört? Echt?
2: Ein Siegel hört er noch. Etwas.
0: Kann der auch so gut reden wie du? Also so Ungarisch und viele Sprachen.
1: Ja.
0: Ja? Nämlich?
1: Russisch. Lernt er gerade sogar auf der Uni.
2: Boah.
1: Und auch Ungarisch, Deutsch und Englisch hat er, kann er auch richtig, richtig gut.
2: Weißt du, das ist gut.
1: Ja.
0: Aber kannst du dann auch zum Beispiel auf Ungarisch ein Lied singen?
1: Boah, ich höre nicht so viele Lieder auf Ungarisch eigentlich, deswegen kenne ich gar nicht so viele.
0: Ja, weil das war noch gewesen jetzt, ein ungarisches Lied.
3: Was?
0: Ein ungarisches Lied.
2: Ja, wir haben jetzt keine Zeit mehr für Lieder, es ist gleich Habtag.
0: Ah ja, genau, Mike, das habe ich jetzt komplett übersehen. Das heißt, du wirst jetzt auf alle Fälle Mittelschule St. Ursula noch fertig machen und dann?
1: In die WIMO, in die Moderichtung.
2: Nee, das ist ja klar.
0: Logisch.
2: Das ist ja klar.
0: Weil die Anna Nemeth ist nicht nur bei Sachs Multi ganz vorne, sondern eben auch im kreativen Bereich. Und sie möchte gerne irgendwann einmal eben Designerin, Modedesignerin werden. Ja, liebe Anna, schön, dass du da gewesen bist.
1: Danke auch von meiner Seite.
0: Ja, ich danke dir. Ich wünsche dir einen wunderschönen Sommer. Was wirst du denn machen?
1: Zu meiner Oma fahren in die Slowakei.
0: Okay.
2: Da bin eigentlich lass dich schon
1: grüßen. Ja, ich sehe eigentlich die aus. Also ich bin eigentlich den ganzen Sommer in der Slowakei.
2: Aha, wo okay. Bist denn du da in der Slowakei?
1: In Dunajská Streda.
2: Dunajská Streda?
1: Ja.
0: Wo ist das?
1: Das ist ganz nah an Wien. Es ist, glaube ich, 10,5 Stunden von Bratislava entfernt.
0: Ah, okay.
2: Das ist ganz gleich bei Wien dort.
0: Du, aber wenn du sagst Slowakei, wie redet dann die Oma mit dir in der Slowakei?
1: Ungarisch.
0: Ah.
2: Aha. Ja, das ist, weil dort die Ungarisch,
0: weil dort eben auch
2: viele Ungarisch sprechende Menschen leben.
0: So wie es ja auch in Österreich Leute gibt, die Ungarisch sprechen.
1: Ja.
0: Burgenland zum Beispiel, oder?
2: Ja, sagst du mir, ich glaube, Slowenisch, nicht,
0: bitte.
2: Oder
0: Slowenisch
2: oder
0: bei uns.
2: Und, genau. Und ja, alles gibt's. Ja, wir müssen jetzt trotzdem uns abverschieben.
0: Ja, genau. Ich wünsche dir einen wunderschönen Sommer, liebe Anna.
1: Danke schön. Gell?
0: Und komm wieder, besuch uns wieder.
1: Ja, sicher.
0: Gell? Ich wünsche jetzt auf alle Fälle eine gute Nacht. Schlaft gut, träumt was Süßes von sauren Gurken und wir hören uns dann am Donnerstag noch einmal.
2: Ja, das ist genau so. Ja, ist das. Und Pfiat, Anna, ich sage auch Pfiat und danke, dass du da warst und ich freue mich schon, wenn du das nächste Mal wieder da bist.
1: Danke.
2: Pfiat. Und ja, bitte pass gut auf den, was sage ich immer, jetzt bin ich so begeistert.
0: Ja, du solltest vielleicht mal fragen, was gute Nacht auf Ungarisch
2: heißt. Was heißt denn bitte gute Nacht auf Ungarisch?
1: Noet.
2: Noet.
0: Noet.
2: Noet. Noet. Ja, genau. Und was heißt auch gute Nacht auf Italienisch? Buona notte.
0: Das war jetzt gemein. Das war jetzt gemein.
2: Was heißt gute Nacht auf Deutsch? Schlaft's gut.
0: Was heißt was ganz so Schönes?
2: Ich sag immer, bitte passt gut auf euch. Träumt's was ganz was Schönes. So ein dickes Busselein von eurem Knurzel. Pfiat euch.

0: Es ist 19.30 Uhr. 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
1: Am Mikrofon Martin Balder. Nach der großen Hitze hat es gestern in Tirol, Oberösterreich, Niederösterreich und in der Steiermark heftige Gewitter gegeben. Dadurch hat es Muren und Überflutungen gegeben. Im Bezirk Landeck in Tirol hat eine Mure eine Landstraße verschüttet und dabei einen Linienbus mitgerissen. Die Personen in dem Bus sind von den Schlammmassen eingeschlossen worden. Die Feuerwehr hat sie aus dem Bus befreien können. In St. Veit an der Glan in Kärnten hat ein Mann zuerst seine Ex-Freundin und dann ihren neuen Freund mit einer Axt angegriffen. Die 30-jährige Frau wurde schwer verletzt. Sie konnte aber flüchten und rief die Polizei. Ihr 29-jähriger Freund überlebte den Angriff nicht, er starb. Der 27-jährige Täter nahm sich nach der Tat das Leben. Er fuhr mit dem Auto seiner Ex-Freundin gegen einen entgegenkommenden Lastwagen. Ab 1. Juli kosten bestimmte Lebensmittel in Österreich weniger Geld. Für Lebensmittel wie frische Milch, Joghurt, Butter, Gemüse, bestimmte Obstsorten, Reis oder Brot gilt ab morgen eine Mehrwertsteuer von 4,9%. Für andere Lebensmittel gilt weiter eine Mehrwertsteuer von 10%. In Venezuela sind bei den zwei schweren Erdbeben am vorigen Mittwoch mindestens 1.700 Menschen ums Leben gekommen. Zehntausende Menschen werden noch vermisst. Immer noch suchen Rettungskräfte unter zerstörten Gebäuden nach verschütteten Personen. Bewohner in Venezuela kritisieren, dass es zu wenig Mitarbeiter für Rettungsarbeiten gibt und zu wenig Bagger für das Wegräumen von zerstörten Gebäuden. Das waren Nachrichten in einfacher Sprache. Redaktion Christine Meyer-Bohusch und Lorenz Lohr.
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und andere Art zu interpretieren. Die Rede ist vom Ensemble Jungfidel. Ich habe mich deshalb auch im Vorfeld mit dem Chef der Gruppe, Michael Mayer, kurzgeschlossen und mit ihm geplaudert. Wir hören ihn und seine Männer von den Jungfidelen jetzt aber erstmal musikalisch mit einem Medley der beliebten Melodien von ABBA im Jungfidelen-Sound. Ich wünsche gute Unterhaltung mit der Blasmusiksendung bei uns in Radio Kärnten.

0: Musik der Kultgruppe ABBA war das jetzt in der Blasmusiksendung, heute in einer interessanten Weise interpretiert von der Gruppe Jungfidel. Ich bin jetzt mit dem Trompeter und auch Bandleader Michael Mayer verbunden. Servus Michi.
1: Hallo Christian, servus und grüß euch an alle Hörer.
0: Michi, ihr seid eine junge und aufstrebende Blasmusikformation, das kann man zumindest im weitesten Sinne so sagen. Erzähl einmal, wer soll er dabei bei der Gruppe Jungfidel und was sollte man über euch wissen?
1: Ja, wir Jungfidel kommen aus Flattach im Mölltal und haben natürlich die Mölltaler Melodien ganz tief im Herz, die wir auch nach außen tragen. Es hat gestartet natürlich in der Trachtenkapelle Flattach, früher waren es die Flattacher Kirchdorfsmusi und dann hat sich eine Sechserformation entwickelt in der Besetzung Trompeten, Klarinette, Gitarre, Schlagwerk, Posaune und die steirische Harmonika. Und so musizieren wir jetzt in unserem eigenen Sound. Hat natürlich auch einen modernen Touch, wenn wir da auf die Feste und auf die Festivals unterwegs sind. Ja, aber wie gesagt, Jungfidel aus Flattach im Mölltal.
0: Und ja, ihr habt da praktisch schon einen blasmusikalischen Touch dabei. Geht da in ein bisschen Richtung Oberkrainer. Eigentlich ist es schon wichtig, auch einen eigenen Stil zu bringen, oder?
1: Ja, absolut. Also die traditionelle Blasmusik liegt uns voll am Herzen und das merkt man beim Publikum, wenn wir das spielen, das funktioniert einfach. Das ist ganz egal, ob wir jetzt unverstärkt in die Leuten musizieren, da wo wir wirklich ganz große Erfolge feiern oder dann auf großen Bühnen. Die Blasmusik ist ein wesentlicher Bestandteil, das machen wir seit klein auf und das ist das Schöne. Und wir kombinieren es natürlich mit modernen Rhythmen, mit modernen Hits, so wie es halt heutzutage dazu gehört bei der Blasmusik.
0: Ihr wart ja auch schon bei vielen renommierten und großen Veranstaltungen mit dabei und werdet auch in ganz naher Zukunft bei einem Mega-Blasmusik-Festival auftreten.
1: Ja, genau, du sagst es, Christian. Und zwar jetzt startet ja das Woodstock der Blasmusik in Ort im Innkreis am Donnerstag und wir haben die Ehre, dass wir am Donnerstagabend ab 20 Uhr auf der großen Bühne im Festzelt auf der Allerhand Stage musizieren dürfen. Und wir kommen aber auch von einem großartigen Festival. Wir waren vor einigen Wochen beim legendären Egerländer Festival in Köln mit dabei und haben uns riesig über diese Einladung gefreut.
0: Also kann man euch beim Woodstock hören, ein Aufruf an alle Kärntnerinnen und Kärntner da hinzukommen. Bevor wir jetzt noch ein bisschen weiter plaudern, Michi, hören wir noch einmal Musik von euch. Und zwar das Stickel Lass uns tanzen. Das habt ihr umgemodelt, weil das war früher eins von der Flatterer Kirchdorfsmusi.
1: Ja, richtig. Ist eine ganz alte Nummer, die wir damals schon als kleine Burmen gespielt haben. Und jetzt haben wir es ein bisschen adaptiert, modernisiert und haben einen Text dazu geschrieben. Und die Nummer Lass uns tanzen. Gute Unterhaltung.

0: Auf neuen Wegen, so hat dieser Marsch jetzt geheißen, und das war eine Radio-Uraufführung, gespielt hat die Trachtenkapelle Flattach. Ich bin jetzt noch einmal mit dem Obmann, mit einem der Gruppe Jungfidel und auch dem Komponisten des eben gehörten Stückes, Michi Meier, verbunden. Michi, habt's mit der Trachtenkapelle Flattach eine neue CD mit deinem Papa Hubi gemeinsam aufgenommen, und da ist auch dein erster Marsch drauf, den du geschrieben hast für Blasorchester.
1: Ja, genau. Wir waren jetzt mit der Trachtenkapelle Flattach sehr aktiv in den letzten Monaten, haben gerade vor kurzem ein Open-Air-Konzert gehabt und im März haben wir eine neue CD aufgenommen. Da hat uns der Papa, der Hubi Meier, einfach wieder wirklich super unterstützt. Er hat neue Blasmusikmelodien geschrieben, die wir aufgenommen haben. Und ich habe auch die Ehre gehabt, einen ersten Konzertmarsch da beizusteuern. Und das war jetzt, was wir gerade gehört haben, auf neuen Wegen. Und freut mich natürlich, dass man so als Musiker so vielseitig sein darf und kann, vom Komponieren übers Musizieren auf den Bühnen. Also es ist wunderbar.
0: In allen Ehren steht da drauf, Trachtenkapelle Flattach, Hubi Meier, die 98. Ja, fast 100 CDs schon aufgenommener Papa. Das ist schon eine Erfolgsgeschichte und ihr versucht es auch entsprechend weiterzutragen.
1: Ja, das ist unglaublich. Und was für Bandbreite eben von Kärntner Lied, Volksmusik in verschiedensten Besetzungen, Chorälen, Weisen bis hin zur großen Blasmusik, Konzertantenblasmusik. Und das machen wir auch im Humer Musikverlag, betreuen wir das weiter, haben natürlich die Noten zur Verfügung und natürlich auch die ganzen CD-Produktionen, was der Papa so produziert hat. Und das sozusagen das Lebenswerk geht weiter und soll auch weitergeführt werden.
0: Michi, wie ist es jetzt bei dir? Hast du praktisch jetzt ein bisschen Blut geleckt, wenn man so schön sagt, für das Komponieren, oder ist es eine einmalige Geschichte gewesen mit deinem Marsch?
1: Nein, definitiv nicht. Also ich merke schon, dass mir das generell voll gut tut, dass es eine spannende Arbeit ist, dass man da, glaube ich, auch nie auslernt. Und jetzt war es wirklich so, ein konkretes Projekt zu haben. Also wir haben das auch bei unseren Frühjahrskonzerten, haben wir den Marsch aufgeführt, und das hat jetzt natürlich super für die CD gepasst. Aber ich werde definitiv dabei bleiben, Christian.
0: Ja, da freuen wir uns dann schon auf viele Kompositionen. Ja, wenn du so viel schreiben willst wie der Papa, musst du ein bisschen Gas geben, aber vielleicht geht es sich aus. Jetzt gibt es aber noch einmal Musik von Jungfidel, Quando Quando, so heißt das folgende Stickel.

0: Quando Quando, ein uralter Hit, heute in ganz neuem Gewand, gespielt von der Gruppe Jungfidel. Der Michi Meier ist der Chef und auch Trompeter. Michi, ihr habt praktisch jetzt mit dieser Gruppe schon einen neuen Musikstil geprägt. Und bei euch ist einfach das Schöne, ihr geht auch teilweise zwischen die Leute eine und spielt da wirklich dann, dass sich das Publikum mittendrin fühlt.
1: Ja, also wir sehen uns wirklich, wie soll ich sagen, eine Entertaining Band, die wirklich direkt bei den Leuten musizieren kann und in ganz verschiedenen Stilen. Ich glaube, das macht uns aus, ob das jetzt internationale Hits sind, die wir singen oder die wir instrumental spielen und bis zur Blasmusik, bis zu traditionellen Klängen. Und so erreichen wir wirklich ganz viel Leute, auch diejenigen, die mit der Blasmusik nichts zu tun haben. Und das ist ja eigentlich das Schöne. Und das macht uns auch am meisten Spaß, wenn wir so viel Genres probieren können. Und so haben wir das auch mit Quando Quando einmal probiert, in unserem Style aufzunehmen.
0: Ich habe jetzt einiges aufgenommen. Es ist ja die Zeit der CDs, ja, man kann sagen, ist ein bisschen schwierig, aber ich habe es aufgenommen. Wo findet man eure Sachen, die man gerne von der Gruppe Jungfidel hören will?
1: Ja, also das war unser Ziel, dass wir einfach Musik veröffentlichen. Egal welche Musik, einfach Musik zu machen und die herzuzahlen. Und natürlich in der heutigen Zeit ist es auf allen Streaming-Portalen erhältlich, auf YouTube zu sehen und so weiter und so fort.
0: Also kann man die Musik von der Gruppe Jungfidel anhören. Danke, Michi, dass du da Zeit genommen hast. Ja, erstens einmal, um eure Musik vorzustellen und auch die neue CD von deinem Papa, die 98. mit der Drachenkapelle Flattach. Ich wünsche euch eine gute Reise nach Ort im Innenkreis. Genießt die Zeit und ich hoffe, wir sehen uns auch wieder mal.
1: Danke dir, lieber Christian. Danke an alle Hörerinnen von Radio Kärnten.
0: Ja, und zum Abschluss gibt's noch einen Titel von der neuen CD der Drachenkapelle Flattach. Das erste Stück auf der CD ist der Kärntner Brauchtumsmarsch. Den hören wir jetzt dann noch zum Abschluss. Aber zuvor darf ich noch recht herzlich zum Tag der offenen Tür der Marktmusik Eberstein einladen. Der findet am kommenden Sonntag ab 12 Uhr im Probelokal der Marktmusik im Kulturhaus Eberstein statt. Los geht's dabei um 12 Uhr mit einem gemeinsamen Mittagessen. Und dann geht's den ganzen Nachmittag über um die Blasmusik mit einem abschließenden Platzkonzert ab 15 Uhr. Jeder kann dabei sein und auch mitspielen. Ja, und mit dieser Ankündigung sind wir jetzt auch schon am Ende der Blasmusiksendung angekommen. Christian Kramser bedankt sich recht herzlich fürs Mit dabei sein und wünscht für heute noch einen schönen guten Abend.

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1: Am Mikrofon Daniela Nicolai. Trotz globaler Krisen ist das Privatvermögen 2025 weltweit deutlich schneller gewachsen als in den Jahren davor. Die Einzelheiten von Martin Krachler.
2: Und zwar 2025 im Schnitt um 10,8%. Das ist ein mehr als doppelt so starker Zuwachs als im Jahr davor. 2024 waren es 4,6%. Diese Zahlen stammen vom heute veröffentlichten Global Wealth Report der Schweizer Großbank UBS und sie zeigen auch, die Schere zwischen Arm und Reich geht immer weiter auseinander. Beim Durchschnittsvermögen pro Kopf steht übrigens die Schweiz an der Spitze mit im Schnitt fast 800.000 Euro Vermögen pro Erwachsenen. Österreich ist auf Platz 22 mit einem Durchschnittsvermögen von 245.000 Euro pro Erwachsenen.
1: Nach der Erdbebenkatastrophe in Venezuela warnt die UNO angesichts von Chaos und schlechter Gesundheitsversorgung vor dem Ausbruch von Krankheiten. Die Opferzahl steigt weiter. Mehr als 1.700 Menschen wurden bisher tot geborgen. Mehr als 40.000 gelten noch als vermisst und nur vereinzelt gibt es Hoffnung. Ernst Kernmeier.
3: Es ist Tag 6 nach der Erdbebenkatastrophe in Venezuela und es passiert das, was erfahrene Helfer ein Wunder nennen. Ein jordanisches Rettungsteam kann heute früh in Caracas ein Kleinkind retten. Doch diese Art Wunder dürfte es so lange nach dem Beben nicht mehr oft geben. Das Erdbeben von letztem Mittwoch hat vor allem den Norden des Landes zum Katastrophengebiet gemacht. Zehntausende Menschen sind obdachlos und leben in kaum mit dem Nötigsten ausgestatteten Notunterkünften oder auf der Straße. Das Risiko von Krankheitsausbrüchen steige, sagt Christian Lindmeier von der Weltgesundheitsorganisation WHO. Durch das Beben wurden auch Einrichtungen des ohnehin maroden Gesundheitssystems schwer beschädigt.
1: In Pakistan sind beim Einsturz eines Daches in der Millionenstadt Lahore 14 Kinder ums Leben gekommen. Das Unglück ereignete sich in einer Schule. Es wird befürchtet, dass noch weitere Kinder unter den Trümmern liegen. Medienberichten zufolge war ein Teil des Gebäudes noch im Bau. Beim Tennisturnier in Wimbledon muss sich die nächste Österreicherin gleich in Runde 1 geschlagen geben. Nach Lili Tagger und Anastasia Potapova ist das Turnier im Einzel jetzt auch für Sinja Kraus vorbei. Christoph Ott.
4: Die Wienerin verliert beim Hauptrundendebüt zum Auftakt glatt in 2 Sätzen gegen Oksana Selekmeteva aus Spanien. Die 24-Jährige startet zwar gleich mit einem Break erfolgreich in das Match, muss dann aber 3-mal ihr Aufschlagspiel und den ersten Satz mit 1:6 abgeben. Der zweite Satz gestaltet sich deutlich ausgeglichener, doch am Ende setzt sich auch hier die Spanierin mit 7:5 durch und besiegelt das Aus von Kraus. Damit ist mit Sebastian Ofner nur mehr einheimischer Spieler in Wimbledon dabei. Der Steirer trifft morgen in der 2. Runde auf den Polen Hubert Hurkacz.
1: Soweit die Nachrichten mit Daniela Nicolai. Zum Wetter.
5: 17 Grad in Schopanau, 20 in Freisach. Davon kann man im Osten vorerst nur träumen. Drückend heiße 35 Grad sind es in Andau, 34 jetzt in Wien. Und im östlichen Flachland bleibt es auch weiterhin trocken. Sonst gehen gebietsweise kräftige Regenschauer und Gewitter nieder. Die meisten derzeit im steirischen Ennstal und im nördlichen Waldviertel. Über Nacht gingen sie ab. Morgen im Osten und Süden zunächst noch einmal sonnig und sehr heiß. Im Westen aber schon bald Regen und Gewitter, die sich bis zum Abend auf nahezu ganz Österreich ausbreiten. Dabei Unwettergefahr. Höchstwerte von West nach Ost 18 bis 37 Grad. So viel zum Wetter mit Jörg Stibor.
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2: Am Mikrofon Daniela Nicolai. Die EU und China sind bemüht, ihren Handelsstreit zu entschärfen. Das ist das Ergebnis eines Treffens von EU-Handelskommissar Šefčovič mit dem chinesischen Handelsminister. Aus Brüssel Tim Kupay.
3: Jährlich exportiert China um 350 Milliarden Euro mehr in die EU als umgekehrt. Dieser Trend sei nicht aufrechtzuerhalten, sagt EU-Handelskommissar Maroš Šefčovič. Beide Seiten, die EU und China, betonen, man wolle einen Handelskrieg verhindern. Um den Austausch relevanter Handelsdaten zu ermöglichen und Handelsströme zu beobachten, habe man einen gemeinsamen Handelsüberwachungsmechanismus vereinbart, als Werkzeug, um den Handel zwischen der EU und China auszugleichen.
4: As a tool to help balance our trade.
3: Bis Oktober soll dieser Überwachungsmechanismus erste Ergebnisse liefern.
4: By October this year.
3: Im Streit um Exportkontrollen für seltene Erden und Permanentmagnete ist China offensichtlich zu Bewegung bereit. Der chinesische Handelsminister Wang Wentao habe versichert, die chinesischen Exportkontrollen würden europäische Lieferketten nicht beeinträchtigen.
2: Die privaten Vermögen sind 2025 weltweit deutlich schneller gewachsen als in den Jahren davor. In US-Dollar gerechnet um fast 11%, eine Verdoppelung im Vergleich mit 2024. Das belegt ein Bericht der Schweizer Großbank UBS. Am meisten besitzen die Schweizer, jeder hat umgerechnet fast 800.000 Euro. In Österreich beträgt das Privatvermögen pro Kopf durchschnittlich 245.000 Euro. Die Grünen kritisieren angesichts der Hitzewelle einmal mehr die Klimapolitik der Regierung. Parteichefin Gewessler fordert Maßnahmen zur Soforthilfe bei hohen Temperaturen, aber auch einen grundsätzlichen Richtungswechsel von Bund und Ländern. Tanja Malle.
5: Trotz starker Hitze kürze die Bundesregierung bei der Klimapolitik besonders. Autobahnen würden ausgebaut, Verbrenner weiter gefördert, so die Kritik der Grünen-Chefin Leonore Gewessler heute.
6: Kurz gesagt, die Regierung schaut zu, wenn es in diesem Land sprichwörtlich brennt vor lauter Hitze und facht dieses Feuer auch noch an.
5: Gewessler fordert Akutmaßnahmen für die von Hitze besonders betroffene Bevölkerung, darunter Hitzeschutzräume in jeder Gemeinde, etwa in Amtshäusern oder Seniorentreffs, die klimatisiert sind.
6: Und die brauchen dann aber bitte auch Öffnungszeiten, die so sind, dass sie den Menschen tatsächlich helfen, dass sie dann offen sind, wenn sie gebraucht werden. Ich meine, es ist schon ein bisschen eine Ironie der Geschichte, dass in Wien die sogenannten coolen Zonen ausgerechnet am Wochenende zu allergrößten Teilen geschlossen waren.
5: Grundsätzlich brauche es aber den Ausstieg aus Öl und Gas und mehr Renaturierung, so Gewessler.
2: Norwegen hat erstmals bei einer Fußball-WM eine K.O.-Partie überstanden. Die Skandinavier bezwangen die Elfenbeinküste mit 2:1 und treffen nun im Achtelfinale auf Brasilien. Das waren die Nachrichten mit Daniela Nicolai. Zum Wetter.
7: Vorerst gehen noch gebietsweise Regenschauer und Gewitter nieder, vor allem an der Alpennordseite. Sie klingen bis Mitternacht aber weitgehend ab. Die Temperaturen sinken auf 24 bis 13 Grad. Besonders im Osten gibt es damit stellenweise bereits die 14. Tropennacht in Folge. Morgen wird es im Osten und Süden zunächst noch einmal sonnig und wieder sehr heiß. Im Westen ziehen aber schon bald Regen und Gewitter auf, die sich bis zum Abend auf nahezu ganz Österreich ausbreiten. Dabei besteht Unwettergefahr. Höchstwerte morgen von West nach Ost 18 bis 37 Grad. So viel zum Wetter mit Jörg Stibor.
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1: Im Studio begrüßt sie Daniela Nicolai. Das US-Höchstgericht zeigt Präsident Trump und seiner Einwanderungspolitik die Grenzen auf. Breite Kritik am Entwurf für die Bundesstaatsanwaltschaft, die Möglichkeit für politische Einflussnahme, werde damit nicht ausgeräumt, heißt es. Und die Borkenkäferplage in Österreich hat nachgelassen. Soweit einige Themen des Nachtjournals. Das Wetter morgen bringt langsam Abkühlung, von Westen her kommt eine Kaltfront. Seit 1868 gilt in den USA das Geburtsrecht. Alle Kinder, die in den Vereinigten Staaten geboren werden, erhalten automatisch die amerikanische Staatsbürgerschaft. Das wollte Präsident Trump ändern, um dem Geburtentourismus, wie er es nannte, einen Riegel vorzuschieben. Doch der Supreme Court, das US-Höchstgericht, hat diesen Plan jetzt gekippt. Aus Washington Christoph Kohl.
2: Schon am ersten Tag seiner zweiten Amtszeit hat Donald Trump versucht, das sogenannte Geburtsrecht per Dekret abzuschaffen.
3: Birthright. It's ridiculous.
2: Kinder von Menschen, die sich illegal oder nur auf Zeit in den USA aufhalten, sollten demnach nicht mehr automatisch die amerikanische Staatsbürgerschaft erhalten. Doch diese Einschränkungen seien verfassungswidrig, sagt jetzt das US-Höchstgericht. Das Geburtsrecht gelte laut Verfassung nämlich einschränkungslos für alle auf US-amerikanischem Boden geborenen Babys. Donald Trump hat mit dieser Niederlage gerechnet und will sie anerkennen. Die politische Diskussion darüber, auch inwiefern sich die USA noch als Einwanderungsland sehen, die ist damit aber nicht beendet.
1: Nach Österreich. Das Projekt Bundesstaatsanwaltschaft ist einen Schritt weiter. Heute hat die Regierung ihren Entwurf in Begutachtung geschickt. Die Weisungsspitze in der Justiz soll neu geregelt werden, um den Anschein politischer Einflussnahme zu verhindern. An den Details gibt es allerdings viel Kritik, wie Felix Nowak berichtet.
4: Vor allem zwei Punkte stoßen bei Fachleuten auf Widerstand. Zum einen die bedeutende Rolle des Parlaments, das das neue Dreiergremium zuerst bestellen und dann kontrollieren soll. Und zum anderen die Zusammensetzung einer eigenen Kommission, die dem Parlament Bundesstaatsanwälte vorschlagen soll, die aber auch aus Rechtsanwälten und Notaren bestehen soll.
5: Da muss man natürlich aufpassen, dass man nicht vermeintlich einen Schritt nach vorne, aber de facto drei Schritte oder fünf Schritte nach hinten macht.
4: Sagt etwa der Antikorruptionsexperte Martin Kreutner. Für einen Beschluss braucht die Koalition Freiheitliche oder Grüne. Doch die FPÖ hat bereits abgesagt und auch die grüne Justizsprecherin Alma Sadic ist skeptisch.
6: Alles, was Sie haben, an öffentlichen Stellungnahmen bisher gelesen habe, klingt alles sehr kritisch.
4: Sie selbst habe den Entwurf allerdings noch nicht im Detail lesen können, so Sadic.
1: Wegen der großen Hitze ist die Debatte um eine Vorverlegung der Sommerferien wieder aufgeflammt. Der Kärntner Landeshauptmann Fellner von der SPÖ schlägt vor, die Schulferien sollten zwei Wochen früher beginnen. Bei den Koalitionspartnern ÖVP und NEOS zeigt man sich noch zurückhaltend. Astrid Petermann fasst die Reaktionen zusammen.
7: Für NEOS-Bildungsminister Christoph Wiederkehr ist der Vorschlag prinzipiell interessant. Er müsse aber geprüft und mit allen Beteiligten abgestimmt werden, heißt es, in Bezug auf die Umsetzbarkeit. Für eine Vorverlegung der Sommerferien ist SPÖ-Bildungssprecher Heinrich Himmer, ein Parteikollege des Kärntner Landeshauptmanns. Er sehe das pragmatisch.
8: Ich denke, wenn der Juni zum Hochsommer wird, dann muss sich der Schulkalender anpassen und nicht die Kinder und Pädagoginnen in den Klassenzimmern leiden.
7: Zurückhaltend gibt man sich in der ÖVP. Grundsätzlich verschließe man sich keiner Diskussion im Sinne der Schülerinnen und Schüler sowie der Lehrkräfte. Kurzfristig würde das viele Eltern allerdings vor unverhältnismäßige Betreuungsprobleme stellen, so ÖVP-Bildungssprecher Nico Marchetti in einem Statement.
1: Die Anzahl der Krankenstandstage ist in Österreich im Vorjahr leicht zurückgegangen. Was an der Statistik auffällt, Arbeitnehmerinnen und Arbeitnehmer gehen heute zwar etwas öfter in Krankenstand als früher, aber dafür kürzer. Mehr von Paul Sihorsch.
9: Im Schnitt etwas unter 15 Tage sind Österreicherinnen und Österreicher im Krankenstand. Zuvor waren es noch ein bisschen mehr als 15 Tage. Allerdings gibt es einen Anstieg bei den Kurzzeitkrankenständen. Christine Meyerhuber, Studienautorin des WIFO.
10: Die Kurzkrankenstände, Atemwegserkrankungen ist sozusagen die meiste Begründung, warum Menschen am Arbeitsplatz fernbleiben mit knapp 24% aller Krankenstandstage.
9: Ein weiterer Grund sind Erkrankungen des Muskel- und Skelettsystems. Betroffene sind hier besonders lange im Krankenstand. Auch psychische Erkrankungen waren etwas häufiger der Grund für Krankenstand als noch 2024. Die Arbeiterkammer fordert raschen Zugang zur Rehabilitation und bessere Abstimmung im Gesundheitswesen. Die Sozialversicherungen wollen die Anzahl an Primärversorgungszentren erhöhen.
1: Hitze und Trockenheit, wie sie derzeit herrschen, sind Idealbedingungen für den Borkenkäfer. Aber Untersuchungen der Universität für Bodenkultur in Wien zeigen jetzt eine überraschende Entwicklung. Der Borkenkäferbefall in den heimischen Wäldern geht zurück, vor allem in den am stärksten betroffenen Regionen Waldviertel, Mühlviertel und Osttirol. Tobias Mayer berichtet.
11: Borkenkäferpopulationen wachsen nicht unendlich. Spätestens wenn das verfügbare Fichtenholz knapp wird und die Zahl der Fressfeinde steigt, fallen die Populationen in sich zusammen, erklärt Sigrid Neterer von der Universität für Bodenkultur in Wien.
12: In Norden, Mühl- und Waldviertel, hat es sich schon seit einigen Jahren entspannt. In Osttirol schaut es jetzt so aus, als ob es sich langsam beruhigen würde und der Borkenkäferbefall auch in dieser Region zurückgeht.
11: Als mögliche neue Hotspots für einen Borkenkäferbefall gelten Ostkärnten und Teile Salzburgs, sagt Borkenkäferexperte Till Hallers.
13: Dort gibt es bereits eine Grundpopulation des Käfers und unter günstiger Witterung kann er sich dort jetzt stark vermehren.
11: Kritisch werde es, wenn die aktuelle Hitzewelle noch 3 bis 4 Wochen ohne größere Niederschläge andauert, so Hallers.
1: Zum Sport und zur Fußball-WM. Auch Norwegen steht jetzt im Achtelfinale, Christoph Ott.
14: Bei der Fußball-WM gewinnt Norwegen im 16. Finale gegen die Elfenbeinküste mit 2:1. Die Norweger gehen durch ein Traumtor von Nusa in Führung. Diallo sorgt für den zwischenzeitlichen Ausgleich der Ivora und Superstar Erling Haaland sorgt mit seinem Tor in der 86. Minute für den Siegestreffer zum 2:1 Endstand. Im Achtelfinale trifft Norwegen nun auf den Rekordweltmeister Brasilien. In einer guten Stunde startet dann das nächste Spiel der K.O.-Phase zwischen Frankreich und Schweden. Der Sieger dieses Matches spielt dann im Achtelfinale gegen Deutschland-Bezwinger Paraguay. Beim Tennisrasenklassiker in Wimbledon muss sich nach Lele Tager und Anastasia Potapova auch Sinja Kraus bereits in der ersten Runde geschlagen geben. Die Wienerin verliert beim Hauptrundendebüt zum Auftakt glatt in 2 Sätzen mit 1:6 und 5:7 gegen Oksana Selek-Meteva aus Spanien. Und wie heute bekannt wurde, verlässt Basketball-Superstar LeBron James die Los Angeles Lakers nach 8 Jahren. Der 41-Jährige will seine Karriere bei einem anderen NBA-Club fortsetzen. Wohin er sich zieht, ist aber noch offen. US-Medien berichten zur Folge gelten die NBA-Rivalen Golden State Warriors mit Steph Curry derzeit als einer der aussichtsreichsten Kandidaten.
1: Wir kommen noch zum Wetter.
15: An der alten Nordseite gehen vorerst noch stellenweise Regenschauer und Gewitter nieder. Derzeit vor allem im Mostviertel, bald auch noch einmal in Vorarlberg. Sie klingen in den nächsten paar Stunden aber weitgehend ab und die Temperaturen sinken auf 24 bis 13 Grad. Morgen wird es im Osten und Süden zunächst noch einmal sonnig und wieder sehr heiß mit 32 bis 37 Grad. Im Westen ziehen aber schon bald Regen und teils schwere Gewitter auf, die sich bis zum Abend auf nahezu ganz Österreich ausbreiten und die Hitzewelle überall beenden.
1: Mit den Wetteraussichten von Jörg Stieber endet dieses Nachtjournal. Daniela Nicolai sagt auf Wiederhören.
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1: Am Mikrofon Daniela Nicolai. 25 Badetote hat es heuer in Österreich bereits gegeben. Im Vorjahr waren es bis Ende Juni 14. Der jüngste Vorfall war ein Badeunfall mit gleich 3 Todesopfern am Sonntag in Vorarlberg. Annabella Mini berichtet.
2: Bei dem tödlichen Unfall in der Ill bei Bludenz sind ein Bub und 2 Männer in eine sogenannte Wasserwalze geraten. Eine unterschätzte Gefahr, warnt Christian Kreutler vom Kuratorium für Verkehrssicherheit.
3: Das Problem ist, dass man hier aus dieser Walze nicht mehr rauskommt und dann mehr oder weniger langsam ertrinkt. Selbst sehr, sehr gute Schwimmer, sogar Schwimmer mit Schwimmwesten, entkommen dieser Situation sehr, sehr selten.
2: Außerdem habe sich die Zahl der Nichtschwimmer seit Corona erhöht, so Kreutler.
3: 25% aller Menschen, die auch im Wasser sind, sagen selbst, dass sie nicht oder nur sehr schlecht schwimmen können.
2: Auch der Präsident der österreichischen Wasserrettung, Heinrich Brandner, fordert im heutigen Ö1 Mittagsjournal.
4: Generell ist zu sagen, dass einfach präventiv hier wirklich auch die Politik gefordert ist, für Möglichkeiten zu sorgen, dass wirklich auch alle Kinder wieder schwimmen lernen.
2: Generell raten Experten zur Vorsicht, nicht gleich ins kühle Nass zu springen, auch und gerade, wenn es draußen heiß ist.
1: Ab Freitag sind am Flughafen Wien-Schwechat nur noch neue Scanner bei den Sicherheitskontrollen im Einsatz. Sie sollen den Sicherheitscheck unkomplizierter und effizienter machen, auch für die Passagiere. Einzelheiten von Anja Bachleitner.
5: Elektronische Geräte wie Laptops und Handys sowie auch Flüssigkeiten können im Handgepäck bleiben und müssen an der Sicherheitskontrolle nicht mehr separat ausgepackt werden. Möglich wird das durch die neuen CT-Scanner, die ab Freitag flächendeckend am Flughafen Wien-Schwechat eingesetzt werden, so Flughafenvorstand Julian Jäger.
6: Das heißt, wir bekommen 3D-Bilder, das heißt, unsere Kolleginnen und Kollegen haben einen viel klareren Blick auch auf den Inhalt der Gepäckstücke.
5: Zusätzlich unterstützen intelligente Algorithmen bei der Erkennung von Fest- und Flüssigsprengstoffen. Dadurch ist auch das Mitführen größerer Mengen an Flüssigkeit wieder erlaubt. Pro Person dürfen es bis zu 2 Liter sein. Große Flaschen sowie Artikel wie Cremes, Honig oder Marmeladen können aber auch künftig zu Nachkontrollen führen.
1: Russland hat heute die Großstadt Saporischschja in der Südostukraine mit Gleitbomben angegriffen. 7 Bomben seien abgeworfen worden, teilte der Militärgouverneur der Region mit. Mindestens 2 Menschen wurden getötet, zudem 15 verletzt. Saporischschja liegt rund 20 Kilometer von der Frontlinie entfernt. In Südafrika haben sich heute tausende Menschen an fremdenfeindlichen Demonstrationen beteiligt. Sie forderten die Ausweisung von irregulären Migranten. Zu den Protesten hatte ein Bündnis rechter Parteien und Bürgerinitiativen aufgerufen. Die Regierung hat massive Sicherheitsmaßnahmen angeordnet. Die Kundgebungen verliefen zumeist friedlich. Das waren die Nachrichten. Und jetzt zum Wetter.
7: Der Mittwoch bringt im Osten und Süden noch einmal große Hitze und zunächst auch viel Sonnenschein. An der Alpen-Nordseite ziehen aber schon bald immer mehr Wolken auf. In Vorarlberg regnet es teils intensiv und bis Mittag breiten sich Regen und auch einige Gebiete bis nach Oberösterreich aus. Am Nachmittag und am Abend schließlich auf fast ganz Österreich. Dabei besteht Unwettergefahr. Höchstwerte zwischen 18 Grad im Bregenzerwald und 37 im Weinviertel. Am Donnerstag überall Ende der Hitze, dazu Wolken und Sonne, an der Alpen-Nordseite anfangs noch etwas Regen. Sehr windig. So viel zum Wetter mit Jörg Stibor.
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1: Mittwoch, der 1. Juli. Im Studio begrüßt sie Daniela Nicolai. Die Europäische Union weitet ihre Stahlzölle aus. Ab heute gilt ein neues Gesetz, das die Stahlerzeugung in der EU vor der weltweiten Überproduktion schützen soll. Aus Brüssel, Tim Kuppal.
2: Strafzölle als Schutz vor Billigkonkurrenz auf dem Weltmarkt. Weltweit werden derzeit 620 Millionen Tonnen Stahl zu viel produziert, mehr als das Fünffache des jährlichen Stahlverbrauchs der EU. Die Europäische Union weitet daher ihre Einfuhrzölle auf Stahl aus. Befreundete Länder sollen aber begünstigt bleiben. Etwa die Türkei, Indien oder Südkorea sollen laut EU-Kommission auch künftig mehr Stahl zollfrei in die EU einführen können als Länder, mit denen die EU kein Freihandelsabkommen hat, etwa China oder die USA. Die heute beschlossene Verordnung legt fest, wie weit die EU-Handelspartner von der neuen Zollverordnung profitieren können. Einfuhren außerhalb der Quote unterliegen einem Zollsatz von 50%. Die EU-Mitgliedstaaten müssen jetzt innerhalb von 14 Tagen grünes Licht geben. Die Verordnung gilt ab morgen für die gesamte EU.
1: Im Streit um das sogenannte Geburtsrecht hat US-Präsident Trump vor dem obersten Gericht eine Niederlage erlitten. Kinder, die in den USA zur Welt kommen, erhalten weiterhin automatisch die Staatsbürgerschaft, wie der Supreme Court entschied. Das gilt auch für Kinder illegaler Einwanderer. Trump wollte dieses Recht abschaffen. Eine Woche nach den verheerenden Erdbeben in Venezuela muss die Opferzahl neuerlich nach oben korrigiert werden. 1.943 Tote seien mittlerweile geborgen worden, teilte der Präsident der Nationalversammlung mit. Vermisst werden demnach noch etwa 10.000 Menschen. Trotzdem gibt es immer wieder Hoffnung. Am Abend konnte ein dreijähriger Bub lebend aus den Trümmern eines eingestürzten Gebäudes in Caracas gerettet werden. Heute tritt in Österreich die umstrittene Halbierung der Mehrwertsteuer auf ausgewählte Lebensmittel in Kraft. Sie soll den Einkauf im Supermarkt billiger machen. FPÖ und Grüne sind gegen die Maßnahme. Bäcker und Ökonomen kritisieren die komplizierte Umsetzung. Die Spritpreisbremse wird auch im Juli weitergeführt, allerdings in reduzierter Form. Nach 1,7 Cent pro Liter im Juni wird die Mineralölsteuer ab heute nur noch um 0,8 Cent pro Liter gesenkt. Die Spritpreise sind zuletzt wieder deutlich gesunken. Das Auto bleibt das wichtigste Verkehrsmittel der Österreicher für den Sommerurlaub. Das zeigt eine neue Studie. Die Details von Jürgen Freimuth.
3: 56% der Österreicherinnen und Österreicher planen ihren Sommerurlaub heuer mit dem eigenen Auto. Gründe dafür sind vor allem Flexibilität und Unabhängigkeit. Mehr als jede zweite befragte Person fühlt sich auf der Straße sogar sicherer als im Flugzeug. Bevor die Reise losgeht, wird genau geplant, sagt Andreas Gruber, Vorstand für Schaden und Unfall bei der Helvetia-Versicherung.
4: Also wir haben gesehen, dass sich die Österreicherinnen und Österreicher gerade mit dem Thema Route, Fahrzeugzustand und Verkehrsregeln im Ausland intensiver vorab auseinandersetzen. Ganz interessant, dass das fast jeder Zweite angibt, dass ihnen das Fahren auf unbekannten Routen echtes Unbehagen bereitet.
3: Das Smartphone spielt deshalb eine große Rolle. Es dient vor allem als Navigationshilfe und als Sicherheitsnetz im Notfall. Für 86% ist ein vollgeladener Akku bei längeren Fahrten daher besonders wichtig.
1: Ein Forschungsteam aus den USA hat ein KI-Tool entwickelt, das für jede und jeden das optimale Burgerrezept generiert. Es funktioniert nach mathematischen Prinzipien. Miriam Steiner.
5: Die sogenannte Burger-AI fragt einen erst nach Merkmalen wie Alter, Gewicht und Geschlecht und spuckt dann ein Rezept aus, das einem auf den Leib geschnitten ist. Die 30-jährige Frau bekommt einen Avocado-Truthahn-Burger mit 21 Zutaten kredenzt, der 77-jährige Mann eine simple Schwammerl-Version. Entwickelt wurde das Tool von Forschenden der Stanford University. Sie haben die KI dazu mit mehr als 2000 Rezepten trainiert oder man könnte auch sagen gefüttert. Das Forschungsteam schätzt, dass es noch sehr viel mehr verfügbare Zutatenkombinationen gegeben hätte, nämlich gut 10 Septillionen. Das ist eine 1 mit 43 Nullen. Die Burger nach KI-Rezept haben sich letztlich auch im Praxistest bewährt. Bei einem Blindversuch haben sie den Freiwilligen besser geschmeckt als der Big Mac.
1: Jetzt zum Wetter.
6: Der Mittwoch bringt im Osten und Süden noch einmal große Hitze und zunächst auch viel Sonnenschein. An der Alpen-Nordseite ziehen aber schon bald immer mehr Wolken auf. In Vorarlberg regnet es teils intensiv und bis Mittag breiten sich Regen und auch einige Gebiete bis nach Oberösterreich aus. Am Nachmittag und am Abend schließlich auf fast ganz Österreich, dabei besteht Unwettergefahr. Höchstwerte zwischen 18 Grad im Bregenzerwald und 37 im Weinviertel. Am Donnerstag überall Ende der Hitze, dazu Wolken und Sonne. An der Alpen-Nordseite anfangs noch etwas Regen. Sehr windig. So viel zum Wetter mit Jörg Stibor.
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1: Im Studio Daniel Theissl. Es ist 1 Uhr. Nächste französische Gala-Vorstellung bei der Fußball-Weltmeisterschaft. Die Franzosen gewinnen gegen Schweden klar 3:0 und stehen wie erwartet im Achtelfinale. Daniel Kulowitz.
2: Ja, die Freiheitsstatue in New York, die kann heute beruhigt ein blaues Shirt überstreifen. Frankreich stürmt ins Achtelfinale in New York nach einem 3:0 über Schweden. Mbappé in der 45. nach einem Solo, dann Barcola mit dem 2:0 und dann nochmal Mbappé, der einen Doppelpack schnürt in der 74. Minute zum 3:0. Jetzt zieht er auch in der Torschützenliste gleich mit Lionel Messi. Beide haben nun 6 Tore und für Mbappé ist es der 7. Doppelpack bei einem WM-KO-Spiel, also absolute Rekordmarke für ihn. Und der Sieg geht völlig in Ordnung. Frankreich trifft nun im Achtelfinale auf Paraguay und auch schon am Vorabend haben sich die Norweger durchgesetzt mit 2:1 gegen die Elfenbeinküste. Die Norweger treffen auf Brasilien im Achtelfinale.
1: Wer sich einen Hund, Reptilien oder Amphibien anschafft, muss ab sofort einen Sachkundenachweis vorlegen. Seit heute gilt in allen Bundesländern eine einheitliche Regelung. Christine Baumgartner berichtet.
3: Wer sich einen Papagei, eine Schlange oder eine Echse zulegen will, muss ab sofort einen 4-stündigen Theoriekurs zu Umgang und Haltung absolvieren. Bei Hunden ist zusätzlich eine 2-stündige Praxiseinheit im ersten Jahr vorgeschrieben, so Niklas Hintermeier, Tierschutzrechtler im Sozialministerium.
4: Bestehende Halter dieser Tiere sind ausgenommen. Es geht wirklich für die Neuanschaffung eines Hundes oder eines Reptils. Da muss ich jetzt quasi vor der Anschaffung schon den Sachkundenachweis gemacht haben.
3: Allerdings gibt es offenbar noch Nachholbedarf. So werden manche Kurse etwa in Vorarlberg noch gar nicht angeboten. Je nach Länge und Dauer kosten die Kurse für den Sachkundenachweis zwischen 40 und 80 Euro.
1: Irland übernimmt den EU-Vorsitz. In Dublin wird die EU-Ratspräsidentschaft mit einer großen Eröffnungsfeier gestartet. Inhaltliche Schwerpunkte der nächsten 6 Monate sollen das EU-Budget für die Jahre 2028 bis 2034 sein, sowie die EU-Erweiterung. Starke Windböen haben im Bezirk Imst einen 25 Meter hohen Baum umgerissen. Der Baum ist auf ein vorbeifahrendes Auto gestürzt. Der Fahrer ist leicht verletzt worden. 2 im Auto sitzende Kinder sind unverletzt geblieben. Und jetzt zum Wetter und zu Michael Mattern.
5: Der Mittwoch bringt im Osten und Süden zunächst noch einmal einige Sonnenstunden und heiße 30 bis 37 Grad. Von Vorarlberg bis Oberösterreich hat es heute dagegen nur noch um oder etwas über 20 Grad und hier ziehen schon am Vormittag Regenschauer und Gewitter auf. Die breiten sich am Nachmittag auf ganz Österreich aus und beenden die Hitzewelle. Dabei besteht Unwettergefahr, Murenüberflutungen, Hagel und Sturmböen sind möglich. Morgen Donnerstag zunächst noch Wolken und Regenschauer, tagsüber bald trocken und zunehmend sonnig, bei nur noch 20 bis 28 Grad.
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1: Im Studio Daniel Teissel. Es ist 2 Uhr. Nach 13 Stunden Verhandeln haben sich Bund, Länder und Gemeinden auf Grundzüge einer Staatsreform geeinigt. Viele Details sind noch offen. Unter anderem soll es bundesweit einheitliche Standards für die Elementarpädagogik geben und Fachärztezentren sollen in Zukunft aus einer Hand finanziert werden. Heute ist der 1. Juli und es treten einige Neuerungen in Kraft, zum Beispiel bei Lieferungen aus chinesischen Online-Stores oder beim Kauf einiger Lebensmittel. Rainer Hasiwa berichtet.
2: Was wohl die meisten betreffen wird, Lebensmittel werden günstiger. Die Mehrwertsteuer wird nämlich halbiert. Das gilt für Brot, Semmeln, Milch, Joghurt und einige Gemüsesorten. Die Steuersenkung soll sich auch tatsächlich in den Preisen bemerkbar machen. Der Handel hat versprochen, die Senkung an die Kunden weiterzugeben. Die Bundeswettbewerbsbehörde steht aber zur Sicherheit auch bereit. Zweite Neuerung, EU-weit werden 3 Euro für Pakete aus dem EU-Ausland im Wert von unter 150 Euro fällig. Das soll die vielgescholtene Paketflut aus China eindämmen. Erst im Herbst wird dann auch noch eine eigene österreichische Paketabgabe von noch einmal 2 Euro dazukommen. Und für Flugreisende interessant, in Wien-Schwechat sind ab jetzt 2 Liter Flüssigkeit im Handgepäck erlaubt. Das liegt an diesen neuen CT-Scannern. Aber Achtung beim Rückflug, nicht alle Flughäfen